0: verkauft. Zu den größten Hits der Band zählen Sharp Dressed Man und Gimme All Your Lovin'. Das waren die Nachrichten. Das Wetter in Deutschland. Häufig trocken, noch letzte Schauer bei 19 bis 11 Grad. Tagsüber gebietsweise Schauer, selten Gewitter, teilweise auch trocken, bei bis zu 19 Grad im Norden und 32 Grad im Süden. Am Donnerstag teilweise trocken, teilweise Schauer und ein paar Gewitter, 20 bis 27 Grad. Die Zeit, es ist 2.03 Uhr.
1: Und hier der Verkehrsservice in der ARD-Hitnacht. Zunächst eine Gefahrenmitteilung für Monschau, Simmerath und Röttgen. Wegen des Waldbrandes im Hohen Venn kommt es momentan zu erheblicher Geruchsbelästigung und möglicher Schadstoffbelastung der Luft. Gesundheitliche Gefahren können hierbei nicht ausgeschlossen werden. Deshalb bitte Fenster und Türen schließen sowie Lüftung und Klimaanlagen abschalten. Zurück auf die Autobahn. Die A2 Dortmund Richtung Hannover ist zwischen Dortmund Nordost und Kamenberg-Kamen nach einem Unfall gesperrt. Die A2 Hannover Richtung Dortmund ist zwischen Kamener Kreuz und Lünen Süd nach einem Unfall gesperrt. Die A5 Basel Richtung Karlsruhe ist zwischen Freiburg Nord und Teningen aufgrund temporärer Lotsung eines Schwertransports gesperrt. Die A8 Stuttgart Richtung Karlsruhe ist im Autobahnkreuz Stuttgart nach einem Unfall gesperrt. Sollte hier Stau entstehen, bitte bilden Sie dann auch eine Gasse für die Rettungsfahrzeuge. Allen unterwegs eine gute und sichere Fahrt. Kommen Sie gut an Ihr Ziel.
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1: Und es geht weiter in Richtung Mittwochmorgen. Mit Musik geht ja bekanntlich alles leichter von der Hand. Ich denke, so können wir vor allem auch viele in ihrer Nachtschicht gut bei Laune halten. Hier aus dem Dresdner MDR-Studio. Ich bin Heiko Rasch. Ich grüße Sie.

0: Traditionelles oder auch Neues hier in der ARD-Hitnacht. Ja, es hat schon eine Weile gedauert, aber sie haben ihre Fans nicht enttäuscht. Die Rolling Stones haben ein neues Werk veröffentlicht. Mitte Juli kam ihr neues Album auf den Markt, Foreign Tongues. Fremde Zungen, ihr Sound, alles andere als fremd, und ein weiteres Mal gelang der Kultband der Spagat, gleich mehrere Generationen zu begeistern. Die Messlatte kann ja höher nicht liegen und die Zahlen zeigen es erneut, sie haben es erneut geschafft. In mehreren Ländern konnte sich dieses Album gleich nach Erscheinen wieder an der Chartspitze platzieren. Ihre Experimentierfreudigkeit ist auch diesmal keineswegs zu kurz gekommen, und doch sind sie ihrem unverwechselbaren Sound auch weiter treu geblieben. 12 neue Kompositionen sind auf der Platte und dazu auch eine Coverversion von Amy Winehouse und eine Hommage an Chuck Berry. Das haben sie ja auch schon mehrfach betont, dass Chuck Berry musikalisch auch großen Einfluss bzw. eine große Prägung auf den musikalischen Charakter der Stones hat. Einen Monat intensive Arbeit im Studio, und damit haben sie es ein weiteres Mal bewiesen, dass sie es immer noch drauf haben und wir mit ihnen weiter rechnen können, mit den Rolling Stones, die auf ihr 65-jähriges Bandjubiläum schon zusteuern. Also hören wir rein in das neue Album Ringing Hollow der Rolling Stones.
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brandneu von ihrem neuen Album von den Rolling Stones steht er bei uns in der ARD-Hitnacht in dieser Woche im Mittelpunkt. Und da habe ich schon mal reingeschaut in die kommende Nacht. Auch da haben wir wieder einen Titel von diesem Album, Never Wanna Lose You. Das werden wir dann in der kommenden Nacht hören. Und hier ist

0: ELO hier in der ARD-Hitnacht. Ja, so viele nette E-Mails wieder in dieser Nacht. Da danke schon mal an dieser Stelle. Und da denkt ja wirklich jeder an jeden. Hier zum Beispiel Tom aus Driftern. Er trägt wieder die Zeitung aus, gerade zu diesem Zeitpunkt, lässt sich mit der ARD-Hitnacht begleiten. Grüßt auch gleich mal alle, die um diese Zeit schon die Zeitung austragen. Und da schließen wir uns natürlich mit an. Ein Gruß geht ins Studio, auch hier von Micha aus Freiberg. Er grüßt alle der Berufsfeuerwehr Freiberg. Dankt für den schnellen Einsatz. Ja, man zieht immer wieder den Hut, schreibt er, was ihr alles leistet. Und ich sage nochmal Danke. Ja, ganz egal, ob freiwillig oder beruflich. Grüße ich an dieser Stelle auch gleich mal alle von der Feuerwehr im Land. Und da gibt es ja so einige Stützpunkte. Tja, und hier grüßt noch Annette ihren Ronny. Er fährt sie gerade aus dem Skandinavienurlaub zurück nach Hause, nach Thüringen. Da ist ja noch ein ganzes Stück. Ich hoffe, dass wir musikalisch auch weiter auf ihrer Wellenlänge liegen.
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0: 2.30 Uhr, hier der aktuelle Verkehrsservice in der ARD-Hitnacht. Zunächst die Gefahrenmitteilung für Monschau, Simmerath und Röttgen. Wegen des Waldbrandes im Hohenfenn kommt es momentan zu erheblicher Geruchsbelästigung und möglicher Schadstoffbelastung der Luft. Gesundheitliche Gefahren können hierbei nicht ausgeschlossen werden. Deshalb bitte Fenster und Türen schließen sowie Lüftung und Klimaanlagen abschalten. Die A2 Dortmund Richtung Hannover ist zwischen Dortmund Nordost und Kamenberg-Kamen nach einem Unfall gesperrt und die A2 Hannover Richtung Dortmund ist zwischen Kamener Kreuz und Lünen Süd nach einem Unfall gesperrt. Allen unterwegs eine gute und hoffentlich auch entspannte Fahrt, damit Sie gut an Ihr Ziel kommen.
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Julia hier in der ARD-Hitnacht. Da hat Chris Rea auch seiner zweiten Tochter ein Lied gewidmet, nachdem der Song für Josephine, seiner älteren Tochter, schon in den 80ern viel Glück gebracht hat. Überhaupt, ihm ging ja nichts über die Familie. Da hat er schon so manche große Karriereentscheidung der Familie untergeordnet. Zum Beispiel hat er auch nie eine große Konzerttournee durch Amerika gemacht, weil er da einfach viel zu lange von der Familie getrennt wäre. Kam für ihn einfach nicht in Frage. Kommen wir wieder in die 80er mit einem Lebensgefühl, das Ryan Paris in die Welt brachte. Dolce Vita, süßes Leben. Und schon in jungen Jahren verstand er es ja selbst, das Leben zu genießen. So schmiss er damals sein Studium, um die Welt zu sehen. Er reiste, bis das Geld ausging. Dann versuchte er sich als Schauspieler, aber mehr als ein paar kleine Nebenrollen sind da nicht zusammengekommen. Mit der Musik hat er da schon etwas mehr Glück gehabt. Zumindest mit diesem Song, sein erfolgreichster, Dolce Vita. Hier ist Ryan Paris.

Bill Withers, Ain't No Sunshine. Kein Sonnenschein, aber für ihn ging da schon die Sonne auf. Sein erster großer Hit, auch beidseits des Atlantiks. Bill Withers hat den Song auch selbst geschrieben und Anfang der 70er Jahre auf Platte gebracht. Und so lassen wir jetzt auch weiter die Sonne aufgehen. Ganz speziell auch für alle Fans von Rosenstolz. Und damit jetzt auch eine schöne Erinnerung an Anna Ehr. Sie starb ja schon im vorigen Jahr völlig unerwartet und viel zu jung. Die

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1: Um 3 Uhr mit Ronald Lessig. In Oakland im US-Bundesstaat Kalifornien hat für den Meta-Konzern ein möglicherweise folgenschwerer Prozess begonnen. Es geht um den Vorwurf, dass die zum Konzern gehörenden Online-Plattformen Instagram und Facebook junge Menschen bewusst süchtig und damit psychisch krank machen. Aus der Nachrichtenredaktion Jörg Brandscheid.
2: Meta habe Kinder und Jugendliche abhängig gemacht, die Funktionsweise ihrer Gehirne ausgenutzt und die Öffentlichkeit an die Irre geführt. Das sagte Kaliforniens stellvertretende Generalstaatsanwältin Megan O'Neill in ihrem Eröffnungsplädoyer. Mehrere US-Bundesstaaten verlangen Beschränkungen bei Instagram- und Facebook-Funktionen sowie eine massive Strafzahlung von rund 200 Milliarden Dollar. Der Meta-Konzern versichert, dass er ausreichend Schutzmaßnahmen für minderjährige Nutzerinnen und Nutzer ergreife.
1: SPD-Vizekanzler Klingbeil hat die jüngste Äußerung des israelischen Sicherheitsministers Ben-Gvir scharf verurteilt und Konsequenzen gefordert. Es müssten auf europäischer Ebene Sanktionen geprüft werden, sagte der SPD-Politiker auf Sat.1. Die Aussagen seien menschenverachtend. Ben-Gvir hatte sich dafür ausgesprochen, pro Nacht 30 bis 40 Palästinenser im Gazastreifen gezielt zu töten. Außerdem hatte er gesagt, es gebe im Gazastreifen Menschen, die es nicht verdienten zu leben und die nicht einmal Menschen seien. Mitarbeitende des Toilettenbetreibers Sanifair haben schwere Vorwürfe gegen das Unternehmen erhoben. Nach Recherchen des ARD-Politikmagazins Report Mainz kommt es bei Arbeitszeiten und Löhnen immer wieder zu Verstößen. Aus Mainz David Mailänder.
3: 12-Stunden-Schichten an 7 Tagen die Woche ohne einen Tag Pause und das an mehreren Raststätten. Das belegen die Recherchen von Report Mainz. Die Reporter hatten Arbeitszeiten von Reinigungskräften bundesweit dokumentiert. Mitarbeiterinnen und Mitarbeiter hatten sich an das Politikmagazin gewandt und auch von Stundenlöhnen weit unter dem für Gebäudereiniger geltenden Mindestlohn berichtet. Sanifair erklärte gegenüber Report Mainz, man nehme die Hinweise ernst. Sie seien aber zu pauschal, um sie prüfen zu können.
1: In Belgien, in der Nähe der deutschen Grenze, kämpfen Einsatzkräfte weiter gegen das große Feuer im Naturschutzgebiet Hohenfenn. Zuletzt haben sich die Flammen auch aufgrund von Regen nicht weiter ausgebreitet. Die Feuerwehr versucht nun, den Brand einzukreisen. Gelingt dies, besteht die Hoffnung, das Feuer unter Kontrolle zu bringen, hieß es. Weil der Boden größtenteils aus Torf besteht, könnte es Wochen oder Monate dauern, bis der Brand komplett gelöscht ist. Das waren die Nachrichten. Das Wetter in Deutschland. Tagsüber gebietsweise Schauer oder Gewitter, teilweise auch trocken, bei bis zu 19 Grad im Norden und 32 Grad im Süden. Am Donnerstag teilweise trocken, teilweise Schauer, ein paar Gewitter, 20 bis 27 Grad. Es ist 3.03 Uhr.
4: Und hier der Verkehrsservice in der ARD-Hitnacht. Zunächst eine Gefahrenmitteilung für Monschau, Simmerath und Röttgen. Wegen des Waldbrandes im Hohenfenn kommt es momentan zu erheblichen Geruchsbelästigung und möglicher Schadstoffbelastung der Luft. Gesundheitliche Gefahren können dabei nicht ausgeschlossen werden. Deshalb bitte Fenster und Türen schließen sowie Lüftung und Klimaanlagen abschalten. Schauen wir auf die Autobahn. Die A2 Dortmund Richtung Hannover ist zwischen Dortmund Nordost und Kamenberg-Kamen nach einem Unfall gesperrt. Die A2 Hannover Richtung Dortmund ist zwischen Kamener Kreuz und Lünen Süd nach einem Unfall gesperrt. Und die A7 Hannover Richtung Kassel ist zwischen Götting und Dreieck Dametal nach einem Unfall gesperrt. Allen unterwegs eine gute und sichere Fahrt. Kommen Sie gut an Ihr Ziel.
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4: Sie sind schon zeitig wieder auf den Beinen, also wollen wir keine Zeit verlieren, um Sie auch gut in diesen Mittwoch zu begleiten. Hier aus dem Hitnachtstudio in Sachsen, in dieser Woche aus Dresden. Ich bin Heiko Rosch, schönen guten Morgen.

0: So ein gute Laune-Song. Passt so richtig gut in die ARD-Hitnacht. Bonnie M. gerade gehört, was mit ein wenig Experimentierfreudigkeit von Frank Farian im Studio begann, entwickelte sich schnell zu einem der erfolgreichsten Gruppen der Welt. Denn eigentlich wollte ja Frank Farian selbst als Sänger erfolgreich werden, was ihm auch nur mit einem Titel gelang. Aber was er dann mit Bonnie M. auf die Beine stellte, das toppte sogar seine eigenen Erwartungen.
1: Ich hatte da mal einen Sound entwickelt, 1974, da gab es den Namen Bonnie M. noch gar nicht. Da haben wir im Studio einfach rumgeflaxt. Ich habe ja neben einer sehr tiefen Stimme, kann ich auch Kopfstimme singen, ganz hoch. Und mit diesem Sound haben wir einfach im Studio ein bisschen rumexperimentiert. Da habe ich aus Flachs ganz tief mit viel Harmonizer habe ich dann so ein bisschen rumgemacht im Studio und habe gesagt, boah, wie klingt denn deine Stimme hier? Ja.
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0: Tja, und so ist dieser Sound heute noch oft in den weltweiten Radioprogrammen zu hören. Und jetzt nach Deutschland zu Nina. Sie begann ihre Karriere in der Zeit der neuen deutschen Welle damals. Sie erinnern sich, in den Anfang der 80er Jahre. Nina, von ihr ist die Rede. Und heute gibt sie ja noch zahlreiche Konzerte für mehrere Generationen. Und das auch nicht nur in Deutschland. Liebe ist aus dem Jahr 2005 habe ich dabei. Von ihrem Album Willst du mit mir gehen? Dieser Song wurde auch die Titelmelodie der Serie Verliebt in Berlin. Hier ist Nena.
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0: Kurz nach halb vier, hier der aktuelle Verkehrsservice in der ARD-Hitnacht. Zunächst eine Gefahrenmitteilung für Monschau, Simmerath und Röttgen. Wegen des Waldbrandes im Hohen Venn kommt es momentan zu erheblichen Geruchsbelästigungen und möglicher Schadstoffbelastung in der Luft. Gesundheitliche Gefahren können hierbei nicht ausgeschlossen werden. Deshalb bitte Fenster und Türen schließen sowie Lüftung und Klimaanlagen abschalten. Schauen wir noch auf die A2. Dortmund Richtung Hannover. Die A2 ist hier zwischen Dortmund Nordost und Kamenberg-Kamen nach einem Unfall gesperrt. Und in der Gegenrichtung die A2 Hannover Richtung Dortmund ist zwischen Kamener Kreuz und Lünen Süd nach einem Unfall gesperrt. Allen unterwegs gute Fahrt. Jetzt mit Sandra.
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0: Dolly Parton, Jolene. Auch damit hat sie Musikgeschichte geschrieben. Begeisterte damit auch zahlreiche andere Musiker, die diesen Song auch gecovert haben. Auch in Deutschland übrigens, 2015 war es, von Boss Hoss und den Common Linnets. Dazu sagte ja Hoss Power mal, das Original sei ein Welthit für die Ewigkeit, den man eigentlich gar nicht besser machen kann. Da hat er wohl recht. Gleich Crash Test Dummies und zuvor noch Aura Dione, eine Songwriterin aus Dänemark. Ihre Eltern sind ja auch musikbegeistert, lernten sich auch auf einem dänischen Musikfestival kennen und unterstützten natürlich von Anfang an auch das musikalische Talent ihrer Tochter, die schon mit 5 Jahren ihren ersten Song selbst geschrieben haben soll. Na, da war doch der musikalische, berufliche Weg schon vorbestimmt, oder?
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1: Um 4 Uhr mit Ronald Lessig. In Oakland im US-Bundesstaat Kalifornien hat für den Meta-Konzern ein möglicherweise folgenschwerer Prozess begonnen. Es geht um den Vorwurf, dass die zum Konzern gehörenden Online-Plattformen Instagram und Facebook junge Menschen bewusst süchtig und damit psychisch krank machen. Aus der Nachrichtenredaktion Jörg Brandscheid.
2: Meta habe Kinder und Jugendliche abhängig gemacht, die Funktionsweise ihrer Gehirne ausgenutzt und die Öffentlichkeit an die Irre geführt. Das sagte Kaliforniens stellvertretende Generalstaatsanwältin Megan O'Neill in ihrem Eröffnungsplädoyer. Mehrere US-Bundesstaaten verlangen Beschränkungen bei Instagram- und Facebook-Funktionen sowie eine massive Strafzahlung von rund 200 Milliarden Dollar. Der Meta-Konzern versichert, dass er ausreichend Schutzmaßnahmen für minderjährige Nutzerinnen und Nutzer ergreife.
1: SPD-Vizekanzler Klingbeil hat die jüngste Äußerung des israelischen Sicherheitsministers Ben-Gvir scharf verurteilt und Konsequenzen gefordert. Es müssten auf europäischer Ebene Sanktionen geprüft werden, sagte der SPD-Politiker auf Sat.1. Die Aussagen seien menschenverachtend. Ben-Gvir hatte sich dafür ausgesprochen, pro Nacht 30 bis 40 Palästinenser im Gazastreifen gezielt zu töten. Außerdem hatte er gesagt, es gebe im Gazastreifen Menschen, die es nicht verdienten, zu leben und die nicht einmal Menschen seien. Der Meere rund um Europa erwärmen sich wegen des Klimawandels rasant. In diesem Sommer gab es laut der Forschungsinitiative World Weather Attribution von Irland bis ins Mittelmeer massive marine Hitzewellen. Aus der ARD-Klimaredaktion Stefan Hübner.
3: Die Hitzewellen dieses Sommers erfassten weit über 2/3 der untersuchten Meeresflächen. In den meisten Regionen lag die Erwärmung über dem weltweiten Mittel von 1,4 Grad Celsius. Im Mittelmeer stiegen die Spitzenwerte der Meerestemperatur sogar um etwa 3 Grad. Die Folgen können verheerend sein. Meerestiere sterben oder wandern in kühlere Regionen ab. Nahrungsketten verändern sich. Das gefährdet Meeresökosysteme und die Fischerei. Außerdem erhöht sich das Sturmrisiko.
1: Frank Beard, langjähriger Schlagzeuger der US-Rockband ZZ Top, ist tot. Der 77-Jährige starb auf seiner Ranch im Bundesstaat Texas im Beisein seiner Familie. Das teilte sein Pressesprecher mit. ZZ Top hat weltweit mehr als 50 Millionen Tonträger verkauft. Zu den größten Hits der Band zählen Sharp Dressed Man und Gimme All Your Lovin'. Das waren die Nachrichten. Das Wetter in Deutschland. Tagsüber gebietsweise Schauer oder Gewitter, teilweise auch trocken bei bis zu 19 Grad im Norden und 32 Grad im Süden. Am Donnerstag trocken, teilweise Schauer oder Gewitter, 20 bis 27 Grad. Am Freitag zeitweise sonnig bis 26 Grad. Es ist 4.03 Uhr.
4: Und hier der Verkehrsservice in der ARD-Hitnacht. Zunächst eine Gefahrenmitteilung für Monschau, Simmerath und Rüttgen. Wegen des Waldbrandes im Hohen Venn kommt es momentan zu erheblichen Geruchsbelästigungen und möglicher Schadstoffbelastung der Luft. Gesundheitliche Gefahren können hierbei nicht ausgeschlossen werden. Deshalb bitte Fenster und Türen schließen sowie Lüftung und Klimaanlagen abschalten. Und hier noch eine Meldung von der A2 Dortmund Richtung Hannover. Die A2 ist zwischen Dortmund Nordost und Kamenberg-Kamen nach einem Unfall nach wie vor gesperrt. Allen unterwegs eine gute und sichere Fahrt. Kommen Sie gut an Ihr Ziel.
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4: Schön, dass Sie mit uns in den Mittwoch starten mit der ARD-Hitnacht live aus Sachsen, aus dem MDR-Studio in Dresden. Ich bin Heiko Rasch. Schönen guten Morgen und ein Gruß auch an alle, die in ihrer Nachtschicht noch durchhalten müssen. Da starten wir doch gleich mit Madonna. Vor 3 Tagen feierte sie ihren 68. Geburtstag, wurde schon in den 80ern erfolgreich und ist es bis heute geblieben.

Billy Joel hier in der ARD-Hitnacht. My Life. Ja, ein Leben für die Musik. Das ist doch nicht übertrieben. Was in kleinen Kneipen und Bars am Piano begann, brachte ihn auf die größten Weltbühnen und zu einem international gefragten Star. Er erholt sich ja immer noch von seiner Erkrankung, ist aber auch optimistisch, seine abgesagte Konzerttournee irgendwann wieder aufzunehmen.

0: Song My Life in einer Live-Variante dabei. Und gleich bei uns dabei Marius Müller-Westernhagen und zuvor noch Supertramp, It's Raining Again. Können wir ja alle gut gebrauchen.
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0: 4:30 Uhr. Schönen guten Morgen. Hier der aktuelle Verkehrsservice in der ARD-Hitnacht. Zunächst eine Gefahrenmitteilung für Monschau, Simmerath und Röttgen. Wegen des Waldbrandes im Hohen Venn kommt es momentan zu erheblichen Geruchsbelästigung und möglicher Schadstoffbelastung der Luft. Gesundheitliche Gefahren können dabei nicht ausgeschlossen werden, deshalb bitte möglichst Fenster und Türen schließen sowie Lüftung und Klimaanlagen abschalten. Und hier noch eine Meldung von der A2 Dortmund Richtung Hannover. Die A2 ist zwischen Dortmund Nordost und Kamenberg-Kamen nach einem Unfall gesperrt. Allen unterwegs eine gute und hoffentlich auch entspannte Fahrt.
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0: Dusty Springfield hier in der ARD-Hitnacht. Ja, leider wurde sie nicht mal 60 Jahre alt. Kurz vor der Jahrtausendwende starb sie an den Folgen ihrer Krebserkrankung. Was bleibt, sind die zahlreichen Hits. Damals schrieb ja die New York Times, Dusty Springfield sei die beste Popsängerin, die Großbritannien je hervorgebracht hat. Und jetzt bei uns Otis Redding, einer der Pioniere der Soul-Musik in den 60er Jahren. Eine Weltkarriere wurde ihm schon damals prophezeit. Leider ist er auch sehr jung bei einem Flugzeugabsturz ums Leben gekommen. Er wurde nur 26 Jahre alt. Hier einer seiner populärsten Songs bis heute, Sitting on a Dock of the Bay.
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0: 4:43 Uhr. Schönen guten Morgen.

Vor 40 Jahren ein Riesenhit und er ist es bis heute geblieben. In die Arme now von Status Quo. In 10 Minuten ist es um 5. Schönen guten Morgen. Gleich mit den 5 Uhr Nachrichten starten ja auch schon wieder die ersten Frühprogramme. Also sage ich den ersten Mal schon wieder danke fürs Dabeisein in dieser Nacht und kommen Sie gut durch diesen Mittwoch. When I first saw you.

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0: Am 20. September wählen wir einen neuen Landtag. Und ein linken Politiker sorgt jetzt mit einem ungewöhnlichen Schritt für eine Überraschung. Marlen Pagel, worum geht's?
2: Ja, Daniel Trepsdorf verzichtet auf seine Direktkandidatur in Schwerin und unterstützt stattdessen Ministerpräsidentin Schwesig. Er tue dies, um einen möglichen Sieg des AfD-Kandidaten Leif-Erik Holm in dem Wahlkreis zu verhindern, sagte der 50-Jährige. Demokratische Kräfte müssten zusammenstehen und eine Wahlempfehlung für die versierteste und aussichtsreichste Kandidatin aussprechen, sagte Trepsdorf. Heute gibt es eine Sondersitzung im Landtag. Der Umwelt- und Agrarausschuss will Minister Backhaus befragen, und zwar zur Rettungsaktion um den gestrandeten Buckelwal in der Wismarbucht. Kritiker werfen Backhaus vor, er habe sich aus taktischen Gründen mit Blick auf die bevorstehende Landtagswahl beeinflussen lassen. Im Prozess um zwei mutmaßliche Drogenschmuggler werden heute vor dem Rostocker Landgericht ein Zoll sowie ein Polizeibeamter als Zeugen vernommen. Sie hatten das Ehepaar im vergangenen Jahr nach Deutschland überführt. Die portugiesische Polizei hatte die Yacht der beiden im Atlantik mit rund 264 Kilo Kokain gestoppt.
0: Jetzt das Wetter für uns in Mecklenburg-Vorpommern.
3: Ja, das wird heute ein bisschen ungemütlich, ne? Dicke Wolken haben wir am Himmel, ordentlich Regen ist mit dabei, stellenweise wird es ein bisschen gewittern. Und auch der Wind frischt so ein bisschen auf, vor allen Dingen da, wo es dann wirklich auch regnet. Zum Nachmittag hin wird das alles von der Wismarbucht her weniger. Und dann am späten Nachmittag bzw. am Abend kann sogar noch mal die Sonne rauskommen. Das Ganze bei bis zu 21 Grad. Jetzt 14 Grad im Darßer Ort, 15 Grad in Warnemünde und 15 Grad im Müritz-Nationalpark. Und der 3-Tage-Trend. Da ist deutlich weniger Regen drin, wieder mehr Sonne mit dabei. Die Temperaturen, die bleiben aber da, wo sie sind.
0: 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Die Straßen sind frei, aber es blitzt.
3: Auf der A14 Richtung Karstädthöhe, Parkplatz Platerberg, A24 Richtung Hamburg zwischen Zarrentin und Galien, A24 Richtung Berlin-Höhe Pritzwalk, B96 Lietzow Richtung Bergen-Höhe Ralswiek, B96 Rügen-Zubringer, Höhe Parkplatz Rügenblick beidseitig, B108 in Warenshof aus Teterow kommt, B111 auf Usedom zwischen Malzow und Bannemien, B191 zwischen Eldena und Karstädt, B192 im Ortseingang Sito aus Rötz kommt, B321 in Bandenitz Richtung Hagenow, B321, nee, der steht nicht mehr. Und dann haben wir noch einen zwischen Mark Grafenheide und Hinrichshagen.
0: Staus, Blitzerunfälle melden Sie kostenlos bei uns in der App oder unter 0800 5959 100.
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0: So, und wir starten gleich mit Schwung hinein in diesen Mittwochmorgen. Aktueller Hit von Martin Solveig. Wie schön. Hello. Um 3 Minuten nach 5. Morgen.

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0: Guten Morgen, Sie hören den Frühstücksclub. Hier ist NDR 1 Radio MV mit Dania Behm, Nils Sören. 20 Minuten nach 5, das ist die Zeit für unseren Telefonspaßvogel Live Tennemann.
1: Ja, und der hat angerufen bei der Fischereigenossenschaft Wismar Bucht bei Astrid Steinhagen. Vorsicht live.
2: Fischereigenossenschaft Wismar Steinhagen.
3: Guten Tag, sagen Sie, ich rufe an wegen der Stelle. Ich bin jetzt bei der Wismar Bucht, FG Wismar Bucht, ja?
2: Ja.
3: Möller, Michael Möller aus Wendorf hier in Wismar.
2: Ja, wegen welcher Stelle?
3: Na, es geht um diese, ich habe das gesehen bei der Fischgaststätte am Alten Hafen, wegen der Kraftfahrerstelle.
2: Ja, kleinen Moment mal, ich kenne mich gleich mit der Chefin, ja?
3: Ja, kann ich Sie nochmal, bevor man da hingeht, Sie haben ja so ein paar Tipps, wie man sich bewegen soll, wissen Sie? Ich kenne Wismar und Umgebung, ich esse gern Fisch.
2: Ja.
3: Ich kann angeln, reicht das aus so als Bewerbungshinweis?
2: Oh, das kann ich Ihnen nicht sagen.
3: Weil wissen Sie, ich habe nämlich keinen Führerschein für große Autos, aber ich habe einen Mofa-Schein.
2: Nee, das nützt ja gar nicht. Mofa ist ja Moped, ne?
3: Ja, mit Anhänger.
2: Nee, um Gottes Willen.
3: Also ich könnte wirklich in Wismar rumfahren, könnte die Dinge ausliefern. Ich kenne mich aus. Ich bin geboren auch, ne?
2: Ja, ja.
3: Und wenn Sie dann den Führerschein
2: nee,
3: für mich...
2: Nee, das geht ja gar nicht mit Anhänger. Das geht ja überhaupt nicht.
3: Ich meine, dass Sie mich sonst...
2: Wir müssen ja den Fisch auch gekühlt bringen.
3: Ja, na, ich kann schnell fahren. Also das wäre nicht das Problem. Wenn Sie mal ein gutes Wort für mich einlegen, wie war Ihr Name nochmal?
2: Steinhagen.
3: Ja, Mensch.
2: Also ich kann da gar kein gutes Wort für Sie einlegen.
3: Also
2: das entscheidet letztendlich sowieso die Chefin.
3: Ja, aber ich würde den Fisch auch ganz nett hier. Hallo,
2: ja.
3: Täglich immer frisch bringe ich euch den tollsten Fisch. Ist das ein Reim?
2: Das ist ein Reim, ja.
3: Ja,
2: aber habe
3: ja.
2: Ich jetzt hier irgendwie ein Scherztelefon am Apparat?
3: Also ich soll alles Gute von Ehemann Bernd bestellen?
2: Nee, das kann nicht sein.
3: Doch, hier ist Live Tennemann, Vorsicht live.
2: Live Tennemann, ich glaube das jetzt nicht. Nee, na dem werde ich das heimzahlen. Okay, hat mir Spaß gemacht.
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2: nee.
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0: jetzt ein deutscher Hit.
1: Tja, und weil wir ihn natürlich auch immer die meisten 80er spielen, kommt die nächste Nummer aus unserem Lieblingsjahrzehnt. Jetzt Hubert K. für Sie für einen guten und entspannten Start in den Mittwochmorgen. Das ist Engel 07. 4 Minuten vor 5:30 jetzt.

0: Guten Morgen. Hier ist der Frühstücksclub. Es ist jetzt 5.30 Uhr.
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0: Ja, das passiert vor einer Landtagswahl nur ganz, ganz selten. Ein Politiker sagt mal ganz vereinfacht, bitte wählt meine Konkurrentin und nicht mich. Marilyn Pagel, du kannst es noch ein bisschen besser erklären.
2: Der linken Direktkandidat Trebsdorf wirbt im strategisch wichtigen Schweriner Wahlkreis für Erststimmen zugunsten von SPD-Direktkandidatin Schwesig. So soll ein Sieg des AfD-Herausforderers Holm verhindert werden. Warum er auf eigene Ambitionen verzichtet, erklärt Trebsdorf so.
3: Wir haben eigentlich die Glaskugel in der Hand. Wir wissen auch nicht, ehrlich gesagt, was die Wahlergebnisse in Sachsen-Anhalt für einen Einfluss auf die zwei Wochen später stattfindende Landtagswahl in Mecklenburg-Vorpommern haben. Ich bin der festen Überzeugung, Politik und Gesellschaft und unsere Demokratie ist kein Labor. Da sollten wir uns auf keine rechtsextremen Experimente einlassen, sondern das uns dafür entscheiden, was sich bewährt hat in diesem Land. Weltoffenheit, demokratische Ausrichtung, soziale Politik. Und dafür steht Manuela Schwesig.
2: Viele Unternehmen bei uns in Mecklenburg-Vorpommern haben Schwierigkeiten, Auszubildende zu finden. Das zeigen aktuelle Umfragen der Industrie- und Handelskammern zu Rostock, Schwerin und Neubrandenburg. Aus der Aktuell-Redaktion Hannes Vogt.
4: Knapp die Hälfte der befragten Betriebe konnten nicht alle Ausbildungsplätze besetzen. Als Gründe nennen sie vor allem fehlende Bewerbungen und mangelnde Ausbildungsreife. Über 90% der Unternehmen sehen hier Defizite, etwa bei Mathematik, Belastbarkeit, Zuverlässigkeit, Disziplin und Motivation. Viele Betriebe versuchen unter anderem mit mehr Nachhilfeangeboten selbst gegenzusteuern. Laut Bundesagentur für Arbeit werden in Mecklenburg-Vorpommern zurzeit etwa 8.400 Ausbildungsstellen angeboten. Davon sind 3.000 unbesetzt.
2: In den USA hat ein großer Prozess gegen den Meta-Konzern begonnen. Mehrere Bundesstaaten werfen dem Unternehmen vor, Minderjährige bewusst süchtig von Facebook und Instagram und damit psychisch krank zu machen. Die Kläger fordern, dass Meta bestimmte Funktionen seiner Apps beschränkt, etwa das Endlos-Scrollen und den Gefällt-mir-Zähler. Außerdem droht eine milliardenschwere Geldstrafe. Der Konzern weist die Vorwürfe zurück. Vizekanzler Klingbeil hat nach der jüngsten Äußerung des israelischen Sicherheitsministers Ben-Gvir politische Konsequenzen gefordert. Deutschland dürfe bei aller Solidarität mit dem Staat Israel nicht schweigen, sagte der SPD-Politiker bei Sat.1. Ben-Gvir hatte dazu aufgerufen, im Gazastreifen mindestens 30 Palästinenser pro Nacht zu töten. Zu den möglichen Konsequenzen Matthias Deiß aus Berlin.
5: Interessant ist darüber hinaus sicherlich noch die Reaktion des Zentralrats der Juden. Deren Präsident spricht von einem zutiefst beschämenden und verantwortungslosen Handeln, das die Gefahr, die von rechtsextremen Kräften ausgehe, veranschauliche. Vizekanzler Klingbeil fordert, Sanktionen gegenüber Ben-Gvir auf europäischer Ebene nun sehr ernsthaft zu prüfen. Er macht also einerseits Druck, greift dem Außenminister und dem Bundeskanzler dabei gleichzeitig aber auch nicht vor. Denn geprüft werden diese Sanktionen auf europäischer Ebene schon länger. Das ist also nichts Neues. Entscheidend ist, ob Kanzler und Außenminister dies nun anders als bisher mit Nachdruck verfolgen. Und das wissen wir möglicherweise erst, wenn der Kanzler seinen Urlaub beendet hat.
2: Vor etwas mehr als einem Jahr haben Unbekannte in der Miniaturstadt Bützow randaliert und 16 Nachbauten beschädigt. Inzwischen sind die Schäden weitgehend behoben und das wird heute gefeiert. Ab 16 Uhr sind alle Unterstützer und Neugierige in die Miniaturstadt Bützow eingeladen.
0: Das Wetter für uns in Mecklenburg-Vorpommern mit Danja.
6: Ja, das wird heute vor allen Dingen ziemlich grau. Wir haben dicke Wolken am Himmel. Es kommt immer mal ein bisschen Regen runter und stellenweise kann es auch gewittrig werden. Außerdem frischt der Wind so ein bisschen auf. Das Gute ist, zum Nachmittag wird das von der Wismarbucht her deutlich weniger. Dann könnte es auch wieder trocken bleiben. Und zum Abend kann die Sonne dann auch wieder durchkommen. Das Ganze bei bis zu 21 Grad. Jetzt im Moment sind wir bei 15 Grad in Lage, 14 Grad in Steinhagen-Negast und 16 Grad in Waren. Und der 3-Tage-Trend, da haben wir deutlich weniger Regen mit dabei und wieder mehr Sonne. Und die Temperaturen, die bleiben da, wo sie sind.
0: 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Die Straßen sind frei.
6: Aber es blitzt und zwar auf der A14 Richtung Karstädt, Höhe Parkplatz Platerberg. A24 Richtung Hamburg zwischen Zarrentin und Galin. A24 Richtung Berlin, Höhe Pritzwalk. B96 Lietzow Richtung Bergen, Höhe Ralswiek. B96 Rügen-Zubringer, Höhe Parkplatz Rügenblick beidseitig. B108 in Warenshof aus Teterow kommt. B111 auf Usedom zwischen Malzow und Bannemien, B191 zwischen Eldena und Karstädt, B192 Ortseingang Sitow aus Rötz kommend, B321 in Bandenitz Richtung Hagenow und zwischen Markgrafenheide und Hinrichshagen.
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6: Guten Morgen. In Rostock,
0: Neustrelitz
2: und Parchim.
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0: Ja.
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0: Ja, man kann es eigentlich nicht anders sagen. Er hat den Soundtrack einer ganzen Generation geprägt. Er ist eine echte 90er-Ikone und hat wirklich Dutzende Nummer-1-Hit produziert. Es geht um Alex Christensen. Der war gestern hier bei uns im Frühstücksclub bei NDR 1 Radio MV mit Dania Behm und Nils Sörens. Und ich sag mal so, die Zeit, die wir hier mit ihm hatten, die haben wir genutzt, um die wirklich richtig wichtigen Fragen zu klären.
1: Ja, wir hatten eine Frage zu seinem großen Hit von U96, Das Boot. Zu Das Boot haben Daniel und ich eine Frage. Wir haben das heute Morgen noch mehrfach gehört und wir kommen nicht drauf und haben uns irgendwas zusammengereimt. Was ist denn das bitte für ein Wort hier?
0: Bevor du das beantwortest, Nils, sag mal kurz, was du sonst immer verstanden hast. Das ist nämlich sehr witzig.
1: Puma catchy.
0: Ja, ich auch etwas Ähnliches. So in die Richtung ging das.
1: So, Alex, du darfst uns...
0: Was sagt der da?
2: Genau, das ist das berühmte Wort Puma catchy, was eigentlich heißt Emergency.
0: Emergency.
2: Also Notfall.
1: Okay, danke schön. Alex Christen, guter Typ, toller Besuch. In knapp 3 Wochen ist er wieder bei uns im Land in Mecklenburg-Vorpommern. Allerdings auf der Bühne bei Wismar Tanz am 5.9. und mit dabei auch seine großen Hits. Und den hier hat er ja auch gemacht. Auch da steckt Alex Christensen dahinter. Hier ist ATC und Round the World.

0: Simon, jeden Tag mit der besten Musik in den Tag starten. Musik, die Spaß und gute Laune macht, na, dann sind Sie doch genau richtig. Hier bei uns bei NDR1 Radio MV. Wir spielen den Lieblingsmix für uns in Mecklenburg-Vorpommern. Auch immer mit den meisten 80ern. Und der hier macht Spaß. Ricci e Poveri und Sara Perce, Ti Amo. Gut ausgesprochen, ne?
1: Das war super.

0: 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Es ist jetzt 6 Uhr.
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0: Ja, der Countdown zur Landtagswahl in Mecklenburg-Vorpommern läuft. Und Marilyn Pagel, es gibt eine Wahlempfehlung, die muss man erstmal verstehen.
2: Ja, ein Politiker sagt, bitte wählt nicht mich, sondern meine Konkurrentin im Wahlkreis. Der Schweriner linken Politiker Trepsdorf tritt zur Landtagswahl in seinem Wahlkreis gegen SPD-Spitzenkandidatin Schwesig an und gegen den AfD-Herausforderer Holm. Jetzt ermuntert er seine Wähler, ihre Erststimme nicht für ihn, sondern für Schwesig abzugeben. Michael Seidel aus unserer aktuellen Redaktion, was hat das zu bedeuten?
3: Nun, Trepsdorf nimmt sich als Direktkandidat selbst aus dem Rennen, um die aussichtsreichste Kandidatin gegen den AfD-Herausforderer zu unterstützen. Erklärtes Ziel, ein deutlicher Sieg Schwesigs über Holm, den die AfD zum Ministerpräsidentenkandidaten deklariert hatte. Bei der Zweitstimme wirbt Trepsdorf aber weiter für Die Linke. Die Zweitstimme entscheidet darüber, in welcher Stärke eine Partei in den Landtag einzieht. Der Zweikampf Holm gegen Schwesig wird nach jüngsten Umfragen sehr eng werden. Laut linken Parteichef Hennes Herbst sei Schwesig auf die Unterstützung der Linken angewiesen. Antifaschismus und Schutz der Demokratie stünden aber über dem parteipolitischen Ego der Linken. Mecklenburg-Vorpommern dürfe sich nicht zum Labor rechtsextremistischer Experimente machen lassen.
2: In Belgien, in der Nähe der deutschen Grenze, kämpfen Einsatzkräfte weiter gegen das große Feuer im Naturschutzgebiet Hohenfenn. Zuletzt haben sich die Flammen auch aufgrund von Regen nicht weiter ausgebreitet. Die Feuerwehr versucht nun, den Brand einzukreisen. Gelingt dies, bestehe die Hoffnung, das Feuer unter Kontrolle zu bringen, hieß es. Weil der Boden größtenteils aus Torf besteht, könnte es aber Wochen oder Monate dauern, bis der Brand komplett gelöscht ist. Nach einem Brand in einem Einfamilienhaus in Boitzenburg sucht die Polizei Zeugen. Am vergangenen Sonnabend früh morgens wurde die Fußmatte im Eingangsbereich des Hauses angezündet, so die Polizei. Die Bewohner konnten das Feuer selbstständig löschen. Die Kriminalpolizei ermittelt aber wegen des Verdachts der schweren Brandstiftung. Wer am Sonnabend gegen 2.30 Uhr etwas im Bereich Rosenstraße im Boitzenburger Stadtteil Gutham beobachtet hat, wird gebeten, sich bei der Polizei zu melden. Vor etwas mehr als einem Jahr haben Unbekannte in der Miniaturstadt Bützow randaliert und 16 Nachbauten beschädigt. Heute wird dort gefeiert, dass die Schäden nun weitgehend beseitigt sind. Aus dem Ostseestudio Christian Jäger.
4: So groß der Schock damals war, so groß ist die Freude heute. Denn nachdem jetzt in Kleinstarbeit die Fenster an der Stiftskirche eingesetzt wurden, sind die Vandalismusschäden an den Minigebäuden weitgehend behoben. Schadenssumme 10.000 Euro. Viele beschädigte Fenster, Türen und andere Details wurden mit einem 3D-Drucker erneuert, der dafür extra gekauft wurde. Die Fenster des Kirchennachbaus mussten jedoch aufwendig von einer Fachfirma nachgebildet werden. Möglich machte all das eine große Spendenbereitschaft nach der Tat. Ab 16 Uhr sind heute alle Unterstützer und Neugierige in die Miniaturstadt Bützow eingeladen, um den Reparaturmarathon zu feiern.
2: Wieder so ein Schreckmoment beim FC Bayern. Nationalspieler Jamal Musiala ist erneut auf dem Rasen zusammengebrochen. Wenig später kommt von ihm selbst dann die leichte Entwarnung über soziale Medien. Marcel Stuber aus der Sportredaktion.
5: Bei ihm seien temporär kurz auftretende, aber gut behandelbare Absenzen festgestellt worden. Absenzanfälle sind eine Form der Epilepsie, die sich durch kurze Bewusstseinsstörungen auszeichnen. Musiala sei in bester medizinischer Behandlung, sehr optimistisch und auf einem guten Weg, schreibt er. Er selbst habe die Verantwortung übernommen, nach ärztlicher Freigabe weiter Fußball zu spielen. In Heidenheim war Musiala nur wenige Minuten nach seiner Einwechslung in der zweiten Halbzeit zu Boden gegangen und wurde daraufhin von seinen Mitspielern abgeschirmt. Ärzte eilten aufs Feld und nach kurzer Behandlung ging Musiala mit ihnen in Richtung Kabine.
0: Das Wetter für uns in Mecklenburg-Vorpommern.
6: Ja, wir sind gerade bei 14 Grad in Triebsees. Wir messen 15 Grad auf Hiddensee am Dornbusch und in Wismar sind 16. Das werden heute bis zu 21 Grad, also wieder nicht mehr heiß. Dazu ziemlich dicke Wolken. Wir haben auch ordentlich Regen mit im Land. Stellenweise kann es auch ein bisschen gewitterig werden. Und der 3-Tage-Trend, der sieht dagegen wieder ein bisschen schöner aus. Also da haben wir deutlich weniger Regen mit dabei. Wieder ein bisschen mehr Sonne. Die Temperaturen, die bleiben aber wohl erstmal da, wo sie sind.
0: 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Die Straßen sind frei.
6: Aber es blitzt, und zwar auf der A14 Richtung Karstadt, Höhe Parkplatz Platerberg, A24 Richtung Hamburg zwischen Zarrentin und Gudow, A24 Richtung Berlin, Höhe Pritzwalk, B96 Lietzow Richtung Bergen, Höhe Ralswiek, B96 Rügenzubringer, Höhe Parkplatz Rügen, Blick beidseitig, B108 in Warenshof aus Teterow kommt, B111 auf Usedom zwischen Malzow und Bannemien, B191 zwischen zwischen Eldena und Karstädt, B191 zwischen Spornitz und Parchim, dann die B192 zwischen Klink und Waren, B192 im Ortseingang Sitow aus Rötz kommt, B321 in Bandenitz Richtung Hagenow und zwischen Markgrafenheide und Hinrichshagen.
0: Ja, vielen Dank an alle, die hier mal anrufen und Bescheid sagen. Machen Sie das gerne weiter. Wir geben es dann sofort raus an alle. 0800 59 59 100 Staus, Blitzer, Unfälle. Melden Sie kostenlos, entweder anrufen oder eine Nachricht schicken über unsere App.
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6: Guten Morgen. In Stralsund,
0: Belch
6: und Kogel.
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0: Und mit der besten Musik und den meisten 80ern. Und da geht's in diesen Mittwoch mit Colt Sievers.
6: Ach,
0: wie cool. Hier ist Lee Majors, ein Kult-Hit. Unknown Stuntman.
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0: 11 Minuten nach 6, hier ist NDR1 Radio MV, der Frühstücksclub mit Dania Behm und Nils Sörens und mit ihrer Chance auf Tickets für ein ganz exklusives Konzert mit Clüso.
1: Und es ist

0: 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Die hat nämlich schon bei uns gewonnen.
1: Yeah, wie cool! Mega! Der begleitet mich schon wirklich lange in meinem Leben durch alle Höhen und Tiefen. Ich erinnere mich gerne an WG-Partys zurück in Rostock, wo auch einige Lieder dann hoch und runter liefen. Immer wenn ich die jetzt höre, denke ich wirklich sehr gerne an die Zeit zurück.
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0: Jetzt mal ehrlich, also haben die den Blitzer eigentlich vergessen? Auf der A24 Richtung Hamburg?
1: Der Blitzeranhänger?
0: Ja, wirklich. Also der steht immer noch Richtung Hamburg zwischen Zarrentin und Galin. Und ich glaube, der steht da jetzt wirklich seit fast 3 Monaten.
1: Scheint sich zu lohnen, offensichtlich. Ja. Der Frühstücksclub hier, Daniel B. Mils Sörens bei NDR1 Radio MV. Heute übrigens großer Familien-Beach-Sporttag in Warnemünde. Vanessa Kiolen aus unserem Ostseestudio. Was ist denn da geplant?
2: Da kann jeder ganz verschiedene Sportarten ausprobieren. Zum Beispiel Beach Soccer, Beach Handball oder Beach Volleyball. Oder auch Basketball, Zumba, Hula Hoop, Kup, Thai-Boxen oder Training mit dem eigenen Körpergewicht. Außerdem stellen sich einige Rostocker Sportvereine vor. Und dann gibt es heute noch einen Beach Soccer Cup, bei dem 4 verschiedene Fußballvereine antreten. Die Mannschaften vom FC Hansa Rostock, vom FC Förderkader René Schneider, vom FC Mecklenburg-Schwerin und vom Greifswalder FC.
1: Das heißt, man kann schön Sport gucken oder auch selbst tätig werden. 12 bis 17 Uhr heute auf jeden Fall der große Familiensport-Beachtag in Warnemünde. Wir wünschen da allen viel Spaß, aber es ist halt kein Strandwetter heute, das müssen wir auch mal dazu sagen. Das ist
0: ja, nur die Harten kommen in den Garten, ne?

0: Schritten und viel zu oft gesenkten Blicks. Ich denke dann an irgendwas, was ich noch erledigen muss. Das kleine Bützo ist dann schon im Feierabendmodus und ich hetze herum, weil der Bäcker gleich zumacht. Und dann zwischen den Feierabendgeräuschen der Stadt höre ich manchmal etwas. Also klar, da bellen die Hunde, da ruft die Nachbarin was, aber ich höre noch was anderes, andere Töne. Wenn ich da an der Kirche vorbeikomme, Musik, Orgel, wenn die Kantorin übt und neuerdings sogar manchmal ein Jugendlicher. Die Töne, die dann so über den Kirchenplatz hallen, machen meine kleine Welt sofort zu einer anderen. Das schafft wenig anderes. Einer, der ein altes Lied der Bibel aufgeschrieben hat, schreibt: Gott, mein Herz ist bereit. Ich will singen und spielen. Wach auf, meine Seele. Ja, denke ich, wach auf, meine Seele, zwischen Brot und Brief, zwischen Gerenne und Abendlicht. Wach doch mal auf, Seelchen, und hör mal hin auf das Schöne und lausch in den Himmel. Warum nicht schon morgens damit anfangen?
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0: Guten Morgen. Hier ist Ihr Frühstücksclub. Es ist jetzt 6:30.
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0: Tja, das passiert von der Landtagswahl doch eher selten. Ein Politiker sagt mal, ganz vereinfacht, bitte wählt meine Konkurrentin und nicht mich. Marilyn Pagel, du kannst das noch ein bisschen besser erklären.
2: Ja, der linken Direktkandidat Trebsdorf wirbt im strategisch wichtigen Schweriner Wahlkreis für Erststimmen zugunsten von SPD-Direktkandidatin Schwesig. So soll ein Sieg des AfD-Herausforderers Holm verhindert werden. Warum er auf eigene Ambitionen verzichtet, erklärt Trebsdorf so.
3: Wir haben eigentlich die Glaskugel in der Hand. Wir wissen auch nicht, ehrlich gesagt, was die Wahlergebnisse in Sachsen-Anhalt für einen Einfluss auf die 2 Wochen später stattfindende Landtagswahl in Mecklenburg-Vorpommern haben. Ich bin der festen Überzeugung, Politik und Gesellschaft und unsere Demokratie ist kein Labor. Da sollten wir uns auf keine rechtsextremen Experimente einlassen, sondern das uns dafür entscheiden, was sich bewährt hat in diesem Land. Weltoffenheit, demokratische Ausrichtung, soziale Politik. Und dafür steht Manuela Schwesig.
2: Viele Unternehmen bei uns in Mecklenburg-Vorpommern haben Schwierigkeiten, Auszubildende zu finden. Das zeigen aktuelle Umfragen der Industrie- und Handelskammern. Aus der Aktuell-Redaktion Hannes Vogt.
4: Knapp die Hälfte der befragten Betriebe konnten nicht alle Ausbildungsplätze besetzen. Als Gründe nennen sie vor allem fehlende Bewerbungen und mangelnde Ausbildungsreife. Über 90% der Unternehmen sehen hier Defizite, etwa bei Mathematik, Belastbarkeit, Zuverlässigkeit, Disziplin und Motivation. Viele Betriebe versuchen unter anderem mit mehr Nachhilfeangeboten selbst gegenzusteuern. Laut Bundesagentur für Arbeit werden in Mecklenburg-Vorpommern zurzeit etwa 8.400 Ausbildungsstellen angeboten. Davon sind 3.000 unbesetzt.
2: In den USA hat ein großer Prozess gegen den Meta-Konzern begonnen. Mehrere Bundesstaaten werfen dem Unternehmen vor, Minderjährige bewusst süchtig von Facebook und Instagram und damit psychisch krank zu machen. Die Kläger fordern, dass Meta bestimmte Funktionen seiner Apps beschränkt, etwa das Endlos-Scrollen oder den Gefällt-mir-Zähler. Außerdem droht eine milliardenschwere Geldstrafe. Der Konzern weist die Vorwürfe zurück. Mitarbeiter erheben schwere Vorwürfe gegen den Toilettenbetreiber Sanifair. Demnach kommt es laut Recherchen des ARD-Politikmagazins Report Mainz immer wieder zu Arbeitszeit- und Mindestlohnverstößen bei Subunternehmern. David Mailänder aus Mainz.
5: 12-Stunden-Schichten an 7 Tagen die Woche ohne einen Tag Pause und das an mehreren Raststätten. Das belegen die Recherchen von Report Mainz. Die Reporter hatten Arbeitszeiten von Reinigungskräften bundesweit dokumentiert. Ein Mitarbeiter sagte, er habe über den Zeitraum eines Jahres nur 8 freie Tage nehmen dürfen. Angestellt war er laut Arbeitsvertrag bei einem Subunternehmen aus Bulgarien. Der Arbeitsrechtsexperte Professor Florian Rödel erklärte zu dem Fall, es handele sich um einen möglichen Versuch, Mindestlohn- und Arbeitszeitgesetze zu umgehen. Sanifair erklärte gegenüber Report Mainz, man nehme die Hinweise ernst. Sie seien aber zu pauschal, um sie prüfen zu können. Franchise-Partner führten die Sanifair-Standorte in alleiniger Verantwortung, so das Unternehmen. Sie seien vertraglich zur Einhaltung gesetzlicher Standards verpflichtet.
0: Das Wetter für uns in Mecklenburg-Vorpommern.
6: Ja, das ist heute eine ziemlich graue Angelegenheit. Wir haben dicke Wolken im ganzen Land. Da kommt heute auch einiges an Regen mit runter. Stellenweise kann es auch ein bisschen gewittrig werden. Und der Wind ist heute auch mal wieder ein bisschen mehr zu spüren. Zum Nachmittag hin wird das allerdings von der Wismarbucht her weniger. Und dann kann am späten Nachmittag oder am Abend sogar noch mal die Sonne durchkommen. Das Ganze bei bis zu 21 Grad. Jetzt im Moment 16 Grad in Wismar, 16 Grad in Göhren auf Rügen und 16 Grad auch in Teterow. Und der 3-Tage-Trend, da ist deutlich weniger Regen mit dabei, wieder ein bisschen mehr Sonne. Die Temperaturen, die bleiben allerdings da, wo sie jetzt sind.
0: 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Die Straßen sind frei, aber in Gützkow gibt es heute in der Greifswalder Straße von 8 bis 11 Bauarbeiten an der Trinkwasserleitung. Das heißt, da kann der Wasserdruck nachlassen oder das Wasser auch trüb sein oder das Wasser ganz ausfallen. Im Zweifel rechtzeitig bitte duschen gehen und vor allem auch Kaffee kochen lassen.
6: Ja, auch auf Vorrat, wichtig.
0: Ganz wichtig. So, Blitzer haben wir auch.
6: Oh. Ja, die stehen auf der A14 Richtung Karstädt, Höhe Parkplatz Platerberg, A24 Richtung Hamburg zwischen Zarrentin und Galin, A24 Richtung Berlin, Höhe Pritzwalk, B96 Lietzow Richtung Bergen, Höhe Ralswiek, B96 Rügenzubringer, Höhe Parkplatz Rügenblick beidseitig, dann die B108 in Warenshof aus Teterow kommt, B111 auf Usedom zwischen Malzow und Bannemien, B191 zwischen Eldena und Karstädt, B191 zwischen Spornitz und Parchim, B192 zwischen Klink und Waren, dann die B192 Ortseingang Sitow aus Rötz kommt, B321 N20 in Bandenitz Richtung Hagenow und zwischen Markgrafenheide und Hinrichshagen.
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6: Guten Morgen. In Annenhof.
0: In Melz.
2: Und in Malchow.
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0: Ja, was für ein toller Besuch gestern hier bei uns im Frühstücksclub. DJ, Producer und DJ-Legende Alex Christensen war zu Besuch bei uns. Falls ihr das verpasst haben, wir hören gleich noch mal rein, was er auch Liebevolles über Mecklenburg-Vorpommern gesagt hat. Das war sehr schön. Geht los in 7 Minuten.
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0: Er ist einer der erfolgreichsten DJs und Produzenten der 90er Jahre. Alex Christensen war gestern zu Gast hier bei uns im Frühstücksclub bei NDR 1 Radio MV.
1: Das ist absolut richtig. Alex Christensen präsentieren wir nämlich dann am 5. September. Das ist am Sonnabend in 2 Wochen in Wismar.
2: Wismar ist eine unheimlich schöne, irre Stadt. Da habe ich ganz, ganz viele Musikvideos gedreht. Das wird großartig.
0: Ja, und du bist ja auch sonst gerne bei uns im Land, nicht nur in Wismar.
2: Ja, ich habe eine große Verbindung mit Mecklenburg-Vorpommern. Ich war ganz oft im Urlaub auf der DAS, auf der Hohen Düne. Ich habe mein erstes Konzert mit meinem Orchester in Sassnitz gegeben, auf Rügen.
0: Auf unserer Sommertour damals.
2: Ja, das war so mein erstes Konzert. Also ich habe enge Verbindung. Also das ist im Prinzip mein Garten hier, weil das alles so schön ländlich und naturverbunden ist.
1: Oh, schöner kann man es nicht sagen, oder? MV ist mein Garten, großartig. Also Alex Christensen am 5. September bei Wismar tanzt am Alten Hafen und wir vom NDR in Mecklenburg-Vorpommern sind da auch mit dabei.
0: Ja, und diesen Hit hier jetzt im Lieblingsmix, den hat er auch produziert, einer seiner Hits. Right Side Fred, Stand Up.

0: Dankeschön an Frankie, hat Bescheid gegeben. Es blitzt auf der B191 zwischen Spornitz und Parchim.
1: Da läuft Frankie, nämlich verlasse.
0: So ist es.
1: Der Frühstücksclub hier in der 1 Radio MV mit Dania Behm und Nils Sürrens. Und seit gestern steht fest, der tote Wal aus dem Greifswalder Bodden ist an einer Infektion gestorben. Spuren von Fischernetzen wurden nicht gefunden.
0: Ja, Kai Lachmann aus unserem Team, was passiert denn jetzt mit dem Skelett?
2: Also ein Teil des Tieres bleibt der Wissenschaft auf jeden Fall erhalten. Das Skelett ist jetzt erstmal gesichert worden. Später soll es dann für Forschung und Lehre genutzt werden. Da setzt man auch auf den technischen Fortschritt. Denn in Zukunft wird man Knochen vermutlich noch viel detaillierter und viel besser untersuchen können als heute. Ist ja heute auch schon so, wenn sich ein Forscher zum Beispiel Knochen vornimmt, der mal vor 200 Jahren archiviert worden ist. Dann kann er viel mehr darüber erfahren, als man das vor 200 Jahren konnte. Außerdem sind 36 Proben genommen worden von Haut, Fett, von den Organen. Und auch die werden erstmal eingelagert. Wenn später ein Wissenschaftler zum Beispiel eine Doktorarbeit schreiben will, in der es darum geht, woran sind die Wale in der Ostsee in den letzten 10 Jahren gestorben, dann kann er dafür mit den Proben arbeiten. Tja, und der große Rest, also zum Beispiel die Fettschicht, die Muskulatur, darum hat sich dann ein spezialisiertes Entsorgungsunternehmen gekümmert.
1: Ja, das genaue Obduktionsergebnis des toten Wals aus dem Greifswalder Bodden können Sie nachlesen bei uns in der App und auf ndr.de/mv. Und nur, dass Sie schon mal gewarnt sind, wenn Sie sich das durchlesen, das ist so ein bisschen unappetitlich, ne? Nicht, dass Sie nachher sagen, wir hätten Sie nicht gewarnt.

0: Die meisten 80er für Mecklenburg-Vorpommern spielen via Otterwahn hier im Lieblingsmix. Und wer Schmuddelwetter mag, dann jetzt auch mal bitte Hands up. NDR1 Radio MV, der Frühstücksclub mit Daniel Behm und Nils Sörens und mit unserem NDR-Wetterexperten Frank Abel im Wetterstudio am Kap Arkona. Das ist heute nicht doll, ne?
1: Nee, auch selbst am Kap, und das ist selten, ist mal nichts zu sehen vom blauen Himmel. Also viele Wolken, ja, es ist so ein bisschen durchwachsen. Im Moment noch relativ ruhig, es sind nur einzelne schlappe Schauer, muss man sagen. Am meisten kam jetzt letzte Stunde in Groß-Kiesow südlich von Greifswald runter. Aber auch das war nur ein Litterchen. Also erstmal ist Ruhe. Heute Nachmittag aber kommen dann immer wieder mal Regengüsse von der Elbe durch, die auch bis Vorpommern ziehen. Da ist aber Blitz und Donner vereinzelt mit dabei. Also Schirm mitnehmen, Kapuze mitnehmen. Und wenn so ein Schauer durchzieht, ist auch mal böiger Wind mit dabei, 40, 50 km/h. Oder beim Gewitter vielleicht auch mal eine stürmische Böe. Also ja, ist ein bisschen wechselhaft bei Temperaturen wie gestern. Also 18 bis 21 Grad.
2: Aber das Motto ist heute einfach mal durchhalten, weil ab morgen wird es ja schon wieder ein bisschen schöner, ne?
1: Ja, gerade der Vormittag. Also es ist ein bisschen heute Nacht ruhig, dann gibt es ein paar Nebelfelder und dann ist morgen erstmal die Sonne dran. Vormittags ausnutzen, nachmittags ist wieder so ein bisschen Überraschungswetter mit Schauern und Gewittern. Also so ganz ähnlich, nur ein bisschen wärmer immerhin schon. Und dann für dich, Danja, für deine Einschulungsgartenparty am Wochenende gucke ich immer. Ab Freitag wird es ruhiger. Wir sind am Rand eines Hochs. Heißt, es sieht sehr gut aus, dass es Freitag und Sonnabend meist trocken ist. Vielleicht an der Küste ein einzelner Schnapperschauer, aber richtig gut. Sieht zock aus.
2: Hast du den Stein gehört, der mir gerade vom Herzen gefallen ist?
0: Ja, Einschulung im Hause Behm am Wochenende, ganz Mecklenburg-Vorpommern fiebert mit auf Frank Abel, dass das Wetter passt für die Hüpfburg im Garten. Frank im Wetterstudio am Kap Arkona, danke dir.
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2: Der Countdown zur Landtagswahl bei uns in Mecklenburg-Vorpommern läuft. Und Marilyn Pagel, es gibt eine Wahlempfehlung, die muss man erstmal verstehen.
3: Ja, ein Politiker sagt, bitte wählt nicht mich, sondern meine Konkurrentin im Wahlkreis. Der Schweriner Linken-Politiker Trebsdorf tritt zur Landtagswahl in seinem Wahlkreis gegen SPD-Spitzenkandidatin Schwesig an und gegen den AfD-Herausforderer Holm. Jetzt ermuntert er seine Wähler, ihre Erststimme nicht für ihn, sondern für Schwesig abzugeben. Michael Seidel aus unserer aktuellen Redaktion, was hat das zu bedeuten?
4: Nun, Trebsdorf nimmt sich als Direktkandidat selbst aus dem Rennen, um die aussichtsreichste Kandidatin gegen den AfD-Herausforderer zu unterstützen. Erklärtes Ziel, ein deutlicher Sieg Schwesigs über Holm, den die AfD zum Ministerpräsidentenkandidaten deklariert hatte. Bei der Zweitstimme wirbt Trebsdorf aber weiter für die Linke. Die Zweitstimme entscheidet darüber, in welcher Stärke eine Partei in den Landtag einzieht. Der Zweikampf Holm gegen Schwesig wird nach jüngsten Umfragen sehr eng werden. Laut linken Parteichef Hennes Herbst sei Schwesig auf die Unterstützung der Linken angewiesen. Antifaschismus und Schutz der Demokratie stünden aber über dem parteipolitischen Ego der Linken. Mecklenburg-Vorpommern dürfe sich nicht zum Labor rechtsextremistischer Experimente machen lassen.
3: In Belgien ist die Feuerwehr weiter im Einsatz, um den Brand im Naturschutzgebiet Hohes Venn einzudämmen. Ein Feuerwehrsprecher der Stadt Monschau nahe der belgischen Grenze sagte, ein Lichtblick sei der Regen, der auch für heute angesagt sei. Aus Monschau, Arndt Lorenz.
5: Am Boden versuchen Feuerwehrleute Schneisen zu schlagen. Sie wollen ein weiteres Übergreifen der Flammen auf neue Wald- und Moorflächen verhindern. In der Nacht haben auf deutscher Seite Feuerwehrleute und das Technische Hilfswerk transportable Löschwasserbecken aufgestellt und mit Wasser gefüllt. So können gefährdete Gebäude besser geschützt werden, sollte sich der Brand weiter ausbreiten. In Monschau und weiteren Städten in der Nähe des Waldbrandes warnen Behörden immer noch vor den gesundheitlichen Gefahren durch Rauchentwicklung.
3: Zum Welttag der humanitären Hilfe beklagen die Organisationen in Deutschland mangelnde Unterstützung. Die Zahl der humanitären Krisen nehme zu, während die Finanzierung immer weiter schrumpfe, erklärte die Vorstandsvorsitzende des Dachverbands Heinlein. Die internationalen Hilfsorganisationen warnen gleichzeitig vor den zunehmenden Gefahren für ihre Arbeit in Kriegen und Konflikten. Im vergangenen Jahr kamen demnach weltweit rund 350 humanitäre Helfer ums Leben. Hunderte weitere wurden verletzt oder entführt. Etwa die Hälfte der Getöteten kam demnach im Gazakrieg ums Leben. Kommende Woche beginnt bei uns in Mecklenburg-Vorpommern wieder die Schule. Damit die Erstklässler auf ihrem Schulweg besser zu sehen sind, startet die DEKRA eine landesweite Aktion für mehr Sicherheit mit speziell entwickelten Kinderkappen. Startschuss ist heute in Stralsund. Jeremias Fitz aus dem Vorpommern-Studio mit Einzelheiten.
6: Rote Kappen mit einem durchgehend reflektierenden Leuchtstreifen sollen die neuen Schulkinder sichtbarer machen. Im Rahmen der Initiative Sicherheit braucht Köpfchen verteilt die DEKRA im Land Kappen und Warnwesten an Schulkinder. Die Verkehrswacht Mecklenburg-Vorpommern befürwortet die Aktion, macht aber auch darauf aufmerksam, dass sichtbare Kleidung zwar helfe, Autofahrer müssten aber auch sensibilisiert werden. Zudem sei es wichtig, dass Eltern ihre Kinder frühzeitig auf den Straßenverkehr vorbereiten. Laut der Verkehrsunfallstatistik des Innenministeriums von Mecklenburg-Vorpommern verunglückten im vergangenen Jahr statistisch alle 15 Stunden ein Kind. Elterntaxis sehen sowohl Verkehrswacht als auch DEKRA kritisch. Kinder sollten stattdessen in den ersten Tagen mit den Eltern zur Schule gehen.
2: So, das Wetter für uns in Mecklenburg-Vorpommern mit Dania.
7: Ja, die Sommerferien neigen sich dem Ende und
0: Ja, das Sommerwetter, das hat sich auch erstmal verabschiedet. Wir kommen auch heute nicht über 21 Grad hinaus. Dazu dicke Wolken, wir haben ordentlich Regen im Land. Stellenweise kann es auch mal ein kleines bisschen gewittern. Aber das wird zum Nachmittag hin, spätestens zum frühen Abend dann weniger. Und dann kann durchaus auch noch mal die Sonne rauskommen. Jetzt gerade sind wir bei 14 Grad in Groß-Lüsewitz. Wir messen 16 Grad in Marnitz und 15 Grad in Zinnowitz. Und der 3-Tage-Trend, da gibt es deutlich weniger Regen und wieder mehr Sonne. Die Temperaturen bleiben allerdings da, wo sie sind.
2: 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A24 Richtung Lübeck. Die Anschlussstelle Suko ist wegen Bergungsarbeiten momentan gesperrt.
0: Geblitzt wird auf der A14 Richtung Karstädt, Höhe Parkplatz Platerberg. A24 Richtung Hamburg zwischen Zarrentin und Gallin. A24 Richtung Berlin, Höhe Pritzwalk. Dann die B96 Lietzow Richtung Bergen, Höhe Ralswiek. B96 Rügenzubringer, Höhe Parkplatz Rügenblick beidseitig. B108 in Warenshof aus Teterow kommt. B111 zwischen Malzow und Bannemien. B191 zwischen Eldena und Karstädt Richtung Karstädt. B191 zwischen Spornitz und Parchim. B192 zwischen Klink und Waren. B192 Ortseingang Sito aus Rötz kommt. B197 zwischen Boldeko und Friedland Höhe Kavelpass. B321 in Bandenitz Richtung Hagenow. Dann im Ortsausgang Klingendorf Richtung Kabelsdorf und zwischen Markgrafenheide und Hinrichshagen.
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0: Guten Morgen. In Barmin.
2: In Jürdensdorf.
3: Und in Warnsdorf.
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2: Und immer mit der besten Musik und den meisten 80ern. Und der hier gehört dazu, einer der besten 80er, wie ich finde. So macht der Start in den Tag doch Spaß mit den Eurythmics und Sweet Dreams.

0: Auf den Spuren von 100 Jahre alten Reiseführern durch den Norden. Auf diesen Weg hat sich unser Kollege Jared Dibaba aus dem NDR-Fernsehen gemacht. Und er war auch bei uns in Mecklenburg-Vorpommern.
1: Hier ist der Frühstücksclub. Guten Morgen bei NDR 1 Radio MV. Und guten Morgen vor allen Dingen, Jared.
2: Moin Danja, moin Nils.
1: So, wo warst du jetzt genau bei uns im Land unterwegs?
2: Wir waren auf Rügen, Königstuhl, und da haben wir so ein paar schöne Aussichtspunkte gesehen anhand eines Reiseführers. Und dann konnte man schon sehen, dass früher schon Leute als Influencer unterwegs waren und jeden Ort da sich entweder fotografieren oder malen ließen, und dass das halt wichtige Ausflugsorte waren.
1: Ja, und weil damals eben vor 100 Jahren auch schon MV wunderschön war, ne? Und ihr seid ja noch weiter durch Mecklenburg-Vorpommern gereist, nach Greifswald, ne?
2: Ich war tatsächlich auf dieser wunderschönen kleinen einsamen Insel, auf der Oi war ich. Und da hat Hans Albers früher einen Film gedreht. Das war eine Weltpremiere. SP1 antwortet nicht, heißt der Film. Und da ist auch der Hit Flieger, grüß mir die Sonne, grüß mir die Sterne und grüß mir den Mond, entstanden. Und das ist natürlich sehr spannend, auf diese einsame Insel zu kommen. Dann haben wir auch die Seenotretter besucht. Die haben da ihre Station und wie sie früher gearbeitet haben. Das ist schon wirklich atemberaubend, das da zu erleben und zu sehen, wie die Menschen in dieser Einsamkeit leben, diesen großen Leuchtturm zu sehen und die Geschichte dahinter zu hören.
0: Jared Dibaba, der war unterwegs bei uns im Norden mit rund 100 Jahre alten Reiseführern, Fotos, historischen Filmen auf der Suche nach Menschen und ihren Geschichten, nach Schauplätzen und Merkwürdigkeiten, die damals schon erwähnt wurden und deren Spuren heute noch zu finden sind.
1: Ja. Können Sie sich angucken, gibt's heute Abend nämlich im NDR-Fernsehen ab 21 Uhr.

0: Was ist los auf Ihrem Weg zur Arbeit oder von der Nachtschicht nach Hause? Das hören Sie natürlich immer hier im Frühstücksclub bei NDR 1 Radio MV. Da sind gerade zwei Meldungen reingekommen.
1: Ja, betreffen auch beide die A24. Einmal bitte Vorsicht, A24 Hamburg Richtung Berlin. Zwischen Gudow und Galin, da liegt eine Plane auf der Fahrbahn. Mhm. Und dann nochmal A24 Berlin Richtung Hamburg. Die Anschlussstelle Sukow ist hier wegen Bergungsarbeiten derzeit gesperrt.
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0: FG Wismar Bucht, ja?
1: Ja.
0: Möller, Michael Möller aus Wendorf hier in Wismar.
1: Ja, wegen welcher Stelle?
0: Na, es geht um diese, ich habe das gesehen bei der Fischgaststätte am alten Hafen, wegen der Kraftfahrerstelle.
1: Ja, kleinen Moment mal. Ich kenne mich gleich mit der Chefin, ja?
0: Ja, kann ich Sie noch mal, bevor man da hingeht, Sie haben ja so ein paar Tipps, wie man sich bewegen soll, wissen Sie? Ich kenne Wismar und Umgebung. Ich esse gern Fisch.
1: Ja.
0: Ich kann angeln. Reicht das aus, so als Bewerbungshinweis?
1: Oh, das kann ich Ihnen nicht sagen.
0: Weil wissen Sie, ich habe nämlich keinen Führerschein für große Autos, aber ich habe einen Mofa-Schein.
1: Nee, das nützt ja gar nicht. Mofa ist ja Moped, ne?
0: Ja, mit Anhänger.
1: Nee, um Gottes Willen.
0: Also ich könnte wirklich in Wismar rumfahren, könnte die Dinge ausliefern. Ich kenne mich aus. Ich bin geboren auch, ne?
1: Ja, ja.
0: Und wenn Sie dann den Führerschein
1: für mich... Nee, das geht ja gar nicht mit Anhänger. Das geht ja überhaupt nicht.
0: Ich meine, dass Sie mich sonst...
1: Wir müssen ja den Fisch auch gekühlt bringen.
0: Ja, na, ich kann schnell fahren. Also nee. Das wäre nicht das Problem. Wenn Sie mal ein gutes Wort für mich einlegen, wie war Ihr Name nochmal?
1: Steinhagen.
0: Ja, Mensch.
1: Also ich kann da gar kein gutes Wort für Sie einlegen.
0: Also
1: das entscheidet letztendlich sowieso die Chefin.
0: Ja, aber ich würde den Fisch auch ganz nett hier. Hallo,
1: ja.
0: Täglich immer frisch bringe ich euch den tollsten Fisch. Ist das ein Reim?
1: Das ist ein Reim, ja.
0: Ja,
1: aber
0: ja.
1: Habe ich jetzt hier irgendwie ein Scherztelefon am Apparat?
0: Also ich soll alles Gute von Ehemann Bernd bestellen?
1: Nee, das kann nicht sein.
0: Doch, hier ist Live Tennemann, Vorsicht, Live.
1: Live Tennemann, ich glaube das jetzt nicht. Nee, na dem werde ich das heimzahlen. Okay, hat mir Spaß gemacht. Oh, nee, gut. Dankeschön.
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0: Guten Morgen, hier ist Ihr Frühstücksclub. Es ist jetzt 7:30.
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0: Mitten in den Parlamentsferien und 4,5 Wochen vor der Landtagswahl gibt es heute eine Sondersitzung im Landtag. Und das ist dann doch eher ungewöhnlich. Marilyn Pagel, worum geht's?
2: Ja, der Umwelt- und Agrarausschuss will Till Backhaus befragen, und zwar zu der Rettungsaktion um den gestrandeten Buckelwal in der Wismarbucht. Die CDU-Fraktion hat die Sondersitzung beantragt. Einzelheiten von Eva-Maria Gohl aus der Aktuell-Redaktion.
3: Die CDU will, dass Umwelt- und Agrarminister Backhaus erklärt, wie es vor einem Vierteljahr zu dem Sinneswandel kam, die private Rettungsaktion durchzuwinken. Anlass sind aktuelle Zeitungsberichte, die Details zu diesen Vorgängen beschreiben. Demnach hatte sich ein Abteilungsleiter des Umweltministeriums wegen Meinungsverschiedenheiten und unzuverlässiger Absprachen mit dem Minister am 24. April wegen Überlastung krankschreiben lassen. Zudem unterstellen Kritiker Backhaus, er habe sich aus taktischen Gründen mit Blick auf die bevorstehende Landtagswahl vom Initiator der privaten Rettungsinitiative Mediamarktgründer Gunz zum Sinneswandel verleiten lassen.
2: Einen Sachschaden von ungefähr 10.000 Euro hat ein Mann in Binz verursacht. Der 23-Jährige soll in der Nacht mehrere Fensterscheiben eingeworfen haben. Betroffen waren demnach 2 Hotels und ein Geschäftshaus auf der Strandpromenade. Hotelangestellte und Mitarbeiter eines Sicherheitsdienstes hatten den Mann vor Eintreffen der Polizei gestellt und festgehalten. In Oakland im US-Bundesstaat Kalifornien hat für den Meta-Konzern ein möglicherweise folgenschwerer Prozess begonnen. Es geht um den Vorwurf, dass die zum Konzern gehörenden Online-Plattformen Instagram und Facebook junge Menschen bewusst süchtig und damit psychisch krank machen. Aus der Aktuell-Redaktion Jörg Brandscheid.
4: Meta habe Kinder und Jugendliche abhängig gemacht, die Funktionsweise ihrer Gehirne ausgenutzt und die Öffentlichkeit irregeführt. Das sagte Kaliforniens stellvertretende Generalstaatsanwältin Megan O'Neill in ihrem Eröffnungsplädoyer. Mehrere US-Bundesstaaten verlangen Beschränkungen bei Instagram- und Facebook-Funktionen sowie eine massive Strafzahlung von rund 200 Milliarden Dollar. Der Meta-Konzern versichert, dass er ausreichend Schutzmaßnahmen für minderjährige Nutzerinnen und Nutzer ergreife.
2: Bundesjustizministerin Hubig hat sich dafür ausgesprochen, Mietern den Schutz gegen Hitze zu erleichtern. Dabei denke sie vor allem an das Mietrecht, sagte sie der Rheinischen Post. Sie könne sich vorstellen, es Mietern einfacher zu machen, ihre Wohnungen mit Klimaanlagen oder Sonnenblenden auszustatten. Hubig verwies auf gesetzliche Hindernisse bei entsprechenden Vorhaben. Dafür müssten praktikable Regelungen geschaffen werden, so die Bundesjustizministerin. Wieder so ein Schreckmoment beim FC Bayern. Nationalspieler Jamal Musiala ist erneut auf dem Rasen zusammengebrochen. Wenig später kommt von ihm selbst dann die leichte Entwarnung über soziale Medien. Aus der Sportredaktion Marcel Stuber.
5: Bei ihm seien temporär kurz auftretende, aber gut behandelbare Absenzen festgestellt worden. Absenzanfälle sind eine Form der Epilepsie, die sich durch kurze Bewusstseinsstörungen auszeichnen. Musiala sei in bester medizinischer Behandlung, sehr optimistisch und auf einem guten Weg, schreibt er. Er selbst habe die Verantwortung übernommen, nach ärztlicher Freigabe weiter Fußball zu spielen. In Heidenheim war Musiala nur wenige Minuten nach seiner Einwechslung in der zweiten Halbzeit zu Boden gegangen und wurde daraufhin von seinen Mitspielern abgeschirmt. Ärzte eilten aufs Feld und nach kurzer Behandlung ging Musiala mit ihnen in Richtung Kabine.
0: Das Wetter für uns in Mecklenburg-Vorpommern.
6: Ja, das ist heute relativ schmuddelig. Also wir haben dicke Wolken am Himmel. Ist es ordentlich Regen im Land? Stellenweise kann es auch mal gewittrig werden. Aber immerhin, zum Nachmittag hin wird das weniger. Und am späten Nachmittag bzw. am Abend, da kann dann sogar noch mal die Sonne durchkommen. Das Ganze bei bis zu 21 Grad heute. Jetzt im Moment 14 Grad in Ribnitz-Damgarten. Wir sind bei 16 Grad in Goldberg und 16 Grad auch in Rattay am Schloss. Und der 3-Tage-Trend, der geht im Grunde ähnlich weiter, aber mit weniger Regen und wieder mit mehr Sonne. Die Temperaturen bleiben allerdings da, wo sie sind.
0: 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Da ist wieder alles in Ordnung. Sehr schön, kommen Sie gut an.
6: Geblitzt wird auf der A14 Richtung Karstädthöhe, Parkplatz Platerberg, A24 Richtung Hamburg, zwischen Zarrentin und Gallin und im Dreieck Wittstock-Dosse, A24 Richtung Berlin, Höhe Pritzwalk, B96 Lietzow Richtung Bergenhöhe, Rahlswiek, B96 Höhe Parkplatz Rügenblick, da blitzt es jetzt beidseitig. Dann die B108 im Warenshof aus Teterow kommt, B111 zwischen Malzow und Bannemien, B191 Eldena Richtung Karstädt, B191 zwischen Spornitz und Parchim, B192 zwischen Klink und Waren, B192 im Ortseingang Sito aus Rötz kommt, B195 zwischen Schwartow und Gresse, B197 zwischen Boldeko und Friedlandhöhe Kavelpass, B321 in Bandenitz Richtung Hagenow, dann im Ortsausgang Klingendorf Richtung Kabelsdorf, zwischen Markgrafenheide und Hinrichshagen, in Rostock Bistower Damm, Höhe Friedhof und in Stralsund in der Rostocker Chaussee stadtauswärts.
0: Ja, danke an Anne, Norbert und Alex. Sie haben unter anderem heute Morgen schon Bescheid gesagt. Machen Sie das auch? 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
6: Guten Morgen. In Rena,
0: Lohmen
2: und Wandslitz.
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0: Und sie gehört morgens mittlerweile ja einfach mit dazu. Oder unsere Frage zum Warmwerden für unser Quiz 6.49. Das ist sie heute.
8: Nennen Sie etwas, mit dessen Hilfe Sie schwimmen können.
9: Eine Ente.
0: Ja.
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0: 7:41, der Frühstücksclub, hier Dania Behm, Nils Sürrens und am Telefon Susanne Neumann aus Bad. Guten Morgen.
1: Guten Morgen.
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0: Susanne, ich habe was gemeinsam mit deinem Mann.
1: Ja, ihr habt beide schon mal den Hochzeitstag vergessen. Ja,
0: das stimmt. Ich hoffe, dein Mann hat auch so nette Kolleginnen, die ihn daran erinnern.
1: Nein.
3: Oh, schade.
0: Da haben Dania und Marlin geholfen, dass ich noch rechtzeitig Blumen holen konnte.
1: So, da hast du Glück gehabt.
0: Ja. 850 Euro sind für dich drin.
3: Dafür kriegst du gleich 6 Fragen in 49 Sekunden. Für jede richtige Antwort hast du 50 Euro sicher. Wenn dir eine Antwort nicht gleich einfällt, sag's schnell weiter. Dann kommt die Frage am Ende nochmal, wenn wir Zeit haben. Und nach 6 richtigen Antworten hoffentlich geht's an die Jackpot-Frage. Okay?
1: Okay.
0: Dann legen wir jetzt los. Deine 49 Sekunden ab jetzt.
3: Wie nennt man ein männliches, ausgewachsenes und nicht kastriertes Pferd?
1: Hengst.
3: Wie nennt man die ersten Zähne eines Kindes, die ab dem Grundschulalter ausfallen?
1: Milchzähne.
3: Welche gelbe Frühlingsblume wird im Volksmund auch Osterglocke genannt?
1: Narzisse.
3: Wie heißt die schwebende Aussichtsplattform am Königsstuhl auf Rügen?
1: Skywalk.
3: Wie viele Mitgliedstaaten hat die Europäische Union aktuell?
1: Muss ich schätzen. 16.
3: Wie lautet der Fachbegriff für den Stock beim Billard, mit dem man die Kugeln anstößt?
1: Curling.
3: Alles beantwortet. Willst du noch was ändern?
1: Nee, weiß ich nicht.
0: Gut, dann schauen wir mal, was dabei rausgekommen ist. Ein männliches, ausgewachsenes und nicht kastriertes Pferd ist ein Hengst, richtig.
3: Genau, die ersten Zähne sind die Milchzähne, auch richtig.
0: Genau.
1: Super.
0: Welche gelbe Frühlingsblume wird im Volksmund auch Osterglocke genannt? Narzisse.
3: Richtig. Und ich bin sehr stolz auf dich, dass du darauf gekommen bist. Die Aussichtsplattform am Königsstuhl, die heißt Skywalk. Richtig.
0: Genau.
1: Und danke.
0: Die Europäische Union hat aktuell nicht 16, sondern 27 Mitgliedstaaten.
3: Genau. Und beim Stock beim Billard, da warst du auf der richtigen Spur. Du hast Curling gesagt, ist nicht ganz richtig. Das Ding heißt Kö.
1: Ja, alles gut.
0: 200 Euro.
1: Super!
0: So, dann sag...
1: Geil! Sag, ich bin nicht so doof.
0: Sag nochmal schnell, wann bei euer Hochzeitstag ist.
1: Am 21. Oktober.
0: Ich schreibe das mal auf, dass wir uns dann möglicherweise bei deinem Mann rechtzeitig melden, ja?
1: Ja, und dann musst du dich ja auch noch anrufen.
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0: Oh, Susanne ist gut drauf.
3: Ja, auf jeden Fall. Ich liebe es, wenn die Leute so fröhlich sind. Herrlich. So, morgen geht es dann um insgesamt 950 Euro. Also melden Sie sich jetzt schnell an für 6:49. Das geht einfach in der NDR MV-App.

0: Charlie hat gerade geschrieben, vielen Dank dafür. Blitzer auf der B96 Richtung Stralsund von der A20 kommt Höhe, Parkplatz Rügenblick.
1: 13 Minuten vor 7, hier ist Ihr Frühstücksclub mit Daniel Behm und Nils Sörens bei NDR 1 Radio MV. Heute übrigens großer Familien-Beach-Sporttag in Warnemünde. Vanessa Kiolén aus unserem Ostseestudio. Was ist denn da geplant?
2: Da kann jeder ganz verschiedene Sportarten ausprobieren. Zum Beispiel Beach Soccer, Beach Handball oder Beach Volleyball. Oder auch Basketball, Zumba, Hula Hoop, Kup, Thai-Boxen oder Training mit dem eigenen Körpergewicht. Außerdem stellen sich einige Rostocker Sportvereine vor. Und dann gibt es heute noch einen Beach Soccer Cup, bei dem 4 verschiedene Fußballvereine antreten. Die Mannschaften vom FC Hansa Rostock, vom FC Förderkader René Schneider, vom FC Mecklenburg-Schwerin und vom Greifswalder FC.
1: Also heute von 12 bis 17 Uhr, großer Familien-Beach-Sporttag in Warnemünde. Ob das jetzt allerdings heute wirklich Strandwetter wird, das klären wir gleich mal mit unserem Wetterexperten im Wetterstudio am Capacona. Das ist Frank Abel. Geht los in 3 Minuten.

0: Schön, dass Sie mit dabei sind. Sie hören den Frühstücksclub hier bei NDR 1 Radio MV mit Daniel Behm und Nils Sörens und mit unserem NDR-Wetterexperten Frank Abel in unserem Wetterstudio am Kap Arkona. Frank, heute großer Familien-Beach-Sporttag in Warnemünde, aber so richtig Strandwetter ist das nicht, ne?
1: Nee, also ich habe jetzt mal wegen Warnemünde auch nochmal ganz genau, es gibt ja so Nowcast-Modelle geguckt, die das ganz zeitnah so berechnen, damit es genauer wird. Und da ist für Warnemünde so ab 9 bis 10 Uhr schauerartiger Regen durchaus drin. Und da kann vereinzelt auch mal Blitz und Donner mit dabei sein. Und das ist dann so bis, ja, grob 15 Uhr immer wieder mal nass, vielleicht auch mal kräftiger zwischendrin. Naja, ne, ich sag mal so, ich jogge auch am liebsten bei Regen, weil dann hat man die Naturkühlung.
0: Ja, ist klar.
2: Es funktioniert. Hoffnungsloser Optimist hier, aber gut.
0: So, und im Rest des Landes heute?
1: Ja, nur bei Blitzen natürlich rein, das muss man noch sagen. Nee, im Rest des Landes sieht es einfach genauso aus. Es geht jetzt an der Elbe los mit den ersten Regentropfen nach den letzten Schauern in Vorpommern. Dementsprechend wolkig, wenig Sonne. Vielleicht heute Abend wird es noch mal ein bisschen freundlicher. Und das bei 18 bis 21 Grad. Wechselhaft und bei Schauern und Gewittern auch mal stark böiger Wind. Und der kommt aus Südwest.
2: So, aber da wird ja heute ordentlich was runterkommen. Dafür in den nächsten Tagen dann deutlich trockener, ne?
1: Ja, genau. Also morgen nochmal am Nachmittag. Heute Nacht wird es erstmal ruhiger und das bei so rund 14 Grad im Landesinneren. Und morgen dann nach, ja, vielleicht ein paar Nebelfeldern erstmal Vormittag schick. Nachmittags nochmal Schauer und Gewitter, nicht mehr so häufig. Wird wärmer bis 24 Grad und ab Freitag wird es ruhiger, inklusive Wochenende. Kaum noch Schauer, meist sogar trocken und das bei rund 20 Grad ein bisschen drüber.
0: Unser NDR-Wetterexperte im Wetterstudio auf, nicht Hiddensee, sondern am Kap Arkona. Das ist Frank Abel. Ja, dankeschön.
1: Gerne.
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0: Ja, Sie sind auch schon auf beiden Beinen sehr gut und Sie hören auch den richtigen Sender. Hier ist NDR 1 Radio MV, der Frühstücksclub, 8 Uhr jetzt.
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0: Ja, im April gab es ja gefühlt nur ein Thema, den Wal, der hier bei uns in der Wismarbucht gestrandet war. Jetzt, ein Vierteljahr später, könnte die private Rettungsaktion des Buckelwals ein parlamentarisches Nachspiel haben. Marilyn Pagel, was ist da los?
2: Ja, im Grunde geht es um die Frage, die viele in dieser Zeit und auch danach beschäftigt hat. Warum hat sich Umweltminister Backhaus dazu entschieden, die umstrittene Rettungsaktion zu dulden, wie er es nennt? Dazu gibt es heute auf Antrag der CDU eine Sondersitzung des Agrar- und Umweltausschusses im Landtag. Eva-Maria Gul aus der aktuellen Redaktion fasst die Einzelheiten zusammen.
3: Lange hatte Backhaus Rettungsversuche abgelehnt. In Abstimmung mit Experten des Deutschen Meeresmuseums wollte man den gestrandeten Wal in Ruhe lassen. Dann kam der Sinneswandel. Zwei Tage nachdem der Umweltminister zwei Mails vom Investor der privaten Rettungsinitiative Gunz bekam. Darin schrieb Gunz unter anderem: Wir retten gemeinsam den Wal und Sie retten Ihre Wal. Die artenschutzpolitische Sprecherin der CDU Schlupp sagt, es dränge sich der Eindruck auf, dass gewaltig klingende Worte, die Chuzpe von Influencern und Esoterikern sowie politisches Posieren über fachliche Grundsätze des Artenschutzes gestellt wurden. Recherchen des Redaktionsnetzwerks Deutschland und der Ostsee-Zeitung zeigen außerdem, dass sich ein verantwortlicher Abteilungsleiter des Umweltministeriums offenbar wegen Meinungsverschiedenheiten und unzuverlässiger Absprachen mit dem Minister wegen Überlastung krankschreiben ließ.
2: Der israelische Polizeiminister sorgt mit seinen jüngsten Aussagen auch in Deutschland für Empörung. Der Rechtsextremist Ben-Gvir hatte sich dafür ausgesprochen, gezielt Palästinenser zu töten. SPD-Vizekanzler Lars Klingbeil verurteilt das scharf. Aus Berlin Bianca Schwarz.
4: Ich stehe in Solidarität zum Staat Israel, aber ich stehe nicht in Solidarität zu solchen Ministern, so Klingbeil wörtlich. Der rechtsextreme Polizeiminister Ben-Gvir hatte in einem Podcast unter anderem gezielte Tötungen von Palästinensern gefordert. Es gäbe im Gazastreifen Menschen, die es nicht verdient hätten zu leben. Ben-Gvir ist mehrfach verurteilt wegen Hetze und Terrorunterstützung. Mehrere europäische Staaten haben schon früher Sanktionen gegen ihn verhängt. Die offizielle Linie der israelischen Regierung vertritt er mit seiner Aussage nicht.
2: In Rostock wird heute der Prozess gegen zwei mutmaßliche Drogenschmuggler fortgesetzt. Das Ehepaar aus dem Landkreis Rostock wollte laut Anklage auf dem Seeweg mehr als 260 Kilo Kokain von Kolumbien nach Europa bringen. Heute werden vor dem Rostocker Landgericht ein Zoll sowie ein Polizeibeamter als Zeugen vernommen. Sie hatten den 59-jährigen Mann und die 67 Jahre alte Frau im vergangenen Jahr nach Deutschland überführt. Kommende Woche beginnt bei uns in Mecklenburg-Vorpommern wieder die Schule. Damit die Erstklässler auf ihrem Schulweg besser zu sehen sind, verteilt die DEKRA speziell entwickelte Basecaps. Startschuss ist heute in Stralsund. Jeremias Fitz aus dem Vorpommern-Studio mit Einzelheiten.
5: Rote Basecaps mit einem durchgehend reflektierendem Leuchtstreifen sollen die neuen Schulkinder sichtbarer machen. Im Rahmen der Initiative Sicherheit braucht Köpfchen verteilt die DEKRA im Land Basecaps und Warnwesten an Schulkinder. Die Verkehrswacht Mecklenburg-Vorpommern befürwortet die Aktion, macht aber auch darauf aufmerksam, dass sichtbare Kleidung zwar helfe, Autofahrer müssten aber auch sensibilisiert werden. Zudem sei es wichtig, dass Eltern ihre Kinder frühzeitig auf den Straßenverkehr vorbereiten. Laut der Verkehrsunfallstatistik des Innenministeriums verunglückt statistisch gesehen alle 15 Stunden ein Kind. Elterntaxis sehen sowohl Verkehrswacht als auch DEKRA kritisch. Kinder sollten stattdessen in den ersten Tagen mit den Eltern zur Schule gehen.
0: Das Wetter für uns in Mecklenburg-Vorpommern.
6: Ja, heute kann man auf jeden Fall die Herbstklamotten schon mal antesten. Mal gucken, ob noch alles vollständig ist. Ja, weil es wird nicht wirklich heiß. Wir kriegen maximal 21 Grad und dazu richtig nass. Also ordentlich Regen ist im Land. Stellenweise wird es gewittern. Und es wird auch erst am Nachmittag ein bisschen weniger. Zum Abend können wir Glück haben, da kann es dann auch mal aufheitern. So, jetzt gerade 14 Grad in Triebsees, 16 Grad in Warnemünde, 16 Grad in Teterow. Und der 3-Tage-Trend, da sehen wir zumindest deutlich weniger Regen und wieder ein bisschen mehr Sonne. Die Temperaturen, die bleiben allerdings erstmal da, wo sie sind.
0: Seid ihr eigentlich so, dass ihr den Schrank umräumt, dass ihr so jetzt Herbstklamotten rausholt aus irgendwelchen Kartons und in den Schrank hängt oder sowas?
2: Ja, der Schrank ist leider zu klein.
6: Ja, also ich habe keine Kartons. Bei mir wird das einfach immer alles nach hinten geschoben. Ja. Und da muss ich so immer wieder vorholen, wenn es zu kalt wird.
0: Super. gar nicht so viele Klamotten mit.
6: Vier
0: Minuten nach acht. 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Die Straßen sind frei.
6: Aber es blitzt und zwar auf der A14 Richtung Karstädt, Höhe Parkplatz Platerberg. A24 Richtung Hamburg, einmal im Dreieck Wittstock-Dosse und dann nochmal zwischen Zarrentin und Galin. A24 Richtung Berlin, Höhe Pritzwalk. Dann die B96 Lietzow Richtung Bergen, Höhe Ralswiek. B96 Höhe Parkplatz Rügenblick beidseitig. B108 in Warenshof aus Teterow kommt. B111 zwischen Malzow und Bannemien. B191 Eldena Richtung Karstädt. B191 zwischen Spornitz und Parchim. B192 zwischen Klink und Waren. B192 im Ortseingang Sito aus Rötz kommt. B195 zwischen Schwartow und Gresse. B197 zwischen Boldeko und Friedland Höhe Kavelpass. B321 in Bandenitz Richtung Hagenow. Dann im Ortsausgang Klingendorf Richtung Kabelsdorf zwischen Markgrafenheide und Hinrichshagen. In Rostock Bistower Damm Höhe Friedhof und in Stralsund Rostocker Chaussee stadtauswärts.
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0: 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Hört mal. Dim, dim. Kultet, Softcell, so macht Spaß. Tainted Love um 6 Minuten nach 8. Schönen guten Morgen am Mittwoch.

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1: Morgen. Guten Morgen. Nicht erschrecken, hier ist der Frühstücksclub von NDR 1 Radio MV. Danja Behm und Nils Sörens. Guten Morgen.
2: Guten Morgen.
1: Anton, bist schon wach einigermaßen?
2: Ja, jetzt ja.
1: Sehr schön. Du möchtest unbedingt zu Clüso nach Stralsund, zu diesem kleinen süßen Konzert, was wir da ausrichten.
2: Ja.
1: Warum? Erzähl mal. Du hast uns geschrieben über unsere App.
2: Ja, genau. Und zwar habe ich meine Freundin vor einem Jahr kennengelernt und wir haben uns im Café getroffen und da lief tatsächlich von Clüso das Lied Flugmodus. Und haben beide festgestellt, dass wir beide den Sänger, wie auch immer man sagt, gerne hören. Ja, und seitdem hält das mit uns und die Lieder hören wir immer noch gerne.
1: Dann hört ihr den auch an eurem Jahrestag am 31. August in Stralsund. Du bekommst oder ihr bekommt 2 Tickets.
2: Oh, danke schön. Das ist ja cool.
1: Einmal durchatmen, dann kannst du die frohe Kunde überbringen und ja, sorry für die frühe Störung.
2: Dafür wird man früh gerne mal wach.

0: Seit 20 Jahren mache ich immer denselben Gag auf Veranstaltungen, wenn ich als DJ im Einsatz bin. Ich sage immer, wenn ihr Musikwünsche habt, sehr, sehr gerne einfach aufschreiben auf einen 20-Euro-Schein und abgeben. Dann kommt der Song ganz schnell. Hat nie geklappt. Bis zum Jazzfest in Ahrenshoop vor 2 Jahren.
1: Nein.
0: Doch, da gab es dann auf einmal jemanden einen 20-Euro-Schein und da stand dann drauf, George McRae hat da drauf geschrieben. Rock your baby. Ich war selbst überrascht.
1: Okay, okay, nicht schlecht.
0: Hier ist NDR 1 Radio MV, George McRae. Kultet im Lieblingsmix. Hier ist Rock your baby.

0: Ja, ziemlich grau ist das Wetter heute und vor allen Dingen den ganzen Tag. Eine Menge Regen ist mit im Land, aber spätestens am späten Nachmittag wird es ein bisschen schöner. Kommt auch mal die Sonne raus.
1: Tja, der Frühstücksclub hier, Daniel und Nils, auch wenn kein Sommerwetter ist, es sind ja noch Sommerferien und dementsprechend gibt es auch weiter Tipps für und von den Lütten.
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3: Heute mit...
4: Ich bin Kai, bin 7 Jahre alt. Ich komme aus Schönberg.
3: Jetzt dein Tipp.
4: Ich freue mich auf den Schönberger Naturbadeteich. Da gehe ich hin mit meiner Mama, mit meinem Papa, mit meiner Oma und mit meinem Opa. Das Wasser kommt aus der Maurine, die durch Schönberg fließt.
3: Und warum findest du das so toll?
4: Da kann man das Seepferdchen machen und da kann man Eis essen und sich was zu trinken holen und grillen. Und es gibt eine Rutsche, es gibt einen Schwimmerbereich, es gibt Springplatten, es gibt einen Babyschwimmbereich und einen für Nichtschwimmer. Ich habe so eine Schwimmweste und damit kann ich dann ins Wasser springen und schwimmen.
3: Na dann, viel Spaß!

0: Für alle, für die der Sommer dieses Jahr 5 Kilo zu früh kam. Macht's wie die Sonne, strahlt trotzdem. 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Kulthits. What is love? Aktuelle Hits. Und jetzt ein deutscher Hit.
1: Und zwar von Paso Doble. Die meisten 80er für Mecklenburg-Vorpommern spielen nämlich wir hier, auch einer aus der Kategorie. Lang nicht im Radio gehört. Wie cool. Hier ist Computerliebe.

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1: Guten Morgen, hier ist Ihr Frühstücksclub. Es ist gleich 8:30.
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1: Mitten in den Parlamentsferien und 4,5 Wochen vor der Landtagswahl gibt es heute eine Sondersitzung im Landtag. Und das ist dann doch eher ungewöhnlich. Marlen Pagel, worum geht's?
2: Ja, der Umwelt- und Agrarausschuss will Till Backhaus befragen, und zwar zu der Rettungsaktion und den gestrandeten Buckelwal in der Wismarbucht. Die CDU-Fraktion hat die Sondersitzung beantragt. Einzelheiten von Eva-Maria Gurl aus der Aktuell-Redaktion.
3: Die CDU will, dass Umwelt- und Agrarminister Backhaus erklärt, wie es vor einem Vierteljahr zu dem Sinneswandel kam, die private Rettungsaktion durchzuwinken. Anlass sind aktuelle Zeitungsberichte, die Details zu diesen Vorgängen beschreiben. Demnach hatte sich ein Abteilungsleiter des Umweltministeriums wegen Meinungsverschiedenheiten und unzuverlässiger Absprachen mit dem Minister am 24. April wegen Überlastung krankschreiben lassen. Zudem unterstellen Kritiker Backhaus, er habe sich aus taktischen Gründen mit Blick auf die bevorstehende Landtagswahl vom Initiator der privaten Rettungsinitiative Mediamarktgründer Gunz zum Sinneswandel verleiten lassen.
2: In den USA hat ein großer Prozess gegen den Meta-Konzern begonnen. Mehrere Bundesstaaten werfen dem Unternehmen vor, Minderjährige bewusst süchtig von Facebook und Instagram und damit psychisch krank zu machen. Die Kläger fordern, dass Meta bestimmte Funktionen seiner Apps beschränkt, etwa das Endlos-Scrollen oder den Gefällt-mir-Zähler. Außerdem droht eine milliardenschwere Geldstrafe. Der Konzern weist die Vorwürfe zurück. Mitarbeiter erheben schwere Vorwürfe gegen den Toilettenbetreiber Sanifair. Demnach kommt es laut Recherchen des ARD-Politikmagazins Report Mainz immer wieder zu Arbeitszeit- und Mindestlohnverstößen bei Subunternehmern. David Mailänder aus Mainz.
4: 12-Stunden-Schichten an 7 Tagen die Woche ohne einen Tag Pause und das an mehreren Raststätten. Das belegen die Recherchen von Report Mainz. Die Reporter hatten Arbeitszeiten von Reinigungskräften bundesweit dokumentiert. Ein Mitarbeiter sagte, er habe über den Zeitraum eines Jahres nur 8 freie Tage nehmen dürfen. Angestellt war er laut Arbeitsvertrag bei einem Subunternehmen aus Bulgarien. Der Arbeitsrechtsexperte Professor Florian Rödel erklärte zu dem Fall, es handele sich um einen möglichen Versuch, Mindestlohn- und Arbeitszeitgesetze zu umgehen. Sanifair erklärte gegenüber Report Mainz, man nehme die Hinweise ernst. Sie seien aber zu pauschal, um sie prüfen zu können. Franchise-Partner führten die Sanifair-Standorte in alleiniger Verantwortung, so das Unternehmen. Sie seien vertraglich zur Einhaltung gesetzlicher Standards verpflichtet.
2: In Belgien, in der Nähe der deutschen Grenze, kämpfen Einsatzkräfte weiter gegen das große Feuer im Naturschutzgebiet Hohenfenn. Zuletzt haben sich die Flammen auch aufgrund von Regen nicht weiter ausgebreitet. Die Feuerwehr versucht nun, den Brand einzukreisen. Gelingt dies, bestehe die Hoffnung, das Feuer unter Kontrolle zu bringen, hieß es. Weil der Boden größtenteils aus Torf besteht, könnte es aber Wochen oder Monate dauern, bis der Brand komplett gelöscht ist. Im Wasser keschern und anschließend selbst mikroskopieren. Das geht in Rechlin im Müritz-Nationalpark beim Forschertag für Kinder. Der ursprüngliche Termin im Juli war wegen des Waldbrandes an der Seenplatte verschoben worden. Bente Gosle aus dem Haff-Müritz-Studio.
5: Die Kinder können Wasserproben sammeln und erforschen, was alles darin lebt. Mitarbeitende des Nationalparks helfen bei der Identifikation der Kleinstlebewesen. Ziel des Forschertags sei es, die meist verborgenen Organismen eines Sees zu zeigen, so Ranger Thomas Köhler. Dadurch wolle der Nationalpark die Augen der Kinder für einen sensiblen Umgang mit der Umwelt öffnen. Der Forschertag dauert von 10 bis 14 Uhr. Der Eintritt ist frei und eine Anmeldung ist nicht nötig.
6: Ja,
1: aber am besten Regenjacke mitnehmen. Das Wetter für uns in Mecklenburg-Vorpommern.
6: Ja, die können Sie heute gebrauchen. Es ist eine Menge Regen unterwegs. Stellenweise kann es auch ein bisschen gewittern. Wir haben dicke Wolken im ganzen Land. Das wird erst zum Nachmittag hin ein bisschen besser. Zum Abend kann dann auch durchaus mal hier und da ein bisschen Sonne durchkommen. Das Ganze bei maximal 21 Grad. Jetzt im Moment 17 Grad in Neubrandenburg, 16 Grad in Putbus auf Rügen und 14 Grad messen wir derzeit noch in Trassenheide auf Usedom. Der 3-Tage-Trend, da ist wieder deutlich weniger Regen mit dabei, ein bisschen mehr Sonne in den kommenden Tagen. Die Temperaturen bleiben aber da, wo sie sind.
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6: Aber es blitzt und zwar auf der A14 Richtung Karstädt, Höhe Parkplatz Platerberg, A24 Richtung Hamburg, einmal im Dreieck Wittstock-Dosse und dann nochmal zwischen Zarrentin und Galin. A24 Richtung Berlin, Höhe Pritzwalk, dann die B96 Lietzow Richtung Bergen, Höhe Rahlswiek, B96 Höhe Parkplatz Rügenblick beidseitig, B96 Richtung A20 hier vor der Autobahn direkt, dann die B105 zwischen Karnin und Löbnitz, B105 zwischen Selmsdorf und Dassow, B108 in Warenshof aus Teterow kommt, B111 zwischen Malzow und Wannemien, B191 Eldena Richtung Karstädt, B191 zwischen Spornitz und Parchim, B192 zwischen Klink und Waren beidseitig, B192 im Ortseingang Sitow aus Rötz kommt, B195 zwischen Schwartow und Gresse, B197 zwischen Boldekow und Friedland, Höhe Kavelpass, dann die B321 in Bandenitz Richtung Hagenow. Ortsausgang Klingendorf Richtung Kabelsdorf, dann zwischen Markgrafenheide und Hinrichshagen. In Rostock, Biestower Damm, Höhe Friedhof und in Stralsund in der Rostocker Chaussee stadtauswärts.
1: Ja, Gunnar, Gitti, Annette, Matze und Frank haben schon Bescheid gesagt. Vielen Dank. Machen Sie das auch. Klingeln Sie durch, wenn Sie was sehen. 0800 59 59 100 oder Sie schicken eine Nachricht über die NDR MV-App. Kommt auch an.
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1: 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Hier.
2: 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Und noch was, die Einheimischen nennen ihre Stadt liebevoll Putschendörp. Klingt komisch, ist aber plattdeutsch.
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0: Es ist gleich 10 vor 9.
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2: Es ist ja, wie es ist.
1: Und das sind ihre Gäste. Herr Ahlers.
3: Na, das tut dir nichts zu sagen.
1: Udo.
4: Ja, das kann's haben.
1: Und Opa Gerke.
5: Steffi, machst du mir Mettbrötchen?
2: Nee, muss ich erst schmieren. Mich und Zucker nimmt ihr selber, ne? Was gibt's Neues?
6: Du, ich arrangiere mich jetzt ehrenamtlich in der Wirtschaftspolitik.
2: Ah.
3: Boah, wieso gibt's jetzt eine Partei für...
6: Nee, lass mal. Ich bewerbe mich für den Penny-Kunden-Beirat.
2: Ah,
6: den
2: ja.
6: Den Supermarkt mitbestimmen, verbessern, verändern, sagen Sie.
3: Sag mal, hattest du bei Penny kein Hausverbot?
6: Nein, das habe ich ja schon nachgeguckt. Allein schon und nun mal nicht immer gleich so auf negativ. Das ist eure Chance. Ich bin denn ja euer Bindeglied zwischen Penny und euch. Sagen Sie.
2: Ja, ich mach diese Leberwurst aus dem Glas nicht so gern.
6: Ja.
2: Die schmiert sich nicht so wegen der vielen Knorpel. Hast du das notiert?
6: Ja, muss ich erst mal sehen, was ich da machen kann.
3: Leute, meint ihr wirklich, die warten da auf Typen wie Udo, die ihnen denn sagen, die Leberwurst fliegt aus dem Sortiment?
6: Hallo, ich komme in Beirat.
2: Ja.
6: Bindeglied.
3: Also.
6: Dann sag doch, was du willst.
3: Das kann ich dir sagen. Ich will da nicht mehr feindselig angeglotzt werden.
6: Ja. Es notiert.
3: Und genötigt werden.
6: Es notiert.
3: Und gedrängelt und drangsaliert werden.
2: Ja,
3: und mit dem Wagen in den Haken gefahren werden.
6: Ja.
3: Nur weil ich da an der Kasse mal das Kleingeld raussuche und dann passend zahle und dann mal einen Moment länger brauche, um die Sachen vernünftig in meinem Beutel zu stapeln.
2: Die Makrelenfilets können Sie drin lassen.
3: Aber die begreift es nicht.
2: Ich meine nur so, mal so für abends. Die haben wir nicht viel.
5: Ja, und wenn du einen Preis für Waschbenzin sehen willst, dann muss ich in die Knie gehen.
2: Ja, genau.
5: Udo, ich kann das nicht mehr.
6: Ja, ist notiert.
5: Glaube mir.
6: Ja.
5: Das gehört direkt an die Kasse in den Griffhöhe.
6: Nein, Franz, das steht nach meinem Programm in Zukunft das Bier. Denn vergiss es nicht und man rennt nicht immer abends zur Tanke.
3: Also.
6: Ist doch so.
3: Also ist das dein ganzes Beiratprogramm?
6: Ja, Moment. Dauerthema Non-Food? Ich werde mich stark machen, für Unterhosen anprobieren, direkt in eine Filiale.
2: Also.
6: Und das brennt ja alle unter den Nägel.
3: Oh, du meinst alle, die das mit ansehen müssen. Also so etwas. Was macht ein Rätsel denn, Franz?
5: Ich brauch noch kleinlicher Mensch. Vorne mit P.
2: Pygmäe?
5: Ja, krieg ich rein.
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0: Allen viel Spaß. Die Tickets haben heute für Vincent Weiss. Der kommt nämlich heute zu uns nach Mecklenburg-Vorpommern. NDR1 Radio MV hier.
1: Ja, heute Abend steht er nämlich auf der Freilichtbühne in Schwerin. Das wird bestimmt super.
0: Ist Ausverkaufskonzert. Vincent Weiss. Hier ist er im Lieblingsmix für uns in Mecklenburg-Vorpommern. Der nächste deutsche Hit. Weit weg. Vincent Weiss. Ich kann

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4: Guten Morgen, hier ist Ihr Frühstücksclub, 9 Uhr gleich.
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4: Erinnern wir uns, im April gab es ja gefühlt nur ein Thema, den Wal, der hier bei uns in Mecklenburg-Vorpommern in der Wismarbucht gestrandet war. Jetzt ein Vierteljahr später könnte diese private Rettungsaktion des Buckelwals ein parlamentarisches Nachspiel haben. Maren Impagel, was ist da los?
5: Ja, im Grunde geht es um eine Frage, die viele in dieser Zeit und auch danach beschäftigt hat. Warum hat sich Umweltminister Backhaus dazu entschieden, die umstrittene Rettungsaktion zu dulden, wie er es nennt? Dazu gibt es heute auf Antrag der CDU eine Sondersitzung des Agrar- und Umweltausschusses im Landtag. Eva-Maria Guhl aus der aktuellen Redaktion.
6: Lange hatte Backhaus Rettungsversuche abgelehnt. In Abstimmung mit Experten des Deutschen Meeresmuseums wollte man den gestrandeten Wal in Ruhe lassen. Dann kam der Sinneswandel. 2 Tage nachdem der Umweltminister 2 Mails vom Investor der privaten Rettungsinitiative Gunz bekam. Darin schrieb Gunz unter anderem: Wir retten gemeinsam den Wal und Sie retten Ihre Wal. Die artenschutzpolitische Sprecherin der CDU Schlupp sagt, es dränge sich der Eindruck auf, dass gewaltig klingende Worte, die Chuzpe von Influencern und Esoterikern sowie politisches Posieren über fachliche Grundsätze des Artenschutzes gestellt wurden. Recherchen des Redaktionsnetzwerks Deutschland und der Ostsee-Zeitung zeigen außerdem, dass sich ein verantwortlicher Abteilungsleiter des Umweltministeriums offenbar wegen Meinungsverschiedenheiten und unzuverlässiger Absprachen mit dem Minister wegen Überlastung krankschreiben ließ.
5: Bundesjustizministerin Hubich will Mietern einen besseren Schutz gegen Hitze ermöglichen. Sie bringt in der Rheinischen Post eine Änderung der Gesetzeslage ins Gespräch. Aus Berlin Georg Schwarte.
7: Bisher gilt, wer bauliche Veränderungen an der gemieteten Wohnung vornehmen will, braucht dafür zwingend das Einverständnis des Vermieters. Der kann beispielsweise den Einbau einer Klimaanlage laut Mietrecht wegen optischer Beeinträchtigung, baulicher Risiken oder Lärmbelästigung verbieten. Hubich sagte, hier brauche es für beide Seiten künftig klare und praktikable Regelungen. So könne auch die klassische Rechtspolitik einen Beitrag zum Hitzeschutz leisten.
5: Fußballnationalspieler Jamal Musiala ist erneut während eines Spiels zusammengebrochen. Er musste auf dem Rasen medizinisch behandelt werden, konnte das Feld aber nach wenigen Minuten eigenständig verlassen. Es war bereits der 2. Vorfall dieser Art innerhalb weniger Tage. Im Anschluss gab Musiala selbst leichte Entwarnung. Demnach wurden bei ihm sogenannte Absenzen festgestellt. Das sind kurz auftretende Ausfälle, ausgelöst durch eine neurologische Dysfunktion. Das sei aber gut behandelbar. Kommende Woche beginnt bei uns in Mecklenburg-Vorpommern wieder die Schule. Damit die Erstklässler auf ihrem Schulweg besser zu sehen sind, verteilt die DEKRA speziell entwickelte Basecaps. Startschuss ist heute in Stralsund. Jeremias Fitz aus dem Vorpommern-Studio.
8: Rote Basecaps mit einem durchgehend reflektierenden Leuchtstreifen sollen die neuen Schulkinder sichtbarer machen. Im Rahmen der Initiative Sicherheit braucht Köpfchen verteilt die DEKRA im Land Basecaps und Warnwesten an Schulkinder. Die Verkehrswacht Mecklenburg-Vorpommern befürwortet die Aktion, macht aber auch darauf aufmerksam, dass sichtbare Kleidung zwar helfe, Autofahrer müssten aber auch sensibilisiert werden. Zudem sei es wichtig, dass Eltern ihre Kinder frühzeitig auf den Straßenverkehr vorbereiten. Laut der Verkehrsunfallstatistik des Innenministeriums verunglückt statistisch gesehen alle 15 Stunden ein Kind. Elterntaxis sehen sowohl Verkehrswacht als auch DEKRA kritisch. Kinder sollten stattdessen in den ersten Tagen mit den Eltern zur Schule gehen.
3: Achtung, meine Damen und Herren, es folgt eine Durchsage. Wegen eines Wasserschadens bleibt der Sommer heute geschlossen.
4: Das ist so. Das Wetter für uns in Mecklenburg-Vorpommern.
9: Ja, man kann es einfach nicht anders sagen. Es ist wirklich so. Wir haben eine Menge Regen im Land, dicke Wolken den ganzen Tag über. Stellenweise ist auch Gewitter mit dabei. Erst zum Nachmittag hin wird es von der Wismarbucht so ein bisschen weniger. Und dann am späten Nachmittag Richtung Abend, da kann dann durchaus auch nochmal die Sonne durchkommen. Maximal 21 Grad heute. Im Moment schon 17 in Land Flesensee. Wir sind bei 16 Grad in Grambusch-Schwennens und 17 Grad in Heiligendamm. Und der 3-Tage-Trend, der geht ein bisschen bergauf. Also in den kommenden Tagen weniger Regen, mehr Sonne. Die Temperaturen bleiben allerdings da, wo sie sind.
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9: Geblitzt wird auf der A14 einmal Richtung Karstädthöhe, Parkplatz Platerberg und dann nochmal Richtung Wismar am Ende der Autobahn. A24 Richtung Hamburg, einmal im Dreieck Wittstock-Dosse und zwischen Zarrentin und Gallin. A24 Richtung Berlin, Höhe Pritzwalk. B96 Lietzow Richtung Bergen, Höhe Reitzwiek. B96 Höhe Parkplatz Rügen, Blick beidseitig. B96 Richtung A20 hier direkt vor der Autobahn. B105 zwischen Karnin und Löbnitz. B108 in Warenshof aus Teterow kommt. B111 zwischen Malzow und Bannenmien. B191 Eldener Richtung Karstädt. B191 zwischen Spornitz und Parchim. B192 zwischen Klink und Waren beidseitig. B192 Ortseingang Sitow aus Rötz kommt. B195 zwischen Schwartow und Gresse. B197 zwischen Boldeko und Friedland Höhe Kavelpass. B321 in Bandenitz Richtung Hagenow. Dann blitzt es im Ortsausgang Klingendorf Richtung Kabelsdorf zwischen Markgrafenheide und Hinrichshagen. In Rostock Bistower Damm Höhe Friedhof und in Stralsund Rostocker Chaussee stadtauswärts.
4: Tja, und wo noch? Sagen Sie gerne Bescheid.
10: Einen wunderschönen Morgen, hier ist der Matthias. Auf der B105 von Dassow kommend Richtung Zahnwitz. Da haben sie das Teil unter der Leitplanke. Das ist kaum zu sehen. Haben sie ganz geschickt gemacht. Tempo 70.
4: Alles klar. 0800 5959 100 klingeln Sie durch, wenn Sie was sehen. Oder Sie schicken eine Nachricht über unsere App.
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9: In Schwerin.
4: Guten Morgen in Pampow.
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0: Sie haben auf jeden Fall mal die richtige Wahl getroffen. Den Frühstücksclub. Hier ist NDR 1 Radio MV mit Dania Behm und Nils Sörens. Seit gestern steht fest, der tote Wal aus dem Greifswalder Bodden, der ist an einer Infektion gestorben. Spuren von Fischernetzen wurden nicht gefunden.
1: Kai Lachmann aus unserem Team, was passiert denn jetzt mit dem Skelett?
2: Also ein Teil des Tieres bleibt der Wissenschaft auf jeden Fall erhalten. Das Skelett ist jetzt erstmal gesichert worden. Später soll es dann für Forschung und Lehre genutzt werden. Da setzt man auch auf den technischen Fortschritt. Denn in Zukunft wird man Knochen vermutlich noch viel detaillierter und viel besser untersuchen können als heute. Ist ja heute auch schon so, wenn sich ein Forscher zum Beispiel Knochen vornimmt, der mal vor 200 Jahren archiviert worden ist. Dann kann er viel mehr darüber erfahren, als man das vor 200 Jahren konnte. Außerdem sind 36 Proben genommen worden von Haut, Fett, von den Organen. Und auch die werden erstmal eingelagert. Wenn später ein Wissenschaftler zum Beispiel eine Doktorarbeit schreiben will, in der es darum geht, woran sind die Wale in der Ostsee in den letzten 10 Jahren gestorben, dann kann er dafür mit den Proben arbeiten. Tja, und der große Rest, also zum Beispiel die Fettschicht, die Muskulatur, darum hat sich dann ein spezialisiertes Entsorgungsunternehmen gekümmert.
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0: Bevor Sie sich aber da reinklicken, einmal noch der Hinweis, dass Sie gewarnt sind, das ist auch ein bisschen unappetitlich, was da steht.
1: Das ist so.
0: Ne? Nicht, dass Sie nachher sagen, wir hätten Sie nicht gewarnt.
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0: Fischereigenossenschaft Wismar Steinhang.
1: Guten Tag, sagen Sie, ich rufe an wegen der Stelle. Ich bin jetzt bei der Wismarbucht, FG Wismarbucht, ja?
0: Ja.
1: Michael Möller aus Wendorf hier in Wismar.
0: Ja, wegen welcher Stelle?
1: Na, es geht um diese, ich habe das gesehen bei der Fischgaststätte am alten Hafen, wegen der Kraftfahrerstelle.
0: Ja, kleinen Moment mal, ich kenne mich mal gleich mit der Chefin, ja?
1: Ja, kann ich Sie noch mal, bevor man da hingeht, Sie haben ja so ein paar Tipps, wie man sich bewegen soll, wissen Sie? Ich kenne Wismar und Umgebung, ich esse gern Fisch.
0: Ja.
1: Ich kann angeln, reicht das aus, so als Bewerbungshinweis?
0: Oh, das kann ich Ihnen nicht sagen.
1: Weil wissen Sie, ich habe nämlich keinen Führerschein für große Autos, aber ich habe einen Mofa-Schein.
0: Nee, das nützt ja gar nicht. Mofa ist ja Moped, ne?
1: Ja, mit Anhänger.
0: Nee, um Gottes Willen.
1: Also ich könnte wirklich in Wismar rumfahren, könnte die Dinge ausliefern. Ich kenne mich aus. Ich bin geboren auch, ne?
0: Ja, ja.
1: Und wenn Sie dann den Führerschein
0: nee,
1: für mich...
0: Nee, das geht ja gar nicht mit Anhänger. Das geht ja überhaupt nicht.
1: Ich meine, dass Sie mich sonst...
0: Wir müssen ja den Fisch auch gekühlt bringen.
1: Ja, na, ich kann schnell fahren. Also nee. Das wäre nicht das Problem. Wenn Sie mal ein gutes Wort für mich einlegen, wie war Ihr Name nochmal?
0: Steinhagen.
1: Ja, Mensch.
0: Also ich kann da gar kein gutes Wort für Sie einlegen.
1: Also
0: das entscheidet letztendlich sowieso die Chefin.
1: Ja, aber ich würde den Fisch auch ganz nett hier. Hallo,
0: ja.
1: Täglich immer frisch bringe ich euch den tollsten Fisch. Ist das ein Reim?
0: Das ist ein Reim, ja.
1: Ja,
0: aber
1: ja.
0: Habe ich jetzt hier irgendwie ein Scherztelefon am Apparat?
1: Also ich soll alles Gute von Ehemann Bernd bestellen?
0: Nee, das kann nicht sein.
1: Doch, hier ist Live Tennemann, Vorsicht Live.
0: Live Tennemann, ich glaube das jetzt nicht. Nee, na dem werde ich das heimzahlen. Okay, hat mir Spaß gemacht. Oh, nee, gut. Dankeschön.
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0: Ja, es war das Ereignis im Frühjahr, der bei uns in der Wismarbucht gestrandete Buckelwal und dann die Diskussion Rettungsaktion, ja oder nein. Da gab es ja ganz unterschiedliche Meinungen. Maren Pagel, heute ist das Thema im Landtag.
2: Ja, der Agrarausschuss kommt zu einer Sondersitzung zusammen auf Antrag der CDU-Fraktion. Gegen die Einschätzung von Fachleuten hatte Umweltminister Backhaus Mitte April überraschend grünes Licht für den Transportversuch einer privaten Initiative gegeben. Die CDU will nun wissen, welche fachlichen Gutachten dieser Entscheidung zugrunde lagen. In Kalifornien hat ein Prozess gegen den Meta-Konzern begonnen, die Strafzahlungen in Milliardenhöhe nach sich ziehen könnte. Mehrere Bundesstaaten werfen dem US-Unternehmen vor, mit seinen Online-Netzwerken Facebook und Instagram Minderjährige bewusst abhängig und damit psychisch krank zu machen. Im Sommerurlaub mal kurz ins Meer, um sich abzukühlen, das wird immer schwieriger. In den Meeren rund um Europa sind die Temperaturen insgesamt stärker gestiegen, im gesamten Mittelmeer etwa um 3 Grad. Das hat ein internationales Forschungsteam herausgefunden. Wärmere Meere wirken sich auch auf das Wetter aus und können zum Beispiel zu stärkeren Stürmen führen.
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3: Mit Theresa Hebert einen schönen Start in den Mittwoch. Die Tierheime in Nordwestmecklenburg schlagen Alarm. So sucht das Tierheim Roggendorf dringend Menschen, die einer alten Katze oder einem Kater ein neues Zuhause geben möchten. Die Tiere sind meist zwischen 10 und 16 Jahre alt und haben bislang als Einzelkatze in der Wohnung gelebt. Das Tierheim und seine Pflegestellen können derzeit keine weiteren Tiere aufnehmen. Auch das Tierheim Dorf Mecklenburg ist voll. Alle 20 Hunde und 9 Katzenräume sind besetzt, ebenso die Pflegestellen. Die Polizei in Westmecklenburg warnt erneut vor mutmaßlich betrügerischen Fensterputzern. Erst Anfang August waren Fälle im Raum Grevesmühlen bekannt geworden. Jetzt gibt es auch Betroffene in Schwerin und im Landkreis Ludwigslust-Parchim. Das Vorgehen sei dabei immer ähnlich, so die Polizei. Die Tatverdächtigen klingeln zu Hause und bieten günstig die Reinigung von Fenstern an. Gezahlt werden soll anschließend nicht bar, sondern mit Karte und das zu einem deutlich höheren Preis als vereinbart. Die Tatverdächtigen sollen mit einem weißen Transporter mit großflächiger Beschriftung unterwegs gewesen sein. Wer Hinweise hat, kann sich an jede Polizeidienststelle wenden. Und in Wölschendorf bei Grevesmühlen wird in den kommenden Wochen die Straße erneuert. Dadurch kommt es zu einer Vollsperrung im Ort. Die Sperrung dauert bis zum 30. November.
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0: So, das Wetter für uns in Mecklenburg-Vorpommern.
5: Ja, das fühlt sich heute leider nicht so richtig nach Sommer an. Wir sind bei maximal 21 Grad, dazu richtig dicke Wolken und ordentlich Regen im Land, stellenweise auch mit Gewitter dabei. Zum Nachmittag wird das allerdings ein bisschen weniger von der Wismarbucht her und spätestens am Abend kann hier und da auch nochmal die Sonne durchkommen. Jetzt gerade 17 Grad in Teterow, 16 Grad im Müritz-Nationalpark und 15 Grad im Darßer Ort. Und der 3-Tage-Trend, der geht ein bisschen bergauf, also wir haben in den kommenden Tagen weniger Regen dabei, mehr Sonne, die Temperaturen, die bleiben allerdings da, wo sie sind.
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5: Es blitzt aber und zwar auf der A14 Richtung Karstädt, Höhe Parkplatz Platerberg, A14 Richtung Wismar, hier am Ende der Autobahn, A24 Richtung Hamburg, einmal im Dreieck Wittstock-Dosse und nochmal zwischen Zarrentin und Galin, A24 Richtung Berlin, Höhe Pritzwalk, B96 Lietzow Richtung Bergen, Höhe Ralswiek, B96 Höhe Parkplatz Rügenblick beidseitig, B96 Richtung A20 hier kurz vor der Autobahn, B100 B105 zwischen Karnin und Löbnitz, B105 Ortseingang Zernewenz aus Dassow kommt, B108 in Warenshof aus Teterow kommt, B111 zwischen Malzow und Bannemien, B191 Eldena Richtung Karlstedt, B191 zwischen Spornitz und Parchim, dann die B192 zwischen Klink und Waren beidseitig, B192 Ortseingang Sito aus Rötz kommt, B195 zwischen Schwartow und Gresse, B197 zwischen Boldeko und Friedland Höhe Kavelpass, B321 in Bandenitz Richtung Hagenow, Es blitzt im Ortsausgang Klingendorf Richtung Kabelsdorf, dann zwischen Markgrafenheide und Hinrichshagen. In Rostock Biesdorfer Dammhöhe Friedhof, in Schwerin am Wittenburger Tor stadteinwärts und in Stralsund Rostocker Chaussee stadtauswärts.
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1: Ja, und hier geht es jetzt gleich weiter. Wie Sie es gewohnt sind, natürlich mit dem Lieblingsmix. Der funktioniert auch bei der Arbeit ganz gut, wenn Sie noch ein bisschen Arbeit vor sich haben. Jetzt gleich mit Patrick Ortel.
0: Ja. Patrick freut sich, er hat gerade schon zu mir gesagt, er hat schon so ein richtiges Kribbeln im Bauch.
1: Ja, hat er sicher gesagt.
2: Die

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1: 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Es ist Mittwoch, 10 Uhr.
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1: Mit Marilyn Pagel. Und Marilyn, mitten in den Parlamentsferien und 4,5 Wochen vor der Landtagswahl gibt es heute eine Sondersitzung im Landtag. Das ist sehr ungewöhnlich, Marilyn. Worum geht's?
2: Ja, der Umwelt- und Agrarausschuss will Till Backhaus befragen, und zwar zu der Rettungsaktion um den gestrandeten Buckelwal in der Wismarbucht. Die CDU-Fraktion hat die Sondersitzung beantragt. Eva-Maria Gurl aus der Aktuell-Redaktion.
3: Die CDU will, dass Umwelt- und Agrarminister Backhaus erklärt, wie es vor einem Vierteljahr zu dem Sinneswandel kam, die private Rettungsaktion durchzuwinken. Anlass sind aktuelle Zeitungsberichte, die Details zu diesen Vorgängen beschreiben. Demnach hatte sich ein Abteilungsleiter des Umweltministeriums wegen Meinungsverschiedenheiten und unzuverlässiger Absprachen mit dem Minister am 24. April wegen Überlastung krankschreiben lassen. Zudem unterstellen Kritiker Backhaus, er habe sich aus taktischen Gründen mit Blick auf die bevorstehende Landtagswahl vom Initiator der privaten Rettungsinitiative Mediamarktgründer Gunz zum Sinneswandel verleiten lassen.
2: In Rostock wird heute der Prozess gegen zwei mutmaßliche Drogenschmuggler fortgesetzt. Das Ehepaar aus dem Landkreis Rostock wollte laut Anklage auf dem Seeweg mehr als 260 Kilo Kokain von Kolumbien nach Europa bringen. Heute werden vor dem Rostocker Landgericht ein Zoll sowie ein Polizeibeamter als Zeugen vernommen. Sie hatten den 59-jährigen Mann und die 67 Jahre alte Frau im vergangenen Jahr nach Deutschland überführt. Die Meere rund um Europa erwärmen sich wegen des Klimawandels rasant. In diesem Sommer gab es laut einer internationalen Forschungsinitiative von Irland bis ins Mittelmeer massive marine Hitzewellen. Aus der ARD-Klimaredaktion Stefan Hübner.
4: Die Hitzewellen dieses Sommers erfassten weit über 2/3 der untersuchten Meeresflächen. In den meisten Regionen lag die Erwärmung über dem weltweiten Mittel von 1,4 Grad Celsius. Im Mittelmeer stiegen die Spitzenwerte der Meerestemperatur sogar um etwa 3 Grad. Die Folgen können verheerend sein. Meerestiere sterben oder wandern in kühlere Regionen ab. Nahrungsketten verändern sich. Das gefährdet Meeresökosysteme und die Fischerei. Außerdem erhöht sich das Sturmrisiko.
2: Fußballnationalspieler Jamal Musiala ist erneut während eines Spiels zusammengebrochen. Er musste auf dem Rasen medizinisch behandelt werden, konnte das Feld aber nach wenigen Minuten eigenständig verlassen. Es war bereits der zweite Vorfall dieser Art innerhalb weniger Tage. Im Anschluss gab Musiala selbst leichte Entwarnung. Demnach würden bei ihm sogenannte Absenzen festgestellt. Das sind kurz auftretende Ausfälle, ausgelöst durch eine neurologische Dysfunktion. Das sei aber gut behandelbar, hieß es. Im Wasser keschern und anschließend selbst mikroskopieren, das geht in Rechlin im Müritz-Nationalpark beim Forschertag für Kinder. Der ursprüngliche Termin im Juli war wegen des Waldbrandes an der Seenplatte verschoben worden. Bente Gossel aus dem Haff-Müritz-Studio.
5: Die Kinder können Wasserproben sammeln und erforschen, was alles darin lebt. Mitarbeitende des Nationalparks helfen bei der Identifikation der Kleinstlebewesen. Ziel des Forschertags sei es, die meist verborgenen Organismen eines Sees zu zeigen, so Ranger Thomas Köhler. Dadurch wolle der Nationalpark die Augen der Kinder für einen sensiblen Umgang mit der Umwelt öffnen. Der Forschertag dauert von 10 bis 14 Uhr. Der Eintritt ist frei und eine Anmeldung ist nicht nötig.
1: Das ist doch was Schönes, hä? Hier ist NDR 1 Radio MV, das Wetter für uns in Mecklenburg-Vorpommern. Heute mit 17 Grad in Lage in Beutzenburg und auch in Görren auf der Insel Rügen messen wir 17 Grad. Geht heute noch rauf auf 18 bis wieder so 21 Grad maximal. Heute Vormittag und auch am Nachmittag bleibt es meist stark bewölkt. Es gibt so ein paar Schauer oder auch kleine kurze Gewitter, die einmal über uns von West nach Ost hinwegziehen. So heute Abend klingen die dann überall ab. Und dann gerade so Richtung Ostseeküste zum Norden hin kommt heute Abend auch noch mal so ein bisschen Sonne raus. Mit Glück kriegen wir dann so 2 Sonnenstunden heute insgesamt. Und besser als nichts. 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Dann haben wir die A14, Fahrtrichtung Wismar, zwischen dem Kreuz Schwerin und Schwerin-Ost. Heute eine Tagesbaustelle auf dem linken Fahrstreifen. Geht aber gut dran vorbei, bin ich vorhin selber durch. Und Gruß hier an die Kollegen, die da fleißig arbeiten für uns. Dann in Gützkow heute in der Greifswalder Straße. Bis um 11 noch eine Stunde Bauarbeiten an der Trinkwasserleitung. Das heißt, da kann der Wasserdruck jetzt gerade sehr niedrig sein oder das Wasser so ein bisschen trüb sein. Im Zweifel abkochen oder einfach warten, bis nachher ein bisschen laufen lassen, dann geht das, ne? Außerdem, wenn Sie bei uns im Land unterwegs sind, wir helfen der Polizei bei der Suche nach der 14-jährigen Luisa Stojanovic aus Güstrow. Sie ist 1,55 Meter groß, hat eine schlanke Statur und mittellange schwarze Haare. Vermisst wird sie schon seit letzter Woche Dienstag, das war der 11. August. Da war sie mit ihrer Schwester weggelaufen. Die Schwester ist inzwischen wieder aufgetaucht, vermutlich aus Abenteuerlust. Aber Luisa ist immer noch nicht wieder da. Deshalb, wenn Sie Hinweise haben, bitte wenden Sie sich an die Polizei. Da machen sich viele Menschen große Sorgen. Vielen Dank. Geblitzt wird auf der A14 Richtung Karstadt am Parkplatz Platerberg, A14 Richtung Wismar am Ende der Autobahn, die A24 Richtung Hamburg im Dreieck Wittstock-Dosse und zwischen Zarrentin und Galin wieder. Die A24 in Richtung Berlin Höhe Pritzwalk, B96 auf Rügen, Lietzow Richtung Bergen Höhe Ralswiek. Dann die B96 am Parkplatz Rügenblick beidseitig und die B96 runter Richtung Autobahn kurz vor dem A20-Anschluss. Die B105 zwischen Karnin und Löbnitz und Ortseingang Zahnewens aus Dassow kommend. B108 in Warenshof aus Teterow kommend. Die B111 zwischen Malzow und Bannemien. B191 Eldena Richtung Karstädt. Die 191 nochmal hier zwischen Spornitz und Parchim. B192 Blitzer zwischen Klink und Waren beidseitig noch und Ortseingang Sitor aus Rötz kommend. B195 zwischen Schwartow und Gresse. B197 zwischen Boldekow und Friedland Höhe Kavelpass. Die 321 im Bandenitz Richtung Hagenow. Ortsausgang Klingendorf Richtung Kavelsdorf. Zwischen Margrafenheide und Hinrichshagen am Waldparkplätzchen. Im Stadtverkehr Rostock Bistower Damm am Friedhof. In Schwerin Wittenburger Tor stadteinwärts. Und in Stralsund Rostocker Chaussee heute stadtauswärts. Alle Blitzer und Staus haben wir dank Ihrer Mithilfe. Dafür sagen wir ganz dicken Dank. Sie klingeln immer durch. Kostenlose Studio-Hotline ist die 0800 59 59 100 oder Sie schicken uns gerne auch eine Nachricht über die NDR MV-App.
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1: Deutsche Musik bei uns im Lieblingsmix zum Durchhalten heute an so einem grauen Mittwoch. Rosenstolz, wir sind am Leben, ist gleich mit dabei. Die wunderbare Whitney Houston treibt uns so ein bisschen an heute mit I Wanna Dance With Somebody und mit aktueller Musik geht's rein heute.
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Das ist der Lieblingsmix für uns in Mecklenburg-Vorpommern. NDR 1 Radio MV ist hier bei der Arbeit. Und das ist jetzt ein Song, der passt perfekt so in die Werkstatt oder ist super für alle Handwerker. Wir nennen ihn liebevoll Hol mal die Zange. Ist eigentlich von Wes Alané, wird aber Hol mal die Zange genannt, weil man das immer so wunderbar verstehen kann. Gesungen wird dieser Song übrigens auf Duala. Das ist eine Bantu-Sprache, die wird gesprochen an der Küste von Kamerun. Alané heißt der Song ja eigentlich, heißt so viel wie Liebeslied. Ist eigentlich also ein Liebeslied. Hol mal die Zange, Alané von Wes, hören wir uns an dem Lieblingsmix bei NDR 1 Radio MV.

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1: 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Das Wetter für uns in Mecklenburg-Vorpommern. Es ist 10:30, wenn Sie raus müssen zum Termin heute. Dickes Grau über unserem Land und dazu immer wieder auch kurze Regenschauer. Das Ganze gerade bei 18 Grad draußen in Parchim. 18 Grad messen wir auch in Greifswald an der Wismarbucht, da sind es 17 Grad. Geht heute im Laufe des Tages noch so rauf auf Topwerte zwischen 18 bis 21 maximal. Der 3-Tage-Trend, durchhalten. Es wird immer wieder besser. Und so ist es auch in den nächsten Tagen. Morgen nochmal ähnliches Wetter wie heute. Auch ein paar Schauer und Gewitter noch dabei, aber ab Freitag, da scheint dann wieder mehr die Sonne, wird dann so ein meist freundlicher Sonne-Wolken-Mix und gerade das Wochenende wird dann auch schön trocken. Bei zwar immer noch 18 bis 21 Grad, aber hey, es geht bergauf. 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Da ist soweit alles frei auf unseren Straßen. Gute Fahrt wünschen wir, aber wenn Sie bei uns im Land unterwegs sind oder vielleicht mal die Öhrchen aufsperren können. Wir helfen nämlich der Polizei aktuell bei der Suche nach der 14-jährigen Luisa Stojanovic aus Güstrow. Luisa ist 1,55 Meter groß. Sie hat eine schlanke Statur und mittellange schwarze Haare. Das Ding bei ihr ist, sie ist seit letzter Woche Dienstag schon vermisst. Das war der 11. August. Sie ist da damals, sagt die Polizei, vermutlich aus Abenteuerlust mit ihrer Schwester zusammen weggelaufen. Die Schwester ist wieder da. Luisa könnte sich vermutlich noch im Raum Berlin aufhalten. Deshalb, wenn Sie etwas wissen, dann melden Sie sich bitte bei der Polizei, weil da machen sich viele Menschen große Sorgen. Vielen Dank. Geblitzt wird auf der A14 Richtung Karstädt am Parkplatz Platerberg, A14 Richtung Wismar am Ende der Autobahn, die A24 Richtung Hamburg im Dreieck Wittstock-Dosse und die A24 Richtung Hamburg zwischen Zarrentin und Galin. Die A24 Richtung Berlin, Höhe Pritzweig stehen sie, dann die B96 auf Rügen von Lietzow Richtung Bergen, Höhe Reitzwick. B96 am Parkplatz Rügenblick, beidseitig jeweils kurz davor. Die B96 Richtung Autobahn 20, wollte ich sagen, hier kurz vor dem A20-Anschluss, die B105 zwischen Karnin und Löbnitz und Ortseingang Zahnewens aus Dassow kommend, B108 in Warenshof aus Teterow kommend, B111 zwischen Malzow und Bannemien, B191 einmal Strecke Eldena Richtung Karstädt raus und zwischen Spornitz und Parchim, B192 zwischen Klink und Waren auf beiden Seiten und am Ortseingang Sitow aus Rötz kommend, B195 zwischen Schwartow und Gresse, B197 zwischen Boldekow und Friedland, hier Höhe Kavelpass, die 321 in Bannenitz Richtung Hagenow, Ortsausgang Klingendorf Richtung Kavelsdorf zwischen Markgrafenheide und Hinrichshagen am Waldparkplatz, in Rostock, Biesdorfer Damm am Friedhof, Schwerin, Wittenburger Tor statt einwärts und Stralsund, Rostocker Chaussee statt auswärts. Alle Blitzer und Staus haben wir dank Ihrer Mithilfe. Dafür ganz lieben Dank. Sie klingeln immer durch bei uns. Kostenlose Studio-Hotline ist die 0800 5959 100 oder sehr gerne schicken Sie uns auch immer eine Nachricht über die NDR MV-App.
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0: Ich finde, das ist eine super spannende Sache für nächsten Ausflug, so mal an einem Wochenende. Wir nehmen uns einen uralten Mecklenburg-Vorpommern-Reiseführer und machen dann mal, was da drin so vorgeschlagen wird. Also, was gibt es noch? Was ist vielleicht neu mittlerweile? Hier ist NDR1 Radio MV und mein Kollege Jarrit Dibaba, der hat genau das gemacht. Er hat sich 100 Jahre alte Reiseführer genommen und fürs NDR Fernsehen mal ausprobiert, wohin die ihn so führen. Jarrit, erzähl, wo wart ihr unterwegs hier bei uns im Land?
1: Wir waren auf Rügen, Königstuhl, und da haben wir so ein paar schöne Aussichtspunkte gesehen anhand eines Reiseführers. Und dann konnte man schon sehen, dass früher schon Leute als Influencer unterwegs waren und jeden Ort da sich entweder fotografieren oder malen ließen und dass das halt wichtige Ausflugsorte waren.
0: Ja, weil das damals vor 100 Jahren auch schon so wunderschöne Orte hier in Mecklenburg-Vorpommern waren. Ne? Und ihr seid noch weiter durch unser Land gereist, zum Beispiel nach Greifswald.
1: Ich war tatsächlich auf dieser wunderschönen kleinen einsamen Insel, auf der Orgi war ich. Und da hat Hans Albers früher einen Film gedreht. Das war eine Weltpremiere. SP1 antwortet nicht, heißt der Film. Mhm. Und da ist auch der Hit Flieger, grüß mir die Sonne, grüß mir die Sterne und grüß mir den Mond entstanden. Und das ist natürlich sehr spannend, auf diese einsame Insel zu kommen. Dann haben wir auch die Seenotretter besucht. Die haben da ihre Station und wie sie früher gearbeitet haben. Das ist schon wirklich atemberaubend, das da zu erleben und zu sehen, wie die Menschen in dieser Einsamkeit leben, diesen großen Leuchtturm zu sehen und die Geschichte dahinter zu hören.
0: Das mit dem Song wusste ich auch noch nicht. Siehst du, Jarrit Dibaba, der war unterwegs bei uns hier in Mecklenburg-Vorpommern mit rund 100 Jahre alten Reiseführern und war auf der Suche nach Menschen und ihren Geschichten, die damals schon erwähnt wurden, nach Schauplätzen und Merkwürdigkeiten, die damals schon in den Büchern standen und deren Spuren teilweise sogar noch heute zu finden sind. Das schauen wir uns an, heute Abend sehr gerne nach Feierabend ab 21 Uhr im NDR Fernsehen oder natürlich jederzeit auch zum Streamen dann in der ARD Mediathek.

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3: Ja, ahu. 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
3: Und im April, wir erinnern uns, da gab es ja gefühlt nur ein Thema, und zwar den Wal, der hier bei uns in der Wismarbucht gestrandet war. Jetzt, ein Vierteljahr später, könnte die private Rettungsaktion des Buckelwals ein parlamentarisches Nachspiel haben. Marilyn Pagel, was ist da los?
4: Ja, im Grunde geht es um eine Frage, die viele in dieser Zeit und auch danach beschäftigt hat. Warum hat sich Umweltminister Backhaus dazu entschieden, die umstrittene Rettungsaktion zu dulden, wie er es nennt? Dazu gibt es heute auf Antrag der CDU eine Sondersitzung des Agrar- und Umweltausschusses im Landtag. Eva-Maria Gohl aus der Aktuell-Redaktion.
5: Lange hatte Backhaus Rettungsversuche abgelehnt. In Abstimmung mit Experten des Deutschen Meeresmuseums wollte man den gestrandeten Wal in Ruhe lassen. Dann kam der Sinneswandel. 2 Tage nachdem der Umweltminister 2 Mails vom Investor der privaten Rettungsinitiative Gunz bekam. Darin schrieb Gunz unter anderem: Wir retten gemeinsam den Wal und Sie retten Ihre Wal. Die artenschutzpolitische Sprecherin der CDU Schlupp sagt, es dränge sich der Eindruck auf, dass gewaltig klingende Worte, die Chuzpe von Influencern und Esoterikern sowie politisches Posieren über fachliche Grundsätze des Artenschutzes gestellt wurden. Recherchen des Redaktionsnetzwerks Deutschland und der Ostsee-Zeitung zeigen außerdem, dass sich ein verantwortlicher Abteilungsleiter des Umweltministeriums offenbar wegen Meinungsverschiedenheiten und unzuverlässiger Absprachen mit dem Minister wegen Überlastung krankschreiben ließ.
4: Einen Sachschaden von ungefähr 10.000 Euro hat ein Mann in Binz verursacht. Der 23-Jährige soll in der Nacht mehrere Fensterscheiben eingeworfen haben. Betroffen waren demnach 2 Hotels und ein Geschäftshaus auf der Strandpromenade. Hotelangestellte und Mitarbeiter eines Sicherheitsdienstes hatten den Mann vor Eintreffen der Polizei gestellt und festgehalten. Der israelische Polizeiminister sorgt mit seinen jüngsten Aussagen auch in Deutschland für Empörung. Der Rechtsextremist Ben-Gvir hatte sich dafür ausgesprochen, gezielt Palästinenser zu töten. SPD-Vizekanzler Lars Klingbeil verurteilt das scharf. Aus Berlin Bianca Schwarz.
6: Ich stehe in Solidarität zum Staat Israel, aber ich stehe nicht in Solidarität zu solchen Ministern, so Klingbeil wörtlich. Der rechtsextreme Polizeiminister Ben-Gvir hatte in einem Podcast unter anderem gezielte Tötungen von Palästinensern gefordert. Es gäbe im Gazastreifen Menschen, die es nicht verdient hätten zu leben. Ben-Gvir ist mehrfach verurteilt wegen Hetze und Terrorunterstützung. Mehrere europäische Staaten haben schon früher Sanktionen gegen ihn verhängt. Die offizielle Linie der israelischen Regierung vertritt er mit seiner Aussage nicht.
4: Mehr Kriege, mehr Konflikte. Zum Welttag der humanitären Hilfe heute warnen Organisationen vor den zunehmenden Gefahren für ihre Arbeit. Sie kritisieren, dass sie weniger staatliche Mittel bekommen. Peter Behrendt in der Aktuell-Redaktion. Welche Sorgen machen sich die Helfer denn?
7: Nun, sie beklagen, dass es immer mehr Krisen gibt, aber die Finanzierung humanitärer Hilfe immer weiter schrumpfe. Die Vorsitzende des Dachverbands von Entwicklungs- und Hilfsorganisationen Heinlein warf den Regierungen in reichen Ländern vor, wegen der Kürzungen indirekt mitschuld am Tod vieler Menschen zu sein. Beispielsweise habe die Bundesregierung die Mittel auf nur noch 1 Milliarde Euro gestrichen. Auch der Hauptgeldgeber USA kürzt radikal. Zugleich steigt die Zahl der Menschen, die überall auf der Welt Hilfe benötigen, immer weiter an. Laut UN sind das aktuell 250 Millionen Menschen.
4: Wer Richtung Westen aus unserem Land rauspendelt, brauchte heute früh ordentlich Nerven. Zum einen ist die A1 in Richtung Lübeck gesperrt, zwischen dem Kreuz Bargteheide und Bad Oldesloe. Grund ist nach Angaben der Polizei ein großes Schlagloch in der Baustelle. Zum anderen war auch die A7 in Hamburg heute früh gesperrt. Ein LKW hatte stark riechenden Klärstamm verloren, weil sich seine Ladeklappe geöffnet hatte.
3: Danke dir, Marilyn. Wir schauen auf das Wetter für uns in Mecklenburg-Vorpommern. Heute liegen wir gemütlich unter einer dicken Wolkendecke. Ab und zu wird es auch ein bisschen nass. drunter heute und das Ganze bei aktuell 18 Grad in Warnemünde. Termin ist mit 18 Grad dabei, Malchow auch mit 18. Geht heute noch so 2-3 Grädchen nach oben auf maximal 21 Grad. Und es bleibt den ganzen Tag wechselnd bewölkt. Nur heute Abend, da könnte es an der Küste dann ein bisschen mehr auflockern, dass da eventuell auch nochmal so ein bisschen die Sonne rauskommt. So maximal 2 Stündchen kriegen wir dann vielleicht zum Feierabend heute dort im Norden zumindest noch. Der 3-Tage-Trend wird schöner ab übermorgen. 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Da haben wir Stau und stockenden Verkehr aktuell auf der B105 zwischen Rübershagen und Mönchhagen. Hier wieder plus 15 Minuten. Dann sind sie nicht allein auf der B196 zwischen Görren und Sellin, dauert es 20 Minuten mehr. Und nochmal auf der B196 in Bergen auf Rügen plus 20 Minuten und in Proseken Richtung Gegelow auch plus 15 Minuten heute. Geblitzt wird auf der A14 Richtung Karstädt, hier am Park Platz Platerberg, A14 Richtung Wismar am Ende der Autobahn, die A24 Richtung Hamburg im Dreieck Wittstock-Dosse einmal und dann nochmal Richtung Hamburg zwischen Zarrentin und Gallin. A24 Richtung Berlin, Hörpritzweig stehen sie immer noch, die B96 am Parkplatz Rügenblick beidseitig, B96 Richtung A20 runter, kurz vorm Autobahnanschluss, B105 zwischen Karnin und Löbnitz und am Ortseingang Zahnewens aus Dassow kommend, B108 in Warenshof aus Teterow kommend, B111 zwischen Malzow und Bannemien, die 191 Eldena Richtung Karstädt und zwischen Spornitz und Parchim, B192 zwischen Klink und Waren auf beiden Seiten und am Ortseingang Sitow aus Rötz kommend, B195 Blitzer zwischen Schwartow und Kresse, B197 zwischen Boldekow und Friedland Höhe Kavelpass, die 321 in Bannenitz heute Richtung Hagenow, Ortsausgang Klingendorf Richtung Kavelsdorf, zwischen Markgrafenheide und Hinrichshagen, in Rostock am Bistower Damm, wieder hier am Friedhof, Stadtverkehr Schwerin, Wittenburger Tor stadtauswärts und Stralsund, Rostocker Chaussee stadtauswärts. Alle Blitzer und Staus haben wir dank Ihrer Mithilfe. Dafür ganz dicken Dank. Sie klingeln immer durch. Kostenlose Studio-Hotline ist die 0800 5959 100 oder Sie schicken mir eine Nachricht über die NDR MV-App.
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0: Bücher schon mal einschlagen, Hefte anlegen, ganz wichtig, grün steht für Mathe. Wir sind so ein bisschen damit beschäftigt, schon das neue Schuljahr vorzubereiten. Es startet ja nächste Woche dann hier bei uns in Mecklenburg-Vorpommern. Aber Achtung, noch sind Sommerferien und die letzten Sommerferientage wollen natürlich genossen werden. Und damit die richtig toll werden, gibt es hier bei NDR 1 Radio MV eure Tipps dafür.
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2: Heute mit...
3: Ich bin Kai, bin 7 Jahre alt. Ich komme aus Schönberg.
2: Jetzt dein Tipp.
3: Ich freue mich auf den Schönberger Naturbadeteich. Da gehe ich hin mit meiner Mama, mit meinem Papa, mit meiner Oma und mit meinem Opa. Das Wasser kommt aus der Maurine, die durch Schönberg fließt.
2: Und warum findest du das so toll?
3: Da kann man das Seepferdchen machen und da kann man Eis essen und sich was zu trinken holen und grillen. Und es gibt eine Rutsche, es gibt einen Schwimmerbereich, es gibt Springplatten, es gibt einen Babyschwimmbereich und einen für Nichtschwimmer. Ich habe so eine Schwimmweste und damit kann ich dann ins Wasser springen und schwimmen.
2: Na dann, viel Spaß!
0: Na und die nächsten sonnigen Tage kommen ja jetzt noch. Ende der Woche wird ja nochmal richtig schön, um die letzten Tage der Ferien zu genießen. Da wünschen wir euch ganz, ganz viel Spaß bei. 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

Das ist der Lieblingsmix bei der Arbeit. 4 Minuten noch bis 11:30. 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Bei uns gibt es die aktuellen Hits, die deutschen Hits und natürlich die Kulthits mit den meisten 80ern, die auch gute Laune machen heute noch. Herbert Grönemeyer ist einer.

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4: Das Wetter für uns in Mecklenburg-Vorpommern zur Mittagspause heute. Grau über MV und ab und zu auch ein bisschen Regen auf die Kapuze dazu. Ganz selten kurze kleine Schauer, die überall bei uns im Land heute möglich sind. Dazu messen wir draußen bei Jackentemperaturen 18 Grad derzeit in Schönberg. Es sind 18 Grad auch in Hagenow und 17 Grad in Ahlbeck. Tagestopwerte 18 bis 21 heute maximal. Der 3-Tage-Trend, da ist Besserung in Sicht. Morgen erstmal nochmal genauso wie heute, Copy-Paste. Aber ab übermorgen, ab dem Freitag dann ein freundlicherer Sonne-Wolken-Mix. Meist trockenes Wetter, gerade das Wochenende auch. Schön Sonne wieder mit dabei. Temperaturen bleiben so bei rund 21 Grad etwa. Wir schauen auf die Straßen bei uns im Land. Hier ist NDR 1 Radio MV, der zuverlässigste Verkehrsservice für uns in Mecklenburg-Vorpommern. Einmal der Hinweis für Malchow, die Strecke zwischen Karow und Mölln. Aktuell wegen eines Feuerwehreinsatzes hier die Landstraße gesperrt. Ansonsten Stau und stockend auf der B111 zwischen Bannemien und Wolgast. Fast eine halbe Stunde länger. Dann die B196 auf Rügen zwischen Göhren und Sellin 20 Minuten plus. Und nochmal die B196 in Bergen auf Rügen, beidseitig 10 Minuten mehr. Und in Proseken Richtung Gegelow 15 Minuten obendrauf geblitzt wird. Auf der A14 Richtung Karstädt, Höhe Platerberg. Die A14 Richtung Wismar-Insel-Pöhl, hier am Ende der Autobahn. A24 Richtung Hamburg im Dreieck Wittstock-Dosse. Und nochmal A24 Richtung Hamburg zwischen Zarrentin und Galin. Die A24 runter Richtung Berlin, Höhe Pritzweig. B96 am Parkplatz Rügen, Blick auf beiden Seiten. B96 runter Richtung Autobahn, kurz vor der A20 Anschlussstelle. B105 Ortseingang Zahnewens aus Dassow kommend. B108, aufgepasst in Warenshof aus Teterow kommt immer noch. Dann die 111 weiter zwischen Malzow und Bannemien. B191 einer zwischen Eldena und Karstädt und zwischen Spornitz und Parchim. B192 zwischen Klink und Waren auf beiden Seiten und am Ortseingang Sitow aus Rötz kommend. B195 zwischen Schwartow und Gresse. B197 zwischen Boldekow und Friedland, Höhe Kavelpass. Die 321 in Bandenitz, Blitzeranhänger Richtung Hagenow. In Ahrenshoop auf der Dorfstraße zwischen Markgrafenheide und Hinrichshagen. In Neumukran Fahrt Richtung Prora. Im Stadtverkehr Rostock immer noch Bistower Damm am Friedhof. Schwerin, Wittenburger Tor stadtauswärts und Stralsund, Rostocker Chaussee stadtauswärts. Alle Blitzer und Staus. Dank Ihrer Mithilfe. Dafür ganz lieben Dank. Sie klingeln nämlich immer durch. Kostenlose Studio-Hotline zu uns ist die 0800 59 59 100 oder Nachricht schicken über die NDR MV-App.
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bei der Arbeit. Das sind die Musik, die Hits, die uns schon lange begleiten. Manchmal schon Jahrzehnte. Ne? 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Alphaville ist so eine Band aus den 80ern, die wir damals schon sehr gern gehört haben und bis heute gerne hören. Die Jungs aus Münster um Marian Gold. Aber manchmal weiß man gar nicht so richtig, was hinter diesen Songs, die wir so nebenbei einfach bei der Arbeit hören, so steckt. Big in Japan zum Beispiel, da geht es gar nicht um Japan, sondern vielmehr um Marian Golds eigenes Leben in West-Berlin. Der ist damals nämlich in den 70ern aus der Bundeswehr geflogen, hat sich in den erstbesten Zug an seinem Stationierungsort Plön gesetzt und hatte eigentlich gar kein Ziel und hat sich einfach gesagt, okay, schied egal, der nächste Zug, der hier einfährt, da gehe ich jetzt drauf und dann wollen wir mal sehen, wo ich lande. Und das war der Zug von Paris nach Warschau. In West-Berlin war damals Endstation für ihn und er stand da am Zoo und die ersten Kontakte, die er hatte, waren Punks und Leute aus der Drogenszene und so ist er abgerutscht. Das war dann ganz lange Zeit sein Bestandteil. So, er sagte selbst mal so, der Bodensatz der damaligen Westberliner Gesellschaft, da gehörte er zu. Aber Marian Gold hat es rausgeschafft. Irgendwann die richtigen Jungs getroffen, sich an denen und mit denen wieder hochgezogen und ein Leben geführt, das ihn dann irgendwann ganz toll erfüllt hat. Das ist die Erfolgsgeschichte von Marian Gold, später Teil von Alphaville. Und Big in Japan erzählt eben genau diese Geschichte, die er hinter sich hat. Tolle 80er, hier bei NDR1 Radio MV.

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1: Und das ist schon eine Weile her, nämlich fast 4 Jahre. Da gab es eine riesige Explosion an den Nord Stream Pipelines in der Ostsee. Astrid Pankok, seitdem wird ja ermittelt, aber jetzt gibt es Neuigkeiten.
2: Ja, es gibt Neuigkeiten und zwar eine zweite Festnahme. Nach ARD-Informationen haben Ermittler in Kroatien einen Verdächtigen gefasst. Weitere Einzelheiten von Holger Schmidt.
3: Der Mann soll einer der Taucher gewesen sein, die die Sprengsätze in der Ostsee von einem Segelboot aus in rund 80 Metern Tiefe an den Pipelines angebracht haben. Und es handelt sich ausgerechnet um den Mann, den der Generalbundesanwalt bereits im vergangenen Jahr in Polen lokalisiert und die polnische Polizei um die Festnahme gebeten hatte. Damals hatte sich die polnische Justiz entgegen zwischenstaatlichen Vereinbarungen geweigert, den Mann auszuliefern, was zu erheblichen diplomatischen Verstimmungen führte. Er kam wieder frei. Nun ist es den Ermittlern gelungen, den Mann in Kroatien ausfindig zu machen. Deutschland hofft auf seine Auslieferung. Beim Anschlag auf die Nord Stream Gaspipelines im September 2022 sind 3 der 4 Röhren und damit die Pipeline insgesamt zerstört worden. Deutsche Ermittler konnten ein mutmaßliches Täterteam identifizieren und den vermutlichen Anführer, einen Ukrainer, in Italien festnehmen lassen. Sein Prozess soll in den kommenden Wochen in Hamburg beginnen. Wer den Anschlag beauftragt hat, ist nicht eindeutig geklärt.
2: Zweite Festnahme bei den Ermittlungen nach den Anschlägen auf die Nord Stream Pipelines, Holger Schmidt berichtete. Im Frühjahr hat ein Wal das ganze Land in Atem gehalten, wochenlang. Mehrfach hatte sich das Tier hier vor unserer Küste festgesetzt, wieder freigeschwommen und dann schien der Wal endgültig in der Wismarbucht festzulegen, bis es einen privaten Rettungsversuch gab. Und der hat viele Fragen aufgeworfen. Einige sollen heute in einer Sondersitzung des Landwirtschaftsausschusses geklärt werden im Landtag. Eva-Maria Gohl in der Aktuell-Redaktion. Welche Fragen sollen genau geklärt werden?
4: Ja, Umweltminister Backhaus soll heute Rede und Antwort stehen. Im Zentrum steht die Frage um seinen Sinneswandel bezüglich der Walrettung. Denn zunächst hatte Backhaus ja gemeinsam mit Experten des Deutschen Meeresmuseums verkündet, der Wal, der solle in Ruhe gelassen werden. Gutachten hätten gezeigt, dass weitere Rettungsversuche für den Wal tödlichen Stress bedeuten könnten. Man wolle das Tier also nicht weiter quälen. Naja, und dann kam eben der Umschwung, als die Privatinitiative, unter anderem finanziert von Mediamarktgründer Gunz, ins Spiel kam. Die Opposition, die wirft dem Minister vor, fachliche Bedenken ignoriert und das Schicksal eines Tieres für den Wahlkampf instrumentalisiert zu haben. Beantragt hat die Sondersitzung heute die CDU und deren artenpolitische Sprecherin Schlupp sagte, es dränge sich der Eindruck auf, dass gewaltig klingende Worte, die Chuzpe von Influencern und Esoterikern sowie politisches Posieren überfachliche Grundsätze des Artenschutzes gestellt wurden.
2: Und warum gerade jetzt diese Sondersitzung? Viele hatten sich ja schon im April gefragt, warum die Privatinitiative plötzlich den Rettungsversuch starten durfte.
4: Ja, Auslöser waren nun aktuelle Zeitungsberichte. Das Redaktionsnetzwerk Deutschland und die Ostsee-Zeitung haben etwa 1700 Seiten interner Akten ausgewertet. Demnach soll der verantwortliche Abteilungsleiter im Umweltministerium ausdrücklich vor dem Rettungsvorhaben der Initiative gewarnt haben. Er soll sich dann schließlich am 24. April wegen Überlastung und Erschöpfung krank gemeldet haben. Und dann sind da noch die E-Mails von Walter Gunz an Backhaus. Darin schrieb er unter anderem, wir retten den Wal und Sie retten Ihre Wahl.
2: Da ist offenbar reichlich Klärungsbedarf und wir sind gespannt auf die Ergebnisse heute bei der Sitzung im Landtag. Danke, Eva-Maria Gohl. Und jetzt weiter mit Nachrichten. Der Facebook- und Instagram-Konzern Meta muss sich in den USA wegen der Nutzung seiner Angebote durch Minderjährige vor Gericht verantworten. Mehrere US-Bundesstaaten werfen dem Unternehmen vor, die Plattformen absichtlich so gestaltet zu haben, dass Kinder und Jugendliche süchtig werden. Meta weist die Vorwürfe von sich. Sollten die Kläger Recht bekommen, könnten Milliarden an Strafzahlungen fällig werden. Auf 2 wichtigen Autobahnen bei Hamburg und Lübeck gab bzw. gibt es heute lange Staus. Aktuell ist die Autobahn 1 in Richtung Lübeck gesperrt. Grund ist ein 2 Meter breites und etwa 15 cm tiefes Loch in der Fahrbahn zwischen dem Kreuz Bagdeheide und Bad Oldesloe. Auf der A7 löste sich am Morgen im Tunnel bei Stellingen die Ladeklappe eines Lkw. Der Laster verlor Klärschlamm. Es kam zu kilometerlangen Staus, weil der betreffende Abschnitt der Autobahn für Reinigungsarbeiten zeitweise gesperrt werden musste. In Greifswald gab es am Vormittag einen Unfall mit einem Stadtbus und einem Rettungswagen. Nach ersten Erkenntnissen soll der Bus versucht haben, an einem stehenden Rettungswagen vorbeizufahren. Er brach demnach dabei dessen Außenspiegel ab. Verletzt wurde offenbar niemand. 12 Uhr und 5 Minuten, Sie hören den Mittagsshow Kompakt auf NDR 1 Radio MV. Er ist mit die wichtigste Ackerfrucht hier bei uns im Land, hat aber enorme Probleme, der Raps. In diesem Jahr fällt die Ernte relativ schlecht aus. Vor allem Schädlinge, Pilzkrankheiten und Trockenheit schmälern die Erträge. Forscher versuchen deshalb, neue, resistentere Rapssorten für Landwirte zu entwickeln. Etwa auf Pöhl bei der norddeutschen Pflanzenzucht. Wie die Experten dort vorgehen, das hat sich unsere Reporterin Franziska Dreves erklären lassen.
5: In einem Gewächshaus. Weibliche und männliche Rapspflanzen stehen nebeneinander. Über ihre Blüten ist eine Plastiktüte gezogen, damit keine Insekten die Pollen weitertragen. Diese Pflanzen werden gerade gekreuzt. Ein hochkomplexes Verfahren.
6: In diesen Pflanzen stecken verschiedene Eigenschaften drin. Die wurden alle im Jungpflanzenstadium auf ihre Zielgene, wertgebende Eigenschaften wie bestimmte Resistenzen untersucht. Das können Resistenzen gegen Pilze sein, aber auch Qualitätseigenschaften, die wir alle über die DNA Analyse nachvollziehen können und dann hier praktisch über die Rückkreuzung das Material weiterentwickeln.
5: Hin zu neuen Rapssorten. Andreas Gierke ist promovierter Landwirt und Winterrapsspezialist bei der norddeutschen Pflanzenzucht auf Pöhl. Europaweit an etwa 50 Standorten wird das neue Saatgut dann getestet. Ein jahrelanger Prozess.
6: Über all dem steht der sichere Ertrag. Der wird natürlich abgesichert durch Resistenzen gegenüber Pilzen oder auch Insekten. Wobei wir gerade bei den Pilzen langjährig unseren Werkzeugkoffer zusammen haben und sehr gut wissen, wie wir da arbeiten. Bei den Schadinsekten ist die ganze Züchtungsforschung im Vergleich noch in den Kinderschuhen.
5: Rapserdfloh, Kohlschotenrüssler oder Rapsglanzkäfer. Viele Schädlinge befallen den Raps. Hier stößt die Züchtungsforschung an ihre Grenzen. Hinzu kommt, viele Pflanzenschutzmittel dürfen EU-weit nicht mehr eingesetzt werden, kritisiert Dietmar Brauer, Geschäftsführer des Pöhler Traditionsunternehmens.
7: Das ist ein Irrglaube, dass neue Züchtungstechnologien in Richtung Insekten Resistenzen was bewirken, das wird nicht das Mittel sein. Hier muss unbedingt die Zulassung von Pflanzenschutzmitteln überdacht werden und auch die Wiederzulassung.
5: Ansonsten befürchten die Pöhler Zuchtexperten, dass sich der Rapsanbau für Landwirte nicht mehr rechnet, EU-weit. Damit die Ölfrucht eine Zukunft hat, nutzt die norddeutsche Pflanzenzucht Erkenntnisse vieler Forschungseinrichtungen, unter ihnen das Bundesforschungsinstitut für Kulturpflanzen, die Universitäten in Rostock und Gießen und die Landesforschungsanstalt.
2: Der Rapsanbau mit Schwierigkeiten. Franziska Dreves berichtete aus unserer Redaktion Landwirtschaft, Umwelt und Natur. Wer sich Bützow genauer anschauen will, ohne lange herumzulaufen, der kann sich die Miniaturstadt Bützow ansehen. Dort sollen die kleinen Gebäude eigentlich Spaß machen, etwa für Familien beim Besuch. Aber vor knapp einem Jahr haben Unbekannte dort randaliert und stattdessen große Schäden an 16 Mini-Häusern angerichtet. Christian Jäger im Ostseestudio, wie weit sind denn jetzt die Reparaturarbeiten?
8: Ja, also an einigen Häusern sind schon noch einige Schäden zu sehen. Aber an vielen Minigebäuden wurden die, ja man muss schon sagen, wirklich eingetretenen Fenster und Türen jetzt ersetzt. Gestern gab es in der Miniaturstadt aber einen Meilenstein. Glasermeister Sebastian Walker aus Sternberg hat 23 Fenster der Stiftskirche eingesetzt. Also als Nachbau natürlich. Dem Glasermeister haben wir bei der Arbeit mal ein bisschen über die Schultern geschaut. Und ja, für den ist das wirklich echt kein alltäglicher Auftrag.
9: Weil jedes einzelne Glas ja doch individuell ist, ne? Jedes Glasteil, was hier jetzt verbaut wird, muss mir dann doch schon öfters mal rauskommen, auch selber in die Kirche, in die Originalkirche, um ja, da halt, wie gesagt, dann doch originalgetreu das dann auch nachher umsetzen zu können.
8: Die Rückkehr der Kirchenfenster wird heute ab 16 Uhr in Bützow übrigens öffentlich gefeiert.
2: Wow. Wie kann sich der Miniaturstadtförderverein eigentlich davor schützen, dass so eine Art von Vandalismus nicht nochmal passiert?
8: Ja, also schützen kann man sich vor solchen Kriminellen ja leider sowieso nie ganz. Aber der Förderverein will künftig den Bereich mit den Minihäusern mit Kameras überwachen. Dafür fehlt allerdings noch ein Telefonanschluss. Ja, die Hoffnung ist dann natürlich, dass die Kamera zum einen abschreckt, oder zum anderen im Fall der Fälle aber auch dabei hilft, einen Täter zu ermitteln.
2: Vielen Dank. Aus Bützow berichtete Christian Jäger.
1: Vielen Dank, das war die Mittagsschau kompakt. Wir schauen auf das graue Wetter heute zur Mittagspause, nämlich viele Wolken über uns. Und das wird sich erst einmal heute Nachmittag nicht großartig ändern. Es gibt ab und zu auch noch ein paar Regenschauer, die durch unser Land überall mal vorbeiziehen. Dazu 19 Grad in Anklam derzeit, Güstrow ist mit 18 Grad dabei. Und in Dassow, da sind es auch gerade 18 Grad. Tagestopwert heute Nachmittag steigt noch auf bis zu 21 Grad. Gerade im Norden unseres Landes, Richtung Küste, kann es nämlich heute Abend dann doch noch mal ein bisschen auflockern und so ein bisschen die Sonne scheinen. Maximal 2 Stunden Sonnenschein zum Feierabend kriegen wir da dann insgesamt. Wie es weitergeht im 3-Tage-Trend, da ist nämlich Besserung in Sicht. Das hören wir in 20 Minuten von Frank Abel, unserem NDR-Wetterexperten. 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Und da schauen wir einmal auf die B96 von Weißdien Richtung Neustrelitz. Da gab es einen Unfall, deshalb Verkehrsbehinderung, geht hier aber an der Unfallstelle vorbei. Mika meldet uns noch über die NDR MV-App. Zwischen Bosso und Karo, da liegt ein Baum auf der Straße. Da ist deshalb aktuell kein Durchkommen, staut sich auch da in der Kurve schon. Deshalb hier bitte schön vorsichtig fahren. Und zwischen Karo und Möllen, da gab es auch noch einen Unfall. Hier ist die Feuerwehr derzeit im Einsatz. Stau und stockender Verkehr, B111 zwischen Warnemünde und Wolgast, plus 20 Minuten. Dann nochmal Insel Usedom zwischen Albeck und Koserow Richtung Wolgast, dicker Stau. Hier eine Stunde mehr, hat uns Daniel noch über die NDRMV-App geschrieben. Vielen Dank fürs Update. Dann die B196 zwischen Göhren und Serlin, plus 10 Minuten. Und Proseken Richtung Gegelow auch 10 Minuten mehr auf der Uhr aktuell. Geblitzt wird. Auf der A14 Richtung Karstädt am Parkplatz Platerberg. Die A14 Richtung Wismarinsel Pöhl hoch, hier am Ende der Autobahn wieder. A24 Richtung Hamburg im Dreieck Wittstock-Dosse einmal und dann weiter oben zwischen Zarentin und Gallin. A24 Richtung Berlin runter, Höhe Pritzwalk, B96 Richtung A20 runter vor der Autobahnauffahrt und die B96 am Parkplatz Rügenblick beidseitig. B105 Ortseingang Zahnewens aus Dassow kommend, B108 in Warenshof aus Teterow kommend, B111 Blitzer zwischen Malzow und Bannemien, B191 Eldena Richtung Karstädt und zwischen Spornitz und Parchim, B192 zwischen Klink und Waren auf beiden Seiten und am Ortseingang Sito aus Rötz kommend, B195 Blitzer zwischen Schwartow und Gresse steht noch und die 197 zwischen Boldekow und Friedland Höhe Kavelpass. Blitzeranhänger auf der 321 in Bandenitz Richtung Hagenow, in Ahrenshoop Dorfstraße zwischen Markgrafenheide und Hinrichshagen, in Neumukran Fahrt Richtung Prora, Stadtverkehr Rostock, Blitzer Bistower Damm, Höhe Friedhof, Stadtverkehr Schwerin, Wittenburger Tor stadtauswärts und Stadtverkehr Stralsund, Rostocker Chaussee stadtauswärts. Alle Blitzer und Staus haben wir dank Ihrer Mithilfe. Sie klingeln durch, kostenlose Studio-Hotline zu NDR1 Radio MV ist die 0800 59 59 100 oder Sie schicken uns gerne auch eine Nachricht über die NDR-MV-App und alle Blitzer gibt es natürlich in der NDR-MV-App für Sie auch nochmal übersichtlich zum Nachlesen.
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0: Das ist schon ein Hinhörer mittlerweile und man macht sich auch so ein bisschen Sorgen, wenn man sowas sieht. Erst gegen Leipzig, dann in Heidenheim innerhalb weniger Tage. Da ist Jamal Musiala zweimal während eines Spiels kurzzeitig weggetreten. Und damit sind wir hier beim Sport bei NDR1 Radio MV um kurz vor 12:30 jetzt mit Hannes Vogt aus unserer Sportredaktion. Hannes, 23 Jahre ist er alt, der National- und Bayern-Spieler, hat jetzt auf die Vorfälle bei Social Media reagiert und die Diagnose bekannt gegeben. Mhm. Was hat er denn?
1: Ja, es handelt sich wohl um sogenannte Absenzen. Der Begriff bedeutet so viel wie Abwesenheit und bezeichnet eine Form epileptischer Anfälle. Dabei sind Wahrnehmungen und Reaktionsfähigkeit für kurze Zeit eingeschränkt. Mhm. Betroffene reagieren kaum auf ihre Umgebung oder auf Ansprachen. Und typisch für Absenzen, sie dauern meistens nur wenige Sekunden. Anschließend können die Betroffenen mit ihren Tätigkeiten meistens fortsetzen. Mhm. Aber zurück bleibt nur eine kurze Erinnerungslücke. Mhm. Und Musiala schreibt außerdem auf seinem Instagram-Account, dass die Absenzen mittlerweile für ihn zum Teil des Alltags gehören. Ja. Und viele Fußballfans, ich weiß nicht, du hast die Bilder bestimmt auch gesehen.
0: Ja, ist auch gruselig.
1: Sieht ein bisschen komisch aus, wenn die so ein bisschen da rum, so apathisch sind. Ja. Also bei vielen Fußballfans, bei mir auch in dem Moment, sind sofort die Bilder in Erinnerung gekommen von Christian Eriksen damals bei der Europameisterschaft 2021. Da ist der Däne ja auf dem Platz zusammengebrochen und hat einen Herzstillstand erlitten.
0: Mhm. Schauen wir nochmal zu einem ganz anderen Thema, nämlich zum Tennis im amerikanischen Cincinnati. Da findet ja aktuell ein fast 10 Millionen dotiertes ATP Masters statt. Aus deutscher Sicht wird es heute interessant, ne?
1: Ganz genau, denn der aktuelle French Open Gewinner Alexander Zverev aus Hamburg spielt heute im Achtelfinale gegen den US-Amerikaner Tommy Paul. Mhm. Und Zverev konnte zuletzt vor 5 Jahren das Turnier in Cincinnati gewinnen. Und es gibt noch eine aktuelle Eilmeldung aus dem Tennissport. Und zwar ist der Tennisstar Nick Kyrgios nach einem positiven Kokaintest gesperrt worden. Das hat der Privatsender Sky berichtet.
0: Soweit die aktuellen Infos hier vom Sport mit Hannes Vogt. Vielen Dank.

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2: Guck mal, pünktlich wie die Maurer hier, wir zwei. Das Wetter.
3: Ja, aber.
2: Für uns in Mecklenburg-Vorpommern, 12.30 Uhr haben wir es auf die Sekunde genau 12:30. Heißt Wettergespräch mit Frank Abel, unserem NDR-Wetterexperten. Grüß dich, mein Lieber.
3: Hallo, Patrick.
2: Na, wie ist es? Grau ist es, ne?
3: Ja, und unterschiedlich, höchst unterschiedlich, wie es bei Schauerlagen so ist. Mhm. Also oft auch trocken, aber wenn, dann ist der nächste Schauer nicht ganz so weit. Beispiel Warnemünde, da ist ja heute was los in Sachen Sport am Strand noch. Mhm. Da sind ein paar dickere Schauer auf dem Weg, die sind so gegen 13 Uhr da. Und jetzt auch gleich Rügen kommt jetzt gerade ein Schauer rein. Ein paar im Binnenland auch noch, die sind nicht ganz so stark. Und jetzt ist der Nachmittag eben häufiger mal nass, gerade so nach Norden und nach Süden hin. Und in der Mitte nur selten, das ist so der Trend. Mhm. Aber ein Schirm würde ich für alle mitnehmen, das bei so bestenfalls 21 Grad, da sind wir jetzt schon zum Teil. Und wenn Schauer durchzieht, auch mal stürmische Böen oder einzelne Sturmböen, das ist aber die Ausnahme.
2: Und Frank, ich muss dir sagen, ich höre aus allen Richtungen zurzeit, es ist so schön. Diese Sommerpause tut allen irgendwie doch ein bisschen gut, mal durchzuatmen, ne? Das ist toll.
3: Ja, nach den ganzen Sommertagen, so viele hatten wir noch nie, also das auf jeden Fall, ja.
2: Genießt man sogar das mal.
3: Genau.
2: Das ist so. Wie geht's denn weiter im 3-Tage-Trend, weil es wird ja wieder heller.
3: Ja, genau. Also jetzt zu den Nicht-Sommertagen, weil so richtig heiß wird es jetzt auch die nächsten Tage nicht, kommt jetzt auch nicht ein bisschen mehr Sonne, geht heute Abend schon los. Heute Nacht ist es auch ruhig bei bis zu 12 Grad und vielleicht ein paar Nebelfelder morgen früh. Dann einzelne Schauer und Gewitter nochmal morgen, so ab dem Vormittag Elbe, nachmittags Vorpommern. Das war's dann aber auch. Also morgen bis 24 Grad und ab Freitag vielleicht einzelne Tropfen, so eine Husche ist mal drin, aber eher nicht. Und am Wochenende schon mal gar nicht. Da bleibt's meist trocken bei so 20, 21 Grad. Ich sag mal so, im Strandkorb oder im Binnenland, wenn die Sonne scheint, dann reicht's.
2: Okay, das machen wir uns einfach schön so.
3: Ja.
2: Frank, ich danke dir. Hab einen schönen Nachmittag.
3: Gerne.
2: Bis dann.
3: Dir auch. Ciao.
2: Tschüssi. 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Und da ist ein bisschen was los. Heute Baustelle A14 Richtung Wismar zwischen dem Kreuz Schwerin und Schwerin-Ost. Aber es geht auf dem linken Fahrstreifen dran vorbei. Und wir schicken mal liebe Grüße auf die Arbeit dort auf dem Bau. B96 Weißdien Richtung Neustrelitz. Hier nach dem Unfall geht's an der Unfall Stelle wieder vorbei, ein bisschen Verkehrsbehinderung, aber es geht für uns gut dran durch. Und dann einmal der Blick auf die Strecke zwischen Bosso und Karow. Da liegt ein Baum auf der Straße. Hier ist die Feuerwehr im Einsatz. Auch da sagen wir ganz lieben Dank fürs Kümmern. Und hier in der Kurve davor gut aufpassen. Da staut es sich nämlich schon. Stau und stockender Verkehr haben wir auf der B111 Inselverkehr Usedom zwischen Bannermin und Wolgast plus 20 Minuten. Und auch zwischen Albeck und Koserow die ganze Strecke Richtung Wolgast, dicker Stau hier heute, plus 60 Minuten müssen wir da einplanen. Dann haben wir die B196 zwischen Göhren und Serlin mit plus 10 Minuten und Proseken Richtung Gegelow auch plus 10 Minuten heute. Geblitzt wird auf der A14 Richtung Karstädt am Parkplatz Platerberg, A14 Richtung Wismar-Insel-Pöhl hier am Ende der Autobahn, A24 Richtung Hamburg im Dreieck Wittstock-Dosse und zwischen Zarrentin und Galin auch nochmal. A24 Richtung Berlin Höhe Pritzwalk, B96 runter Richtung Autobahn, kurz vor der A20 Anschlussstelle wieder, B96 am Parkplatz Rügenblick beidseitig, die 105 Ortseingang Zahnewens aus Dassow kommend, B108 in Warenshof aus Teterow kommend, B111 nochmal Inselverkehr Usedom, hier wo es läuft zwischen Malze und Bannerminblitzer, B191 Eldena Richtung Karstädt und zwischen Spornitz und Parchim, die 192 einmal zwischen Klink und Waren auf beiden Seiten und am Ortseingang Sito, wenn wir aus Rötz reinfahren, B195 zwischen Schwartow und Kresse, die 197 nicht zu fix zwischen Woldekow und Friedland, Höhe Kavelpass, Blitzensee, dann die B321 in Bandenitz Richtung Hagenow, in Ahrenshoop, Dorfstraße zwischen Markgrafenheide und Hinrichshagen, in Neumukran Richtung Prora, in Rostock Bistoadam am Friedhof, in Schwerin Wittenburger Tor stadtauswärts und auch in Stralsund an der Rostocker Chaussee stadtauswärts. Alle Blitzer und Staus haben wir dank Ihrer Mithilfe. Hier ist Patrick, hi.
4: Hier ist Alexander, guten Tag. Hey. Ich wollte einen Blitz melden auf der B208 zwischen Autobahnabfahrt Wismar Mitte und dem Kreisverkehr. Steht da die Geldwaschmaschine.
2: Alles klar, B208 zwischen der Autobahnabfahrt Wismar Mitte und dem Kreisverkehr. Haben wir notiert. Vielen Dank dafür. 0800 5959 100 machen Sie gerne genauso. Oder schicken uns gerne auch eine Nachricht über die NDR MV-App.
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0: 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Yeah, der zuverlässigste Verkehrsservice für uns in Mecklenburg-Vorpommern und auch für alle Pendler, die zum Beispiel auf der A20 in Fahrtrichtung Lübeck unterwegs sind. Höhe Lübeck, genießen noch NDR1 Radio MV hören, da gut aufpassen, da liegt ein Kantholz auf der Straße. Nicht, dass Ihnen da was passiert. So, und nach der romantischen Musik gerade eben von Bruno Mars mit Just the Way You Are, drehen wir gleich mal die Pudis bisschen auf. Kulthit bei uns dabei mit Rockerrente gibt's gleich. Erstmal alles Aktuelle aus Ihrer Region.
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2: Mit Theresa Hebert einen schönen Mittwoch. Im Landkreis Ludwigslust-Parchim ist Anfang der Woche der erste autonome Rufbus der Verkehrsgesellschaft Ludwigslust-Parchim angekommen. In den kommenden Wochen soll der Bus dann im öffentlichen Verkehr getestet werden und das laut Landkreis auf einer festgelegten Teststrecke in und um Hagenow. Nach Angaben eines Sprechers des Technikunternehmens Motor AI sind Spezialisten mit vor Ort und passen das Fahrzeug an die Gegebenheiten vor Ort an. Die Tierheime in Nordwestmecklenburg schlagen Alarm. So sucht das Tierheim Roggendorf dringend Menschen, die einer alten Katze oder einem Kater ein neues Zuhause geben möchten. Die Tiere sind meist zwischen 10 und 16 Jahre alt und haben bislang als Einzelkatze in der Wohnung gelebt. Das Tierheim und seine Pflegestellen können derzeit keine weiteren Tiere aufnehmen. Auch das Tierheimdorf Mecklenburg ist voll. Alle 20 Hunde und 9 Katzenräume sind besetzt, ebenso die Pflegestellen. Und am kommenden Wochenende steht die erste Runde des Fußball-Landespokals an. Der FC Anker Wismar spielt aber bereits heute. Der Oberligist muss beim Landesklassevertreter SG Großstieten ganz in der Nähe von Wismar antreten. Die Wismarer gehen als klarer Favorit ins Spiel, sind sie doch nach 2 Spieltagen Tabellenführer in der Oberliga. Anstoß zwischen Großstieten und Anker Wismar ist heute Abend um 19 Uhr.
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0: Mahlzeit Mecklenburg-Vorpommern, jetzt ist es 13 Uhr.
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0: Gegen den mutmaßlichen Haupttäter soll demnächst der Prozess beginnen. Und jetzt gab es im Zusammenhang mit den Anschlägen auf die Nord Stream Pipelines noch eine weitere Festnahme, René Steuder.
2: Ja, in der Tat. Der mutmaßliche Drahtzieher war ja in Italien gefasst worden. Jetzt haben die Ermittler einen zweiten Tatverdächtigen in Kroatien festgenommen. Einzelheiten von Holger Schmidt.
3: Der Mann soll einer der Taucher gewesen sein, die die Sprengsätze in der Ostsee von einem Segelboot aus in rund 80 Metern Tiefe an den Pipelines angebracht haben. Und es handelt sich ausgerechnet um den Mann, den der Generalbundesanwalt bereits im vergangenen Jahr in Polen lokalisiert und die polnische Polizei um die Festnahme gebeten hatte. Damals hatte sich die polnische Justiz entgegen zwischenstaatlichen Vereinbarungen geweigert, den Mann auszuliefern, was zu erheblichen diplomatischen Verstimmungen führte. Er kam wieder frei. Nun ist es den Ermittlern gelungen, den Mann in Kroatien ausfindig zu machen. Deutschland hofft auf seine Auslieferung.
2: In diesen Minuten beginnt die Sondersitzung des Agrar- und Umweltschusses im Schweriner Landtag. Minister Backhaus wird dort zur Rettung des gestrandeten Buckelwals im Frühjahr befragt. Die CDU hatte diese Sitzung beantragt. Sandra Luna aus der Aktuell-Redaktion.
4: Im Mittelpunkt steht die Frage, warum Backhaus der Rettungsaktion für den Buckelwal zugestimmt hat, obwohl er kurz vorher noch Rettungsversuche abgelehnt hatte. In Abstimmung mit Meeresexpertinnen und Experten sollte der gestrandete Wal eigentlich in Ruhe gelassen werden. Dann die Kehrtwende. 2 Tage, nachdem der Umweltminister Mehls vom Investor der privaten Rettungsinitiative und Mediamarktgründer Gunz erhalten hatte. Daran heißt es, vielleicht können wir gemeinsam den Wal retten und Sie die Wahl. Kritiker werfen Backhaus deshalb vor, er habe sich aus taktischen Gründen mit Blick auf die bevorstehende Landtagswahl zum Sinneswandel verleiten lassen.
2: Der Facebook- und Instagram-Konzern Meta muss sich in den USA wegen der Nutzung seiner Online-Dienste durch Minderjährige vor Gericht verantworten. Mehrere US-Bundesstaaten werfen dem Unternehmen vor, die Plattformen absichtlich so gestaltet zu haben, dass Kinder und Jugendliche süchtig werden. Meta weist die Vorwürfe von sich. Sollten die Kläger Recht bekommen, könnten Milliarden an Strafzahlungen fällig werden. Die Meere rund um Europa erwärmen sich wegen des Klimawandels rasant. In diesem Sommer gab es laut einer internationalen Forschungsinitiative von Irland bis ins Mittelmeer massive marine Hitzewellen. Aus der ARD-Klimaredaktion Stefan Hübner.
5: Die Hitzewellen dieses Sommers erfassten weit über 2/3 der untersuchten Meeresflächen. In den meisten Regionen lag die Erwärmung über dem weltweiten Mittel von 1,4 Grad Celsius. Im Mittelmeer stiegen die Spitzenwerte der Meerestemperatur sogar um etwa 3 Grad. Die Folgen können verheerend sein. Meerestiere sterben oder wandern in kühlere Regionen ab. Nahrungsketten verändern sich. Das gefährdet Meeresökosysteme und die Fischerei. Außerdem erhöht sich das Sturmrisiko.
0: Das Wetter für uns in Mecklenburg-Vorpommern. Da kommt noch ein bisschen was runter heute Nachmittag. Schauerartiger, teils gewittriger Regen ist angesagt, vor allem im Norden und im Süden des Landes. Die Mitte, die bleibt oft trocken. Zum Abend lässt das dann aber alles nach. Lübow bei Wismar 18 Grad, Zandershagen bei Franzburg 18 Grad und Puchow bei Penzlin, Neubrandenburg die Ecke auch 18 Grad. Der 3-Tage-Trend, morgen nochmal einzelne Schauer und dann ist erstmal vorbei mit Regen. Temperaturen, die bleiben aber so angenehm. 3:01, NDR 1 Radio MV, der zuverlässigste Verkehrsservice für uns in Mecklenburg-Vorpommern. B96 weist die in Richtung Neustrelitz, da gab es einen Unfall, es geht aber an der Unfallstelle vorbei, dauert vielleicht ein bisschen länger. Und apropos, dauert länger, Insel Usedom zwischen Arlberg und Koserow Richtung Wolgast. Dicker, fetter Stau, 1 Stunde länger brauchen sie da. Geblitzt wird A14 Richtung Karstadt, Höhe Parkplatz Platerberg. A24 Richtung Hamburg im Dreieck Wittstock-Dosse und zwischen Zarentin und Gardin auch noch einer. Dann A24 Richtung Berlin, Höhe Pritzweig. B96 Richtung A20 von der Autobahn kommt. B96 am Parkplatz Rügenblick beidseitig. 105 Ortseingang Zahnewens aus Dassow kommt. 108 in Warenshof aus Tetrow kommt. 111 zwischen Malzow und Bannemien. 191 Eldena Richtung Karstadt. 191 zwischen Spornitz und Parchim. 192 Ortseingang Sito aus Rötz kommt. Deutschland. 197 zwischen Boldekow und Friedland Höhe Kavelpass. B23 in Bandenitz Richtung Hagenow. In Ahrenshoop auf der Dorfstraße zwischen Markgrafenheide und Hinrichshagen. In Neumukran Richtung Prora. Außerdem noch in Rostock Bistower Damm Höhe Friedhof. In Schwerin am Wittenburger Tor stadtauswärts. Und in Stralsund Rostocker Chaussee stadtauswärts. Staus und Blitzer weiter immer kostenlos melden. Entweder über die NDR-MV-App oder kostenlos anrufen unter 0800 595 9100.
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0: Da rutscht mal fix das Portemonnaie am Strand aus der Tasche oder die Sonnenbrille, die bleibt in der Eisdiele liegen. In den Fundbüros bei uns in Mecklenburg-Vorpommern wird jetzt im Sommer gerade besonders viel abgegeben. Und wenn Ihnen was fehlt, kleiner Tipp, möglichst schnell melden beim Fundbüro und möglichst genau beschreiben, was fehlt. Da melden sich bestimmt jetzt noch einige, bevor die Ferien zu Ende gehen und alle wieder nach Hause fahren. Ne? NDR 1 Radio MV hier.

0: da waren 23.000 Menschen gekommen. Das war wahrscheinlich das größte Konzert des Jahres bei uns in Mecklenburg-Vorpommern. Materia, letzte Woche im Igerpark in Rostock. Jeder und jede kennt jemanden, der da war. Alle schwärmen heute noch, auch 5 Tage danach, von diesem Konzert. Und auch Materia hat sich gestern das erste Mal bei Instagram dazu gemeldet.
1: So Leute, hier bin ich. Ich lebe noch nach diesem Wochenende. Absoluter Wahnsinn, was da passiert ist. Natürlich am Freitag meine größte Show dieses Jahres. Heimspiel in Rostock. Leute, das war kein Konzert. Das war so viel mehr. Ich habe jede Sekunde geliebt. Ich bin komplett am Ende. Gestern war ich den ganzen Tag heiser.
0: Aber so ganz fit klingt Martin immer noch nicht, ne? Kamillentee und wenig sprechen bitte. Materia muss wieder fit werden. Es gibt ja noch ein großes Konzert von ihm in Mecklenburg-Vorpommern. Am 12. September in Ralswiek auf Rügen. 30.

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2: Eine der größten Stimmen der Popgeschichte. Ist doch richtig gut, wenn die mal am Arbeitsplatz singt. Im Büro, in der Werkstatt oder im Firmenauto können sie jetzt laut machen. Hier ist Tina Turner. What's Love Got to Do With It auf NDR 1 Radio MV.

0: Bitte einmal Fuß vom Gas und ein bisschen vorsichtiger fahren. Auf der A20 Lübeck Richtung Rostock eine ungesicherte Unfallstelle zwischen Zuro und Neukloster, dass da nichts passiert. Auf der A20 Lübeck Richtung Rostock zwischen Zuro und Neukloster eine ungesicherte Unfallstelle.
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0: Es ist jetzt kurz vor 2:30. Das Wetter für uns in Mecklenburg-Vorpommern. Schönen Gruß an die Seenplatte, Poppentin. Das ist zwischen Malchow und Waren, da haben wir 18 Grad. Schönen Gruß auf unsere größte Insel, nach Tribbewitz auf Rügen, auch 18 Grad. Und schöne Grüße auch in die schöne Lewitz bei Schwerin. Am Lewitz-Radrundweg in Bansko sind es auch 18 Grad. Da kommt noch ein bisschen Regen runter heute Nachmittag. Schauerartiger, teils gewittriger Regen ist angesagt, betrifft aber vor allem den Norden und den Süden des Landes. Die Mitte bleibt oft trocken. Zum Abend lässt das alles nach und der 3-Tage-Tag Trend. Morgen nochmal einzelne Schauer und dann ist erstmal vorbei mit Regen. Temperaturen, die bleiben auch in den nächsten Tagen eher angenehm, nicht mehr so heiß. 13.29 Uhr, NDR 1 Radio MV, der zuverlässigste Verkehrsservice für uns in Mecklenburg-Vorpommern. Und wir sagen es auch hier nochmal, bitte weiter vorsichtig fahren auf der A20 Lübeck Richtung Rostock. Eine ungesicherte Unfallstelle zwischen Zuro und Neukloster. Und es gab auch einen Unfall auf der B96 Weißthin Richtung Neustrelitz. Aber da geht es jetzt an der Unfallstelle vorbei. Stau und stockenden Verkehr haben wir auf der Insel Usedom zwischen Ahlbeck und Koserow in Richtung Wolgast. Dicker, fetter, großer Stau, das kostet Sie eine Stunde. Machen Sie gleich mal Radio laut zu Robbie Williams und viel kann man ein bisschen sich beruhigen.

0: wenn man so lange im Stau steht. Geblitzt wird auf der A14 Richtung Karstadt, Höhe Parkplatz Platerberg, A24 Richtung Hamburg im Dreieck Wittstock-Dosse und auch zwischen Zarrentin und Galin. Dann A24 Richtung Berlin, Höhe Pritzweig, B96 Richtung A20 vor der Autobahn, B96 am Parkplatz Rügenblick beidseitig, 105 Ortseingang Zahne, wenn es aus Dassow kommt, 108 in Warenshof aus Teterow kommt, 111 zwischen Malzow und Bannemien, 191 Eldena Richtung Karstadt, zwischen Spornitz und Parchim steht ein Blitzer und am Ortseingang Sitow aus Rötz kommt auch noch einer. Dann 196 zwischen Pantow und Lankengranitz, 197 zwischen Boldekow und Friedlandhöhe Kavelpass, 208 einmal zwischen der Autobahnabfahrt Wismar-Mitte und dem Kreisverkehr und dann noch zwischen Roggendorf und Gadebusch, B23 in Bandenitz Richtung Hagenow, zwischen Markgrafenheide und Hinrichshagen. Außerdem in Rostock, Biesdorfer Damm Höhe Friedhof, in Schwerin am Wittenburger Tor stadtauswärts und in Stralsund Rostocker Chaussee auch stadtauswärts. Ordentlich was los, ne? Staus und Blitzer kostenlos melden in der NDR-MV-App oder kostenlos anrufen. 0800 59 59 100.
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was da alles wächst in den Gärten bei uns in Mecklenburg-Vorpommern. Hier ist NDR 1 Radio MV bei der Arbeit. Ralf aus Boltenhagen hat mir ein Foto geschickt über die NDR MV App. Da ist so ein grüner Busch drauf mit ganz vielen grünen Früchten dran. Und ich hätte jetzt nicht erkannt, was das ist, aber Ralf schreibt, das ist unser Feigenbaum. An dem hatten wir letztes Jahr 40 Feigen. Total lecker. Also Feigen habe ich mal im Urlaub gesehen, da in Südfrankreich oder so. Aber bei uns im Land? Naja, an so einer schönen, sonnigen, geschützten Ecke. Warum denn nicht? Und da gibt es bestimmt auch noch viel mehr. Was wächst denn bei Ihnen so Exotisches im Garten? Jetzt mal melden, gerne auch ein Foto schicken über die NDR MV App oder wir schnacken direkt 0800 59 59 100. Der Lieblingsmix, NDR 1 Radio MV, aktuelle Hits, Kulthits und jetzt ein schöner deutscher Hit. Hier sind Karat.

Wenn schon kein Sommer am Himmel, dann wenigstens Sommer im Radio. Adriano Celentano mit Azzurro. Kulthit im Lieblingsmix auf NDR 1 Radio MV. Wir spielen die Kulthits, die deutschen Hits und jetzt einer der geilsten aktuellen Hits hier auf NDR 1 Radio MV im Lieblingsmix. Hier sind Austies mit Angel Eyes.

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3: Es ist 14 Uhr.
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3: Die Anschläge auf die Nord Stream Pipeline, die sind jetzt schon fast 4 Jahre her. René Steuder, und jetzt gibt's eine Festnahme?
4: Ja, genau, und zwar in Kroatien. Der mutmaßliche Haupttäter, der war ja in Italien erstmal gefasst worden. Und jetzt haben die Ermittler einen Verdächtigen in Kroatien festgenommen. Holger Schmidt, ARD-Experte für Terrorismus. Ja, was ist über den Mann bekannt?
5: Das ist wohl einer der Taucher. Das ist einer der Leute, denen der Generalbundesanwalt vorwirft, darunter getaucht zu sein und den Sprengstoff gelegt zu haben. Und es ist eine Person, die Bundesanwaltschaft schon länger beschäftigt, denn man hat schon mehrfach gedacht, man hat ihn quasi. Einmal in Brandenburg kam man ein paar Tage zu spät, er war schon abgereist. Einmal in Polen, da war der Mann schon festgenommen, aber der Polen hat nicht nach Deutschland ausgeliefert und dann schien es, als sei er entkommen. Und jetzt ist er eben in Kroatien aufgetaucht, ausgerechnet in der Nähe eines Filmsets. Da wird gerade ein Hollywood-Film gedreht über den Anschlag auf die Nord Stream Pipelines.
4: Ist man denn inzwischen auch weiter bei der Frage, wer hinter den Anschlägen steckt? Also waren die Taucher nur Ausführende und ja, wer ist verantwortlich?
5: Die Taucher waren definitiv ausführende Kräfte. Interessant ist vielleicht die Person des Anführers auf dem Boot. Der wird ja demnächst vor dem Hanseatischen Oberlandesgericht in Hamburg sich zu verantworten haben. Der ist ja auch gefasst worden. Wer der Auftraggeber ist, das ist offiziell noch nicht geklärt. Und ob das im Prozess wirklich rauskommt, ich bin da so ein bisschen skeptisch. Interessant ist, dass der Anführer sagt, ich bin Soldat im Krieg, deswegen könnt ihr mich nicht bestrafen. Er ist Ukrainer. Das würde bedeuten, er sieht das als einen Kriegsakt für die Ukraine.
4: Holger Schmidt, vielen Dank für diese Information. Im Schweriner Landtag läuft derzeit eine Sondersitzung des Agrar- und Umweltausschusses. Umweltminister Backhaus muss sich zur umstrittenen Rettung des im Frühjahr vor Pöhl gestrandeten Buckelwals erklären. Die CDU hatte die Sitzung beantragt, im Fokus, warum Backhaus zunächst Rettungsversuche ablehnte, dann aber doch noch grünes Licht gab. 2 Tage, nachdem er E-Mails vom Investor der privaten Rettungsaktion Mediamarktgründer Walter Gunz erhalten hatte. Darin hieß es sinngemäß, vielleicht retten wir gemeinsam den Wal und sie die Wahl. Kritiker werfen dem Minister taktisches Kalkül vor der Landtagswahl vor. Die Herrenseebrücke in Waren muss nicht abgerissen werden. Belastungstests haben bestätigt, die Brücke, die vor gut einem halben Jahr wegen bedenklicher Risse voll gesperrt worden war, hält. Sebastian Welzel aus dem Haff-Müritz-Studio.
6: In den vergangenen beiden Nächten ist die Brücke mit Spezialfahrzeugen tonnenschwer belastet worden. Laut Stadt haben die Messwerte bestätigt, dass die Brücke das gut ausgehalten hat. Eine gute Nachricht für die Stadt, sagt Bürgermeister Norbert Möller. Die Herrenseebrücke ist eine wichtige Verbindung zwischen der Warener Innen- und der Nordstadt. Innerhalb der nächsten Tage soll das endgültige Gutachten zu den Tests vorliegen. Dann soll geklärt werden, welche Fahrzeuge die Brücke in Zukunft nutzen können. Voraussichtlich bleibt sie für Lastwagen gesperrt. Ein Neubau der Brücke hätte die Stadt eine Millionensumme gekostet und Jahre gedauert.
3: Das Wetter für uns in Mecklenburg-Vorpommern. Vor allen Dingen im Norden und im Süden des Landes ordentlich feucht heute Nachmittag. Die Mitte des Landes, die bleibt meistens trocken. Und zum Abend hin bleibt es dann bei allen trocken, dann verzieht sich der Regen. Der 3-Tage-Trend, morgen nochmal einzelne Schauer, dann ist aber erstmal vorbei mit Regen. Und die Temperaturen, die bleiben so angenehm, um die 20 Grad immer. 2:04, NDR 1 Radio MV, der zuverlässigste Verkehrsservice für uns in Mecklenburg-Vorpommern. Da haben wir stau- und stockenden Verkehr auf der Insel Usedom zwischen Arlberg und Koserow Richtung Wolgast. Stau eine halbe Stunde länger als sonst. Und die B192 ist zwischen Zurow und der A20 nach einem Unfall in beiden Richtungen gesperrt. Die 192 zwischen Zurow und der A20. Geblitzt wird auf der A14 Richtung Karstadthöhe, Parkplatz Platerberg. A24 Richtung Hamburg im Dreieck Wittstock-Dosse und zwischen Zarrentin und Galin. A24 Richtung Berlin, Höhe Pritzwalk. B96 Richtung A20 vor der Autobahn. Nochmal 96 am Parkplatz Rügenblick beidseitig. 105 Ortseingang Zahne, wenn es aus Dassow kommt. 108
7: Nacht in Warenshof aus Tetro kommt, 109 zwischen Kleinbünzow und Zarnekow Höhe Karlsburg, dann auch die 111 zwischen Malzow und Bannemien, die 191 zwischen Eldena Richtung Spornitz, zwischen, oh Gott, Eldena Richtung Karstädt, so ist es richtig, dann zwischen Spornitz und Parchim Blitzer, Ortseingang Sito aus Rötz kommt, zwischen Panto und Lankengranitz und zwischen Boldekow und Friedland Höhe Kavelpass. Außerdem zwischen der Autobahnabfahrt Wismar Mitte und dem Kreisverkehr, zwischen Roggendorf und Gardebusch, in Bandenitz Richtung Hagenow, zwischen Markgrafenheide und Hinrichshagen, in Schwerin Wittenburger Tor stadtauswärts und in Stralsund Rostocker Chaussee auch stadtauswärts. Staus und Blitzer immer weiter kostenlos melden in der NDR MV App oder kostenlos anrufen 0800 5959 100.
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0: Ralf aus Boltenhagen hat Feigen im Garten, hat geschrieben über die NDR-MV-App, dass er im letzten Jahr 40 Feigen geerntet hat und die sind total lecker. Hier ist NDR 1 Radio MV. Jetzt ist Karin aus Eggesin am Telefon. Karin, welche exotischen Früchte hast du im Garten?
1: Und zwar habe ich eine Birnenmelone.
0: Was ist das denn?
1: Das ist eine Frucht, die sieht aus wie eine Birne, aber hat diese Streifen der Melone.
0: Und das kann man essen?
1: Das kann man essen. Da sind schon mehrere Früchte dran und ich warte bis Anfang September, bis die dann reif ist. Dann soll die eine goldene Farbe mit dunklen Streifen haben.
0: Und wie groß wird die?
1: Würde ich sagen, so 30 Zentimeter.
0: Und hast du die schon mal geerntet? Weißt du, wie das nachher schmeckt?
1: Nein, das ist das erste Mal. Soll aber so birnenmelonigartig schmecken.
0: Und wo wächst die normalerweise, die Birnenmelone?
1: Tja, das weiß ich auch nicht. Ich habe mir die über einen Versandhandel hier von dem Gartenbaucenter schicken lassen.
0: Du, dann melde dich doch nochmal im September, wenn da Ernte ist bei dir von der Birnenmelone, würde mich mal interessieren, wie die schmeckt.
1: Das mache ich auf jeden Fall.
0: Und sie melden sich jetzt schon, wenn sie auch so exotische Früchte im Garten haben. 0800 595 9100 oder über die NDR MV-App.
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2: Jetzt ist es 14.30 Uhr, 14:30. Das Wetter für uns in Mecklenburg-Vorpommern, und im Grunde wird gerade ganz Vorpommern

0: immer nass. Und auch im Süden von Mecklenburg brauchen sie einen Schirm. Jetzt und auch noch in den nächsten Stunden. Zum Abend hin zieht der Regen dann raus. Kommt morgen noch mal vereinzelt zurück. Dann ist aber erstmal Schluss mit Regen. Der Drei-Tage-Trend, der zeigt dann so einen Sonne-Wolken-Mix mit weiter um die 20 Grad. Rambin auf Rügen, da sind es gerade 19 Grad. In Wado bei Lage auch an 19 Grad. Und Kremin bei Grabow auch 19 Grad. 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Immer noch eine Sperrung auf der 192 zwischen Zuro und der A20. Da gab es einen Unfall und in beiden Richtungen ist er jetzt gesperrt. Und immer noch Geduld gefragt auf der Insel Usedom, B111 zwischen Ückeritz und Koserow Richtung Wolgast. Stau, 20 Minuten mehr brauchen Sie da als sonst. Geblitzt wird auf der A14 Richtung Karstadt, Höhe Parkplatz Platerberg. A24 Richtung Hamburg im Dreieck Wittstock-Dosse und zwischen Zarrentin und Galin. A24 Richtung Berlin, Höhe Pritzwalk. B96 am Parkplatz Rügenblick beidseitig. 105 Ortseingang Zahnewens aus Dassow kommt. 108 in Warenshof aus Teterow kommt. 111 zwischen Malzow und Bannemien. 191 Eldena Richtung Karstadt. 191 zwischen Spornitz und Parchim. 192 Ortseingang Sito aus Rötz kommt. 192 in der Ortsdurchfahrt Klink. 196 zwischen Pantow und Lanken-Granitz. 197 zwischen Boldeko und Friedland, Höhe Kavelpass haben sie aufgebaut. 208 zwischen der Autobahnabfahrt Wismar-Mitte und dem Kreisverkehr. Und nochmal 208 zwischen Roggendorf und Gardebusch. B23 in Bandenitz Richtung Hagenow. Zwischen Jesendorf und A14. Zwischen Lübten und Quassel ganz neu. Zwischen Markgrafenheide und Hinrichshagen. Und in Schwerin am Wittenburger Tor stadtauswärts. Staus und Blitzer kostenlos melden in der NDR MV-App oder kostenlos anrufen. 0800 5959 100.
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0: Grüße an alle, die in den Schreibwarenläden bei uns in Mecklenburg-Vorpommern gerade Hefter, Füller, Federtaschen verkaufen. NDR 1 Radio MV hier. Montag geht doch die Schule wieder los. Das merkt auch Ines aus Neubrandenburg. Immer wenn sie in ihrem Schreibwarengeschäft so ein bisschen Luft hat, arbeitet sie einen Großauftrag einer Schule aus der Umgebung ab. Ines muss dann 1000 Mathe-Arbeitshefte einschlagen in so einen Schutzumschlag.
1: Wichtig ist einfach, dass das Buch sozusagen wirklich passgenau eingeschlagen wird. Das heißt, das Buch ist jetzt für das ganze Schuljahr geschützt vor, ich sag jetzt mal, Feuchtigkeit, Schmutz, alles, was sozusagen im Alltag im Ranzen auch abgeht.
0: 18 Kisten mit Mathe-Arbeitsheften hat Ines schon eingeschlagen. 4 Kisten muss sie noch. Oh Gott, halt durch, Ines, halt durch.
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Ja, das Wetter da draußen, das kommt heute nicht so richtig aus dem Quark. Und das ist okay. Wir hatten ja schon ordentlich Sommer dieses Jahr, ne? Im Lieblingsmix bei NDR 1 Radio MV wird es jetzt auch eher gemütlich. Aktuelle Hits, deutsche Hits. Und jetzt ein Kulthit zum graue Wolken zählen. Chicago, You're the Inspiration, 80er. Die meisten 80er, ja, immer bei uns.

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1: Jetzt ist es 15 Uhr.
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1: Also als die Nord Stream Pipelines vor knapp 4 Jahren gesprengt wurden, da haben viele gedacht, das kriegt man nie raus, wer dahinter steckt. René Steuder, jetzt gab es aber schon die zweite Festnahme in dem Zusammenhang.
2: In der Tat, diesmal laut Bundesanwaltschaft in Kroatien. Vor einem Jahr war ja schon der mutmaßliche Haupttäter in Italien gefasst worden. Der Mann ist Ukrainer. Michael Götschenberg, ARD-Terrorismusexperte, was ist über den zweiten Verdächtigen bekannt?
3: Es handelt sich um einen Mann, der in Polen lebt und von den deutschen Ermittlern dort auch lokalisiert werden konnte im vergangenen Jahr. Und es gab dann eben den Versuch, ihn mit Hilfe eines europäischen Haftbefehls von den polnischen Behörden nach Deutschland überstellen zu lassen. Das war im vergangenen Jahr nicht gelungen. Und er ist dann eben jetzt in Kroatien festgenommen worden. Die Frage ist nun, ob die kroatische Justiz ihn nach Deutschland überstellt, so wie die deutschen Ermittler das gerne möchten. Die polnische Justiz hatte sich damals geweigert. Wie das ausgeht, ist nun offen. Ich würde sagen, ein Selbstläufer ist es nicht.
2: Die jüngsten Äußerungen des israelischen Sicherheitsministers Ben-Gvir über gezielte Tötungen von Palästinensern sind in der Bundesregierung auf scharfe Ablehnung gestoßen. Kanzler Merz verurteilte die Worte des rechtsextremen Ministers als menschenverachtend, völkerrechtswidrig und nicht hinnehmbar. Das teilte ein Regierungssprecher mit. Das Thema werde auf dem nächsten Treffen der EU-Außenminister Anfang September auf der Tagesordnung stehen. Ben-Gvir hatte sich dafür ausgesprochen, pro Nacht 30 bis 40 Palästinenser im Gazastreifen gezielt zu töten. Vor dem Landgericht Schwerin müssen sich 2 Männer wegen des Vorwurfs des Kriegswaffenbesitzes verantworten. Die Staatsanwaltschaft wirft den beiden unter anderem vor, 10 Patronen, für die sie beide keine Berechtigung hatten, ausgetauscht zu haben. Christoph Kümmritz berichtet.
4: Ein Mitarbeiter der Waffenbehörde Ludwigsdust-Parchim soll Doppelmantelgeschosse an den privaten Schießausbilder und Mitangeklagten übergeben haben. Diese sind nur für den Gebrauch durch Streitkräfte bestimmt. Von den fraglichen Patronen gibt es nur noch Fotos. Das Gericht muss nun klären, ob es sich wirklich um Kriegsmunition gehandelt hatte. Die Munition hatte zuvor eine Rolle im Nordkreuzkomplex gespielt. Sie war bei einem Mitglied der Gruppe mutmaßlicher Rechtsextremisten gefunden worden. Insofern steht auch die Frage der Strafvereitelung im Raum. Ein weiterer Vorwurf gegen den Schießtrainer lautet, er habe von sächsischen Polizisten 7000 Patronen aus deren Waffenkammer unrechtmäßig als Bezahlung für Leistungen entgegengenommen. Es sind 4 weitere Verhandlungstage angesetzt.
2: Wie können Obst und Gemüse klimabedingt zuverlässiger mit Wasser versorgt werden? Mit dieser Frage befasst sich ein neues bundesweites Modellprojekt. Mecklenburg-Vorpommern ist dabei eine von 3 Regionen, in denen geforscht wird. Franziska Drewes aus der Redaktion Landwirtschaft, Umwelt und Natur.
5: Hintergrund: Im Sommer ist es zunehmend heiß und trocken. Wasser verdunstet viel stärker. Ein Ansatz dabei, wie kann der Niederschlag im Winter effektiver gespeichert werden, um eine bedarfsgerechte Wasserversorgung zu garantieren. Die Landesforschungsanstalt und die Agrarberatung für Mecklenburg-Vorpommern setzen hierzulande das Projekt um. Der Schwerpunkt liegt auf dem Erdbeer- und Gemüseanbau, ein Bereich, in dem Landwirte viel Wasser benötigen für eine erfolgreiche Ernte. Für das Modellvorhaben werden noch Partnerbetriebe gesucht, die auf ihren Feldern praxisnahe Lösungen mitentwickeln und dann auch ausprobieren. Das Projekt wird mit Bundesmitteln finanziert und läuft bis 2030.
1: Das Wetter für uns in Mecklenburg-Vorpommern mit Jan Baumgart.
6: Ja, bei dem Wetter stellen sich jetzt so langsam die ersten Herbstgefühle bei mir ein. Ich weiß nicht, wie es bei Ihnen
1: das
6: ist.
1: Fängt ja auch noch an. Das hatte Theresa gestern auch schon gesagt.
6: Echt?
1: Es ist doch erst Mitte August.
6: Ja, aber guck doch mal nach draußen. Es ist so grau und so trist. Ich habe gerade schon gesagt, es könnte auch 18, 19 Uhr sein, so wie es draußen aussieht. So dunkel alles. Wittenburg gerade mal 19 Grad, Rostock 20, 21 Messwinde anklamm. Naja, bleibt jetzt auch erstmal wechselnd bewölkt. Regnen und gewittern kann es auch immer mal wieder. Also richtig herbstlich. Naja, ich sag's ja. Richtung Abend, aber dann könnte es an der Küste etwas auflockern. Und dann können wir zumindest da mal uns so ein bisschen über die Sonne freuen. Und morgen wird es doch mal genauso wie heute.
1: Ich gehe heute Abend zum Draußen-Kino. Also da ist ja wohl hoffentlich Sommer.
6: Schön.
1: Ja, genau. 3:04 NDR 1 Radio MV, der zuverlässigste Verkehrsservice für uns in Mecklenburg-Vorpommern.
6: Ja, da stockt es ein bisschen auf der A24 Richtung Berlin zwischen Rheinweg und Schwarzenbeek-Grande. Plus 30 Minuten an der Stelle. Und noch immer in Sil-Usedom, B111 zwischen Ückeritz und Koseroe in Richtung Wolgast. Da staut es sich. 15 Minuten dauert es da länger. Dann wird geblitzt auf der A14 Richtung Karstadt, Höhe Rastplatz Platerberg, A24 Richtung Hamburg zwischen Zarentin und Galin, A24 Richtung Berlin, Höhe Pritzwalk, B96 am Parkplatz Rügenblick beidseitig, B105 Ortseingang Zahnewens aus Dassow kommend, B108 in Warenshof aus Teterow kommend, B111 zwischen Malzow und Bannemien, B191 Eldena Richtung Karstadt und zwischen Spornitz und Parchim, B192 im Ortseingang Sito, wenn Sie aus Rötz kommen, und in der Ortsdurchfahrt Klink. B196 zwischen Pantow und Lankengranitz. B197 zwischen Boldekuh und Friedland, da Höhe Kabelpass. B208 zwischen Roggendorf und Gardebusch. B321 in Bandenitz Richtung Hagenow. Zwischen Bad Doberan und Hohenfelde. Zwischen Jesendorf und der A14. Zwischen Lübten und Quassel. Zwischen Markgrafenheide und Hinrichshagen. Und in Schwerin am Wittenburger Tor stadtauswärts.
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1: Der Nachmittag auf NDR 1 Radio MV. Mein Name ist Robert Holm. Jan-Philipp Baumgart ist auch am Start.
6: Moin.
1: Und das hier ist Alvaro Soler. Lass

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1: Mittwochnachmittag. 3:30, da ist doch für die meisten schon ein Großteil der Arbeitswoche geschafft, oder?
2: Hoffentlich.
1: Das Wetter für uns in Mecklenburg-Vorpommern, Jan Baumgart.
2: Maximal 21 Grad haben wir heute, zum Beispiel in Zinnowitz. In Goldberg ist es etwas kühler, 18 Grad messen wir da, genauso wie in Boltenhagen, da sind es auch 18. Bleibt jetzt noch so wolkenverhangen über MV, regnen und gewittern kann es auch immer mal wieder. Richtung Abend dann aber könnte es im Norden etwas auflockern und vielleicht luschert dann mal die Sonne hier und da durch. Der 3-Tage-Trend morgen genauso wie heute, ab Freitag dann wird es freundlicher, Sonne und Wolken im Mix, bleibt auch erstmal trocken bis 24 Grad.
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2: A24 Richtung Berlin zwischen Rheinbeek und Schwarzenbeek-Grande, ein Plus von 30 Minuten da wegen der Baustelle. Auf der B192 gab es einen Unfall, Höhe Zuro in Richtung Warin. Polizei ist vor Ort und leitet dran vorbei. Stadtverkehr Stralsund, alle Parkhäuser aktuell voll. Da weichen Sie bitte auf die Park-and-Ride-Parkplätze aus. Stadtverkehr Rostock, die Rostocker Straße, stadteinwärts 25 Minuten plus. Da

0: staut es sich. Und in der Rennbahnallee in Rostock gab es einen Unfall. Dauert da etwas länger, es geht aber dran vorbei. Geblitzt wird auf der A14 Richtung Karstadt, Hörersplatz, Platerberg. A24 Richtung Hamburg zwischen Zarentin und Galin. A24 Richtung Berlin, Höhe Pritzweig. AB96 am Parkplatz Rügenblick beidseitig. B105 Ortseingang Zahnewens aus Dassow kommend. B108 in Warenshof, wenn Sie aus Teterow kommen. B111 zwischen Malzow und Bannemien. B191 Eldena Richtung Karstädt und zwischen Lübs und Brok. B192 Ortseingang Sito aus Rötz kommend und in der Ortsdurchfahrt Klink. B196 zwischen Pantow und Lankengranitz. B197 zwischen Boldeko und Friedland, Höhe Kabelpass. B208 zwischen Roggendorf und Gadebusch. B321 in Bandenitz Richtung Hagenow. Zwischen Bad Doberan und Hohenfelde haben sie aufgebaut. Zwischen Jesendorf und der A14. Zwischen Lübten und Quassel. Zwischen Markgrafenheide und Hinrichshagen. Und dann haben wir noch einen in Schwerin am Wittenburger Tor stadtauswärts.
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1: Habe ich das gerade richtig gehört? Im Stadtverkehr Stralsund alle Parkhäuser voll.
0: Ja.
1: Gehen wohl alle einkaufen bei dem Schiedwetter, oder?
0: Wahrscheinlich, ja. Fahren alle hin.
1: Kann man nicht nass werden, wenn man da im Kaufladen steht. Wir wünschen Ihnen, dass Sie da ein gutes Schnäppchen machen heute Nachmittag. NDR 1 Radio MV hier jetzt mit einem deutschen Hit von Ich und Ich.

0: Ralf aus Boltenhagen hat Feigen im Garten. Karin aus Eggesin hat diesen Sommer zum ersten Mal Birnenmelonen gepflanzt. Wir haben heute Nachmittag schon nicht schlecht gestaunt hier bei NDR 1 Radio MV. Welche exotischen Pflanzen hat Mecklenburg-Vorpommern im Garten? Maggie aus Rostock hat auch angerufen.
1: Und zwar haben wir einmal einen Chamäleon-Kürbis, einen Spaghetti-Kürbis und einen Butternut-Kürbis.
0: Butternut-Kürbis habe ich schon mal gehört, die anderen noch niemals.
1: Der Spaghetti-Kürbis ist ein länglicher Kürbis, meist mehr gelb, so sonnengelb und grüne Streifen in den Rillen so drin. Und der Chamäleon-Kürbis, der ist zweifarbig, der hat oben ist so eine gelbe Krone und darunter sind dann so grüne Streifen mit Flecken drin. Ja, und den Butternut-Kürbis kennt eigentlich jeder.
0: Und den Butternut-Kürbis, den kann man ja essen und die anderen beiden?
1: Die anderen beiden kann man auch. Das sind ganz, ganz leckere Kürbisse. Ja, nee, wir machen die, füllen wir, holen das Fleisch raus, kratzen das raus und dann füllen wir sie und dann werden sie noch mit Käse überbacken. Manchmal kann man das mit Hack füllen, aber auch mit ganz normalen Gemüse. Und dann kommt oben Streukäse drauf und dann in den Backofen. Und ja, das schmeckt so lecker.
0: Also ich merke, Sie sind nicht nur im Garten fit, sondern auch in der Küche.
1: Mitunter, ja.
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0: So, pünktlich zum Feierabend ist zumindest der Süden des Landes mittlerweile ohne Regen. Ich hoffe, Sie kommen alle trocken nach Hause. Gleich geht's hier weiter ab 16 Uhr mit der Sendung Der Tag auf NDR 1 Radio MV. Mein Name ist Robert Holm und für den Weg nach Hause gebe ich Ihnen jetzt ein bisschen Rückenwind. Einen coolen Kulthit auf NDR 1 Radio MV. Hier sind die Rolling Stones.
1: Jo, du, so muss das sein. Schöne Musik spielt er heute wieder, du.

0: Hier ist NDR 1 Radio MV am Mittwochnachmittag um kurz vor vier. Sie sind hoffentlich schon auf dem Sprung in den Feierabend. Und hier in Ihrem Lieblingsmix gibt's gleich einen schönen deutschen Kulthit von Peter Maffay. Sonne in der Nacht. Jetzt ist es ganz genau 16 Uhr.
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0: Ja, und auf der Suche nach den weiteren Hintermännern des Anschlags auf die Ostsee-Pipeline Nord Stream, da ist die Bundesanwaltschaft offenbar in Kroatien erfolgreich gewesen. René Steuder, inwiefern?
2: Ja, wie die Behörde in Karlsruhe mitteilte, hat die dortige Polizei einen Mann festgenommen, der verdächtigt wird, die Sprengsätze an den Gasleitungen in rund 80 Meter Tiefe angebracht zu haben. Der Anschlag auf die Nord Stream Pipelines im Jahr 2022 wurde nach Ansicht der Ermittler von einer Gruppe von Tätern geplant und ausgeführt. Der mutmaßliche Anführer, ein Ukrainer, muss sich in Kürze in Hamburg vor Gericht verantworten. Einem Ehepaar aus der Region Rostock wird vorgeworfen, auf einer Segeljacht große Mengen Kokain geschmuggelt zu haben. Es geht um mehr als 260 Kilo, die von Kolumbien nach Deutschland sollten. Im Prozess am Landgericht Rostock stand heute die Frage im Raum, ob beide von der Fracht im Wert von rund 16 Millionen Euro gewusst haben. Dennis Mollenhauer aus dem Ostseestudio.
3: Beide Angeklagten sollen gegenüber Zollbeamten beteuert haben, dass die 67-jährige Frau nichts von dem Kokain an Bord der Yacht geahnt hat. Sie sei nur mit auf den langen Turn gekommen, um sich zu vergewissern, dass ihr 59-jähriger Mann keine Affäre in Lateinamerika habe. Die beiden Rostocker Zollbeamten, denen sie das gesagt haben, halten das allerdings für unglaubwürdig. Die Beamten hatten das Ehepaar auf dem Flug von Portugal nach Deutschland begleitet, nachdem portugiesische Ermittler das Schiff der mutmaßlichen Schmuggler angehalten und die rund 260 Kilo Kokain gefunden haben. Am Gericht herrschen hohe Sicherheitsvorkehrungen, unter anderem bewachen Polizisten mit Sturmhauben die Angeklagten. Der 59-jährige Angeklagte trägt zudem eine schusssichere Weste, aus Angst, wie er selbst gesagt hat.
2: Die Rettungsaktion für den Buckelwal vor Pöhl ist zur Stunde Thema im Agrarausschuss des Landtags. Landwirtschaftsminister Backhaus hat dort eingeräumt, heute würde er keinen weiteren Rettungsversuch mit der privaten Initiative dulden. Über die Sondersitzung berichtet Paula Deusing aus der Aktuell-Redaktion.
4: Die CDU hatte die Sondersitzung einberufen, um zu erfahren, warum Backhaus seine Meinung zur Walrettung geändert hatte. Zunächst hatte er den Wal sterben lassen wollen, dann stimmte er der Rettung plötzlich zu. Rund 1700 Seiten Unterlagen sollen die Abläufe nachvollziehbar machen. Backhaus sagte im Ausschuss, erst habe man eine Rettung für nicht sinnvoll gehalten, dann habe der Wal unerwartet weiter Lebenszeichen gezeigt und die Initiative habe ein Konzept vorgelegt. Das sei geprüft und schließlich geduldet worden. Aus heutiger Sicht hätte er noch andere Gutachten einholen müssen, die Rettung mit der privaten Initiative selbst würde er nicht noch einmal versuchen. Einen Zusammenhang mit der Landtagswahl weist Backhaus zurück.
2: Meisterhafte Duo-Werke für Geige und Klavier. Damit startet das Festival Kammermusik am Meer in Groß-Schoritz. Bis Ende August, so heißt es korrekt, spielen unterschiedliche Ensembles 9 Konzerte auf der Insel Rügen. Juliane Vogt aus dem Vorpommern-Studio Greifswald.
5: Weitere Auftritte sind unter anderem im Schloss Reitzwiek oder in der Swantower Dorfkirche. Höhepunkt des kleinen Festivals ist das Konzert im Theater Putbus mit dem Titel Gipfelklänge, Sternstunden der Kammermusik. Alle Konzerte werden von jungen Musikerinnen und Musikern gespielt, die gerade ihr Musikstudium hinter sich haben. Das Festival beinhaltet auch Probenzeiten, in denen erfahrene Hochschullehrkräfte mit den jungen Leuten die anspruchsvollen Werke einstudieren. Damit soll Absolventen der Hochschulen der Einstieg in das kommerzielle Konzertleben erleichtert werden. Start ist heute im Geburtshaus von Ernst Moritz Arndt in Groß-Schoritz. Es erklingen mit Unterstützung des NDR Werke von Beethoven, Janacek und Ravel.
0: Ja, und wir sind beim Wetter für unser Land mit Jan Baumgart. Und das sieht heute ja vielleicht nicht ganz so toll aus, aber es fühlt sich irgendwie doch besser an, als es aussieht.
6: Ja, das stimmt. So ein bisschen wärmer ist es dann schon. Es ist gerade wirklich überall bewölkt. Es kann auch immer mal wieder regnen und gewittern auch. In Grimmen zum Beispiel kommt aktuell ein bisschen was runter. 17 Grad messen wir da. Klütz 18 Grad und Malchow ist mit 19 Grad dabei. Gute Nachrichten habe ich für alle, die im Norden von MV wohnen. Da könnte es nachher noch auflockern und dann zeigt sich die Sonne noch so ein bisschen. Und morgen wird es nochmal genauso wie heute. heute.
0: Na, siehst du, 16 Uhr und 4 Minuten, NDR 1 Radio MV hier mit dem zuverlässigsten Verkehrsservice für uns in Mecklenburg-Vorpommern.
6: Sie brauchen ein bisschen länger auf der A24 Richtung Berlin zwischen Rheinweg und Schwarzenbeck-Grande. Da haben wir einen Plus von 30 Minuten wegen der Baustelle. Auf der B111 auch da, und zwar zwischen Ückeritz und Koserow Richtung Wolgast. Da haben wir aktuell einen Plus von 15 Minuten. Auf der B192 gab es einen Unfall Höhe Zuruh in Richtung Varin. Polizei ist vor Ort und leitet dran vorbei. Stadtverkehr Rostock, die Hamburger Straße stadteinwärts, auch da staute sich, plus 20 Minuten. Und dann haben Sie sich noch gemeldet. Moin, wer ist dran?
7: Moin, hier ist der Hagemann, Herr Baumgart.
6: Moin.
7: Die Ampel in Schwerin, Robert-Belz-Straße und Lübecker Straße.
6: Ja.
7: Alle vier Seiten haben seit einer Viertelstunde rot. Inzwischen fahren jetzt alle bei rot über die Kreuzung. Auch die Straßenbahn muss bei rot über die Kreuzung fahren.
6: Oh, na, dann fahren Sie da mal bitte schön vorsichtig. Dann wird geblitzt auf der A14 Richtung Karstädt, Höhe Rastplatz Platerberg. A24 Richtung Hamburg zwischen Zarentin und Galin und in Richtung Berlin Höhe Pritzweig. B96 am Parkplatz Rügenblick beidseitig und zwischen Löwenberg und Teschendorf. B108 in Warenshof aus Teterow kommend. B111 zwischen Malzow und Bannemien. B191 Eldena Richtung Karstädt und zwischen Lübs und Brok. B192 Ortseingang Sito, wenn Sie aus Rötz kommen, und in der Ortsdurchfahrt Klink. B196 zwischen Pantow und Lankengranitz. B197 zwischen Boldeko und Friedland, Höhe Kavelpass. B208 zwischen Roggendorf und Gardebusch. B321 in Bandenitz Richtung Hagenow. Kurz hinter Hohenfelde Richtung Bad Doberan haben sie aufgebaut. In Bremerfelde Richtung Grimmen. Zwischen Jesendorf und der A14. Ortsausgang Kassow Richtung Bützow. Gerade ganz frisch reingekommen. Zwischen Lübtheen und Quassel. Zwischen Markgrafenheide und Hinrichshagen. Zwischen Pasewalk und Viereck. In Schwerin am Wittenburger Torstadt auswärts. Und Wulkenziehen Richtung Veithin.
0: Dankeschön. 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
6: Ja, fahren Sie bitte vorsichtig auf der A20 Richtung Rostock zwischen Sahnitz und Dummersdorf. Liegt ein Reifen auf der Fahrbahn. Fahren Sie bitte vorsichtig auf der A20 Richtung Rostock zwischen Sahnitz und Dummersdorf. Liegt ein Reifen auf der Fahrbahn.
0: Gute und sichere Fahrt Ihnen weiterhin durch den Feierabend mit uns.
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0: Ein paar Taucher, Sprengstoff und eine Segeljacht. Viel mehr brauchten die Täter vor 4 Jahren wohl nicht, um die Nord Stream Pipelines in der Ostsee zu zerstören. Und nun haben in dem Zusammenhang, Sie haben es ja eben auch schon bei uns in den Nachrichten gehört, in Kroatien die Handschellen geklickt. Der Generalbundesanwalt ließ dort einen Ukrainer festnehmen. Und was der Mann mit den Nord Stream Anschlägen zu tun haben soll, das klären wir gleich in gut 4 Minuten hier bei NDR 1 Radio MV nach Peter Maffay. Sonne in der Nacht.

0: immer wieder schön. Peter Maffay hier in ihrem Lieblingsmix bei NDR 1 Radio MV. Ja, vor knapp 4 Jahren, ich kann mich noch wirklich ganz genau erinnern, wie wir alle in der Redaktion damals wirklich große Augen gemacht haben, als plötzlich die Bilder von diesen riesigen Blasenteppichen in der Ostsee um die Welt gingen und als es dann auch noch hieß, dass es da einen Anschlag auf die Nord Stream Erdgaspipelines gab, da war das erstmal kaum zu glauben. Und vieles in diesem Fall ist ja noch immer nicht geklärt bis heute. Es heißt ja, dass die Täter mit einer Segeljacht von Rostock aus agiert haben sollen damals. Und jetzt gibt es auch in dem Zusammenhang eine zweite Festnahme. Holger Schmidt ist unser ARD-Terrorismus-Experte dazu. Holger Schmidt, wer ist denn der Mann, der da festgenommen worden ist?
1: Das ist wohl einer der Taucher. Das ist einer der Leute, denen der Generalbundesanwalt vorwirft, da runtergetaucht zu sein und den Sprengstoff gelegt zu haben. Und es ist eine Person, die die Bundesanwaltschaft schon länger beschäftigt, denn man hat schon mehrfach gedacht, man hat ihn quasi. Einmal in Brandenburg kam man ein paar Tage zu spät, er war schon abgereist. Einmal in Polen, da war der Mann schon festgenommen, aber der Polen hat nicht nach Deutschland ausgeliefert und dann schien es, als sei er entkommen. Hm. Und jetzt ist er eben in Kroatien aufgetaucht, ausgerechnet in der Nähe eines Filmsets. Da wird gerade ein Hollywood-Film gedreht über den Anschlag auf die Nord Stream Pipelines.
0: Ja, und da war der Mann, so wird jetzt jedenfalls auch berichtet, nicht zufällig dabei. Er soll ja die Filmproduktion dort auch beraten haben. Also vielleicht doch ein bisschen unvorsichtig von ihm, die ganze Aktion. Aber was war denn eigentlich los, wenn wir nochmal zurückgehen nach Polen, als die Ermittler den Mann dort schon hatten?
1: Ja, das hat auch durchaus diplomatischen Ärger zwischen Deutschland und Polen gegeben. Deutschland fand das wenig freundlich. Es gibt den sogenannten europäischen Haftbefehl und danach ist eigentlich klar, dass die Länder, die da mitmachen und Polen gehört dazu, wirklich auch festnehmen und ausliefern, wenn das das andere Land will. Hm. Und ausgerechnet in diesem Fall hat Polen das nicht getan. Eigentlich ist das etwas, das passiert alltäglich, aber in diesem Fall eben nicht. Und das hat wohl damit zu tun, dass die polnische Regierung den Anschlag eigentlich immer klammheimlich ziemlich gut gefunden hat, weil es geopolitisch sehr im Interesse von Polen ist und weil man da keine große Lust hatte zu helfen.
0: Und was ist eigentlich mittlerweile über die Umstände des Anschlags bekannt? Waren die Taucher da nur ausführende Kräfte? Und wenn ja, wer waren die Auftraggeber?
1: Die Taucher waren definitiv ausführende Kräfte. Interessant ist vielleicht die Person des Anführers auf dem Boot. Der wird ja demnächst vor dem Hanseatischen Oberlandesgericht in Hamburg sich zu verantworten haben. Der ist ja auch gefasst worden. Wer der Auftraggeber ist, das ist offiziell noch nicht geklärt und ob das im Prozess wirklich rauskommt, ich bin da so ein bisschen skeptisch. Interessant ist, dass der Anführer sagt, ich bin Soldat im Krieg, deswegen könnt ihr mich nicht bestrafen. Er ist Ukrainer, das würde bedeuten, er sieht das als einen Kriegsakt für die Ukraine.
0: Ja, bleibt auf jeden Fall spannend. Im Fall der gesprengten Ostsee-Pipelines ist ein zweiter Verdächtiger nun in Kroatien festgenommen worden. Dankeschön an unseren ARD-Terrorismus-Experten Holger Schmidt.

0: 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Und jetzt rennt die Zeit, noch 4 Wochen, dann wird ja bei uns in Mecklenburg-Vorpommern gewählt, wer die Spitzenkandidaten der Parteien sind und welche Positionen sie haben. All das erfahren Sie hier bei uns. Wir befragen Sie alle in ausführlichen Interviews, eine knappe halbe Stunde lang. Da stellen sich die Kandidaten und Kandidatinnen den Fragen unserer Reporter. Und heute starten wir mit dieser Serie.
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0: Ja, und in diesem Interview geht es unter anderem um die stark gesunkenen Umfragewerte des BSW. Dazu sagt Peter Schabbel.
2: Ja, ich würde sagen, wir sind auf dem Boden der Realität angekommen. Und ich vergleiche das gerne mit einem, ich komme ja aus der Medizin, wie Sie wissen, mit einem kleinen Kind, mit einem jungen Kind, was eben auch schnell krank wird, aber genauso schnell wieder gesund werden kann.
0: Ja, und ein zentrales Wort im Wahlkampf des BSW heißt Frieden. Deshalb geht es in diesem Interview mit Peter Schabbel natürlich auch um die Frage, wie denn das BSW dazu steht, dass durch Rüstungsaufträge eben auch Arbeitsplätze bei uns in Mecklenburg-Vorpommern entstehen.
2: Es gilt, dass jetzt eine Entwicklung, die werden wir als BSW nicht aufhalten. Das sind Verträge geschlossen, da werden wir uns nicht gegenstellen. Das ist die Realität. Aber wir wollen eine weitere Entwicklung der Rüstungsindustrie, die wollen wir einfach nicht.
0: Ja, und dann ist in diesem Interview auch noch das hier Thema. Wie steht das BSW eigentlich zum russischen Machthaber Putin und seinem Krieg gegen die Ukraine? Dazu sagt der Spitzenkandidat in Mecklenburg-Vorpommern Peter Schabbel.
2: Wir sind ganz bestimmt keine Putin-Freunde. Putin ist ein Kriegsverbrecher, genauso wie Netanyahu und Trump.
0: Ja, und wenn Sie da eben jetzt so ein kurzes Klacken gehört haben, dann lag das nicht an Ihrem Radio, um Gottes Willen, sondern dieses Geräusch, das ist dann das Signal im Interview, dass wir an dieser Stelle die Fakten gescheckt haben und neben dem Interview eben auch noch weitere Hintergrundinformationen für Sie liefern. Und in diesem Fall dann eben zu der Frage, ob die genannten Personen juristisch als Kriegsverbrecher gesehen werden können.
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2: Ja, und die haben so viele tolle Hits gemacht in den 80ern, aber auch noch Anfang der 90er. Die Rede ist von Erasure. Spiele ich ihn jetzt hier in ihrem Lieblingsmix bei NDR 1 Radio MV. Kurz vor 16:30 haben wir es und das ist Always.

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3: 16.30 Uhr ist es, 16:30 am Mittwochnachmittag. Sie hören die Sendung Der Tag bei NDR 1 Radio MV. Und gleich rocken wir hier den Feierabend zusammen mit CCR in ihrem Lieblingsmix. Gibt's Hey Tonight. Jetzt gibt's aber erstmal den Nachrichtenüberblick mit René Steuder. Und René, ich glaube, wir beide hatten damals Dienst, als diese Anschläge auf die Ostsee-Pipelines um die Welt gingen. Diese Blasenteppiche, ich kann mich noch genau dran erinnern. Wir haben alle ganz ungläubig geguckt.
4: Stimmt. Jetzt, wo du sagst, das ist ja eben schon lange her, aber jetzt, wo du sagst, kann ich mich erinnern.
3: Estimate.
4: Ja, genau.
3: Ja. Also auf jeden Fall haben die jetzt da einen weiteren Verdächtigen in dem Zusammenhang festgenommen. Um wen geht es denn da?
4: Ja, also wie die Bundesanwaltschaft mitteilte, haben Ermittler einen Verdächtigen in Kroatien festgenommen. Er soll im Jahr, wie du gerade ja schon sagtest, vor 4 Jahren, im Jahr 2022, die Sprengsätze in rund 80 Meter Tiefe an der Gasleitung angebracht haben. 3 der 4 Röhren wurden durch die Explosion zerstört. Der mutmaßliche Anführer der Attentäter, ein Ukrainer, der ist bereits vor einiger Zeit in Italien gefasst worden. Sein Prozess soll in den kommenden Wochen in Hamburg beginnen. Weltweit sind im vergangenen Jahr so viele Mitarbeiter von Hilfsorganisationen angegriffen worden wie nie zuvor. Wie die Vereinten Nationen mitteilten, wurden mehr als 900 Helfer getötet, verletzt oder entführt. Im Vorjahr seien es gut 830 gewesen. Der gefährlichste Einsatzort war nach Angaben der Aid Worker Security Database der Gazastreifen, wo mehr als

0: 186 Mitarbeiter getötet wurden. Insgesamt kamen etwa 350 Helfer ums Leben. Und die gefährliche UV-Strahlung, die als Hauptursache für Hautkrebs gilt, nimmt in Europa weiter zu. Einer Studie zufolge, an der auch das Bundesamt für Strahlenschutz beteiligt war, wurden an insgesamt 40 Messstationen in ganz Europa Veränderungen wahrgenommen. So habe die jährliche UV-Strahlung im Schnitt um 10-20% zugenommen. Mhm. Das Bundesamt forderte die Regierung auf, Schutzmaßnahmen wie mehr Beschattung in Städten zu ergreifen.
1: Ja, da müssen wir uns wohl alle auch ein bisschen selbst an die Nase fassen und vielleicht doch mal einmal mehr eincremen als sonst.
0: Ja, oder gut, im Schatten bleiben, ne?
1: Gut, dass du es gesagt hast. Dankeschön, René. Und jetzt gibt's die Nachrichten aus Ihrer Region.
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3: Mit Fabian Weishaupt. Guten Tag. Im Landkreis Ludwigslust-Parchim ist Anfang der Woche der erste autonome Rufbus der Verkehrsgesellschaft Ludwigslust-Parchim angekommen. In den kommenden Wochen soll der Bus dann im öffentlichen Verkehr getestet werden und das laut Landkreis auf einer festgelegten Teststrecke in und um Hagenow. Nach Angaben eines Sprechers des Technikunternehmens Motor AI aus Berlin sind Spezialisten mit vor Ort in Hagenow bei der Verkehrsgesellschaft und passen das Fahrzeug an die Gegebenheiten vor Ort an. Es handelt sich demnach um das erste selbstständig fahrende Fahrzeug, das nicht in Asien oder Amerika, sondern komplett in Deutschland entwickelt wurde. Tierheime in Nordwestmecklenburg schlagen Alarm und diesmal geht es vor allem um alte Katzen. Viele von ihnen verlieren ihr Zuhause, weil ihre Halter gestorben sind oder in eine Pflegeeinrichtung mussten. Und die Tierheime sind voll. Katinka Plattner berichtet.
4: Das Tierheim Roggendorf sucht dringend Menschen, die einer alten Katze oder einem Kater ein neues Zuhause für den Lebensabend schenken möchten. Die Tiere sind meist zwischen 10 und 16 Jahre alt und haben bislang als Einzelkatze in der Wohnung gelebt. Das Tierheim und seine Pflegestellen können derzeit keine weiteren Tiere aufnehmen. Wer ein Tier dauerhaft adoptieren möchte, soll sich beim Tierheim unbedingt per Mail melden. Auch das Tierheim Dorf Mecklenburg platzt zurzeit aus den Nähten. Viele Katzen haben gerade Nachwuchs und werden ausgesetzt oder abgegeben. Dazu kommen Tiere aus Sicherstellungen, wie gerade eine Hündin mit 9 Welpen. Alle 20 Hunde und 9 Katzenräume sind besetzt, ebenso wie die Pflegestellen. Neue Zuhause werden auch hier dringend gesucht. Geöffnet hat das Tierheim in Dorf Mecklenburg täglich außer montags von 9 bis 15 Uhr.
3: Und am kommenden Wochenende steht die erste Runde des Fußball-Landespokals an. Der FC Anker Wismar spielt aber bereits heute. Der Oberligist muss beim Landesklassevertreter SG Großstieten ganz in der Nähe von Wismar antreten. Die Wismarer gehen als klarer Favorit ins Spiel, denn sie sind bereits nach 2 Spieltagen Tabellenführer in der Oberliga. Anstoß ist heute Abend um 19 Uhr.
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6: Ja, ist wirklich überall bewölkt. Ich glaube, heute sind alle Drinnenaktivitäten bestimmt hoch im Kurs. Beim Ozeaneum zum Beispiel in Stralsund kann ich mir gut vorstellen, dass da einiges los ist. Mhm. Da messen wir gerade 16 Grad, Beutzenburg meldet 19 Grad und in Pasewalk sind es auch 19. Bleibt jetzt auch noch so wolkig über MV. Regnen und gewittern kann es auch immer mal wieder, in Greifswald zum Beispiel aktuell. Richtung Abend hin könnte es dann aber im Norden etwas auflockern und vielleicht guckt dann hier und da mal die Sonne raus. Schauen wir noch auf den 3-Tage-Trend. Morgen genauso wie heute. Ab Freitag dann wird es etwas freundlicher. Sonne und Wolken im Mix. Bleibt auch meistens trocken bis 24 Grad.
1: 16.35 Uhr jetzt. 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
6: A24 Richtung Berlin zwischen Rheinweg und Schwarzenbeck-Grande staut es sich noch immer plus 30 Minuten. Auf der B111 könnte es auch da etwas länger dauern und zwar zwischen Ückeritz und Koserow Richtung Wolgast. Da haben wir aktuell ein Plus von 15 Minuten. Auf der B192 gab es vorhin einen Unfall, Höhe Zuruh in Richtung Varin. Polizei ist vor Ort und leitet noch immer dran vorbei. Stadtverkehr Rostock, Hamburger Straße, da staut es sich stadteinwärts plus 20 Minuten und in der Werftstraße bis Werftdreieck 15 Minuten plus. Stadtverkehr Schwerin, die Ampel an der Kreuzung. Kreuzung Robert-Belt-Straße und Lübecker Straße ist ausgefallen. Danke, Roland, fürs Melden. Und dann haben wir noch die A20 Richtung Rostock. Zwischen Sahnitz und Dummersdorf liegt noch immer ein Reifen. Geblitzt wird auf der A14 Richtung Karstadt, Höhe Parkplatz Platerberg. A24 Richtung Hamburg zwischen Zarentin und Galin und Richtung Berlin Höhe Pritzweig. B96 am Parkplatz Rügenblick beidseitig und zwischen Löwenberg und Teschendorf. B108 in Warenshof, wenn Sie aus Teterow kommen. B111 zwischen Malzow und Bannemien. B191 Eldena Richtung Karstadt und zwischen Lübs und Brok. B192 Ortseingang Sitow aus Rötz kommt und in der Ortsdurchfahrt Klink. B196 zwischen Pantow und Lankengranitz. B197 zwischen Boldekow und Friedland Höhe Kavelpass. B208 zwischen Roggendorf und Gadebusch. B321 in Bandenitz Richtung Hagenow. Kurz hinter Hohenfelde Richtung Bad Doberaner stehen sie. In Bremerfelde, Bremerhaven Richtung Grimmen, zwischen Jesendorf und der A14, Ortsausgang Kassow Richtung Bützow, zwischen Lübtin und Quassel, zwischen Markgrafenheide und Hinrichshagen, zwischen Pasewalk und Viereck, in Schwerin vor dem Wittenburger Torstadt auswärts und Wulkenzien Richtung Weithin.
1: Meine Güte, wieder so eine lange Blitzerliste heute. Vielleicht haben Sie unterwegs noch mehr entdeckt oder vielleicht ist der ein oder andere doch schon abgebaut mittlerweile, das Feierabend ist. Sagen Sie uns das bitte, melden Sie sich bei uns unter 0800 59 59 100 oder schicken Sie einfach eine kurze Nachricht über bei die NDR MV-App. Gute und sichere Fahrt Ihnen auf jeden Fall.
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0: Er ist schon sowas wie ein Wahrzeichen von Mecklenburg-Vorpommern, vor allem wenn die Felder im Frühjahr überall im Land leuchtend gelb blühen, der Raps. Nur leider geht's ihm schlecht. Schädlinge, Pilzkrankheiten und Trockenheit setzen dem Raps zu und das wirkt sich eben auch auf die Erträge aus. Forscher versuchen deshalb, neue, resistentere Rapssorten für Landwirte zu entwickeln, etwa auf Pöhl bei der norddeutschen Pflanzenzucht. Und das hat sich da unsere Reporterin Franziska Drewes mal angesehen.
1: In einem Gewächshaus. Weibliche und männliche Rapspflanzen stehen nebeneinander. Über ihre Blüten ist eine Plastiktüte gezogen, damit keine Insekten die Pollen weitertragen. Diese Pflanzen werden gerade gekreuzt, ein hochkomplexes Verfahren.
2: In diesen Pflanzen stecken verschiedene Eigenschaften drin. Die wurden alle im Jungpflanzenstadium auf ihre Zielgene, wertgebende Eigenschaften wie bestimmte Resistenzen untersucht. Das können Resistenzen gegen Pilze sein, aber auch Qualitätseigenschaften, die wir alle über die DNA-Analyse nachvollziehen können und dann hier praktisch über die Rückkreuzung das Material weiterentwickeln.
1: Hin zu neuen Rapssorten. Andreas Gierke ist promovierter Landwirt und Winterraps-Spezialist bei der norddeutschen Pflanzenzucht auf Pöhl. Europaweit an etwa 50 Standorten wird das neue Saatgut dann getestet. Ein jahrelanger Prozess.
2: Über all dem steht der sichere Ertrag. Der wird natürlich abgesichert durch Resistenzen gegenüber Pilzen oder auch Insekten. Wobei wir gerade bei den Pilzen langjährig unseren Werkzeugkoffer zusammen haben und sehr gut wissen, wie wir da arbeiten. Bei den Schadinsekten ist die ganze Züchtungsforschung im Vergleich noch in den Kinderschuhen.
1: Rapserdfloh, Kohlschotenrüssler oder Rapsglanzkäfer. Viele Schädlinge befallen den Raps. Hier stößt die Züchtungsforschung an ihre Grenzen. Hinzu kommt, viele Pflanzenschutzmittel dürfen EU-weit nicht mehr eingesetzt werden, kritisiert Dietmar Brauer, Geschäftsführer des Pöhler Traditionsunternehmens.
3: Das ist ein Irrglaube, dass neue Züchtungstechnologien in Richtung Insektenresistenzen was bewirken. Das wird nicht das Mittel sein. Hier muss unbedingt die Zulassung von Pflanzenschutzmitteln überdacht werden und auch die Wiederzulassung.
1: Ansonsten befürchten die Pöhler Zuchtexperten, dass sich der Rapsanbau für Landwirte nicht mehr rechnet, EU-weit. Damit die Ölfrucht eine Zukunft hat, nutzt die norddeutsche Pflanzenzucht Erkenntnisse vieler Forschungseinrichtungen, unter ihnen das Bundesforschungsinstitut für Kulturpflanzen, die Universitäten in Rostock und Gießen und die Landesforschungsanstalt.
0: Züchter entwickeln Raps mit Zukunft. Franziska Drewes berichtet aus unserer Redaktion Landwirtschaft, Umwelt und Natur.

0: NDR 1 Radio MV, Mittwochnachmittag und wir sind beim Sport mit Hannes Vogt aus unserer Sportredaktion. Ja, Freitagabend, da kommen im Rostocker Ostseestadion vielleicht auch bei Ihnen mal wieder so Erinnerungen an alte Erstliga-Zeiten hoch. Mhm. Denn der FC Hansa empfängt ja endlich mal wieder einen großen Gegner in einem Pflichtspiel, Hannes.
1: Das ist richtig, denn in der ersten Runde des DFB-Pokals ist der VfB Stuttgart zu Gast, der Vizepokalsieger. 6-mal gab es schon dieses Pokalduell insgesamt und 4-mal konnte Hansa immerhin gewinnen. Bei den Fans ist die Vorfreude ebenfalls riesig. Mit rund 27.000 Zuschauern ist das Stadion schon jetzt nahezu ausverkauft. Bitter ist allerdings die Nachricht aus dem Bereich Personal. Und zwar ist Torwart Yannick Stein verletzt und fällt aus. In der Liga ist der Neuzugang eigentlich nur die Nummer 2. Im Pokal bestätigt auch Trainer Daniel Brinkmann, war ja eigentlich als Nummer 1 vorgesehen.
2: Ja, er hätte gespielt und tut mir auch für den Jungen unheimlich leid. Weil das natürlich ein Highlight-Spiel ist, auf das er sich gefreut hat. Und ich ehrlich gesagt auch, weil ich ihn gerne auch auf diesem Niveau sehen wollte. Das wird jetzt nicht klappen, aber ich glaube, Steini ist charakterlich, steht da relativ gut da und hat eine gute Einstellung zum Sport. Der wird schon gut wiederkommen und wird irgendwann solche Spiele spielen.
1: Neben Yannick Stein fallen auch weiterhin Emil Holten, Paul Stock und Peter Kiedel aus. Das große DFB-Pokalspiel gegen den VfB Stuttgart wird am Freitagabend um 20.45 Uhr angepfiffen. In voller Länge zu hören ist das Spiel im Audio-Livestream auf ndr.de/mv oder in der ndr-mv-App. Außerdem wird die Partie live im ZDF übertragen.
0: So, und dann schauen wir jetzt nochmal zum Tennis, denn im US-amerikanischen Cincinnati findet ja aktuell ein fast 10 Millionen dotiertes ATP-Masters statt. Und das könnte durchaus aus deutscher Sicht auch mal wieder interessant werden.
1: Ganz genau, denn der Hamburger und French Open-Gewinner Alexander Zverev spielt heute Abend im Achtelfinale gegen den US-Amerikaner Tommy Paul. Los geht's um 19 Uhr deutscher Zeit. Zverev konnte zuletzt vor 5 Jahren dieses Turnier in Cincinnati gewinnen.
0: Da bleiben wir auf jeden Fall dran. Dankeschön, Hannes Vogt aus unserer Sportredaktion. Und jetzt geht's nochmal auf die Straßen. Es gibt eine ganz frische Verkehrsmeldung für Sie.
3: Ja, wir haben eine ungesicherte Unfallstelle und zwar auf der A19 Richtung Rostock. Zwischen Lage und Kabelsdorf fahren Sie da bitte besonders vorsichtig. Vorsichtig fahren bitte auf der A19 Richtung Rostock zwischen Lage und Kabelsdorf. Da ist eine ungesicherte Unfallstelle.
0: Gute und sichere Fahrt Ihnen weiterhin durch den Feierabend jetzt mit Nena hier bei uns.

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4: Und im Fall Nord Stream ist ein zweiter Verdächtiger festgenommen worden. Der Mann wurde in Kroatien entdeckt. René Steuder, was für eine Rolle hat er gespielt?
5: Ja, er soll einer der Taucher gewesen sein, die die Sprengsätze an den Pipelines in der Ostsee angebracht haben. Die Generalbundesanwaltschaft hatte ihn schon im vergangenen Jahr in Polen im Visier. Die polnische Justiz aber lieferte den Verdächtigen nicht aus. Der Prozess gegen den mutmaßlichen Anführer des Teams, der soll bald in Hamburg beginnen. Die jüngsten Äußerungen des israelischen Sicherheitsministers Ben-Gvir über gezielte Tötungen von Palästinensern sind in der Bundesregierung auf scharfe Ablehnung gestoßen. Kanzler Merz verurteilte die Worte des rechtsextremen Ministers als menschenverachtend, völkerrechtswidrig und nicht hinnehmbar. Das teilte ein Regierungssprecher mit. Das Thema werde auf dem nächsten Treffen der EU-Außenminister Anfang September auf der Tagesordnung stehen. Ben-Gvir hatte sich dafür ausgesprochen, pro Nacht 30 bis 40 Palästinenser im Gazastreifen gezielt zu töten. Die Rettungsaktion für den Buckelwal vor Pöhl ist zur Stunde Thema im Agrarausschuss des Landtags. Dabei geht es auch um viel Geld. Über die Sondersitzung berichtet jetzt Paula Deusing.
6: Wäre der Wal vor Pöhl verendet, hätte die Bergung rund 560.000 Euro gekostet. Die Sektion sei dabei noch nicht eingerechnet, so Landwirtschaftsminister Till Backhaus. Durch die private Rettungsaktion seien dem Land Mehrkosten über knapp 140.000 Euro entstanden, die der Privatinitiative in Rechnung gestellt wurden. Die Rechnung wurde laut Backhaus noch nicht beglichen. Die CDU habe die Sondersitzung beantragt, um den Kurswechsel bei der Walrettung nachvollziehen zu können. Backhaus habe zunächst keine Rettung gewollt, später aber zugestimmt, nachdem der Wal entgegen der Erwartung weiter Lebenszeichen gegeben habe und die private Initiative ein Rettungskonzept vorgelegt habe. Rund 1700 Seiten Unterlagen sollen jetzt zeigen, wie es zu dieser Entscheidung gekommen sei. Aus heutiger Sicht räume Backhaus ein, dass er weitere Gutachten hätte hinzuziehen müssen. Die Rettungsaktion würde er heute ebenfalls nicht mehr dulden.
5: Die Herrenseebrücke in Waren muss nicht abgerissen werden. Belastungstests haben bestätigt, die Brücke, die vor gut einem halben Jahr wegen bedenklicher Risse voll gesperrt worden war, hält. Sebastian Welzel aus dem Hafen-Müritz-Studio.
7: In den vergangenen beiden Nächten ist die Brücke mit Spezialfahrzeugen tonnenschwer belastet worden. Laut Stadt haben die Messwerte bestätigt, dass die Brücke das gut ausgehalten hat. Eine gute Nachricht für die Stadt, sagt Bürgermeister Norbert Möller. Die Herrenseebrücke ist eine wichtige Verbindung zwischen der Warener Innen- und der Nordstadt. Innerhalb der nächsten Tage soll das endgültige Gutachten zu den Tests vorliegen. Dann soll geklärt werden, welche Fahrzeuge die Brücke in Zukunft nutzen können. Voraussichtlich bleibt sie für Lastwagen gesperrt. Ein Neubau der Brücke hätte die Stadt eine Millionensumme gekostet und Jahre gedauert.
4: NDR 1 Radio MV, wir schauen auf das Wetter für unser Land mit Jan Baumgart.
8: Ja, Zarentin am Schalsee, da messen wir gerade 20 Grad.
4: Es haut dich so um, ne? Ich weiß gar nicht, was du sagen sollst vor lauter Wolken.
8: Wismar 17 Grad und in Putbus auf Rügen, da messen wir nur 16 Grad. Kann jetzt auch immer mal wieder so ein bisschen regnen und es bleibt auch windig, bleibt auch mit etwas Glück. Was ist denn hier los? Mein PC spinnt gerade ein bisschen.
4: Später, da ist auch alles vom Winde verweht.
8: Später kommen im Norden so ein bisschen die Sonne vielleicht ein bisschen raus. Drücken wir mal die Daumen und morgen bleibt's genauso wie heute.
4: Ja, wissen wir Bescheid. 17:03 NDR 1 Radio MV hier mit dem zuverlässigsten Verkehrsservice für uns in Mecklenburg-Vorpommern.
8: Sorry, mein Dokument hat sich hier gerade ein bisschen aufgelöst, deswegen hier. Naja, so, Vorsicht bitte auf der A19 Richtung Rostock zwischen Lage und Kabelsdorf. Da befindet sich eine ungesicherte Unfallstelle. A24 Richtung Berlin zwischen Rheinbeck und Schwarzenbeek-Grande. Da haben wir einen Plus von 30 Minuten wegen der Baustelle. Stadtverkehr Rostock, die Hamburger Straße stadteinwärts, da staut es sich, plus 10 Minuten. Und Werftstraße bis Werftdreieck, plus 15 Minuten. Stadtverkehr Schwerin an der Kreuzung Lübecker Straße und Robert-Welt-Straße staut es sich, weil da die Ampelanlage ausgefallen ist. Dauert in beiden Richtungen ungefähr 10 Minuten mehr, weil da jetzt schon alle ganz vorsichtig über Rot fahren. Geblitzt wird auf der A14 Richtung Karstadt, Höherersplatz, Platterberg. A24 Richtung Hamburg zwischen Zarrentin und Galin. A24 Richtung Berlin, Höhe Pritzweig. B96 am Parkplatz Rügenblick beidseitig. Und zwischen Löwenberg und Teschendorf. B108 in Warenshof aus Tetrow kommt. B111 zwischen Malzow und Bannemien. B191 Eldener Richtung Karstadt. Und dann noch einer zwischen Lübs und Brok. B192 Ortseingang Sito aus Rötz kommt. Und Klink Richtung Sito. B196 zwischen Pantow und Lankengranitz, B197 zwischen Boldekuh und Friedland, Höhe Kavelpass, B208 zwischen Roggendorf und Gardebusch, B321 in Bandenitz Richtung Hagenow, dann kurz hinter Hohenfelde Richtung Bad Doberan, in Bremerhaven beidseitig zwischen Jesendorf und der A14, Ortsausgang Kassow Richtung Bützow, zwischen Lübtheen und Quassel, zwischen Markgrafenheide und Hinrichshagen, zwischen Pasewalk und Viereck, in Schwerin am Wittenburger Tor stadtauswärts und Wolken ziehen Richtung Weithin.
4: Staus und Blitzer, wenn Sie noch was gesehen haben unterwegs, melden Sie uns immer kostenfrei, entweder über die App oder einfach per Telefon unter 0800 5959 100. Gute und sichere Fahrt Ihnen.
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4: Ja, ein paar Taucher, Sprengstoff und eine Segeljacht. Viel mehr brauchten die Täter vor 4 Jahren wohl nicht, um die Nord Stream Pipelines in der Ostsee zu zerstören. Nun haben in dem Zusammenhang in Kroatien die Handschellen geklickt. Der Generalbundesanwalt ließ dort einen Ukrainer festnehmen. Und was dieser Mann mit den Nord Stream Anschlägen zu tun haben soll, das klären wir gleich. In 4 Minuten hier bei NDR 1 Radio MV.

0: war ein Ding damals. Vor rund 4 Jahren, können Sie sich bestimmt auch noch erinnern, im September 2022, als es die Explosionen in der Ostsee gab und dann eben auch diese riesigen runden Blasenteppiche auf dem Wasser, die sich da gebildet haben. Das war damals ja der Anschlag auf die Nord Stream Pipelines. Und seitdem versuchen deutsche Ermittler eben herauszufinden, wer die Täter sind und warum die Gasleitungen, die ja zwischen Deutschland und Russland verlegt wurden durch die Ostsee, warum die damals gesprengt wurden. Ein Mann, der mutmaßliche Anführer, der wurde schon im vergangenen Jahr in Italien festgenommen. Und heute gab es nach ARD-Informationen eine zweite Festnahme, und zwar in Kroatien. Holger Götschenberg ist unser ARD-Terrorismusexperte. Was ist denn über den Festgenommenen bekannt?
1: Der Mann ist ukrainischer Staatsangehöriger, ein Taucher, und der Kriminalbundesanwalt wirft ihm vor, Teil der Gruppe gewesen zu sein, die beschuldigt wird, vor 4 Jahren mit einem Segelschiff der Andromeda aufgebrochen zu sein, von Rostock aus, um den Sprengstoff an die Nord Stream Pipelines heranzuführen und diese eben zur Explosion zu bringen. Der mutmaßliche Anführer dieser Gruppe ist bereits in Deutschland in Haft. Ihm soll demnächst vor dem Oberlandesgericht Hamburg der Prozess gemacht werden. Und nun ist eben ein weiteres mutmaßliches Mitglied dieses Kommandos ins Netz gegangen.
0: Und was ist denn über diesen zweiten Festgenommenen sonst noch so bekannt?
1: Also zunächst mal ist interessant, warum er in Kroatien war. Er berät dort nämlich eine Hollywood-Produktion, die vor der Küste Kroatiens die Sprengung der Nord Stream Pipelines verfilmt. Und das, obwohl der Mann in Polen ausgesagt hatte, dass er mit diesem Sprengkommando der Nord Stream Pipelines sich zu tun gehabt hat.
0: Oha, also dann scheint das doch schon ein bisschen unseriös zu sein, diese Aussage von damals.
1: Und dieser Mann lebt eigentlich in Polen und konnte im vergangenen Jahr von den deutschen Ermittlern dort lokalisiert werden. Und man hat seine Auslieferung beantragt, ist mit diesem Ansinnen jedoch gescheitert, weil die polnische Justiz sich weigerte, ihn nach Deutschland zu überstellen.
0: Und jetzt ist es denn jetzt sicher, dass dieser Mann auch nach Deutschland kommt?
1: Der europäische Haftbefehl ist weiterhin in Kraft, sodass die kroatische Polizei ihn jetzt vollstreckt hat. Die Frage ist nun, ob die kroatische Justiz ihn nach Deutschland überstellt, so wie die deutschen Ermittler das gerne möchten. Und wie das ausgeht, ist nun offen. Ich würde sagen, ein Selbstläufer ist es nicht.
0: Im Fall der gesprengten Nord Stream Pipelines gibt es eine weitere Festnahme. Vielen Dank für die Information. Michael Götschenberg war das ARD-Terrorismusexperte hier bei NDR 1 Radio MV.

0: MV und es gibt noch mal was Wichtiges für Sie von den Straßen, Jan.
1: Ja, Marco hat sich über die NDR-MV-App gemeldet bei uns.
2: B111, Ortsausgang Lühmannsdorf, Richtung Wolgast. Kurz hinter Lühmannsdorf steht ein defekter LKW Richtung Wolgast.
1: Ich wiederhole nochmal, B111 am Ortsausgang Lühmannsdorf Richtung Wolgast. Da steht ein defekter LKW und dann kommt hier gerade noch was rein. Moin.
3: Moin, Ronny, ja, auf der A24, Bahn Richtung Hamburg, laufen zwei Personen zu Fuß. Kurz vor Hagenow.
1: Oh Gott, die A24 Richtung Hamburg, da bitte unbedingt Achtung, vorsichtig fahren. Kurz vor Hagenow laufen Personen auf der Fahrbahn. A24 Richtung Hamburg, kurz vor Hagenow sind Personen auf der Fahrbahn.
0: Kommen Sie gut durch heute Nachmittag in Ihren Feierabend, egal wo Sie sind. Bei uns in Mecklenburg-Vorpommern, hier in Ihrem Lieblingsmix, gibt es gleich noch einen Kulthit dazu. Von Roxette spiele ich Ihnen Sleeping in My Car. Ja, vorher noch dieses Thema, junge Männer, die sich stark und unangreifbar zeigen. Das sind eben keine alten, überholten Klischees von anno dazumal, sondern das sind durchaus Rollenbilder, die immer noch existieren und im Internet verbreitet werden. Und genau darum geht es im Podcast Springerstiefel von MDR, NDR und vom RBB. Und für die neueste Staffel ist der Podcast-Moderator Hendrik Bolz in seine alte Heimat Mecklenburg-Vorpommern gereist, ja, und hat unter anderem mit einem 20-Jährigen in Schwerin gesprochen. Laurin Zierke aus unserer aktuellen Redaktion. Was hat denn da der Podcast-Macher bei diesem Treffen so über die jungen Männer von heute erfahren?
4: Ja, aus dem Gespräch in Schwerin konnte er vor allem eins mitnehmen. Heute ist es häufig immer noch so, dass viele Jungen früh lernen, sei stark oder sei kein Schwächling. Natürlich hat er nicht nur mit dem 20-jährigen Konstantin in Schwerin gesprochen, der Name wurde übrigens geändert, sondern auch gemeinsam mit seinem Podcast-Partner hat er mit jungen Männern aus ganz Deutschland gesprochen. Und Hendrik Bolz, der kennt dieses Gefühl des stark und hart sein Müssens selbst noch ganz gut aus seiner eigenen Jugend in MV in den 90ern.
5: Also, man darf keine Schwäche zeigen, er darf nicht heulen, er darf keinen Schiss haben und sowieso alles, was weiblich ist, so das, ja, ist total peinlich und er muss auf jeden Fall sich ordentlich kloppen können und groß und stark sein und die coolsten, besten Freunde haben, die auch alle groß und stark sind. Und es hat aber bei mir gar nicht so perfekt funktioniert, also dieses Wegdrücken von so vermeintlichen Schwächen, und bei mir hat dieses Wegdrücken eigentlich dazu geführt, dass ich dann krank geworden bin, also dass ich irgendwie so Panikattacken und Depressionen entwickelt habe, weil die weggedrückten Gefühle dann irgendwie sich aufgestaut haben und dann irgendwann so hochgeschossen sind.
4: Als Rapper Testo hat er später genau diese Zeit verarbeitet. Inzwischen ist er vor allem Autor vom Buch Nullerjahre und als Podcast-Host bekannt. Für die neue Staffel schaut er jetzt darauf, was sich bei jungen Männern verändert hat und was vielleicht gleich geblieben ist. Denn im Internet finden Sie heute Influencer, die genau dieses harte Männerbild verkaufen. Sie sprechen von Erfolg und Anerkennung und werten dabei oft Frauen ab. Und genau da wird es für Bolz problematisch mit Blick auf das Zusammenleben.
0: Also wie meinst du das jetzt? Inwiefern wird sowas gesellschaftlich problematisch?
4: Na, weil solche Botschaften nicht nur auf dem Handy bleiben. Wenn junge Männer zum Beispiel von Influencern lernen, dass Gefühle Schwäche sind und sie sich vor allem durchsetzen müssen, kann das Beziehungen und das Umfeld belasten. Ja, zum Beispiel Bolz, der trifft auch Anne, deren Freund in der Beziehung letztendlich gewalttätig wurde, weil er sich ein Vorbild an solchen frauenfeindlichen Männlichkeitsbildern genommen hat. Und warum solche Bilder gerade wieder immer mehr junge Menschen abholen, liegt laut Bolz auch an der aktuellen unsicheren Zeit. Denn auch in den 90ern hätten viele junge Menschen Orientierung gesucht.
5: Ja, ich glaube, zum einen erleben wir ja gerade wirklich so eine Krisenzeit. Und das war ja ähnlich auch in meiner Kindheit und Jugend. Also das war so Nachwendezeit und Massenarbeitslosigkeit und vielleicht auch eine Erwachsenenwelt, die sehr mit sich selber beschäftigt ist. Und auch so ein Machtvakuum zwischen den Staaten, also auch irgendwie so Gewalt, die überall so aufgepoppt ist und mit der ich auch früh konfrontiert war.
4: Die dritte Staffel des Podcasts Springerstiefel fragt auch, was passieren muss, damit junge Männer andere Wege finden, mit Unsicherheit und Gefühlen umzugehen.
0: Und der neue Podcast Springerstiefel von MDR, NDR und Fritz, also RBB, ist ab sofort bei ARD Sounds zu hören. Und heute Abend ist übrigens auch der Moderator Hendrik Bolz zu Gast im Nordmagazin um 19.30 Uhr im NDR Fernsehen. 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

0: Kurz vor halb sechs, NDR1 Radio MV und nochmal mit einer frischen Verkehrsmeldung für Sie.
1: Die A19 Richtung Berlin zwischen Kabelsdorf und Rastplatz Zarnow West aktuell vollgesperrt wegen eines Unfalls. A19 Richtung Berlin zwischen Kabelsdorf und Rastplatz Zarnow West aktuell vollgesperrt wegen eines Unfalls. Polizei leitet in Kabelsdorf runter. Fahren Sie bitte vorsichtig.

0: 17.30 Uhr. Halb sechs am Mittwochnachmittag. 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Und jetzt gibt es die Kurznachrichten mit René Steuder. Und das hört sich an wie aus einem Film. Taucher, die Sprengstoff irgendwie am Ostseemeeresgrund platzieren und damit die Nord Stream Pipelines in die Luft sprengen. 4 Jahre ist dieser Anschlag mittlerweile her. Und René, heute reden wir wieder drüber, ne?
1: In der Tat. Wie die Bundesanwaltschaft mitteilte, haben Ermittler einen Verdächtigen in Kroatien festgenommen. Er soll im Jahr 2022 die Sprengsätze in rund 80 Metern Tiefe an der Gasleitung angebracht haben. 3 der 4 Röhren wurden durch die Explosion zerstört. Der mutmaßliche Anführer der Attentäter, ein Ukrainer, ist bereits vor einiger Zeit in Italien gefasst worden. Sein Prozess soll in den kommenden Wochen in Hamburg beginnen. Die jüngsten Äußerungen des israelischen Sicherheitsministers Ben-Gvir über gezielte Tötungen von Palästinensern sind in der Bundesregierung auf scharfe Ablehnung gestoßen. Kanzler Merz verurteilte die Worte des rechtsextremen Ministers als menschenverachtend, völkerrechtswidrig und nicht hinnehmbar. Auf dem nächsten Treffen der EU-Außenminister Anfang September werde über Sanktionsmöglichkeiten beraten. Und im Kampf gegen den Waldbrand im Hohen Venn in Belgien kommen die Feuerwehrleute offenbar voran. Es sei gelungen, die Flammen einzukesseln, teilte der Gouverneur der Provinz Lüttich mit. Bis heute Abend soll entschieden werden, ob die Zahl der Einsatzkräfte reduziert werden könne. Auch auf der deutschen Seite der Grenze in Monschau gibt es inzwischen Entwarnung. Die 30 Bürgerinnen und Bürger, die vor ein paar Tagen vorsorglich ihre Häuser verlassen mussten, dürfen zurückkehren.
0: Und was ist heute wichtig, direkt in Ihrer Region? Das erfahren Sie jetzt von unseren Reportern.
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3: Mit Fabian Weishaupt. Guten Tag. Bei Zurow im Landkreis Nordwestmecklenburg hat es am Nachmittag kurz hintereinander 2 Unfälle bei Starkregen gegeben. An der Kreuzung Hauptstraße B192 sind ein Auto und ein Wohnwagen

0: gespannt zusammengestoßen. Dabei wurde laut Polizei die 62-jährige Autofahrerin verletzt und musste ins Krankenhaus. Fast zeitgleich kam auf der A20 zwischen Zuro und Neukloster ein weiteres Auto von der Fahrbahn ab und krachte in eine Böschung. Hier blieb der Fahrer unverletzt. Vor dem Landgericht Schwerin müssen sich zwei Männer wegen des Vorwurfs des Kriegswaffenbesitzes verantworten. Die Staatsanwaltschaft wirft den beiden unter anderem vor, 10 Patronen, für die sie keine Berechtigung hatten, ausgetauscht zu haben. Christoph Kümmeritz berichtet.
1: Ein Mitarbeiter der Waffenbehörde Ludwigslust-Parchim soll Doppelmantelgeschosse an den privaten Schießausbilder und Mitangeklagten übergeben haben. Diese sind nur für den Gebrauch durch Streitkräfte bestimmt. Von den fraglichen Patronen gibt es nur noch Fotos. Das Gericht muss nun klären, ob es sich wirklich um Kriegsmunition gehandelt hatte. Die Munition hatte zuvor eine Rolle im Nordkreuzkomplex gespielt. Sie war bei einem Mitglied der Gruppe mutmaßlicher Rechtsextremisten gefunden worden. Insofern steht auch die Frage der Strafvereitelung im Raum. Ein weiterer Vorwurf gegen den Schießtrainer lautet, er habe von sächsischen Polizisten 7000 Patronen aus deren Waffenkammer unrechtmäßig als Bezahlung für Leistungen entgegengenommen. Es sind 4 weitere Verhandlungstage angesetzt.
0: Die Tierheime in Nordwestmecklenburg schlagen Alarm. So sucht das Tierheim Roggendorf dringend Menschen, die einer älteren Katze oder einem älteren Kater ein neues Zuhause bieten möchten. Die Tiere sind meist zwischen 10 und 16 Jahre alt und haben bislang als Einzelkatze in Wohnungen gelebt. Im Moment können sowohl die Tierheime als auch die Pflegestellen keine weiteren Katzen aufnehmen. Und am kommenden Wochenende steht die erste Runde des Fußball-Landespokals an. Der FC Anker Wismar spielt aber bereits heute. Der Oberligist muss beim Landesklassevertreter SG Großstieten ganz in der Nähe von Wismar antreten. Anstoß zwischen Großstieten und Anker Wismar ist heute Abend um 19 Uhr.
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4: So, und jetzt sind wir beim Wetter für unser Land mit Jan Baumgart. Wie sieht's aus heute Abend?
5: In Greifswald ist gerade mit 16 Grad, aber da kann man keinem erzählen, dass wir gerade Sommer haben. Ne? Bad 19 und Parchim 20 Grad. Bleibt doch erstmal so, ich nenne es mal herbstlich. Regnet heute Abend auch mal immer mal wieder in Triebsee zum Beispiel aktuell. Brauchen wir aber auch dringend, wollen wir mal nicht meckern. Und der 3-Tage-Trend morgen genauso wie heute. Ab Freitag wird es dann etwas freundlicher. Sonne und Wolken im Mix. Bleibt auch meist trocken bis 24 Grad.
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5: Die A19 ist in Richtung Berlin zwischen Kabelsdorf und dem Rastplatz Sarno-West aktuell voll gesperrt wegen eines Unfalls da. Polizei leitet in Kabelsdorf runter. Das hat uns auch Thomas nochmal bestätigt. Danke dafür. A24 Richtung Hamburg. Kurz vor Hagenow, ganz dringend, da laufen Personen auf der Fahrbahn. Fahren Sie da bitte vorsichtig. A24 Richtung Berlin zwischen Rheinbeek und Schwarzenbeek-Grande. 30 Minuten plus B111 im Ortsausgang Lümmernsdorf Richtung Wolgast. Da steht ein defekter LKW. Und Stadtverkehr Rostock, die Hamburger Straße stadteinwärts, da staut es sich. Da haben wir ein Plus von 15 Minuten und Werftstraße bis Werftdreieck. Auch hier ein Plus von 15 Minuten. Dann wird geblitzt auf der A14 Richtung Karstadt, Hörersplatz, Platterberg. A24 Richtung Hamburg zwischen Sarrentin und Galin. A24 Richtung Berlin, Höhe Pritzweig. B96 am Parkplatz Rügenblick beidseitig. Und zwischen Löwenberg und Teschendorf. B108 in Warenshof aus Tetrow kommt. B111 zwischen Malzow und Bannemien. B191 einmal in Eldena Richtung Karstadt und zwischen Lübs und Brok. B192 Ortseingang Sito aus Rötz kommt und Klink Richtung Sito. B196 zwischen Panto und Langengranitz. B197 zwischen Boldekow und Friedland, Höhe Kabelpass. B208 zwischen Roggendorf und Gardebusch. B321 in Bandenitz Richtung Hagenow. Kurz hinter Hohenfelde Richtung Bad Doberan. In Bremerhaven beidseitig. Zwischen Jesendorf und der A14, Ortsausgang Kassow Richtung Bützow. Zwischen Lübten und Kassel, das wäre ein bisschen weit. Zwischen Markgrafenheide und Hinrichshagen, zwischen Pasewalk und Viereck, in Schwerin am Wittenburger Tor stadtauswärts und Wulkenzehn Richtung Weithin.
4: Staus und Blitzer, wenn Sie noch was haben, 0800 59 59 100, melden Sie uns das jederzeit entweder per Telefon oder einfach über die NDR MV App. Gute und sichere Fahrt Ihnen. Einen schönen Feierabend wünschen wir Ihnen.
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0: 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Nochmal für Sie eine ganz aktuelle Verkehrsmeldung von Jan.
1: Ja, da haben Sie sich gemeldet.
2: Vorpommernbrücke in Rostock, Verkehrsunfallstraßenbahn Pkw, statt einwärts steht das Ganze, aber Behinderungen in beide Richtungen.
1: Ja, ich wiederhole nochmal. Vorpommernbrücke in Rostock, da gab es einen Unfall mit einer Straßenbahn, statt einwärts das Ganze. Es gibt aber Behinderungen in beiden Richtungen, da kann es ein bisschen länger dauern. Fahren Sie bitte vorsichtig.
0: Oh je, gute und sichere Fahrt gleich für Sie mit Los Bravos und Black is Black.
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3: Und das sind Ihre Gäste. Herr Ahlers.
5: Na, das tut dir nichts zu sagen.
3: Udo.
6: Ja, das kann's haben.
3: Und Opa Gerke.
7: Steffi, machst du mir Mettbrötchen?
4: Nee, muss ich erst schmieren. Mich und Zucker nimmt ihr selber, ne? Was gibt's Neues?
8: Du, ich arrangiere mich jetzt ehrenamtlich in der Wirtschaftspolitik.
4: Ah.
5: Boah, wieso gibt's jetzt eine Partei für?
8: Nee, lass mal. Ich bewerbe mich für den Penny-Kunden-Beirat.
4: Ah,
8: den
4: ja.
8: Den Supermarkt mitbestimmen, verbessern, verändern, sagen Sie.
5: Sag mal, hattest du bei Penny kein Hausverbot?
8: Nein, das habe ich ja schon nachgeguckt. Allein schon und nun mal nicht immer gleich so auf negativ. Das ist eure Chance. Ich bin denn ja euer Bindeglied zwischen Penny und euch. Sagen Sie.
4: Ja, ich mach diese Leberwurst aus dem Glas nicht so gern.
8: Ja.
4: Die schmiert sich nicht so wegen der vielen Knorpel. Hast du das notiert?
8: Ja, muss ich erst mal sehen, was ich denn machen kann.
5: Leute, meint ihr wirklich, die warten da auf Typen wie Udo, die ihnen denn sagen, die Leberwurst fliegt aus dem Sortiment?
8: Hallo, ich komm in Beirat,
4: ja.
8: Bindeglied.
5: Also.
8: Dann sag doch, was du willst.
5: Das kann ich dir sagen. Ich will da nicht mehr feindselig angeglotzt werden.
8: Ja. Es notiert.
5: Und genötigt werden.
8: Es notiert.
5: Und gedrängelt und drangsaliert werden.
4: Ja,
5: und mit dem Wagen in den Haken gefahren werden.
8: Ja.
5: Nur weil ich da an der Kasse mal das Kleingeld raussuche und dann passend zahle und dann mal einen Moment länger brauche, um die Sachen vernünftig in meinem Beutel zu stapeln.
4: Die Makrelenfilets können Sie drin lassen.
5: Aber die begreift es nicht.
4: Ich meine nur so, mal so für abends. Die haben wir nicht viel.
7: Ja, und wenn du einen Preis für Waschbenzin sehen willst, dann muss du in die Knie gehen.
4: Ja, genau.
7: Udo, ich kann das nicht mehr.
8: Ja, ist notiert.
7: Glaube mir.
8: Ja.
7: Das gehört direkt an die Kasse in den Griffhöhe.
8: Nein, Franz, das steht nach meinem Programm in Zukunft das Bier. Denn vergiss es nicht und man rennt nicht immer abends zur Tanke.
5: Also.
8: Ist doch so.
5: Also ist das dein ganzes Beiratprogramm?
8: Ja, Moment. Dauerthema Non-Food? Ich werde mich stark machen, für Unterhosen anprobieren, direkt in eine Filiale.
4: Also.
8: Und das brennt ja alle unter den Nägel.
5: Ja, du meinst alle, die das mit ansehen müssen. Also so etwas. Was macht der Riesel denn, Franz?
7: Ich brauch noch kleinlicher Mensch. Vorne mit P.
4: Pygmäe?
7: Ja, krieg ich rein.
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0: Kultmusik von Los Bravos hier in ihrem Lieblingsmix bei NDR 1 Radio MV. Und gleich schicke ich Ihnen noch einen Kulthit hinterher. Von Mike and the Mechanics gibt es Everybody Gets a Second Chance.
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0: Und wenn es wirklich stimmt, dass Singen glücklich macht, dann sind auf der Insel Usedom gerade sehr viele glückliche Menschen zu finden. Ganz genau gesagt an der Karlshagener Strandpromenade. Da treffen sich gerade Sängerinnen und Sänger aus Chören, etwa aus Osnabrück, Riga oder Berlin. Das sind die internationalen Jugendkammerchor-Tage. Die Begegnung findet noch bis zum Sonntag statt und da sind auch die Chöre dann dementsprechend zu erleben. Christine Senkbeil aus unserem Vorpommern-Studio, die war mal auf so einem der Konzerte.
2: Könnt ihr mal stampfen einmal?
3: Auch noch mehr. Ja, mindestens.
4: Es ist der junge Chor der Deutschen Oper Berlin, der hier gleich auftritt. An der Karlshagener Strandpromenade. Open Air. Ungewohnt für die Sängerinnen und Sänger.
5: Man ist ja doch schnell abgelenkt hier auf dieser schönen Bühne.
6: Draußen ist eine tolle Atmosphäre, aber von der Akustik her ist in der Kirche immer besser, würde ich sagen.
4: Der Berliner Chor ist einer von 6 Chören, die zur internationalen Jugendkammerchorbegegnung auf die Insel Usedom gekommen sind. 200 Gesangsfreudige zwischen 13 und 26 Jahren treffen sich quasi am Strand. Neben dem Wolgaster Rungochor als Gastgeber sind es Chöre aus Berlin und Osnabrück, aus Polen, Spanien und Lettland. Sie singen miteinander, baden, feiern und geben Konzerte. 10 Tage lang. Um Leistung soll es dabei nicht gehen, betont Chorleiter Christian Lindhorst.
7: Die Chöre treffen sich, studieren auch gemeinsam Stücke ein und man lernt die Chöre und die Menschen einfach viel besser kennen.
4: Während die Berliner weiterproben, trifft die Jugendkantorei Osnabrück ein. Gespannt beobachten sie die Kollegen aus der Hauptstadt.
8: Schöner Austausch, der da stattfindet, wenn man mit den anderen Chören in die Gespräche kommt und so. Wir haben jetzt den Chor aus Polen gehört. Das ist einfach was ganz anderes als das, was man so von hier kennt.
9: Wir haben ja so sehr viel mit Kopfstimme und so. Und die hatten auch ein paar Stücke, wo sie komplett mit Bruststimme gesungen haben. Das hört sich dann einfach nochmal komplett anders an. Und der Gesamtsound ist einfach, das war sehr krass.
4: Tagsüber proben die Sängerinnen und Sänger in gemischten Gruppen und mit externen Chorleitern. Sie arbeiten dabei an Musikprojekten, die sie bei einem fulminanten Abschlusskonzert präsentieren. In der Wolgaster Petrikirche zum großen Finale. Inzwischen macht sich der Mädchenchor aus Lettland zum Auftritt bereit. 30 junge Frauen in champagnerfarbenen langen Kleidern. Das Publikum lauscht dem Konzert aufmerksam. Alle Bänke sind besetzt und viele Promenadenbesucher bleiben stehen, als die Klänge verträumt in den Sommerhimmel über dem Ostseebad steigen. Die Osnabrücker rühren mit ihrem Erlkönig fast zu Tränen. Und auch bei den Berlinern klappt es mit der Akustik auf den Punkt. Dann ist die Arbeit getan und die Freizeit beginnt. Schließlich ist man doch auch an der Ostsee.
6: Also natürlich ist kein Strandurlaub, wo man von morgens bis abends am Strand ist, sondern man singt eigentlich von morgens bis abends, aber zwischendurch ist man am Strand und das ist schön.
0: Ja, das finde ich auch. 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Und da erfahren Sie dann auch, warum Sie um 21 Uhr heute unbedingt das NDR-Fernsehen einschalten sollten. Zu einer Geschichtsstunde auf die unterhaltsame Art, sage ich mal. Das alles und viel mehr dann nachher gleich ab 19 Uhr hier bei uns im Kulturjournal auf NDR 1 Radio MV. Heute Abend mit Ralf Markert.

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0: Ja, und in Kroatien klickten jetzt die Handschellen. Da ist ein Mann gefasst worden, der lange und international gesucht wurde, René Stoider. Es geht um die Anschläge auf die Nord Stream Pipelines.
2: Genau, der dort gefasst wurde. Das ist richtig. 3 der 4 Röhren waren ja durch Sprengsätze zerstört worden. Jetzt ist ein weiterer verdächtiger Ukrainer gefasst worden, gegen den schon ein europäischer Haftbefehl vorlag. Der Generalbundesanwalt hofft, dass der Mann nach Deutschland ausgeliefert wird, damit er hier angeklagt werden kann. ARD-Terrorismusexperte Holger Schmidt zur Frage, was dem Mann genau vorgeworfen wird.
3: Das ist ein Mann, über den reden wir schon relativ lange, nämlich einer der mutmaßlichen Taucher, der von einem Segelschiff in der Ostsee, Andromeda hieß das, runtergetaucht sein soll zu den Pipelines, 70, 80 Meter tief, und dort mit 1 bis 2 anderen Tauchern die Sprengsätze angebracht haben soll. Und dieser Mann, das ist der Bundesanwaltschaft schon relativ früh gelungen, dem einen Namen zu geben und auch seine Spuren zu finden, zum Beispiel in Polen. Da ist er auch schon mal festgenommen worden auf der Basis eines deutschen Haftbefehls. Und dann haben die Polen ihn aber nicht ausgeliefert. Insofern kann man sagen, der Mann ist ein alter Bekannter und jetzt eben in Kroatien festgenommen worden.
2: Einem Ehepaar aus der Region Rostock wird vorgeworfen, auf einer Segeljacht große Mengen Kokain geschmuggelt zu haben. Es geht um mehr als 260 Kilo, die von Kolumbien nach Deutschland sollten. Im Prozess am Landgericht Rostock stand heute die Frage im Raum, ob beide von der Fracht im Wert von rund 16 Millionen Euro gewusst haben. Dennis Mollenhauer aus dem Ostseestudio.
4: Beide Angeklagten sollen gegenüber Zollbeamten beteuert haben, dass die 67-jährige Frau nichts von dem Kokain an Bord der Yacht geahnt hat. Sie sei nur mit auf den langen Turn gekommen, um sich zu vergewissern, dass ihr 59-jähriger Mann keine Affäre in Lateinamerika habe. Die beiden Rostocker Zollbeamten, denen sie das gesagt haben, halten das allerdings für unglaubwürdig. Die Beamten hatten das Ehepaar auf dem Flug von Portugal nach Deutschland begleitet, nachdem portugiesische Ermittler das Schiff der mutmaßlichen Schmuggler angehalten und die rund 260 Kilo Kokain gefunden haben. Am Gericht herrschen hohe Sicherheitsvorkehrungen, unter anderem bewachen Polizisten mit Sturmhauben die Angeklagten. Der 59-jährige Angeklagte trägt zudem eine schusssichere Weste, aus Angst, wie er selbst gesagt hat.
2: Vor dem Landgericht Schwerin müssen sich 2 Männer wegen des Vorwurfs des Kriegswaffenbesitzes verantworten. Die Staatsanwaltschaft wirft den beiden unter anderem vor, 10 Patronen, für die sie beide keine Berechtigung hatten, ausgetauscht zu haben. Christoph Kumritz berichtet.
5: Ein Mitarbeiter der Waffenbehörde Ludwigsdust-Parchim soll Doppelmantelgeschosse an den privaten Schießausbilder und Mitangeklagten übergeben haben. Diese sind nur für den Gebrauch durch Streitkräfte bestimmt. Von den fraglichen Patronen gibt es nur noch Fotos. Das Gericht muss nun klären, ob es sich wirklich um Kriegsmunition gehandelt hatte. Die Munition hatte zuvor eine Rolle im Nordkreuzkomplex gespielt. Sie war bei einem Mitglied der Gruppe mutmaßlicher Rechtsextremisten gefunden worden. Insofern steht auch die Frage der Strafvereitelung im Raum. Ein weiterer Vorwurf gegen den Schießtrainer lautet, er habe von sächsischen Polizisten 7000 Patronen aus deren Waffenkammer unrechtmäßig als Bezahlung für Leistungen entgegengenommen. Es sind 4 weitere Verhandlungstage angesetzt.
0: 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Hier ist NDR 1 Radio MV und wir sind beim Wetter für unser Land mit Jan Baumgart. Kann man heute Abend mal wieder die Spielfiguren und die Würfel rausholen? Das Mensch ärgert dich nicht spielen,
6: aber das bei dem Wetter. Ich glaube den ganzen Tag schon. Das ist bestimmt in der ein oder anderen Ferienwohnung bei uns im MV passiert heute. Bei dem Wetter bleibt man lieber drin. Ja, wir messen aktuell 18 Grad in Neukloster, Krakow am See auch 18 Grad und in Ueckermünde noch 19 Grad. So ganz grob zwischen Greifswald und Güstrow ist gerade so ein richtig langgezogenes Regengebiet, kann man sich vorstellen. Da kommt also noch ein bisschen was runter heute. In der Nacht kühlt es auch noch weiter ab bis 14 Grad an den Küsten und sogar nur 12 Grad im Land. Und die Wasserstandsvorhersage für unsere Ostsee. Abweichungen von mehr als 30 cm vom Normalhöhennull werden nicht erwartet.
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6: Die A19 Richtung Berlin ist gesperrt zwischen Kabelsdorf und dem Rastplatz Zahnow West wegen eines Unfalls da. Die Polizei leitet in Kabelsdorf runter. A24 Richtung Berlin zwischen Rheinbeck und Schwarzenbeck-Grande noch immer der Stau plus 30 Minuten. Der Stadtverkehr Rostock auf der Vorpommernbrücke gab es einen Unfall mit einer Straßenbahn. Stadteinwärts das Ganze. Es gibt aber Behinderungen in beiden Richtungen. Planen Sie da mal ein bisschen mehr Zeit ein. Hamburger Straße, stadteinwärts, da staut es sich plus 15 Minuten. Und Werftstraße bis Werftdreieck, auch da 15 Minuten mehr. Und für den Stadtverkehr Schwerin, da haben Sie einen Hinweis. Moin.
7: Ja, moin. Ich wollte nur Bescheid sagen, es macht keinen Sinn, zum Konzert auf der Freilingsbühne in die Stellingstraße reinzufahren, weil da ist alles einfach nur voll und es gibt keine Parkplätze mehr. Also vielleicht sollte man den Leuten sagen, dass einfach mal nicht alles blockieren sollen hier.
6: Ja, das haben wir hiermit gemacht. Vielen Dank fürs Melden. Geblitzt wird auf der A14 Richtung Karstädt, Höhe Parkplatz Platterberg. A24 Richtung Hamburg zwischen Zarentin und Galin und Richtung Berlin, Höhe Pritzwalk. B96 am Parkplatz Rügenblick beidseitig und zwischen Löwenberg und Teschendorf. B106 Höhe Neumühle. B108 in Warenshof aus Teterow kommt. B111 zwischen Malzow und Bannemien. B191 Eldena Richtung Karstädt und zwischen Lübs und Brok. B192 Ortseingang Sito aus Rötz kommt und in Klink Richtung Sito. B196 zwischen Pantow und Lankengranitz. B197 zwischen Boldekow und Friedland Höhe Kapelpass. B321 in Bandenitz Richtung Hagenow. Dann noch einer kurz hinter Hohenfelde Richtung Bad Doberan. In Bremerhaven auch beidseitig zwischen Jesendorf und der A14. Ortsausgang Kassow Richtung Pützow. Zwischen Lübten und Quassel. Zwischen Markgrafenheide und Hinrichshagen. Zwischen Pasewalk und Viereck. In Schwerin noch immer vor dem Wittenburger Tor stadtauswärts und Vulkenziehen Richtung Weithin.
0: Staus und Blitzer melden Sie uns immer kostenfrei, entweder über die NDR MV-App oder einfach per Telefon unter 0800 59 59 100. Gute und sichere Fahrt Ihnen.
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0: Ja, wochenlang hat uns sein Schicksal im Frühjahr bewegt. Der gestrandete Buckelwal vor Pöhl hat ja für Schlagzeilen gesorgt. Und heute war er wieder ein Thema. Umweltminister Backhaus, der musste nämlich im Agrar- und Umweltausschuss im Schweriner Landtag Rede und Antwort stehen. Erinnern wir uns, Anfang April hat er nämlich das hier gesagt.
8: Ich wünsche dem Wal, dass er zur Ruhe kommt und am Ende dann auch sein Zeil hier segnen muss.
0: Ja, dann zwei Wochen später die Rolle rückwärts. Der Wal sollte doch noch mal eine Chance bekommen und gerettet werden mit dieser Begründung.
8: Ja, Sie kennen mich ja mittlerweile, dass ich immer mal schnell die Position wechsle.
0: Ja, und welcher Meinung, welcher Position der Minister heute vertreten hat im Ausschuss, das hören wir dann gleich in gut drei Minuten hier bei NDR 1 Radio MV.

0: Gold. 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Ja, wochenlang war es ein großes Thema, der Wal in der Wismarbucht, die umstrittene private Rettungsaktion dann im Frühjahr. Und damit hat sich ja heute wieder der Agrar- und Umweltausschuss des Landtags beschäftigt. Was heißt wieder? Es gab eine Sondersitzung und da wurde der Umweltminister Till Backhaus befragt, der ja bei dieser ganzen Geschichte doch eine zentrale Rolle gespielt hat. Es ging um seine Entscheidung, diese private Rettungsaktion zu dulden. Eva-Maria Gohl aus unserer Aktuell-Redaktion. Warum denn jetzt die Sondersitzung? Das alles ist ja nun schon eigentlich her, ist aus unseren Köpfen eigentlich schon so gut wie raus.
1: Ja, ja, und jetzt nochmal hervorgeholt, weil die CDU, die hat die Sondersitzung beantragt und das wegen aktueller Zeitungsberichte, die viele neue Fragen rund um diese Entscheidung für den Rettungsversuch aufgeworfen haben. In Abstimmung mit Experten des Deutschen Meeresmuseums in Stralsund, da hatte Backhaus ja im Frühjahr zunächst entschieden, den Wal in Ruhe sterben zu lassen und dann kam plötzlich die Kehrtwende und das Umweltministerium, das duldete und begleitete dann einen privaten Rettungsversuch.
0: Genau, und da ist in dem Zusammenhang dem Minister auch unterstellt worden, dass er mit Blick auf die bevorstehende Landtagswahl sich sozusagen erlaubt hat, selbst besser auszusehen dabei.
1: Ja, und das hat Backhaus heute zurückgewiesen. Er meinte, der Wal habe entgegen aller Prognosen deutliche Lebenszeichen gezeigt. Die Entscheidung für die Rettungsaktion, die habe definitiv nichts mit den bevorstehenden Landtagswahlen zu tun gehabt. Mehrfach hat der Umweltminister die Entscheidung für die Aktion heute verteidigt. Er sagte aber auch, dass er, wenn man ihn heute fragen würde, ob er jetzt noch einmal so einen Versuch mit der Privatinitiative unternehmen würde, ganz klar Nein sagen würde.
0: Also schon wieder im Prinzip eine Kehrtwende. Wie hat Backhaus das begründet?
1: Ja, Backhaus hat gesagt, dass mehrere fest vereinbarte Abmachungen nicht eingehalten wurden. Da wären die Tracker-Daten, die sollten vollständig übergeben werden, das sei nicht erfolgt. Außerdem sollte der Transport des Wals lückenlos dokumentiert werden und es sollte Videomaterial zur Verfügung gestellt werden. Das sei auch nicht passiert. Und vor der Freilassung des Wals dann aus dem Transport kann, da soll es noch ein tierärztliches Attest geben und das sollte belegen, dass dem Wal eben kein Schaden zugefügt wurde. Und auch das gab es nicht. Mhm. Naja, und dann sind da noch die Kosten.
0: Dann lass uns doch mal darüber sprechen. Worum geht es da genau? Über was für Kosten reden wir jetzt?
1: Ja, da geht es um laut Backhaus etwa 140.000 Euro Mehrkosten, die das Land durch die Rettungsaktion hatte. Das sind laut Backhaus hauptsächlich Kosten für Personal, Verwaltung, Unterkunft und Fahrten von Mitarbeitern. Und diese Kosten, die sollte eigentlich die private Rettungsinitiative übernehmen. Die Rechnung, die wurde gestellt, aber bisher nicht beglichen. Backhaus sagte, man schließe den Rechtsweg nicht aus. Er erwähnte aber auch, dass die Bergung des Totenwalds, wenn er denn in der Wismar Bucht verendet wäre, etwa 560.000 Euro gekostet hätte.
0: Dankeschön, Eva-Maria Gohl aus unserer Aktuell-Redaktion. Für mich klingt das jetzt so ein bisschen so, als ob die Geschichte für uns immer noch nicht ganz abgehakt ist.
1: Ich glaube auch.
0: Mal sehen, wann wir das nächste Mal was darüber hören. Dankeschön.

0: Puh, das war gestern ein großer Schreckmoment. Zum zweiten Mal ist Bayern-Spieler Jamal Musiala aus heiterem Himmel mitten auf dem Spielfeld zusammengebrochen bei einem Testspiel gegen Zweitligist Heidenheim. Es handelt sich um ein neurologisches Problem, heißt es heute. Musiala selbst hat bekannt gegeben, dass er unter Absorzen leide. Florian Eckel in München, was müssen wir uns denn darunter genau vorstellen?
1: Also zunächst mal muss man sich das so ein bisschen vorstellen wie eine mildere Form von Epilepsie, also so eine Art Kurzschlussreaktion im Gehirn. Man fühlt sich dann für kurze Momente wie weggetreten. Die Folge ist, man vergisst, was in dieser kurzen Zeit passiert ist und fühlt sich dann desorientiert. Es kann plötzlich auftreten und wiederkehren. Mhm. Vor allem sind Kinder und Jugendliche betroffen. Ja, und getriggert werden solche Absorzen durch emotionalen Stress oder Anstrengungen. Das Gehirn kann dann quasi die Steuerung der anderen Funktionen im Körper nicht mehr wirklich übernehmen.
0: Mhm. Und wie geht der FC Bayern nun damit um?
1: Ja, der FC Bayern ist natürlich erstmal geschockt. Hoeneß spricht im Interview mit RTL davon, dass er von früh bis spät eigentlich an Musiala denkt und man versichere Musiala natürlich auch die komplette Unterstützung des FC Bayern. Aber man habe sich quasi auch von den Neurologen so ein bisschen absichern lassen, dass es kein, ja, dauerhaftes Problem sein soll. Und man geht jetzt davon aus, dass Musiala dann zumindest wieder weiter Profisport betreiben könne.
0: Also was heißt das nun? Wie geht es jetzt erstmal weiter bei Musiala?
1: Ja, jetzt wird er natürlich erstmal medikamentös behandelt. Also im ersten Fall werden bei solchen Absorzen dann Medikamente verabreicht, die man auch bei Epilepsie verabreicht. Also man versucht das jetzt erstmal auf medizinischem, klassischem Wege zu behandeln. Währenddessen soll er aber ganz normal trainieren und auch spielen können. Ich denke mal, man wird ihm jetzt trotzdem ein bisschen Pause geben. Er wurde jetzt auch aus dem Training rausgenommen. Am Montag hat es nach unseren Informationen auch nochmal einen Termin gegeben mit Max Eberl, den Bayernärzten, aber auch Musiala und seinem Beraterteam. Ja, und da hat man festgelegt, wenn das jetzt wieder auftreten sollte, wie das jetzt der Fall war, dass sich Musiala an die Öffentlichkeit wendet und eben nicht direkt erst der FC Bayern.
0: Und wie geht's dann nun weiter?
1: Ja, und jetzt muss man das Ganze mal so ein bisschen beobachten und schauen. Also Musiala ist positiv, sein Team ist positiv, auch der FC Bayern, dass er ganz normal weiterspielen können wird. Mhm. Jetzt muss man halt gucken, wann er zurückkommt und vor allem in welcher Form. Denn er war zuletzt eigentlich wieder deutlich besser drauf. Wenn wir mal zurückgucken, vergangene Saison ist ja ziemlich bitter gelaufen. Erst dieser Wadenbeinbruch, er hatte dann 25, 26, über 200 Fehltage. Also er wäre jetzt körperlich wiederhergestellt. Jetzt kommt die Nummer zurück. Jetzt muss man gucken, wie schnell schlagen die Medikamente ein und wie schnell wird er wirklich wieder voll gesund.
0: Jamal Musiala vom FC Bayern München muss sich wegen neurologischer Probleme behandeln lassen. Dankeschön für die Informationen. Florian Eckel war das in München. Hier ist der NDR 1 Radio MV. Für uns in Mecklenburg-Vorpommern jetzt um kurz vor halb sieben mit Heinz-Rudolf Kunze.

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1: 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Und jetzt gibt es die Kurznachrichten mit René Steuder. Und im Zusammenhang mit dem Anschlag auf die Ostsee-Pipeline Nord Stream hat es eine weitere Festnahme gegeben. René, um wen geht's?
2: Wie die Bundesanwaltschaft mitteilte, haben Ermittler einen Verdächtigen in Kroatien festgenommen. Er soll im Jahr 2022 die Sprengsätze in rund 80 Meter Tiefe an der Gasleitung angebracht haben. Drei der vier Röhren wurden durch die Explosion zerstört. Der mutmaßliche Anführer der Attentäter, ein Ukrainer, ist bereits vor einiger Zeit in Italien gefasst worden. Sein Prozess soll in den kommenden Wochen in Hamburg beginnen. Weltweit sind im vergangenen Jahr so viele Mitarbeiter von Hilfsorganisationen angegriffen worden wie nie zuvor. Wie die Vereinten Nationen mitteilten, wurden mehr als 900 Helfer getötet, verletzt oder entführt. Im Vorjahr seien es gut 830 gewesen. Der gefährlichste Einsatzort war nach Angaben der Aid Worker Security Database der Gazastreifen, wo mehr als 186 Mitarbeiter getötet wurden. Insgesamt kamen etwa 350 Helfer ums Leben. Und die gefährliche UV-Strahlung, die als Hauptursache für Hautkrebs gilt, nimmt in Europa weiter zu. Einer Studie zufolge, an der auch das Bundesamt für Strahlenschutz beteiligt war, wurden an insgesamt 40 Messstationen in ganz Europa Veränderungen wahrgenommen. So habe die jährliche UV-Strahlung im Schnitt um 10-20% zugenommen. Das Bundesamt forderte die Regierung auf, Schutzmaßnahmen wie mehr Beschattung in Städten zu ergreifen.
1: Dankeschön, René. Und jetzt schalten wir in Ihre Region.
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3: Mit Fabian Weishaupt. Guten Abend. Das Schwarzbuch der Deutschen Stiftung Denkmalschutz ist jetzt zum zweiten Mal erschienen. In der Bilanz der Stiftung wird bundesweit auf mehr als 1000 Denkmäler aufmerksam gemacht, die im vorletzten und letzten Jahr verloren gegangen bzw. gefährdet sind. Auch die Landeshauptstadt Schwerin ist vertreten. Nicolas Dregert berichtet.
4: Unter anderem die Schweriner Schauburg und das Strandhotel Zippendorf sind im Bereich für Mecklenburg-Vorpommern zu finden. Im Schwarzbuch der Deutschen Stiftung Denkmalpflege wird die Schauburg als bereits verloren gegangen erwähnt. Das ehemalige Kino aus dem Jahre 1912 wurde im letzten Jahr aufgrund von mangelnder Statik abgerissen. Das Strandhotel Zippendorf ist als gefährdetes Denkmal vermerkt. Das ehemalige DDR-Feriendomizil soll aber laut Aussage eines Gutachtens aus dem Frühjahr vorerst nicht abgerissen werden. Wie es mit der Hotelruine konkret weitergeht, ist aber immer noch unklar. In Westmecklenburg gibt es zwei weitere Denkmäler, die in den letzten Jahren verloren gegangen sind. Zusätzliche zwei gelten als gefährdet.
3: In Warin im Landkreis Nordwestmecklenburg gibt es seit heute eine neue Ersatzverkehrsstrecke.

0: Schiffsbrücke über den Mühlenbach. Sie liegt wenige Meter neben der alten Brücke und ist die einzige Straßenverbindung. Über die neue Behelfsbrücke fließt der Verkehr einspurig und wird über eine Ampel geregelt. Fußgänger und Radfahrer müssen weiterhin eine kleinere Brücke nördlich der Baustelle benutzen. Jetzt kann laut Landkreis der eigentliche Neubau der alten Brücke beginnen. Der soll zum Ende der Sommerferien im kommenden Jahr fertig sein. Die Kosten von fast 3 Millionen Euro trägt der Bund. Und im Landkreis Ludwigslust-Parchim ist Anfang der Woche der erste autonome Rufbus der Verkehrsgesellschaft Ludwigslust-Parchim angekommen. In den kommenden Wochen soll der Bus dann im öffentlichen Verkehr getestet werden und das laut Landkreis auf einer festgelegten Teststrecke in und um Hagenow. Nach Angaben eines Sprechers des Technikunternehmens Motor AI aus Berlin sind Spezialisten mit vor Ort in Hagenow bei der Verkehrsgesellschaft und passen das Fahrzeug an die Gegebenheiten vor Ort an.
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3: Und jetzt sind wir beim Wetter für unser Land und da geht's rüber ins Wetterstudio ans Kap Arkona zu unserem Experten Frank Abel. Guten Abend, Frank.
4: Einen schönen guten Abend. Grüß dich.
3: Wie sieht's denn aus heute Abend mit dem, ja, was da vielleicht eventuell noch runterkommt bei uns in Mecklenburg-Vorpommern? Wo sind eventuell jetzt noch Schauer oder Regen oder sowas unterwegs?
4: Ja, also die Schauer fahren Autobahnen, kann man sagen. Die fahren die A20 lang. Also ganz grob, wenn man so einen breiten Korridor um die A20 legt, dann ziehen die tatsächlich im Moment in dem Bereich, machen dann die Biege irgendwann nochmal Richtung Greifswald. Also so irgendwo zwischen Wismar und Greifswald in dem Korridor, da sind noch ein paar kräftigere Schauer unterwegs. Richtung Küsten weiter, vor allem Pommersche Bucht, da scheint die Sonne ganz gut. Und auch ein paar Wolkenlücken gibt es weiter im Süden. Also die Schauer werden seltener. Das beruhigt sich so langsam heute Abend. Jetzt sind wir noch so um die 20 Grad. Und natürlich geht es jetzt so langsam zurück. Übrigens auch der Wind, der ist immer noch teils mäßig und vor allem bei Schauern noch böig unterwegs. Aber auch das wird ein bisschen ruhiger.
3: Ja, so ganz übel war es ja heute auch nicht unterm Strich. Also fand ich jedenfalls. Es sah schlimmer aus, als es ganz tatsächlich war. Wie geht es jetzt weiter morgen, übermorgen, die nächsten Tage?
4: Ja, es wird so ein bisschen ruhiger, aber wir brauchen noch ein bisschen Geduld. Es gibt noch ein paar Überraschungen. Also erstmal heute Nacht sind die letzten Schauer schnell verschwunden. Es kann sein, dass im Laufe der Nacht so Richtung Randowbruch noch mal ganz bisschen Regen fällt. Ansonsten lockert es eher auf bei 16 bis 12 Grad. Auch der Wind noch leicht mäßig unterwegs aus Südwest, immer noch böig. Und dann morgen, der Tag fängt vor allem in Vorpommern sonnig an. Später wird es wolkiger. Nachmittags könnte es morgen noch mal für einzelne Schauer und Gewitter reichen. Die können auch punktuell noch mal kräftiger sein. Also morgen noch mal, aber die Schauer werden ja wärmer, 21 bis 24 Grad. So ähnlich am Freitag, da sind Schauer wirklich schon die Ausnahme und am Wochenende ist es dann sogar meist trocken. Nicht ganz so mild, also 20, 21 Grad, aber ich sag mal mit schwachem Wind, wenn man in der Sonne ist, man kennt das und auch zum Beispiel gerade am Strand, da ist das richtig warm.
3: Lässt sich aushalten und das Wasser ist ja auch noch warm, wenn man noch mal reinhüpfen möchte, so zum
4: genauso warm,
3: Ende
4: auch so
3: der
4: 20
3: Ferien.
4: Grad, genau.
3: Ich danke dir, Frank Abel im Wetterstudio am Kap Arkona. Tschüss, schönen Abend dir.
4: Ja, dir auch. Tschüss.
3: 18.36 Uhr jetzt, NDR 1 Radio MV, hier mit dem zuverlässigsten Verkehrsservice für uns in Mecklenburg-Vorpommern mit Jan Baumgart.
5: Die A19 Richtung Berlin ist noch immer zwischen Kavelsdorf und dem Rastplatz Zahnow West gesperrt wegen eines Unfalls. Die Polizei leitet sie in Kavelsdorf runter von der Autobahn. A24 Richtung Berlin zwischen Rheinbeck und Schwarzenbeck-Rande noch immer Stau plus 30 Minuten und im Stadtverkehr Rostock hat es einen Unfall gegeben auf der Vorpommernbrücke mit einer Straßenbahn. In beiden Richtung dauert es 40 Minuten länger. Hamburger Straße stadteinwärts, da staut es sich auch plus 15 Minuten an der Stelle. Dann wird geblitzt auf der A14 Richtung Karstadt, Höhe Parkplatz Platterberg und A24 Richtung Hamburg zwischen Zarentin und Gallin und A24 Richtung Berlin, Höhe Pritzweig. B96 am Rastplatz Rügenblick beidseitig, B104 zwischen Teterow und Malchin, Höhe Neupansdorf, B106 Höhe Neumühle, B108 in Warenshof aus Teterow kommt, B111 zwischen Malz und Bannemien, B191 Eldena Richtung Karstadt, B192 einmal im Ortseingang Sito, wenn Sie aus Rötz kommen, und Klink Richtung Sito. B196 zwischen Pantow und Lankengranitz, B321 in Bandenitz Richtung Hagenow, dann kurz hinter Hohenfelde Richtung Bad Doberan, in Bremerhaven beidseitig zwischen Jesendorf und der A14, Ortsausgang Kassow Richtung Bützow, in Lübbersdorf bei Neukloster beidseitig zwischen Lübtheen und Quassel, zwischen Markgrafenheide und Hinrichshagen, zwischen Pasewalk und Viereck, in Schwerin vor dem Wittenburger Tor noch immer stadtauswärts und Wulkenzien Richtung Weithin.
3: Staus und Plätze melden Sie uns immer kostenfrei über die 0800 59 59 100 oder über unsere NDR MV-App. Dankeschön, gute Fahrt Ihnen.
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0: den größten Kulthits hier in Ihrem Lieblingsmix bei NDR 1 Radio MV. Und ich habe gleich noch einen tollen Kulthit für Sie aus den 90ern. Und zwar von Right Said Fred, Don't Talk, Just Kiss. Ja, noch haben wir Sommer hier in Mecklenburg-Vorpommern. Aber der nächste Winter, also die nächste Heizperiode, kommt ganz bestimmt. Und jetzt die etwas schlechtere Nachricht. Die Gasspeicher in Deutschland, die sind aktuell nur etwa halb voll. Das ist der niedrigste Stand seit Jahren im August. Und über die Hintergründe berichtet jetzt Maximilian Ulrich aus dem ARD-Hauptstadtstudio.
1: Normalerweise funktioniert das Gasgeschäft recht einfach. Erdgas ist im Sommer günstig und wird von deutschen Händlern gekauft und in gemietete Speicher gefüllt. Im Herbst und Winter steigen dann die Gaspreise und die Händler verkaufen ihr im Sommer eingelagertes Gas und machen Gewinn. Jetzt ist der Sommer fast vorbei, doch die Speicher füllen sich zu langsam. Der Grund ist der Krieg der USA und Israels gegen den Iran, der nun schon fast 6 Monate andauert und immer wieder zu Lieferproblemen bei Erdgas aus der Golfregion führt. Dadurch waren die Preise den ganzen Sommer über hoch und es wurde wenig eingespeichert. Sollte jetzt also der Staat eingreifen? Das Wirtschaftsministerium wartet zur Stunde noch ab, erklärt die Ministeriumssprecherin Susanne Ungrath.
2: Wir beobachten die Lage genau auch im geopolitischen Kontext und fordern die Händler auf, einzuspeichern, aber sind jederzeit auch in der Lage zu reagieren. Oberste Priorität ist die Versorgungssicherheit für den Winter zu gewährleisten.
1: Wirtschaftsministerin Katharina Reiche von der CDU steht staatlichen Eingriffen in den Markt ablehnend gegenüber. Allerdings hat der Staat in der Vergangenheit immer wieder eingegriffen, zum Beispiel mit der Gasspeicherumlage. Mit ihr finanzierten die Kunden einen Teil der Kosten für die großen Gasspeicher. Seit diesem Jahr gibt es die Umlage nicht mehr. Kommt so ein Mechanismus nun zurück oder nicht? Genau diese Frage lässt Gasverkäufer im Moment zögern, erklärt Georg Zachmann, Energieexperte am Helmholtz-Zentrum Berlin. Zachmann gibt zu bedenken, dass Donald Trump seine Gaslieferungen an Deutschland als Druckmittel benutzen könnte. Denn fast ein Drittel des Erdgas kommt per LNG-Schiff aus den USA nach Deutschland. Hier wurden in den letzten Jahren Terminals gebaut, die auch im Winter genutzt werden können. Man braucht also gar nicht so viel Speicherkapazität. Doch Michael Kellner von den Grünen, der früher als Staatssekretär unter Robert Habeck für Erdgas zuständig war, gibt zu bedenken.
3: Wir hatten letztes Jahr den Fall, dass ein LNG-Terminal eingefroren war, weil die Ostsee zugefroren war. Dann hat man einen Eisbrecher hingeschickt. Der Eisbrecher ist kaputt gegangen. Das Terminal war mehrere, ich glaube 2 oder 3 Wochen dicht. Und sowas kann alles passieren.
1: Kellners Forderung, der Staat sollte den Händlern wenigstens eine kleine Gewinnsumme von 2 bis 3 Euro pro Megawattstunde Erdgas garantieren, damit sie anfangen einzuspeichern. Noch hofft man im Wirtschaftsministerium auf den Markt. Die deutschen Gasspeicher sollen bis zum Beginn der Heizsaison am 1. November eigentlich zu 80% gefüllt sein.
0: Maximilian Ulrich berichtete aus dem ARD-Hauptstadtstudio.

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1: Tja, wenn man sich das mal so überlegt, wie viele teure Geräte man früher so zu Hause hatte, die heute im Prinzip niemand mehr braucht. Taschenrechner, Videokamera, Fotoapparat, vielleicht noch Diktiergerät oder Videorekorder, macht heute alles das Handy. Und wenn wir an Videorekorder denken, dann fällt uns auf, ja, Videotheken sind auch irgendwie ausgestorben. Ne? Davon gab es ja früher an jeder Ecke eine. Und wer seinen Film nicht zurückgespult hat, der musste Strafe zahlen. Kennen Sie vielleicht auch noch? Alles Geschichte, fast muss man sagen, denn in den USA hat eine einsame Videothek überlebt. Und wie es da so zugeht und woher die ihre Filme noch bekommt, das hören Sie gleich bei uns im Kulturjournal hier bei NDR 1 Radio MV. Kommende Stunde mit Ralf Markert. Ich bin Marien Steinert. Einen schönen Abend wünsche ich Ihnen noch. Jetzt mit Corby Kelly hier bei NDR 1 Radio MV in Ihrem Lieblingsmix. Und Klaus Lage gibt es auch noch um kurz vor sieben mit einem deutschen Kultett Faust auf Faust hier bei NDR 1 Radio MV. Tschüss, bis morgen.

0: Ein Lied für Schimanski aus dem Tatort. Die Klaus-Lage-Band hier im Lieblingsmix. Ich bin Ralf Markert. Ihnen einen schönen Abend. Die Zeit 19 Uhr.
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0: Die private Walrettungsaktion in der Wismarbucht Anfang Mai, die war ja ziemlich umstritten. Im Umwelt- und Agrarausschuss gab es auf Antrag der CDU heute eine Sondersitzung. René Steuder, wie lief denn das ab?
2: Ja, unter anderem musste Umweltminister Backhaus da seinen Kurswechsel erklären, also warum er eine Rettungsaktion erst abgelehnt und dann aber geduldet hatte. Paula Deusing aus der Aktuell-Redaktion, ja, was ist denn jetzt nun rausgekommen?
3: Zum einen hat Backhaus den Vorwurf zurückgewiesen, die Rettungsaktion mit Blick auf die Landtagswahl aus taktischen Gründen geduldet zu haben. Der Wahl habe entgegen der Prognosen deutliche Lebenszeichen gezeigt, deshalb habe er seine Entscheidung geändert. Gleichzeitig räumte Backhaus ein, dass er aus heutiger Sicht weitere Gutachten hinzuziehen würde. Mehrere Vereinbarungen mit der privaten Initiative seien zudem nicht eingehalten worden. Unter anderem bei Trackerdaten, der Dokumentation des Transports und einem tierärztlichen Attest. Auch finanziell bleibt die Aktion ein Thema. Rund 140.000 Euro Kosten sind dem Land entstanden. Die Rechnung an die private Initiative sei bislang nicht beglichen.
2: Im Zusammenhang mit dem Sprengstoffanschlag auf die Nord Stream Pipeline ist ein weiterer Tatverdächtiger in Kroatien festgenommen worden. Der Mann war im Herbst schon mal gefasst worden, und zwar in Polen. Von dort war der Mann aber nicht an Deutschland ausgeliefert worden. Aus Berlin Manuel Bewarda.
4: Dieser Mann soll einer dieser Taucher gewesen sein. Es handelt sich um einen Ukrainer, einen Mit-40er, der mit seiner Familie zuletzt in Polen lebte und der jetzt an der Adriaküste in Kroatien in Pula festgenommen wurde. Wir wissen nicht genau, wie diese Festnahme abgelaufen ist. Wir haben mit seinem damaligen Anwalt telefoniert, der versucht, Kontakt zu ihm aufzunehmen. Der sagt auch nur, er weiß, also der Mann, der Ukrainer, wusste, dass wenn er das Land verlässt, wenn er Polen verlässt oder wenn er die Ukraine verlässt, dass die Gefahr besteht, weil es diesen Haftbefehl gibt, dass er festgenommen wird. Interessant ist, es gibt gerade Dreharbeiten in Kroatien. Da wird ein Hollywood-Blockbuster gedreht, genau über diese Sabotage der Nord Stream Pipelines. Und vielleicht gibt es einen Zusammenhang, vielleicht ist es aber auch purer Zufall.
2: Bei Bergungsarbeiten sind in einem Autowrack in der Peene bei Gützkow gestern Teile eines menschlichen Skeletts gefunden worden. Es werde geprüft, ob die Knochen im Zusammenhang mit einem vermissten Fall aus dem Jahr 1994 stehen könnten. Das teilte die Polizei mit. Das Wrack war am Dienstag von einem Bootsführer in etwa 3 bis 4 Metern Tiefe entdeckt worden. Nach einer Überprüfung durch Polizeitaucher wurde es dann geborgen. Laut Polizei waren in der Peene zwischen Gützkow und Anklam bereits im Jahr 2004 menschliche Überreste entdeckt worden, die dann im Jahr 2016 zweifelsfrei einem vermissten Menschen zugeordnet wurden. Meisterhafte Duo-Werke für Geige und Klavier. Damit ist heute das Festival, das Kammermusik am Meer, gestartet. Bis Ende August spielen unterschiedliche Ensembles 9 Konzerte auf der Insel Rügen. Auftakt war heute in Groß-Schoritz. Juliane Vogt aus dem Vorpommern-Studio mit einem Überblick.
5: Weitere Auftritte sind unter anderem im Schloss Reitzwiek oder in der Swantower Dorfkirche. Höhepunkt des kleinen Festivals ist das Konzert im Theater Putbus mit dem Titel Gipfelklänge, Sternstunden der Kammermusik. Alle Konzerte werden von jungen Musikerinnen und Musikern gespielt, die gerade ihr Musikstudium hinter sich haben. Das Festival beinhaltet auch Probenzeiten, in denen erfahrene Hochschullehrkräfte mit den jungen Leuten die anspruchsvollen Werke einstudieren. Damit soll Absolventen der Hochschulen der Einstieg in das kommerzielle Konzertleben erleichtert werden.
0: Das Wetter für uns in Mecklenburg-Vorpommern. 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Jan Baumgart, hier und dort brauchen wir im Moment den Schirm, oder?
6: Ja, so ganz grob zwischen Wismar und Greifswald. Da ist noch so ein richtig großes, langgezogenes Regengebiet unterwegs. Da kommt noch ein bisschen was runter. In Güstrow zum Beispiel, da messen wir 17 Grad aktuell. Ludwigslust bleibt trocken mit 19 Grad und Penkun meldet 20 Grad. Die Schauer werden jetzt in der Nacht aber seltener und morgen fängt der Tag vor allem in Vorpommern sonnig an. Später wird es aber wieder wolkiger und Richtung Nachmittag, ja, sind dann auch wieder Schauer mit drin. Das Ganze bei 21 bis 24 Grad.
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6: Die A19 Richtung Berlin noch immer gesperrt zwischen Kavelsdorf und Rastplatz Zahnow-West wegen eines Unfalls. Die Polizei leitet sie in Kavelsdorf runter. Geblitzt wird auf der A14 Richtung Karstadt, Höhe Parkplatz Platerberg. A24 Richtung Hamburg zwischen Zarrentin und Galin und Richtung Berlin, Höhe Pritzweig. B96 am Parkplatz Rügenblick
7: beidseitig. B104 zwischen Teterow und Malchin, Höhe Neupansdorf. B106 Höhe Neumühle. B108 in Warenshof aus Teterow kommt. B111 zwischen Malzow und Bannemien. B191 Eldena Richtung Karstädt. B192 Ortseingang Sitow aus Rötz kommt. B192 Klink Richtung Sitow. B196 zwischen Pantow und Lankengranitz. B321 in Bandenitz Richtung Hagenow. Kurz hinter Hohenfelde haben sie aufgebaut, Richtung Bad Doberan. In Bremerhaven beidseitig, zwischen Jesendorf und der A14, Ortsausgang Kassow Richtung Bützow. In Lübbersdorf bei Neukloster beidseitig stehen sie, dann zwischen Lübten und Quassel noch immer, zwischen Markgrafenheide und Hinrichshagen, zwischen Pasewalk und Viereck, in Schwerin vor dem Wittenburger Torstadt auswärts und Wulkenzien Richtung Weithin.
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0: Junge Chorsängerinnen und Chorsänger aus Polen, aus Spanien, aus Lettland und Deutschland auf der Insel Usedom. Schon zum 15. Mal wird gemeinsam gesungen. Wann und wo Sie die Chöre erleben können, das hören Sie bei uns. Außerdem Jarets Zeitreisen. NDR-Moderator und Platznacker Jared Dibama auf der Insel Rügen. Unser Fernsehtipp und sei stark, sei dominant, sei ein Alpha, dann geht es dir besser. Dieses Versprechen hören junge Männer überall auf Social Media. Dass dieser Blödsinn nicht klappen kann in einer Partnerschaft, das ahnen sie bestimmt schon. Darum geht es im Podcast Springerstiefel. Und für die neue Folge wurde auch ein junger Mann aus Schwerin befragt. Was brauchen junge Männer und warum sind es oft Rechtsextreme, die ihnen Antworten geben? Gleich Thema hier bei uns im Kulturjournal auf NDR 1 Radio MV. Und die meisten 80er immer bei uns im Lieblingsmix. Jetzt mit Laura Branning. Self-Control.

0: Die meisten 80er immer im Lieblingsmix. Für Sie einen schönen Feierabend mit NDR 1 Radio MV. Sie hören das Kulturjournal. Wenn die Strandmuscheln nach dem Badetag an Usedoms Küsten so langsam zusammengepackt werden, dann beginnt an den Konzertmuscheln der Insel das Leben. In Karlshagen standen am Montagabend gleich drei junge Chöre auf der Bühne. Aus Osnabrück, aus Riga und aus Berlin. Drei von sechs Chören einer internationalen Jugendkammerchorbegegnung, die noch bis zum 23. August auf der Insel Usedom läuft. Christine Senkbeil aus unserem Vorpommern-Studio war bei einem der Konzerte dabei.
1: Ich würde jetzt einmal ausprobieren die Aufstellung, die wir im Probensaal haben. Sopran, Alt, Tenor und Bass. In zwei Reihen.
2: So ganz einfach ist es für den Chorleiter Christian Lindhorst nicht, die richtige Position für seinen Chor zu finden. Auf der Bühne schieben sich zwei Reihen junger Männer und Frauen in dunkler Kleidung und mit fröhlichen Mienen hin und her. Wo stehen für den besten Sound?
1: So, könnt ihr mal stampfen einmal? Auch noch mehr. Ja, mindestens.
2: Es ist der junge Chor der Deutschen Oper Berlin, der hier gleich auftritt. An der Karlshagener Strandpromenade. Open Air. Ungewohnt für die Sängerinnen und Sänger.
3: Man ist ja doch schnell abgelenkt hier auf dieser schönen Bühne.
4: Draußen ist eine tolle Atmosphäre, aber von der Akustik her ist in der Kirche immer besser, würde ich sagen.
2: Der Berliner Chor ist einer von sechs Chören, die zur internationalen Jugendkammerchorbegegnung auf die Insel Usedom gekommen sind. 200 Gesangsfreudige zwischen 13 und 26 Jahren treffen sich quasi am Strand. Neben dem Wolgaster Rungochor als Gastgeber sind es Chöre aus Berlin und Osnabrück, aus Polen, Spanien und Lettland. Sie singen miteinander, baden, feiern und geben Konzerte. 10 Tage lang. Um Leistung soll es dabei nicht gehen, betont Chorleiter Christian Lindhorst.
5: Das ist ja eine Chorbegegnung und ich finde, das ist was Besonderes. Häufig treffen sich Chöre zu Wettbewerben und da steht natürlich dann auch dieser Wettbewerbsgedanke sehr im Vordergrund. Und das ist hier halt nicht der Fall, sondern die Chöre treffen sich, studieren auch gemeinsam Stücke ein und man lernt die Chöre und die Menschen einfach viel besser kennen.
2: Während die Berliner weiterproben, trifft die Jugendkantorei Osnabrück ein. Gespannt beobachten sie die Kollegen aus der Hauptstadt.
6: Schöner Austausch, der da stattfindet, wenn man mit den anderen Chören in die Gespräche kommt und so. Wir haben jetzt den Chor aus Polen gehört. Das ist einfach was ganz anderes als das, was man so von hier kennt.
7: Wir haben ja so sehr viel mit Kopfstimme und so. Und die hatten auch ein paar Stücke, wo sie komplett mit Bruststimme gesungen haben. Das hört sich dann einfach nochmal komplett anders an. Und der Gesamtsound ist einfach, das war sehr krass.
8: Es macht auch Spaß, nochmal bei wem anders was zu lernen, weil man auch neuen Input hat und es sich auch selber verbessern kann.
2: Tagsüber proben die Sängerinnen und Sänger in gemischten Gruppen und mit externen Chorleitern. Sie arbeiten dabei an Musikprojekten, die sie bei einem fulminanten Abschlusskonzert präsentieren. In der Wolgaster Petrikirche zum großen Finale. Inzwischen macht sich der Mädchenchor aus Lettland zum Auftritt bereit. 30 junge Frauen in champagnerfarbenen langen Kleidern. Engelsgleich.
9: Yes, we will sing Hebe deine Augen auf and we will be as angels. Yeah.
2: Sagt Chorleiterin Irina Schwarzbach aus Riga. Und so klingen die Engel.

0: Das Publikum lauscht dem Konzert aufmerksam. Alle Bänke sind besetzt und viele Promenadenbesucher bleiben stehen, als die Klänger verträumt in den Sommerhimmel über dem Ostseebad steigen. Die Osnabrücker rühren mit ihrem Erlkönig fast zu Tränen. Und auch bei den Berlinern klappt es mit der Akustik auf den Punkt. Entspannung nach dem Auftritt.
1: Super. Also es war viel besser, als wir uns erhofft haben, glaube ich.
2: Dafür, dass es draußen war, da hatte ich auch schon Angst vor gehabt.
1: Also wir hatten Höllenspaß auf der Bühne. Ich hoffe, dem Publikum hat es auch gefallen.
0: Und dann ist die Arbeit getan und die Freizeit beginnt. Schließlich ist man doch auch an der Ostsee.
3: Also natürlich ist kein Strandurlaub, wo man von morgens bis abends am Strand ist, sondern man singt eigentlich von morgens bis abends. Aber zwischendurch ist man am Strand und das ist schön. Ohe, ohe, ohe, ohe.
4: Das internationale Treffen, das wird alle zwei Jahre vom Arbeitskreis Musik in der Jugend organisiert. Der große gemeinsame Auftritt, der findet am 22. August in der Petrikirche in Wolgast statt, und zwar um 18 Uhr. Und am Donnerstag hören Sie die Chöre zum Beispiel in den Kirchen in Wusterhusen, in Karlshagen und auch in Heringsdorf, jeweils um 20 Uhr.

0: Rio Reiser hat ihn gesungen und die Band Echt hat ihn nochmal geremixed, aufpoliert. Junimond, hier im Lieblingsmix, Sie hören NDR 1 Radio MV, das Kulturjournal.
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0: Alpha oder Opfer? Die sogenannte Manosphäre ist ein Kultbegriff von Influencern in den sozialen Medien, die Dominanz und Härte als Männlichkeitsideal verkaufen. Für Sie einen schönen Feierabend mit dem Kulturjournal. 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Junge Männer, die sich stark und unangreifbar zeigen, das sind keine alten, überholten Klischees, sondern Rollenbilder, die immer noch existieren und die auch im Netz verbreitet werden. Und genau darum geht es im Podcast Springerstiefel von MDR, NDR und RBB. Für die neueste Staffel ist Podcast-Moderator Henrik Bolz in seine alte Heimat Mecklenburg-Vorpommern gereist und hat unter anderem mit einem 20-Jährigen aus Schwerin gesprochen. Lauren Zielke aus unserer NDR 1 Radio MV aktuell Redaktion. Was hat denn der Podcastmacher bei diesem Treffen über junge Männer von heute erfahren?
1: Ja, aus dem Gespräch in Schwerin konnte er vor allem eins mitnehmen. Heute ist es häufig immer noch so, dass viele Jungen früh lernen,

0: Wegdrücken von so vermeintlichen Schwächen. Und bei mir hat dieses Wegdrücken eigentlich dazu geführt, dass ich dann krank geworden bin. Also dass ich irgendwie so Panikattacken und Depressionen entwickelt habe, weil die weggedrückten Gefühle dann irgendwie sich aufgestaut haben und dann irgendwann so hochgeschossen sind.
1: Als Rapper Tiësto hat er später genau diese Zeit verarbeitet. Inzwischen ist er vor allem Autor vom Buch Nullerjahre und als Podcast-Host bekannt. Für die neue Staffel schaut er jetzt darauf, was sich bei jungen Männern verändert hat und was vielleicht gleich geblieben ist. Denn im Internet finden Sie heute Influencer, die genau dieses harte Männerbild verkaufen. Sie sprechen von Erfolg und Anerkennung und werten dabei oft Frauen ab. Und genau da wird es für Bolz problematisch mit Blick auf das Zusammenleben.
2: Und was meinst du damit? Wie ist das gemeint? Inwiefern wird so etwas dann gesellschaftlich problematisch?
1: Na, weil solche Botschaften nicht nur auf dem Handy bleiben. Wenn junge Männer zum Beispiel von Influencern lernen, dass Gefühle Schwäche sind und sie sich vor allem durchsetzen müssen, kann das Beziehungen und das Umfeld belasten. Ja, zum Beispiel Bolz, der trifft auch Anne, deren Freund in der Beziehung letztendlich gewalttätig wurde, weil er sich ein Vorbild an solchen frauenfeindlichen Männlichkeitsbildern genommen hat. Und warum solche Bilder gerade wieder immer mehr junge Menschen abholen, liegt laut Bolz auch an der aktuellen unsicheren Zeit. Denn auch in den 90ern hätten viele junge Menschen Orientierung gesucht.
0: Ja, ich glaube, zum einen erleben wir ja gerade wirklich so eine Krisenzeit und das war ja ähnlich auch in meiner Kindheit und Jugend. Also es war so Nachwendezeit und Massenarbeitslosigkeit und vielleicht auch eine Erwachsenenwelt, die sehr mit sich selber beschäftigt ist und auch so ein Machtvakuum zwischen den Staaten, also auch irgendwie so Gewalt, die überall so aufgepoppt ist und mit der ich auch früh konfrontiert war.
1: Die dritte Staffel des Podcasts Springerstiefel fragt auch, was passieren muss, damit junge Männer andere Wege finden, mit Unsicherheit und Gefühlen umzugehen.
2: Der neue Podcast Springerstiefel von MDR, NDR und RBB ist ab sofort bei ARD Sounds zu hören und heute Abend, jetzt im Moment, ist Henrik Bolz zu Gast bei uns im Nordmagazin. 19.30 Uhr ging es los hier bei uns im NDR Fernsehen und natürlich können Sie die Sendung dann über unsere NDR MV App nachschauen.

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Schön, dass Sie dabei sind. Hier ist das Kulturjournal. Marianne Koch hatte als Kind nur einen Traum. Sie wollte

0: Ärztin werden. Sie erfüllte ihn sich aber erst nach einer 20-jährigen Karriere als eine der erfolgreichsten Schauspielerinnen der Nachkriegszeit. Sozusagen die Ärztin auf dem roten Teppich. Bundesweit geschätzt wurde sie auch als Moderatorin der Talksendung 3 nach 9. Im Bayerischen Rundfunk ist sie seit Jahrzehnten die Gesundheitsexpertin. Heute wird Marianne Koch, 95, Peter Jungblut gratuliert.
1: Ich weiß noch, wie die mit ihren Panzern da bei uns in der Straße in Gasselgersteig vorbeifuhren und uns Kindern Bonbons von den Panzern runtergeworfen haben.
2: Wer nach dem Krieg im Münchner Stadtteil Geiselgasteig aufwuchs, der kam wohl zwangsläufig mit dem Filmgeschäft in Berührung. Schließlich befanden sich dort die großen Studios. Die ganz junge Marianne Koch jobbte dort als Hilfskraft, während sie Medizin studierte. Vor die Kamera zog es sie nach eigenen Worten nicht. Und trotzdem war sie 20 Jahre ein Leinwandstar.
3: Sie haben doch nicht schon wieder geweint, oder doch?
4: Nein, Sir, heute nicht.
3: Sie brauchen jetzt nicht mehr lange traurig zu sein.
2: Drehen mit Hollywood-Stars, mit den großen italienischen und deutschen Regisseuren und das, wo sich Marianne Koch gar nicht als Schauspielerin verstand. Ihre diesbezügliche Lässigkeit sei wohl der Grund gewesen, warum sie studierte Künstlerinnen bei Probeaufnahmen ausstach.
1: Ich habe mir das auch damals wie heute nur so erklären können, dass ich eben diese totale Gelassenheit, heute würde man sagen, ich war cool. Ich hatte einen Beruf. Das war alles nur ganz lustig, hat mich ein bisschen neugierig gemacht, natürlich, klar.
5: Wissen Sie, wenn man Kaffee kocht, dann muss man sich konzentrieren, sonst schmeckt er nämlich nicht. So, jetzt muss er ziehen.
2: Für ihre Rolle in der Zuckmeier-Verfilmung des Teufelsgeneral an der Seite von Kurt Jürgens bekam sie 1955 das Filmband in Silber als beste Nebendarstellerin. Rückblickend verklärt die jetzt 95-jährige Marianne Koch ihre Filmkarriere in keiner Weise. Ganz im Gegenteil, die Bekanntheit sei ihr eher lästig gewesen, die Drehs waren anstrengend.
1: Was wirklich toll war, war, dass ich zu einem Zeitpunkt, als man noch nicht so locker verreisen konnte, die halbe Welt gesehen habe.
2: Nach großen Erfolgen, etwa mit dem Italo-Western für eine Handvoll Dollar an der Seite von Clint Eastwood, beendete Marianne Koch Anfang der 70er Jahre ihre Filmkarriere.
1: Es war einfach ein totaler Umbruch in meinem gesamten Leben. Ehe kaputt. Ich habe mich mit Filmen und so weiter eigentlich nicht mehr identifizieren können wollen. Ich wollte unbedingt jetzt zurück. Sicher haben die Kollegen, die ja alle fast 20 Jahre jünger waren, gesagt, was will die Alte hier? Ja, natürlich. Aber das ging dann eigentlich sehr gut.
2: Sie wurde Talkshow-Gastgeberin und blieb der Rateshow Was bin ich weiterhin treu, wurde jedoch vor allem als Expertin in der BR-Radiosendung Das Gesundheitsgespräch populär, das sie 25 Jahre lang moderierte.
1: Diese Art von Kommunikation zwischen Arzt und Patient, die halte ich trotz aller Digitalisierung und so, halte ich für nach wie vor ganz wichtig. Warum? Weil es sich herausgestellt hat, und da gibt es auch wissenschaftliche Beweise dafür, dass Patienten, die mitdenken können mit ihrer Krankheit und mit dem, was mit ihrer Krankheit geschieht und wie die Medikamente wirken und alles, weil die eine größere Chance haben, dass sie wieder gesund werden, beziehungsweise dass das, was man ihnen vorschlägt, dass das auch wirkt.
2: Auch die hochbetagte Marianne Koch hadert nicht mit ihrem Alter. Neben ihrer bemerkenswerten Gelassenheit vermutlich auch einer der Gründe für ihre beneidenswerte Vitalität.
1: Ich habe nichts gegen mein Alter. Ich habe auch nichts dagegen, wenn man mich auf mein Alter anspricht. Wobei ich sagen muss, ich habe schon ziemlich Glück, dass ich in diesem Alter sehen, hören und arbeiten kann.
0: Aktuell in der ARD-Mediathek zu sehen, die Doku Zeugen der Zeit, in der Marianne Koch über die Geschichte ihrer Familie in der NS-Diktatur erzählt. 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Hier ist der nächste Beweis. Tour of Us und Blue Night Shadow.

0: Na, das ist doch mal was. Eine Woche lang können Interessierte beim Prager Festival alles über das Nichts, also das süße Nichtstun, erlernen. Hier ist NDR 1 Rad MV, Sie hören das Kulturjournal. Wie der Name schon andeutet, gibt es bei dem Festival so gut wie nichts zu tun. Wer will, kann in einem morgendlichen Yogakurs entspannen, in einem Workshop das körperliche Gleichgewicht wiedererlangen oder auf Matratzen im Liegen Konzerten lauschen. Das außergewöhnliche Event hat einen wirklich ernsten Hintergrund. Die Veranstalter wollen auf die schwierige Lage der mangelnden Altenpflegekräfte in Tschechien hinweisen. Sie wollen begreiflich machen, nur wer selbst Fürsorge betreibt, kann sich auch um pflegebedürftige Menschen kümmern.
1: Im Wasserturm im Prager Kreativviertel Letná werden im Erdgeschoss die Vorhänge zugezogen. Rund 2 Dutzend Matratzen verteilen die Veranstalter gleichmäßig im Raum. Zwischen den Betten Stehlampen mit warmem orangefarbenen Licht. Auf den weißen Kissen stehen Sätze wie »Du musst nichts«, auf Tschechisch »Nemusisch« oder »O nic nejde«, »Es geht um nichts«. Das hier ist ein Saal, in dem Konzerte, Tanz und auch Yogakurse stattfinden werden. Hier kann man tagsüber jederzeit vorbeikommen und sich auf die Betten legen und entspannen. Statt zu sitzen, werden die Besucher hier während der Konzerte und Auftritte auch liegen, sagt der Bühnenbildner Marek Zbin. Das Festival Oničem, das Festival über nichts, will einen Gegenpol zum Alltagsstress schaffen. Besucherinnen und Besucher können hier also liegen, zuhören, sich bewegen oder einfach mal nichts tun. Die Angebote sind kostenlos. Nichts, nur Tanz, lautet der Name eines Workshops. In einem weiteren geht es um Körperbeherrschung. Auch Märchen werden vorgelesen. Jeden Morgen gibt es außerdem Yoga mit Trainerin Lucie Königova. Wir konzentrieren uns darauf, wie es ist, einfach nur zu sein. Wir versuchen nicht, eine bestimmte Person zu sein oder eine bestimmte Rolle zu erfüllen, sondern uns bewusst zu werden, was in diesem Moment mit uns geschieht und wo wir gerade sind. Der erste Kurs am Montagmorgen kam gut an, sagt Königova. Es ging nicht darum, möglichst perfekte Positionen einzunehmen, sondern darum, den eigenen Atem, die Kräfte und die Grenzen des Körpers wahrzunehmen. Dinge, für die im Alltag oft keine Zeit bleibt. Hinter dem scheinbar leichten Festivalmotto steckt ein ernster Gedanke. Beteiligt ist die Organisation Mila. Sie setzt sich für bessere Bedingungen in der Altenpflege in Tschechien und mehr Anerkennung für Pflegende ein. Wir wollten einen Ort schaffen, der für die Menschen eine Quelle der Energie ist und deutlich machen, dass Fürsorge für andere nur dann möglich ist, wenn man ausreichend für sich selbst sorgt. Deshalb haben wir einen Ort geschaffen, an dem sich die Besucher mit diesem Thema auseinandersetzen und erkennen können, wie wichtig es ist, Energie für sich selbst zu haben.
2: Mit Energie pro sebe.
1: Simona Bagarova ist Gründerin und Leiterin von Mila. Sie kritisiert, dass die Altenpflege in Tschechien politisch und gesellschaftlich zu wenig Aufmerksamkeit bekomme. Schon heute fehlen im Bereich der sozialen Dienste rund 3000 Beschäftigte, darunter Pflege- und Betreuungskräfte. Bis 2050 soll die Zahl der Seniorinnen und Senioren in Tschechien um 1 Million zunehmen. Auch Anetta, selbst Therapeutin in einem Seniorenheim, nutzt das Yoga-Angebot während des Festivals. Sie will hier nach eigener Aussage Stress abbauen. Yoga hilft mir, wieder ins Gleichgewicht zu kommen. Und ich finde die Idee dieses Festivals sehr wichtig, dass Pflege die Aufmerksamkeit bekommt, die sie verdient. In Tschechien ist das kein häufig diskutiertes Thema in der Öffentlichkeit, ganz sicher nicht. Ziel des Festivals ist es also, Tempo aus dem Alltag herauszunehmen, sich selbst zu stabilisieren, damit so wieder stärkere menschliche Bindungen entstehen. Leichter gesagt als getan, denn für sich selbst gut zu sorgen, das beherrschen manche Tschechinnen und Tschechen nicht so gut, beobachtet Yoga-Lehrerin Lucie. Ich habe den Eindruck, dass heutzutage immer mehr Menschen in einer solchen Hektik leben, die ihnen oft nicht gut tut. Und manchmal wäre es gut, sich bewusst zu machen, wo es vielleicht besser ist, nicht einzugreifen, sondern die Dinge aus sich selbst heraus passieren zu lassen. Noch bis Sonntag lädt das Festival über das Nichts in Prag zum Innehalten ein.
0: Paul Vorreiter hat sich für uns das süße Nichtstun angeschaut.

0: Ich könnte wetten, dass ich irgendwo im Portemonnaie noch die alte Mitgliedskarte der Videothek in meiner Heimatstadt Grimm stecken habe. Wahrscheinlich ist das bei Ihnen auch so. Hier ist das Kulturjournal, Sie hören NDR1 Radio MV. Nach der Wende haben wir alles auf Video geschaut. Ne? Wir hatten ja auch echt Nachholbedarf. Ich kann mich noch entsinnen, ich musste sogar den Videorekorder ausleihen. Ein eigener war irgendwie zu teuer. Und wer die Kassette beim Abgeben nicht auf den Anfang zurückgespult hatte, der musste 3 Mark Strafe bezahlen. Ziemlich lange her. Und heute, ja, höchstwahrscheinlich gibt es auch bei Ihnen keine Videothek mehr, genauso wie in den USA. Aber eine gibt es dann doch noch, die vermutlich letzte Videothek. Und Martina Buttler hat sich das für uns mal angeschaut.
1: Eine langgezogene Ladenfront mit dem typischen blau-gelben Schild im Oldschool-Ticket-Format. Der letzte Blockbuster der Welt in Bend, Oregon. Katie ist aus Kanada zu Besuch und hat den Videoverleih angesteuert.
2: I thought that it was kind of cool and nostalgic to come and see how we grew up. Or show my kids how we grew up, I guess.
1: Sie wollte ihren Kindern zeigen, wie das so war, als sie groß geworden ist. In Zeiten, als noch Videokassetten und DVD die neuesten Filme ins Wohnzimmer gebracht haben. Nostalgietrip. E.T., Yoda, Indiana Jones, Filmaufsteller, Figuren und Klamotten stehen in diesem letzten Blockbuster, erzählt Sandy Harding, die den Laden seit Jahren managt.
3: It's great. We have a VHS wall, we have, you know, Back to the Future wall, we have all kinds of fun stuff.
1: Hoverboard und Marty McFly Outfit in der Back to the Future Ecke und daneben eine Wand voller VHS-Kassetten. Nur, dass man die nicht mehr ausleihen kann, aber bei Blockbuster machen sie immer noch das, was Blockbuster ausmacht.
3: We still have movies, we still rent every single day, we get new releases every Tuesday.
1: Sie verleihen Filme auf DVD. Jeden Dienstag gibt's neue, zuletzt zum Beispiel der zweite Teil von Der Teufel trägt Prada. Nur die DVDs kommen eben nicht mehr von Produktionsfirmen.
3: We get all the new titles every week. And sadly,
4: wir kriegen jede Woche neue Filme, aber wir hängen von Walmart ab und davon, was die haben. Wir gehen Dienstagmorgens dahin und kaufen Filme für unsere Kunden.
3: And then trying to get here and get it on our shelf before we open.
1: Eine davon ist Tracy. Sie leiht mit ihrer Tochter für 99 Cent eine DVD aus.
4: Streaming-Dienste sind begrenzt. Der Film, den wir heute gucken wollen, den hat keiner der Streaming-Dienste, die wir abonniert haben. Und ich werde nicht noch ein Abo abschließen, um den Film zu bekommen.
1: Ausgecheckt wird immer noch an IBM-Computern aus den 90ern. Blauer Bildschirm, gemütliches Tempo, schmunzelt Sandy.
4: Wir arbeiten noch mit IBM-Computern von 1992. Wir müssen die Kreditkartennummern per Hand eingeben und jeden Tag kommen Kunden und sagen, wie, ich kann das nicht kontaktlos zahlen? Und dann sage ich, konntest du das 1992? Nein, also gibt's das auch jetzt nicht.
1: Im Lager hat Sandy alte IBM-Computer als Ersatzteillager. Sie will auf der Nostalgiewelle, solange es geht, weiter surfen. Seit 2019 sind sie der letzte Blockbuster und alle ehemaligen Filialen haben sie mit Sachen versorgt, die sie noch in ihrem Verleih hatten. Inzwischen sind sie in Bend ein Stopp bei Bustouren und Blockbuster-Merchandise ist ein mindestens genauso großes Geschäft wie der Verleih. Jedes Jahr muss die Lizenz des Ladens verlängert werden und die Zukunft, die ist ungewiss.
3: I don't know what the future holds. We're just gonna keep doing what we're doing.
1: Sie machen weiter, solange es geht. Dass Blockbuster den Sprung in die Zukunft verpasst, auf einen möglichen Kauf von Netflix verzichtet hat, ist für die letzte Filiale in Oregon der Grundstein fürs Überleben. Ein heimeliges, nostalgisches Gefühl als Geschäftsmodell.
0: Tja, da möchte man glatt mal reinschauen. Damit endet das Kulturjournal für heute. Alle Themen des Tages hier auf NDR1 Radio MV gleich in der Sendung Der Tag kompakt. Und anschließend gibt es dann den Lieblingsmix in der Ferienwelt. Und die meisten 80er immer bei uns. Jetzt mit Sinead O'Connor. Nothing compares to you. Ich bin Ralf Markert.

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1: Am Mikrofon René Steuder. Einen schönen guten Abend. Rettung des Buckelwals. Backhaus weist Vorwürfe der Wahltaktik zurück. Fahndungserfolg nach Nord Stream Anschlag. Ermittler nehmen zweiten Verdächtigen fest. Und Kokain auf Segeljacht. Staatsanwaltschaft zweifelt an Aussage der Angeklagten. Die umstrittene private Rettungsaktion für einen Buckelwal in der Wismar Bucht hat den Agrar- und Umweltausschuss des Landtags beschäftigt. Umweltminister Backhaus musste dabei auch seinen Kurswechsel bei der Rettungsaktion erklären. Paolo Deusing aus der aktuellen Redaktion, welche Erkenntnisse hat die Sondersitzung gebracht?
2: Zum einen hat Backhaus den Vorwurf zurückgewiesen, die Rettungsaktion mit Blick auf die Landtagswahl aus taktischen Gründen geduldet zu haben. Der Wal habe entgegen der Prognosen deutliche Lebenszeichen gezeigt, deshalb habe er seine Entscheidung geändert. Gleichzeitig räumte Backhaus ein, dass er aus heutiger Sicht weitere Gutachten hinzuziehen würde. Mehrere Vereinbarungen mit der privaten Initiative seien zudem nicht eingehalten worden. Unter anderem bei Trackerdaten, der Dokumentation des Transports und einem tierärztlichen Attest. Auch finanziell bleibt die Aktion ein Thema. Rund 140.000 Euro Kosten sind dem Land entstanden. Die Rechnung an die private Initiative sei bislang nicht beglichen.
1: In Kroatien ist ein Mann gefasst worden, der lange und international gesucht wurde. Es geht da um die Anschläge auf die Nord Stream Pipeline. Der Generalbundesanwalt hofft, dass der Mann nach Deutschland ausgeliefert wird, damit er hier angeklagt werden kann. ARD-Terrorismusexperte Holger Schmidt zur Frage, was dem Mann genau vorgeworfen wird.
3: Das ist ein Mann, über den reden wir schon relativ lange, nämlich einer der mutmaßlichen Taucher, der von einem Segelschiff in der Ostsee, Andromeda hieß das, runtergetaucht sein soll zu den Pipelines, 70, 80 Meter tief, und dort mit 1 bis 2 anderen Tauchern die Sprengsätze angebracht haben soll. Und dieser Mann, das ist der Bundesanwaltschaft schon relativ früh gelungen, dem einen Namen zu geben und auch seine Spuren zu finden, zum Beispiel in Polen. Da ist er auch schon mal festgenommen worden auf der Basis eines deutschen Haftbefehls. Und dann haben die Polen ihn aber nicht ausgeliefert. Insofern kann man sagen, der Mann ist ein alter Bekannter und jetzt eben in Kroatien festgenommen worden.
1: Von dem Landgericht Schwerin müssen sich zwei Männer wegen des Vorwurfs des Kriegswaffenbesitzes verantworten. Die Staatsanwaltschaft wirft den beiden unter anderem vor, 10 Patronen, für die sie beide keine Berechtigung hatten, ausgetauscht zu haben. Christoph Kümritz mit Einzelheiten.
4: Ein Mitarbeiter der Waffenbehörde Ludwigslust-Parchim soll Doppelmantelgeschosse an den privaten Schießausbilder und Mitangeklagten übergeben haben. Diese sind nur für den Gebrauch durch Streitkräfte bestimmt. Von den fraglichen Patronen gibt es nur noch Fotos. Das Gericht muss nun klären, ob es sich wirklich um Kriegsmunition gehandelt hatte. Die Munition hatte zuvor eine Rolle im Nordkreuzkomplex gespielt. Sie war bei einem Mitglied der Gruppe mutmaßlicher Rechtsextremisten gefunden worden. Insofern steht auch die Frage der Strafvereitelung im Raum. Ein weiterer Vorwurf gegen den Schießtrainer lautet, er habe von sächsischen Polizisten 7000 Patronen aus deren Waffenkammer unrechtmäßig als Bezahlung für Leistungen entgegengenommen. Es sind 4 weitere Verhandlungstage angesetzt.
1: Einem Ehepaar aus der Region Rostock wird vorgeworfen, auf einer Segeljacht große Mengen Kokain geschmuggelt zu haben. Es geht um mehr als 260 Kilo, die von Kolumbien nach Deutschland sollten. Im Prozess am Landgericht Rostock stand heute die Frage im Raum, ob beide von der Fracht im Wert von rund 16 Millionen Euro gewusst haben. Dennis Mollenhauer aus dem Ostseestudio.
5: Beide Angeklagten sollen gegenüber Zollbeamten beteuert haben, dass die 67-jährige Frau nichts von dem Kokain an Bord der Yacht geahnt hat. Sie sei nur mit auf den langen Turn gekommen, um sich zu vergewissern, dass ihr 59-jähriger Mann keine Affäre in Lateinamerika habe. Die beiden Rostocker Zollbeamten, denen sie das gesagt haben, halten das allerdings für unglaubwürdig. Die Beamten hatten das Ehepaar auf dem Flug von Portugal nach Deutschland begleitet, nachdem portugiesische Ermittler das Schiff der mutmaßlichen Schmuggler angehalten und die rund 260 Kilo Kokain gefunden haben. Am Gericht herrschen hohe Sicherheitsvorkehrungen, unter anderem bewachen Polizisten mit Sturmhauben die Angeklagten. Der 59-jährige Angeklagte trägt zudem eine schusssichere Weste, aus Angst, wie er selbst gesagt hat.
1: Der Facebook- und Instagram-Konzern Meta muss sich in den USA wegen der Nutzung seiner Online-Dienste durch Minderjährige vor Gericht verantworten. Mehrere US-Bundesstaaten werfen dem Unternehmen vor, die Plattform absichtlich so gestaltet zu haben, dass Kinder und Jugendliche süchtig werden. Meta weist die Vorwürfe von sich. Sollten die Kläger Recht bekommen, könnten Milliarden an Strafzahlungen fällig werden. Die Herrenseebrücke in Waren muss nicht abgerissen werden. Belastungstests haben bestätigt, die Brücke, die vor gut einem halben Jahr wegen bedenklicher Risse voll gesperrt worden war, hält. Sebastian Welzel aus dem Hafen-Müritz-Studio.
6: In den vergangenen beiden Nächten ist die Brücke mit Spezialfahrzeugen tonnenschwer belastet worden. Laut Stadt haben die Messwerte bestätigt, dass die Brücke das gut ausgehalten hat. Eine gute Nachricht für die Stadt, sagt Bürgermeister Norbert Möller. Die Herrenseebrücke ist eine wichtige Verbindung zwischen der Warener Innen- und der Nordstadt. Innerhalb der nächsten Tage soll das endgültige Gutachten zu den Tests vorliegen. Dann soll geklärt werden, welche Fahrzeuge die Brücke in Zukunft nutzen können. Voraussichtlich bleibt sie für Lastwagen gesperrt. Ein Neubau der Brücke hätte die Stadt eine Millionensumme gekostet und Jahre gedauert.
1: Wie können Obst und Gemüse klimabedingt zuverlässiger mit Wasser versorgt werden? Mit dieser Frage befasst sich ein neues bundesweites Modellprojekt. Mecklenburg-Vorpommern ist dabei eine von drei Regionen, in denen geforscht wird. Franziska Drewes aus der Redaktion Landwirtschaft, Umwelt und Natur.
7: Hintergrund: Im Sommer ist es zunehmend heiß und trocken. Wasser verdunstet viel stärker. Ein Ansatz dabei: Wie kann der Niederschlag im Winter effektiver gespeichert werden, um eine bedarfsgerechte Wasserversorgung zu garantieren? Die Landesforschung und die Agrarberatung für Mecklenburg-Vorpommern setzen hierzulande das Projekt um. Der Schwerpunkt liegt auf dem Erdbeer- und Gemüseanbau, ein Bereich, in dem Landwirte viel Wasser benötigen für eine erfolgreiche Ernte. Für das Modellvorhaben werden noch Partnerbetriebe gesucht, die auf ihren Feldern praxisnahe Lösungen mitentwickeln und dann auch ausprobieren. Das Projekt wird mit Bundesmitteln finanziert und läuft bis 2030.
1: Und jetzt das Wetter für uns in Mecklenburg-Vorpommern. In der Nacht ziehen die letzten Schauer Richtung Uecker-Randow ab. Danach bleibt es meist trocken, dazu lockert es immer wieder auf. Die Temperaturen sinken auf 16 bis 14 Grad an der Küste, im Binnenland bis 12. Und der Wind, der lässt langsam nach. Morgen dann starten wir mit Wolken und örtlich sogar Nebel in den Tag. Zunächst bleibt es trocken. Ab dem Vormittag ziehen von der Elbe her Schauer und Gewitter auf, die am Nachmittag auch Vorpommern erreichen. Höchstwerte 21 bis 24 Grad, dazu weht meist schwacher Süd- bis Südwestwind. In Schauer- und Gewitternähe sind, das kennen wir schon, auch stürmische Böen möglich. Kurzer Blick noch auf die Straße. Nix los, allen unterwegs. Eine gute Fahrt.
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1: Um 21 Uhr mit Benjamin Kirsch. 4 Jahre nach den Anschlägen auf die Nord Stream Pipeline in der Ostsee ist den Ermittlern ein weiterer Tatverdächtiger ins Netz gegangen. Der Ukrainer wurde in Kroatien festgenommen. Aus der NDR-Nachrichtenredaktion Tabea Tschöpe.
2: Es ist schon das 2. Mal, dass der Mann wegen des Nord Stream-Anschlags gefasst wurde. Das 1. Mal vor 1 Jahr in Polen. Das Land lieferte ihn aber nicht aus und setzte ihn auf freien Fuß. Bei der 2. Festnahme heute Vormittag befand sich der Verdächtige nach ARD-Informationen in der Nähe eines Filmdrehs in Kroatien, bei dem es um die Nord Stream-Anschläge geht. Und es könnte sein, dass er eine Art Berater für das Projekt war. Die Bundesanwaltschaft wirft dem Ukrainer vor, als Taucher Sprengsätze an den Pipelines befestigt zu haben. 3 von 4 Nord Stream-Röhren wurden zerstört.
1: Zahlreiche Staaten haben die neuen US-Sanktionen gegen den Internationalen Strafgerichtshof in Den Haag verurteilt. Das Gericht selbst warnte davor, die internationale Rechtsstaatlichkeit auszuhöhlen. Aus Brüssel, Stefan Stuchlik.
3: Der Strafgerichtshof hat das einen Angriff auf das Völkerrecht genannt. Und genauso nennt es auch die Bundesregierung. Die Bundesjustizministerin Hubig hat gesagt, es sei ein Frontalangriff. Und das sei besonders deswegen bedauerlich, weil die USA ja nach dem 2. Weltkrieg mit den Nürnberger Prozessen genau dieses Völkerstrafrecht auf den Weg gebracht hätten. Und es gibt eine geschlossene Reaktion der EU. Die EU-Kommission und der Rat der Mitgliedstaaten stellen sich einmütig hinter die Richterinnen und Richter in Den Haag.
1: US-Präsident Trump will noch in diesem Jahr Nordkoreas Machthaber Kim Jong-un treffen. Details nannte er nicht. Trump bedauerte, dass Nordkorea, so wörtlich, 57 sehr mächtige Atomwaffen besitze. Er hätte das als amerikanischer Präsident niemals zugelassen, sagte er. Dass Trump eine konkrete Zahl der nordkoreanischen Atomwaffen nennt, ist ungewöhnlich. Die US-Regierung veröffentlichte bislang keine genauen Daten. Das Stockholmer Friedensforschungsinstitut SIPRI schätzte die Zahl im Juni auf rund 60. Ein diakonischer Verein in Bremen hat einer Mitarbeiterin gekündigt, weil sie für die AfD kandidiert. Es handelt sich um den Träger Mission Lebenshaus, der 6 Hospize betreibt. Ein Sprecher hat die Kündigung mit den Worten begründet, die Kandidatur der Frau für eine als gesichert rechtsextremistisch geltende Partei sei nicht vereinbar mit den Zielen von Kirche und Diakonie. Die Hospizmitarbeiterin kandidiert für die AfD bei der niedersächsischen Kommunalwahl im Kreis Friesland und in der Gemeinde Wangerland. Sie will gegen ihre Kündigung klagen. Das waren die Nachrichten. Das Wetter in Norddeutschland: nachts oft trocken, später häufiger Schauer, teils neblig, Tiefstwerte 16 bis 10 Grad. Morgen etwas Sonne, oft Schauer und vereinzelt Gewitter bei Temperaturen von 20 bis 24 Grad. Es ist jetzt 21.03 Uhr.
4: Und das ist der Verkehrsservice im ARD-Abend. Mit dem Blick zunächst auf die amtliche Unwetterwarnung für Nordrhein-Westfalen. Für das Siegerland werden schwere Gewitter mit heftigen Starkregen erwartet. Bitte Aufenthalte im Freien und an Gewässern vermeiden. Bei Überflutungsgefahr sollten Kellerräume umgehend verlassen werden. Dann schauen wir auf die Straßen. Die A4, Görlitz Richtung Dresden zwischen Kodersdorf und Weißenberg, wegen einer Nachtbaustelle bis ca. 5 Uhr gesperrt. Die A7, Hannover Richtung Kassel zwischen Hedemünden und Lutherberg, 2 Kilometer Stau wegen defekter Fahrzeuge. Und die A46, Heinsberg Richtung Düsseldorf zwischen Grevenbroich und Kapellen, 2 Kilometer stockender Verkehr. Grund sind Bergungsarbeiten. Das war's erstmal. Dann wünsche ich uns und Ihnen eine gute Fahrt durch diesen Abend.
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4: Mit Markus Poschlott. Viele Grüße aus Magdeburg ins ganze Land. Jetzt sagen wir Happy Birthday an John Deacon von Queen. Wird heute 75. Diese Nummer stammt von ihm.

0: Dieser Song geht auch am Mittwochabend gut. Monday, Monday, die Mamas und die Papas. Das ist der ARD-Abend mit Markus Poschlott. Viele Grüße aus Magdeburg gehen ins ganze Land. Und heute feiern wir den Tag der Fotografie. Heute ist Tag der Fotografie. Viele Grüße gehen raus an alle Fotografinnen und Fotografen, die uns schon so wunderbare Bilder geschenkt haben, die dieses Handwerk auch noch vertreten und einfach ein gutes Auge für die richtigen Bilder haben. Man merkt eben, wenn Profis am Werk sind. So, und heute, wir haben ja alle Fotos zu Hause, ne? Wir haben alle Bilder in irgendwelchen Rahmen zu Hause hängen. Ich suche heute mal das Foto, das sie niemals hergeben würden. Das eine Bild, bei dem sie sagen, selbst wenn es brennt, das nehme ich auf jeden Fall mit. Da bin ich gespannt, was sie dafür ein Foto im Auge haben.
1: Ja, hallo, ich bin die Stefanie aus Reimsbach bei Beckingen im schönen Saarland. Ich würde niemals zum Beispiel ein Foto von meinen Kindern zurücklassen und auf gar keinen Fall von meiner verstorbenen Katinka, meinem Kätzchen. Ich hatte sie 18 Jahre lang. Meine Freundin und meine Seelenpartnerin. Ich würde niemals das Foto von meiner lieben Katinka zurücklassen.
0: Das muss unbedingt mit. Eines der Lieblingsbilder. Ja, und wie ist es bei Ihnen? Welches Foto würden Sie niemals hergeben? Ihr Anruf, Ihre Nachricht jetzt auf dieser 0800 80 80 110. Die kostenfreie Nummer direkt in den ARD-Abend.
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Das ist der ARD-Abend. Und wir gehen in das Jahr 2015. Das Jahr, in dem ein neues Wort erfunden wurde, das heute umgangssprachlich immer wieder benutzt wird, stammt aus einem Song. Lieblingsmensch. Kommt von Namika. Und wenn man sie fragt, wie sie auf diesen Song gekommen ist, könnte man jetzt sagen, ja, so für gute Freunde oder so, aber es gibt schon auch eine Geschichte dahinter. Sie hat sich erinnert, als sie 18 Jahre alt war, gab es eine Zeit, da ging es ihr nicht sonderlich gut. Sie hat das ihrem besten Freund, ihrer besten Freundin erzählt und am nächsten Tag gab es eine Mail in ihrem Postfach mit einem Ticket für einen spontanen Aufmunterungstrip nach Amsterdam. Und Namika dachte damals, was für ein toller Lieblingsmensch. Und Jahre später ist dann dieser Song draus geworden, der ein großer Hit geworden ist. Der große Hit für sie. Hier ist Namika. Manchmal

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0: Kassel Richtung Hannover zwischen Kassel Nord und Lutherberg nach einem Unfall gesperrt. Das heißt, die A7 ist also beidseitig gesperrt. Einmal zwischen Hedemünden und Lutherberg und zwischen Kassel Nord und Lutherberg auch eine Vollsperrung. Wo es geht für Sie, eine gute Fahrt.
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0: Mit Markus Poschlott am Mikrofon und er hat's wieder gesagt. Phil Collins jetzt erst vor ein paar Tagen im Interview. Es gibt neue Songs von ihm, die nie fertiggestellt worden sind, aber die vielleicht mit ein bisschen Glück bald rauskommen. Wir freuen uns drauf. Phil Collins, hier ist er mit True Colors.

0: France Gall singt Ella El La. Hier ist der ARD-Abend, 21.39 Uhr. Schön, dass Sie mit dabei sind. Heute Abend, am Tag der Fotografie, frage ich, welches Foto, das Sie zu Hause irgendwo stehen haben, in einem Bilderrahmen oder irgendwo hängen haben, als Leinwand, wie auch immer, würden Sie niemals hergeben. Welches Foto ist das?
1: Ja, hallo, hier ist Belinda aus dem schönen Havelland. Ich habe an meiner Wand eingerahmt ein Foto von Tina Turner, was ich selber auf dem Konzert 1987 in Berlin in der Deutschlandhalle gemacht habe. Wow. Sie hat das gemerkt, dass ich sie fotografiert habe und hat mir die Zunge rausgesteckt. Dieses Foto ist unbezahlbar und ich würde es niemals hergeben.
0: Boah, das kann ich komplett unterschreiben. Was für ein richtig schöner Schnappschuss. Danke für diese Geschichte. Und Sie können den nächsten Schnappschuss machen, mit Bryan Adams zum Beispiel auch. Denn der ist jetzt auf Tour, kommt ab dem 30. September nach Deutschland, unter anderem in Rostock, in Berlin, Köln, München, Bremen, Hamburg, Leipzig, später auch. Und vielleicht steigt er Ihnen ja auch die Zunge raus. Wer weiß.

0: Das ist Donna Summer. She works hard for the money im ARD-Abend. Heute zum Tag der Fotografie frage ich nach ihrem Lieblingsfoto, das sie vielleicht auch zu Hause im Bilderrahmen irgendwo hängen haben oder als Leinwand irgendwo stehen. Und das ist ihr Foto, das geben sie niemals her. Und jetzt kommt hier eine sehr, ich finde, also eine Mail, die ans Herz geht, von Petra aus Niedergurich. Schon mal vielen herzlichen Dank dafür. Sie schreibt: Hallöchen, ich habe ein Lieblingsfoto in der Küche stehen, das meinem Papa im Alter von einem Jahr zeigt. Und vor diesem Bild stehen die Originalschuhe, die er damals mit einem Jahr auf diesem Foto auch getragen hat. Die Schuhe sind mittlerweile 94 Jahre alt. Was soll ich Ihnen sagen? Ich habe mir das Foto sogar mal ausgedruckt, weil ich es wirklich jetzt mitgeschickt. Ich finde es unfassbar schön, dieses schwarz-weiße Kinderbild von einem wirklich kleinen Jungen, der da in seinen Schuhen steht, die schon auf dem Bild auch so ein bisschen auffallen, und dass die Schuhe tatsächlich, die Originalschuhe von diesem Foto, daneben stehen. Also, dass die es so lange geschafft haben, von Umzug zu Umzug, oder es war schon in der Familie eine Tradition, diese Schuhe weiterzugeben, das weiß ich nicht, aber das ist ein ganz großer Schatz. Danke, Petra, fürs Teilen dieser Geschichte.
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0: Ach, freut mich immer, solche Zeilen zu lesen. Lieben Dank dafür. Und wenn Sie auch noch schreiben wollen zu Ihrem Lieblingsfoto, gerne doch. ARD-Abend, also ARD-Abend@mdr.de. Oder Sie rufen durch 0800 80 80 110. Ist natürlich kostenlos.

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1: Um 22 Uhr mit Benjamin Kirsch. 4 Jahre nach den Anschlägen auf die Nord Stream Pipeline in der Ostsee ist ein weiterer Verdächtiger festgenommen worden. Der Ukrainer wurde in Kroatien gefasst. Jetzt soll er nach Deutschland ausgeliefert werden. ARD-Terrorismusexperte Holger Schmidt berichtet, was dem Mann vorgeworfen wird.
2: Das ist ein Mann, über den reden wir schon relativ lange, nämlich einer der mutmaßlichen Taucher, der von einem Segelschiff in der Ostsee, Andromeda hieß das, runtergetaucht sein soll zu den Pipelines, 70, 80 Meter tief, und dort mit 1 bis 2 anderen Tauchern die Sprengsätze angebracht haben soll. Und dieser Mann, das ist der Bundesanwaltschaft schon relativ früh gelungen, dem einen Namen zu geben und auch seine Spuren zu finden, zum Beispiel in Polen. Da ist er auch schon mal festgenommen worden auf der Basis eines deutschen Haftbefehls. Und dann haben die Polen ihn aber nicht ausgeliefert. Insofern kann man sagen, der Mann ist ein alter Bekannter und jetzt eben in Kroatien festgenommen worden.
1: US-Präsident Trump will noch in diesem Jahr Nordkoreas Machthaber Kim Jong-un treffen. Details nannte er nicht. Trump bedauerte, dass Nordkorea so wörtlich 57 sehr mächtige Atomwaffen besitze. Er hätte das als amerikanischer Präsident niemals zugelassen, sagte er. Dass Trump eine konkrete Zahl der nordkoreanischen Atomwaffen nennt, ist ungewöhnlich. Die US-Regierung veröffentlichte bislang keine genauen Daten. Das Stockholmer Friedensforschungsinstitut SIPRI schätzte die Zahl im Juni auf rund 60. Zahlreiche Staaten haben die neuen US-Sanktionen gegen den Internationalen Strafgerichtshof in Den Haag verurteilt. Das Gericht selbst warnte davor, die internationale Rechtsstaatlichkeit auszuhöhlen. Aus Brüssel, Stefan Stuchlik.
3: Der Strafgerichtshof hat das einen Angriff auf das Völkerrecht genannt. Und genauso nennt es auch die Bundesregierung. Die Bundesjustizministerin Rubig hat gesagt, es sei ein Frontalangriff. Und das sei besonders deswegen bedauerlich, weil die USA ja nach dem Zweiten Weltkrieg mit den Nürnberger Prozessen genau dieses Völkerstrafrecht auf den Weg gebracht hätten. Und es gibt eine geschlossene Reaktion der EU. Die EU-Kommission und der Rat der Mitgliedstaaten stellen sich einmütig hinter die Richterinnen und Richter in Den Haag.
1: Ein diakonischer Verein in Bremen hat einer Mitarbeiterin gekündigt, weil sie für die AfD kandidiert. Es handelt sich um den Träger Mission Lebenshaus, der 6 Hospize betreibt. Ein Sprecher hat die Kündigung mit den Worten begründet, die Kandidatur der Frau für eine als gesichert rechtsextremistisch geltende Partei sei nicht vereinbar mit den Zielen von Kirche und Diakonie. Die Hospizmitarbeiterin kündigte rechtliche Schritte an. Das waren die Nachrichten. Das Wetter in Deutschland, nachts gebietsweise trocken, teilweise kräftige Schauer, ein paar Gewitter, Tiefstwerte 19 bis 10 Grad. Morgen im Süden und Nordwesten Schauer, teils Gewitter, an den Alpen längere Regenfälle, sonst oft trocken, bei Höchstwerten von 20 bis 28 Grad. Es ist jetzt 22.03 Uhr.
4: Das ist der Verkehrsservice für den ARD-Abend mit der A4. Frankfurt Richtung Dresden. Die Abfahrt Erfurt Ost ist gesperrt aufgrund eines Schwertransports. Das Ganze bis ca. 2 Uhr. A4 Görlitz Richtung Dresden zwischen Kodersdorf und Weißenberg wegen einer Nachtbaustelle bis ca. 5 Uhr gesperrt. A7 Hannover Richtung Kassel zwischen Seesen und Echte nach einem Unfall Vollsperrung. A7 Hannover Richtung Kassel zwischen Hedemünden und Lutherberg 2 Kilometer Stau wegen defekter Fahrzeuge. Und die A71 Schweinfurt Richtung Sangerhausen zwischen Meiningen Nord und dem Dreieck Suhl nach einem Unfall die Vollsperrung. Ich wünsche eine gute Fahrt durch den Abend.
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4: Mit Markus Poschlott aus Magdeburg. Hallo.

da ist es 22.08 Uhr. Achtung, es gibt einen Falschfahrer auf der B51, B68 Osnabrück-Münster. Zwischen der A30 Auffahrt Osnabrück-Nahne und Georgs-Marienhütte ist ein Falschfahrer unterwegs. Bitte fahren Sie äußerst rechts und überholen Sie nicht. Wir melden, sobald die Gefahr vorüber ist. Achtung, Falschfahrer auf der B51, B68 Osnabrück-Münster zwischen der A30 Auffahrt Osnabrück-Nahne und Georgs-Marienhütte. Ein Falschfahrer. Bitte rechts fahren, nicht überholen und das Radio anlassen. Wir melden, sobald die Gefahr vorüber ist.

0: nächstes Jahr ist er wieder live zu sehen. Er hat heute angekündigt, dass er nächstes Jahr im Sommer wieder ein paar Konzerte spielen will. Erstmal nur in England, aber mal gucken. Das war Robbie Williams im ARD-Abend. 22.12 Uhr ist es. Wir schauen nochmal schnell auf die Straßen und sagen nochmal Obacht. Falschfahrer auf der B51, B68, Osnabrück-Münster. Zwischen der A30 Auffahrt Osnabrück-Nahne und Georgsmarienhütte ist weiterhin der Falschfahrer unterwegs. Fahren Sie bitte äußerst rechts und überholen Sie nicht. Wir melden, sobald die Gefahr vorüber ist. So, dann gucken wir jetzt hier zum Tag. Der Fotografie, der ist ja heute. Und deswegen die Frage zum Abend: Welches Foto würden Sie niemals hergeben?
1: Hallöchen, bei mir gibt es ganz viele Bilder, die ich gerne für immer haben möchte. Aber es gibt zwei, die ganz fest in meinem Herzen auch sind und die ich niemals verlieren möchte. Und zwar ist das allererste mit meiner Mama. Da bin ich ein paar Monate alt und es wurde so beim Fotografen gemacht, dann aus der 76, so typisch schwarz-weiß, mit geriffeltem Rand in einem schönen Rahmen. Und das andere ist das letzte Bild mit ihr, denn sie ist leider 2010 viel zu früh gestorben mit 54 und die hängen beide neben meinem Bett. Ja, ich schicke mal einen Gruß nach oben an alle, die nicht mehr bei uns sind. Liebe Grüße und schönen Abend aus Berlin.
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22.16 Uhr, hier ist der ARD-Abend mit der Entwarnung von der B51 und B68. Osnabrück-Münster, kein Falschfahrer mehr zwischen Osnabrück und Georgsmarienhütte. Da haben Sie wieder freie Fahrt.

Das ist der ARD-Abend mit der Gruppe Train und Drive By. Gleich spiele ich uns Bonnie Tyler mit Bitter Blue, ganz besonderer Song. Vor 2 Tagen ist sie ja beigesetzt worden. Eine ganz besondere Zeremonie ist das auch gewesen, auf der unter anderem auch Total Eclipse of the Heart aufgeführt wurde in der Kirche. Fans durften auch mit dabei sein. Wir spielen sie gleich. Vorher gibt's aber noch Maxi Priest. Mit Wild World.

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2: Auch diese Sendung können Sie hören bei ARD Sounds. 22.31 Uhr das ist der Verkehrsservice für den ARD-Abend. Zunächst der Wetterhinweis. In Teilen von Thüringen kommt es derzeit zu schweren Gewittern. Es besteht Gefahr durch umstürzende Bäume und herabfallende Äste. Außerdem kann es zu Überflutungen kommen. Bitte Aufenthalte im Freien möglichst vermeiden. Dann der Blick auf die Straßen, auf die A4, Frankfurt Richtung Dresden, in der Abfahrt Erfurt Ost, wegen eines Schwertransports bis ca. 2 Uhr gesperrt. Die A4 Görlitz Richtung Dresden ist zwischen Kodersdorf und Weißenberg wegen einer Nachbaustelle bis 5 Uhr gesperrt. Die A7 Hannover Richtung Kassel zwischen Seesen und Echte nach einem Unfall gesperrt. Und die A71 Schweinfurt Richtung Sangerhausen ist zwischen Meiningen Nord und dem Dreieck Suhl nach einem Unfall gesperrt. Das war's. Ich wünsche eine gute Fahrt durch den Abend.
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2: Mit Markus Poschlott und vielen Grüßen aus Magdeburg ins ganze Land. Hallo zusammen.

Es ist 22.38 Uhr. Obacht bitte in beiden Richtungen auf der A4 Dresden-Frankfurt. Zwischen Erfurt West und dem Kreuz Erfurt sind Bäume umgestürzt. Bitte äußerste Vorsicht auf der A4 Dresden-Frankfurt zwischen Erfurt West und dem Kreuz Erfurt. Bäume, die umgestürzt sind. Obacht bitte.

0: Das ist der ARD-Abend mit Daniel Potter und Bad Day. Ich hoffe, Sie haben einen guten Tag, einen guten Abend. Der ARD-Abend ist hier noch bis 23 Uhr für Sie auf Sendung. Heute zum Tag der Fotografie frage ich mal, welches Foto würden Sie niemals hergeben? Welches Foto ist das? Selbst wenn es brennt im Haus, Sie sagen, das nehme ich mit, das darf auf keinen Fall zurückbleiben.
1: Ja, moin, hier ist der Matti aus Imbergen. Ich habe ein Foto in einem schönen alten Holzrahmen von meinem Vater und meiner Mutter, wie sie neben ihrer alten 350er Victoria stehen, bevor mein Vater sich das erste Auto leisten konnte. Schön mit Käppi und Wollmütze, Helmpflicht gab es ja damals sowieso nicht. Das Foto ist der Hammer, das hat mein Vater mir extra mal vergrößert und ich habe es hier schön, ja, an der Wand hängen. Das würde ich niemals weggeben.
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Es ist 22.43 Uhr, hier ist der ARD-Abend. Wir schauen nochmal auf die Warnmeldung der Polizei. Betrifft die A4 Dresden-Frankfurt. Aufgrund der starken Unwetter, die es in Thüringen gerade gegeben hat und immer noch gibt, gibt es zwischen Erfurt West und dem Kreuz Erfurt Behinderung. Da sind Bäume umgestürzt auf die Fahrbahn. Also aufpassen auf der A4 Dresden-Frankfurt zwischen Erfurt West und dem Kreuz Erfurt sind Bäume umgestürzt. Äußerste Vorsicht bitte. Und jetzt kommt auch noch ein Geisterfahrer rein auf der A7. Flensburg-Hamburg, bitte auch Obacht. Zwischen dem Grenzübergang Ellund und Flensburg-Harreslee ist ein Falschfahrer unterwegs. Bitte fahren Sie äußerst rechts, überholen Sie nicht. Wir melden, sobald die Gefahr vorüber ist. Obacht bitte auf der A7. Flensburg-Hamburg zwischen dem Grenzübergang Ellund und Flensburg-Harreslee ein Falschfahrer. Bitte äußerste Vorsicht.

Das Singen Extreme, More Than Words, hier im ARD am 22.51 Uhr ist es. Wir klinken uns mal kurz in den ARD am Verkehrsfunk. Da gibt es die Entwarnung von der A7 Flensburg-Hamburg. Kein Falschfahrer mehr zwischen dem Grenzübergang Ellund und Flensburg-Haresle. Da haben Sie wieder freie Fahrt. So, gleich hat hier Heiko Rasch freie Fahrt. Dann geht es nämlich weiter mit der ARD-Hitnacht. Wünsche Ihnen viel Spaß. Mein Name ist Markus Poschlott. Wir hören uns morgen wieder ab 20 Uhr im ARD-Abend. Bis dahin Ihnen eine gute Nacht.

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1: Um 23 Uhr mit Benjamin Kirsch. 4 Jahre nach den Anschlägen auf die Nord Stream Pipeline in der Ostsee ist ein weiterer Verdächtiger festgenommen worden. Der Ukrainer wurde in Kroatien gefasst, jetzt soll er nach Deutschland ausgeliefert werden. ARD-Terrorismusexperte Holger Schmidt berichtet, was dem Mann vorgeworfen wird.
2: Das ist ein Mann, über den reden wir schon relativ lange, nämlich einer der mutmaßlichen Taucher, der von einem Segelschiff in der Ostsee, Andromeda hieß das, runtergetaucht sein soll zu den Pipelines 70, 80 Meter tief und dort mit 1 bis 2 anderen Tauchern die Sprengsätze angebracht haben soll. Und dieser Mann, das ist der Bundesanwaltschaft schon relativ früh gelungen, dem einen Namen zu geben und auch seine Spuren zu finden, zum Beispiel in Polen. Da ist er auch schon mal festgenommen worden auf der Basis eines deutschen Haftbefehls und dann haben die Polen ihn aber nicht ausgeliefert. Insofern kann man sagen, der Mann ist ein alter Bekannter und jetzt eben in Kroatien festgenommen worden.
1: US-Präsident Trump will noch in diesem Jahr Nordkoreas Machthaber Kim Jong-un treffen. Details nannte er nicht. Trump bedauerte, dass Nordkorea, so wörtlich, 57 sehr mächtige Atomwaffen besitze. Er hätte das als amerikanischer Präsident niemals zugelassen, sagte er. Dass Trump eine konkrete Zahl der nordkoreanischen Atomwaffen nennt, ist ungewöhnlich. Die US-Regierung veröffentlichte bislang keine genauen Daten. Das Stockholmer Friedensforschungsinstitut SIPRI schätzte die Zahl im Juni auf rund 60. Zahlreiche Staaten haben die neuen US-Sanktionen gegen den Internationalen Strafgerichtshof in Den Haag verurteilt. Das Gericht selbst warnte davor, die internationale Rechtsstaatlichkeit auszuhöhlen. Aus Brüssel Stefan Stuchlik.
3: Der Strafgerichtshof hat das einen Angriff auf das Völkerrecht genannt. Und genauso nennt es auch die Bundesregierung. Die Bundesjustizministerin Hubig hat gesagt, es sei ein Frontalangriff. Und das sei besonders deswegen bedauerlich, weil die USA ja nach dem Zweiten Weltkrieg mit den Nürnberger Prozessen genau dieses Völkerstrafrecht auf den Weg gebracht hätten. Und es gibt eine geschlossene Reaktion der EU. Die EU-Kommission und der Rat der Mitgliedstaaten stellen sich einmütig hinter die Richterinnen und Richter in Den Haag.
1: Im Norden von Rheinland-Pfalz hat es am Abend schwere Unwetter gegeben. Die Polizei berichtet aus vielen Regionen von Sturmschäden an Gebäuden und umgestürzten Bäumen. Westlich von Koblenz wurden 2 Menschen schwer verletzt. Ein umstürzender Baum hatte sie erfasst. Viele Dächer wurden abgedeckt oder Fassadenteile flogen umher. In der Gemeinde Bannbescheid im Westerwaldkreis fiel der Strom aus. Das waren die Nachrichten. Das Wetter in Norddeutschland, nachts gebietsweise trocken, teilweise kräftige Schauer, ein paar Gewitter. Tiefstwerte 19 bis 10 Grad, morgen im Süden und Nordwesten Schauer, teils Gewitter. An den Alpen längere Regenfälle, sonst oft trocken, Höchstwerte 20 bis 28 Grad. Es ist jetzt 23.03 Uhr.
4: Und hier der Verkehrsservice in der ARD-Hitnacht. Zunächst ein allgemeiner Hinweis für Teile von Thüringen, Sachsen und im Norden Bayerns. Dort kommt es zu orkanartigen Böen mit Windgeschwindigkeiten bis zu 120 km/h, starken Regen und Hagel. Wenn möglich, bitte meiden Sie den Aufenthalt im Freien. Schauen wir auf die Autobahn. Die A4 Görlitz Richtung Dresden ist zwischen Kodersdorf und Weißenberg wegen einer Nachtbaustelle noch bis ca. 5 Uhr gesperrt. A5 Karlsruhe Richtung Frankfurt zwischen Raststätte Bruchsal und Kronau 5 Kilometer Stau. Die A5 Karlsruhe Richtung Frankfurt ist zwischen Dossenheim und Ladenburg wegen Bergungsarbeiten gesperrt. Die A7 Hannover Richtung Kassel ist zwischen Seesen und Echte nach einem Unfall gesperrt. Die A48 Dernbach Richtung Koblenz ist zwischen Dreieck Dernbach und Höhe Grenzhausen gesperrt. Die A71 Richtung Sangerhausen ist zwischen Meiningen Nord und Dreieck Suhl nach einem Unfall gesperrt. Und die A93 Holledau Richtung Regensburg ist zwischen Raststätte Pendling Ost und Regensburg Süd wegen Bauarbeiten gesperrt. Allen unterwegs eine gute und sichere Fahrt.
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4: Und da wecken wir doch gleich am Anfang ein paar schöne Filmerinnerungen an Dirty Dancing aus den 80ern. Und das wird auch nicht die einzige Erinnerung bleiben in dieser ARD-Hitnacht. Live aus dem MDR-Funkhaus in Dresden mit Heiko Rasch im Studio. Ich grüße Sie. Schönen guten Abend.

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1: Peter Fuchs hier in der ARD-Hitnacht. In wenigen Wochen wird er 55. Haus am See, gerade gehört, sein bekanntester Song, auch oft gespielt hier in der ARD-Hitnacht. Aber auch seine Konzerte sind ja der Renner. Wenn eine Konzerttournee ansteht, dann sind die Karten meist schnell vergriffen. Und sie sind und bleiben auch ein Dauerbrenner. Aber aus Schweden, längst auf der ganzen Welt bekannt und immer noch gefeiert. Was in den 70ern begann, entwickelte sich zu einer zeitlosen Hitmaschine, muss man sagen. Ich glaube, das ist nicht übertrieben. Allein in Großbritannien läuft ja alle 9 Minuten ein ABBA-Song im Radio oder Fernsehen. Das sind zwischen 6 und 7 pro Stunde. Und ich kann mir sogar vorstellen, dass es in Deutschland einige mehr sind. Und dabei gehört sicher auch The Winner Takes It All mit zu den meistgewünschten und auch gespielten Titeln von ABBA, Anfang der 80er Jahre geschrieben und auf Platte gebracht und gerade in der Zeit, als es privat zwischen den beiden Paaren mächtig kriselte. Deshalb wahrscheinlich auch eine Menge Melancholie dabei. Bei The Winner Takes It All.
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23.20 Uhr hier nochmal der Verkehrsservice mit einer aktuellen Meldung. Betrifft die A7 Fulda Richtung Kassel. Die A7 ist zwischen Homberg-Efze und Malsfeld nach einem Unfall gesperrt. Sollte Stau entstehen, bitte bilden Sie eine Gasse für die Rettungsfahrzeuge. Zwischen Homberg-Efze und Malsfeld ein Unfall, dadurch Vollsperrung.

0: zu orkanartigen Böen mit Windgeschwindigkeiten bis zu 120 km/h, starken Regen und Hagel. Wenn möglich, bitte meiden Sie in den betroffenen Gebieten den Aufenthalt im Freien. Und wir schauen auf die Autobahn, die A3, Frankfurt Richtung Köln, zwischen Montabaur und Dreieck Dernbach, zurzeit 5 Kilometer Stau. Die A4 Görlitz Richtung Dresden ist zwischen Kodersdorf und Weißenberg wegen einer Nachtbaustelle noch bis ca. 5 Uhr gesperrt. A5 Karlsruhe Richtung Frankfurt zwischen Bruchsal und Kronau, 5 Kilometer Stau. Die A5 Karlsruhe Richtung Frankfurt ist zwischen Dossenheim und Ladenburg wegen Bergungsarbeiten gesperrt. Die A7 Fulda Richtung Kassel ist zwischen Homberg-Efze und Malsfeld nach einem Unfall gesperrt. Die A7 Hannover Richtung Kassel ist zwischen Seesen und Echte ebenfalls nach einem Unfall gesperrt. Die A48 Dernbach Richtung Koblenz ist zwischen Dreieck Dernbach und Höher Grenzhausen gesperrt. Und die A93 Holledau Richtung Regensburg ist zwischen Raststätte Pendling Ost und Regensburg Süd wegen Bauarbeiten gesperrt. Allen unterwegs eine gute und sichere Fahrt. Jetzt mit The Corrs.
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0: 25 Millionen Platten und das nur in 4 aktiven Karrierejahren. Wenn, gerade gehört, hier in der ARD-Hitnacht. Unsere Stammhörer sind ja auch wieder mit dabei. An Sie schon mal wieder einen Gruß und danke für die Nachrichten, die Sie schon geschickt haben und wahrscheinlich noch weiter schicken werden. Ein besonderer Gruß auch mal an alle, die neu dazugekommen sind. Franka zum Beispiel aus Marburg hat uns im Urlaub entdeckt. Das war vor 3 Wochen. In der Zeit, als die Abende mal viel länger werden durften. Und da ist sie auch dann in der ARD-Hitnacht auf uns gestoßen und natürlich hängen geblieben. Sehr schön. Ich sag's ja immer wieder, Urlaub ist doch die schönste Zeit im Jahr, oder? Und damit ein Gruß auch an alle, die jetzt noch ihren Urlaub genießen können.
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0: Ihr erfolgreichster Song? Vor 15 Jahren veröffentlicht Geronimo von Ordione, eine Singing-Songwriterin aus Dänemark. Und schon ihre Eltern waren ja oder sind musikbegeistert, lernten sich auch auf einem dänischen Musikfestival kennen und unterstützten natürlich auch von Anfang an das musikalische Talent ihrer Tochter. Und mit 5 Jahren soll sie schon ihren ersten Song geschrieben haben, heißt es. Da war doch der musikalische, berufliche Weg auch irgendwie schon vorbestimmt und sie hat es ja bisher schon weit gebracht. Ich hoffe, Sie hatten heute einen schönen Mittwoch, dieser 19. August. So langsam neigte sich ja dem Ende entgegen. Heute der Tag der Fotografie. Das könnte ja für viele jeder Tag sein. Schließlich hält man so auch den schönen Moment auf eine ganz besondere Weise fest. Und Erinnerungen sind ja auch meist was Schönes. Und Erinnerung bringt natürlich auch die Musik. Jetzt von Melanie C.
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1: Um 0 Uhr mit Wolfgang Berger. 4 Jahre nach den Anschlägen auf die Nord Stream Pipeline in der Ostsee ist ein weiterer Verdächtiger festgenommen worden. Der Ukrainer wurde in Kroatien gefasst. Jetzt soll er nach Deutschland ausgeliefert werden. ARD-Terrorismusexperte Holger Schmidt berichtet, was dem Mann vorgeworfen wird.
2: Das ist ein Mann, über den reden wir schon relativ lange, nämlich einer der mutmaßlichen Taucher, der von einem Segelschiff in der Ostsee, Andromeda hieß das, runtergetaucht sein soll zu den Pipelines, 70, 80 Meter tief, und dort mit 1 bis 2 anderen Tauchern die Sprengsätze angebracht haben soll. Und dieser Mann, das ist der Bundesanwaltschaft schon relativ früh gelungen, dem einen Namen zu geben und auch seine Spuren zu finden, zum Beispiel in Polen. Da ist er auch schon mal festgenommen worden auf der Basis eines deutschen Haftbefehls. Und dann haben die Polen ihn aber nicht ausgeliefert. Insofern kann man sagen, der Mann ist ein alter Bekannter und jetzt eben in Kroatien festgenommen worden.
1: US-Präsident Trump will noch in diesem Jahr Nordkoreas Machthaber Kim Jong-un treffen. Details nannte er nicht. Trump bedauerte, dass Nordkorea so wörtlich 57 sehr mächtige Atomwaffen besitze. Er hätte das als amerikanischer Präsident niemals zugelassen, sagte er. Die US-Regierung hatte bislang keine genauen Daten genannt. Das Stockholmer Friedensforschungsinstitut SIPRI schätzte die Zahl im Juni auf rund 60. Zahlreiche Staaten haben die neuen US-Sanktionen gegen den Internationalen Strafgerichtshof in Den Haag verurteilt. Das Gericht selbst warnte davor, die internationale Rechtsstaatlichkeit auszuhöhlen. Aus Brüssel Stefan Stuchlik.
3: Der Strafgerichtshof hat das einen Angriff auf das Völkerrecht genannt. Und genauso nennt es auch die Bundesregierung. Die Bundesjustizministerin Hubig hat gesagt, es sei ein Frontalangriff. Und das sei besonders deswegen bedauerlich, weil die USA ja nach dem Zweiten Weltkrieg mit den Nürnberger Prozessen genau dieses Völkerstrafrecht auf den Weg gebracht hätten. Und es gibt eine geschlossene Reaktion der EU. Die EU-Kommission und der Rat der Mitgliedstaaten stellen sich einmütig hinter die Richterinnen und Richter in Den Haag.
1: Im Norden von Rheinland-Pfalz hat es am Abend schwere Unwetter gegeben. Die Polizei berichtet aus vielen Regionen von Sturmschäden an Gebäuden und umgestürzten Bäumen. Westlich von Koblenz wurden 2 Menschen schwer verletzt. Ein umstürzender Baum hatte sie erfasst. In der Gemeinde Bannbescheid im Westerwald-Waldkreis fiel der Strom aus. Das waren die Nachrichten. Und hier noch das Wetter in Deutschland. Gebietsweise trocken, teilweise kräftige Schauer und ein paar Gewitter. Tiefstwerte 19 bis 10 Grad. Tagsüber im Süden und Nordwesten Schauer, teils Gewitter. An den Alpen längere Regenfälle, sonst oft trocken. Höchstwerte 20 bis 28 Grad. Am Freitag zeitweise sonnig, im Nordwesten und im Süden Schauer und Gewitter, 19 bis 26 Grad. Am Samstag gebietsweise trocken, einzelne Schauer bei 18 bis 26 Grad. 0:03.
4: Und hier der Verkehrsservice in der ARD-Hitnacht. Zunächst ein allgemeiner Hinweis. In Teilen von Thüringen, Sachsen und im Norden Bayerns kommt es zu orkanartigen Böen mit Windgeschwindigkeiten bis zu 120 km/h, starken Regen und Hagel. Wenn möglich, bitte meiden Sie in den betroffenen Gebieten den Aufenthalt im Freien. Und nun auf die Autobahn. Die A4 Görlitz Richtung Dresden ist zwischen Kodersdorf und Weißenberg wegen einer Nachtbaustelle noch bis ca. 5 Uhr gesperrt. A5 Karlsruhe Richtung Frankfurt zwischen Bruchsal und Kronau 4 Kilometer Stau. Die A5 Karlsruhe Richtung Frankfurt ist zwischen Dossenheim und Ladenburg wegen Bergungsarbeiten gesperrt. Die A7 Hannover Richtung Kassel ist zwischen Seesen und Echte nach einem Unfall gesperrt. Die A48 Dernbach Richtung Koblenz ist zwischen Dreieck Dernbach und Höhe Grenzhausen gesperrt. Und die A93 Holledau Richtung Regensburg ist zwischen Raststätte Pendling Ost und Regensburg Süd wegen Bauarbeiten gesperrt. Allen unterwegs eine gute und hoffentlich auch sichere Fahrt.
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4: Und so starten wir schon wieder in den neuen Tag, heute Donnerstag, 20. August. Heute Tag der Pizza Hawaii. Oh, da sehe ich doch schon wieder einige die Nase rümpfen. Ich glaube, da gibt es wohl keine andere Pizza, die so polarisiert, oder? Aber Hauptsache, wir liegen musikalisch auf ihrer Wellenlänge. Hier aus Dresden mit Heiko Hasch im Studio. Ich grüße Sie.

0: Der Tag ist noch jung, dieser 20. August, und schon grüße ich da gleich mal alle, die gerade in ihren Geburtstag hineingefeiert haben und noch am Feiern sind. Ganz speziell Chrissy aus Schwabach und Sarah, sie hört uns über WDR 4. Also kurzum an alle, die heute in ein neues Lebensjahr starten, viel, viel Glück und ja, schöne Erlebnisse soll dieses neue Lebensjahr bringen und vor allem natürlich gesundheitliche Stärke. Und schön, dass Sie mit uns feiern, hier mit der ARD-Hitnacht. So, jetzt wollte ich eigentlich den nächsten Titel abfahren und das mache ich auch.
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Ja, ich schaue bei geöffnetem Fenster den Gewitter zu. Das schreibt uns hier Jürgen. Und er muss ja hier in der Nähe sein, weil jetzt schüttet es ja gerade hier auch vorm Funkhaus in Dresden. Ja, und bei diesem Gewitter hört er die ARD-Hitnacht. Sehr romantisch, schreibt er. Und das kann ich nur unterstreichen und gleich noch unterstützen mit dieser Musik von Elton John.

0: Was für ein Meilenstein in der Musikgeschichte. Dieser Song von Elton John, vor 32 Jahren auf Platte gebracht und im Kinoklassiker König der Löwen auch so hervorragend in Szene gesetzt. Völlig zu Recht gewann der Song dann Mitte der 90er Jahre einen Oscar. Und jetzt bei uns Boney M. Am Anfang stand ja die Experimentierfreudigkeit von Frank Farian, dem Produzenten. Er hatte den ersten Titel von Boney M. auch schon auf Platte. Und da gab es die Band noch gar nicht. Aber schnell wurde die Nachfrage größer und alle wollten eine Band sehen, die sie da hörten. Also musste schnell eine Band gecastet werden und so entstand Boney M. dann auch richtig. Wahrscheinlich auch die einzige Band, bei der der erste Song eher auf Platte war als die Band im Studio. Mit der Single Daddy Cool gewann ja dann ihre Karriere so richtig an Fahrt. Vor 50 Jahren erschien die Single und nachdem die Band dann zu Gast in der Fernsehsendung Musikladen war, verkaufte sich die Single auch wie geschnitten Brot. Ja, damals, da bestimmte noch eine Fernsehsendung die Plattenverkäufe und Charts.
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Two of Us hier in der ARD Hitnacht und wieder wage ich mal so ein kleines Musikrätsel. Ein Song kurz angespielt, also super kurz angespielt, muss ich sagen, den ich dann in der nächsten halben Stunde in voller Länge spielen werde. Und bis jetzt haben Sie ja immer mit Ihrer fantastischen Musikkenntnis geglänzt und ist das Rätsel noch so schwer? Sie haben es geschafft. Ja, und wie in unserem Falle ist das Rätsel noch so kurz. Wahrscheinlich werden Sie es wieder schaffen, aber hören Sie mal. Jetzt habe ich Sie aber, oder? Eigentlich ist es ja schon fast übersinnlich, wenn Sie daraus einen Titel erkennen. Aber bisher haben Sie ja immer gezeigt, Ihnen ist nichts zu schwer. ard-hitnacht@mdr.de. Da können Sie mir gern schreiben und den Titelnamen verraten. Wie gesagt, den Titel spiele ich dann in der nächsten halben Stunde. Und bis zu den aktuellen Verkehrsinfos, jetzt noch Caught in the Act und zuvor Marius Müller Westernhagen. Und da sehe ich doch gerade aus unserer Verkehrsredaktion eine amtliche Gefahrenmitteilung für Laubach Wetterfeld. Aufgrund eines Gasaustritts werden Anwohnern in einem Radius von 200 Metern um die Ruppertsburger Straße gebeten, den Bereich unmittelbar zu verlassen. Das örtliche Dorfgemeinschaftshaus ist als Betreuungsstelle vorgesehen. Werfen Sie bitte keine brennenden Zigaretten oder Streichhölzer weg. Ja, am besten Sie zünden sich gar keine erst an. Also bitte Vorsicht, Gasaustritt. Die Anwohner in einem Radius von 200 Metern um die Ruppertsburger Straße werden gebeten, diesen Bereich zu verlassen.

0: Kurz nach 12:30, hier der aktuelle Verkehrsservice in der ARD-Hitnacht. Zunächst eine amtliche Gefahrenmitteilung für Laubach-Wetterfeld. Aufgrund eines Gasaustritts werden Anwohner in einem Radius von 200 Metern um die Rupertsburger Straße aufgefordert, den Bereich unmittelbar zu verlassen. Das örtliche Dorfgemeinschaftshaus ist als Betreuungsstelle vorgesehen. Bitte werfen Sie keine brennenden Zigaretten oder Streichhölzer weg. In Teilen von Thüringen, Sachsen und im Norden Bayerns kommt es zu orkanartigen Böen mit Windgeschwindigkeiten bis zu 120 km/h, starkem Wind und Hagel. Wenn möglich, bitte meiden Sie den betroffenen Bereich und den Aufenthalt im Freien. Die A4 Görlitz Richtung Dresden ist zwischen Kodersdorf und Weißenberg wegen einer Nachtbaustelle noch bis ca. 5 Uhr gesperrt. Die A4 Dresden Richtung Chemnitz ist zwischen Berbersdorf und Hainichen nach einem Unfall gesperrt. Die A5 Karlsruhe Richtung Frankfurt ist zwischen Dossenheim und Ladenburg wegen Bergungsarbeiten gesperrt. Die A7 Hannover Richtung Kassel ist zwischen Seesen und Echte nach einem Unfall gesperrt. Die A8 München Richtung Salzburg ist zwischen Irschenberg und Bad Aibling wegen Bergungsarbeiten gesperrt. Die A48 Dernbach Richtung Koblenz ist zwischen Dreieck Dernbach und Höhe Grenzhausen gesperrt. Und die A93 Holledau Richtung Regensburg ist zwischen Raststätte Pendling Ost und Regensburg Süd wegen Bauarbeiten gesperrt. Allen unterwegs eine gute und sichere Fahrt.
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0: Jetzt mit den Pet Shop Boys.

0.45 Uhr, hier der Verkehrsservice mit einer Gefahrenmeldung. Achtung, ein Falschfahrer auf der A57 Krefeld-Nimwegen. Zwischen Kreuz Kamp-Lindfort und Goch kommt Ihnen ein Falschfahrer entgegen. Fahren Sie bitte äußerst rechts und überholen Sie nicht. Auf der A57 Krefeld-Nimwegen zwischen Kreuz Kamp-Lindfort und Goch ist ein Falschfahrer unterwegs. Vorsicht in beiden Richtungen.

0: gehört auch zu den großen Hits der 80er Jahre, Cyndi Lauper. Sie setzte ja zuvor sehr auf Äußerlichkeiten. Da war diese aufmüpfige Cyndi mit der wilden Zottelfrisur, auf der anderen Seite aber auch die zurückhaltende und ernstzunehmende Balladensängerin, wie in diesem Song Time After Time. Gehen wir zurück in die 60er, 1964. Ja, da waren schon alle verrückt nach den Beatles. Vor 66 Jahren, ziemlich genau sogar, am 18. August 1960, da hatten die Beatles ja ihren ersten Auftritt in Deutschland, allerdings noch nicht in der Besetzung, wie sie dann so richtig erfolgreich wurden. Mit Paul McCartney, John Lennon, George Harrison und Ringo Starr, da hatten sie in diesem Quartett dann ihren ersten Auftritt, auch an einem 18. August, allerdings zwei Jahre später, 1962. Und da ging es ja dann Schlag auf Schlag. Die Konzerte wurden immer größer und lauter und umsatzstärker. Hier sind die Beatles.
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0:50 Uhr, hier nochmal der Verkehrsservice, immer noch aktuell. Der Falschfahrer auf der A57 Krefeld-Nimwegen zwischen Kreuzkamp-Lindfort und Goch kommt Ihnen ein Falschfahrer entgegen. Fahren Sie bitte äußerst rechts und überholen Sie nicht. Zwischen Kreuzkamp-Lindfort und Goch ein Falschfahrer. Bitte Vorsicht in beiden Richtungen.

Und das schaffen wir es doch gerade noch so mit der Auflösung unseres kleinen Musikrätsels. Tja, und vor einer reichlichen halben Stunde, da gab ich Ihnen ja diesen kurzen Ausschnitt hier. Oh, super kurz, oder? Und da werden auch viele gesagt haben, hey, was soll ich mit diesem kurzen Ton anfangen? Aber, und ich muss ja dazu sagen, es waren auch diesmal einige mehr falsch. Christel aus Gladbeck hat uns hier geschrieben, Horoskop von Harpo. Schöner Titel, aber ist es nicht. Stefan aus Duisburg dachte da an Sheila von, nein, an Spacer von Sheila and Be Devotion aus dem Ende der 70er Jahre. Ist es leider auch nicht. Grüße nach Luxemburg an Patrick hier. Hat auch mitgemacht. Boat on the River von Six ist es auch nicht. Und Jörg dachte da an Boy George. Alles falsch. Diesmal waren schon mehr falsche Lösungen, aber ich habe diesen Ausschnitt jetzt noch mal ein kleines bisschen länger hier. Und da hören Sie schon, das ist er natürlich, dieser Song Girl, You Know It's True von Milli Vanilli. Den Titel habe ich jetzt noch in voller Länge und Schönheit. Tja, und damit danke an Andreas in Pflücken, die richtige, nein, an Andreas in Brücke, in Brückenbracht, da kommt er her. Danke fürs Mitmachen, richtige Lösung. Auch Frank aus Forst hat uns geschrieben, richtige Lösung. Andreas, natürlich, Girl, You Know It's True von Milli Vanilli, er hört uns über Bayern 1. Und Ulm Wipplingen ist auch mit dabei. Manuela, vielen Dank, richtige Lösung. Und Markus aus Ochtendung hat auch die richtige Lösung und wünscht an dieser Stelle hier allen noch eine ruhige Nacht ohne großen Unwetter und Sturm. Können wir gut gebrauchen in dieser Nacht. Und nach Bad Münder im Landkreis Hameln, da grüßen wir Diana, auch sie die richtige Lösung überhaupt. Viele haben geschrieben, ein Dankeschön an alle, die mitgemacht haben. Und wir wollen natürlich diesen Titel jetzt auch noch in voller Länge und Schönheit hören. Milli Vanilli.

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1: Um 1 Uhr mit Wolfgang Berger. 4 Jahre nach den Anschlägen auf die Nord Stream Pipeline in der Ostsee ist ein weiterer Verdächtiger festgenommen worden. Der Ukrainer wurde in Kroatien gefasst. Jetzt soll er nach Deutschland ausgeliefert werden. ARD-Terrorismus-Experte Holger Schmidt berichtet, was dem Mann vorgeworfen wird.
2: Das ist ein Mann, über den reden wir schon relativ lange. Nämlich einer der mutmaßlichen Taucher, der von einem Segelschiff in der Ostsee, Andromeda hieß das, runtergetaucht sein soll zu den Pipelines, 70, 80 Meter tief, und dort mit 1 bis 2 anderen Tauchern die Sprengsätze angebracht haben soll. Und dieser Mann, das ist der Bundesanwaltschaft schon relativ früh gelungen, dem einen Namen zu geben und auch seine Spuren zu finden, zum Beispiel in Polen. Da ist er auch schon mal festgenommen worden auf der Basis eines deutschen Haftbefehls. Und dann haben die Polen ihn aber nicht ausgeliefert. Insofern kann man sagen, der Mann ist ein alter Bekannter und jetzt eben in Kroatien festgenommen worden.
1: US-Präsident Trump will noch in diesem Jahr Nordkoreas Machthaber Kim Jong-un treffen. Details nannte er nicht. Trump bedauerte, dass Nordkorea so wörtlich 57 sehr mächtige Atomwaffen besitze. Er hätte das als amerikanischer Präsident niemals zugelassen, sagte er. Das Stockholmer Friedensforschungsinstitut SIPRI schätzte die Zahl im Juni auf rund 60. Zahlreiche Staaten haben die neuen US-Sanktionen gegen den Internationalen Strafgerichtshof in Den Haag verurteilt. Das Gericht selbst warnte davor, die internationale Rechtsstaatlichkeit auszuhöhlen. Aus Brüssel, Stefan Stuchlik.
3: Der Strafgerichtshof hat das einen Angriff auf das Völkerrecht genannt. Und genauso nennt es auch die Bundesregierung. Die Bundesjustizministerin Hubig hat gesagt, es sei ein Frontalangriff. Und das sei besonders deswegen bedauerlich, weil die USA ja nach dem Zweiten Weltkrieg mit den Nürnberger Prozessen genau dieses Völkerstrafrecht auf den Weg gebracht hätten. Und es gibt eine geschlossene Reaktion der EU. Die EU-Kommission und der Rat der Mitgliedstaaten stellen sich einmütig hinter die Richterinnen und Richter in Den Haag.
1: In mehreren Bundesländern hat es am Abend schwere Unwetter gegeben. Im Norden von Rheinland-Pfalz berichtet die Polizei von Sturmschäden an Gebäuden und umgestürzten Bäumen. Westlich von Koblenz wurden 2 Menschen schwer verletzt. Auch im Süden Thüringens laufen laut Polizei zahlreiche Einsätze. Bäume seien auf Straßen und geparkte Autos gefallen. Das waren die Nachrichten. Und das Wetter in Deutschland. Gebietsweise trocken, teilweise kräftige Schauer und ein paar Gewitter. Tiefstwerte 19 bis 10 Grad. Tagsüber im Süden und Nordwesten Schauer, teils Gewitter, an den Alpen längere Regenfälle, sonst oft trocken. Höchstwerte 20 bis 28 Grad. Am Freitag zeitweise sonnig, im Nordwesten und im Süden Schauer und Gewitter 19 bis 26 Grad. Am Samstag gebietsweise trocken, einzelne Schauer 18 bis 26 Grad. Es ist jetzt 1.03 Uhr.
4: Und hier der Verkehrsservice in der ARD-Hitnacht. Achtung, immer noch aktuell, die Gefahrenmeldung. Der Falschfahrer auf der A57 Krefeld-Nimwegen zwischen Kreuz Kamp-Lindfort und Goch. Kommt Ihnen ein Falschfahrer entgegen, fahren Sie bitte äußerst rechts, überholen Sie nicht. Auf der A57 Krefeld-Nimwegen zwischen Kreuz Kamp-Lindfort und Goch ist ein Falschfahrer unterwegs, vor sich dort in beiden Richtungen. In Teilen von Thüringen, Sachsen und im Norden Bayerns kommt es zu orkanartigen Böen mit Windgeschwindigkeiten bis zu 120 km/h, starken Regen und Hagel. Wenn möglich, bitte meiden Sie in diesen betroffenen Gebieten den Aufenthalt im Freien. Besonders betroffen jetzt schon östlich von Dresden bis hin in die Oberlausitz, ein Gewittergebiet, wie ich das hier im Radar sehe. Und wir schauen noch auf die Autobahn. Die A4 Görlitz Richtung Dresden ist zwischen Kodersdorf und Weißenberg wegen einer Nachtbaustelle noch bis ca. 5 Uhr gesperrt. Die A4 Dresden Richtung Chemnitz ist zwischen Berbersdorf und Hainichen nach einem Unfall gesperrt. Die A5 Karlsruhe Richtung Frankfurt ist zwischen Dossenheim und Ladenburg wegen Bergungsarbeiten gesperrt. Die A7 Hannover Richtung Kassel ist zwischen Seesen und Echte nach einem Unfall gesperrt. Und die A8 München Richtung Salzburg ist zwischen Irschenberg und Bad Aiblingen wegen Bergungsarbeiten gesperrt. Allen unterwegs eine gute und vor allem sichere Fahrt.
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4: Und die ersten Takte dieser Stunde gehören OMD, auch so markant dieser Song, Pandora's Box. Und Sie sind weiter dabei. aus dem Hitnachtstudio in Dresden. Ich bin Heiko Rasch. Kommen Sie weiter gut durch diese Nacht.

1:08 Uhr. Gute Nachrichten aus der Verkehrsredaktion. Eine Entwarnung auf der A57 Krefeld-Nimwegen. Zwischen Kreuzkamp-Lindfort und Goch ist kein Falschfahrer mehr unterwegs. Wir wünschen allen gute Fahrt.

Flash and the Pan, eine Band aus Australien, hier in der ARD-Hitnacht. Die hätte ja in diesem Jahr 50-jähriges Bandjubiläum. Allerdings war auch schon Mitte der 90er Jahre Schluss mit ihrer Karriere. Midnight Man, das war wohl auch der erfolgreichste Song. Der kam in den 80ern heraus und konnte sich auch beidseits des Atlantiks in den Charts platzieren. Und als sich Flash and the Pan gründeten, da wurde sie gerade erst geboren, Shakira. Der Name bedeutet ja so viel wie die Dankbare. Und dankbar kann sie auch sein über so viel Talent in der Stimme und musikalisches Gefühl. Aber sie hat auch ein großes Sprachtalent. Neben Spanisch spricht sie auch Englisch, Katalanisch, Portugiesisch sowie auch etwas Französisch, Italienisch und Arabisch. Unglaublich, oder? Und mit ihrer Musik ist sie ja sowieso gut rumgekommen auf dieser Welt. Hier ist Shakira.

Kurz nach halb zwei hier der aktuelle Verkehrsservice in der ARD-Hitnacht. Die A4 Görlitz Richtung Dresden ist zwischen Kodersdorf und Weißenberg wegen einer Nachtbaustelle noch bis ca. 5 Uhr gesperrt. Die A5 Karlsruhe Richtung Frankfurt ist zwischen Dossenheim und Ladenburg wegen Bergungsarbeiten gesperrt. Die A7 Hannover Richtung Kassel ist zwischen Seesen und Echte nach einem Unfall gesperrt. Und

Erinnerung an Errol Brown mit Hot Chocolate hier in der ARD Hitnacht. Und ich hatte es ja schon in der vergangenen Nacht angekündigt, auch heute hören wir nochmal in das neue Album der Rolling Stones. Ja, Mitte Juli kam ihr neues Werk auf den Markt, Foreign Tongues. Fremde Zungen, so heißt dieses Album, und sie haben es ja auch wieder auf Anhieb geschafft, auch dieses Album an die Spitze der Charts zu platzieren, und vor allem begeistern sie ja nach wie vor mehrere Generationen. Und sie selbst sind ja auch immer wieder mit Freude dabei. Ronnie Wood sagte zum Beispiel zu dieser Produktion, die Atmosphäre im Studio war unglaublich kreativ. Und die gesamte Band war während des gesamten Prozesses in absoluter Topform. Oft haben wir einen Song schon beim ersten Take perfekt hinbekommen. Ich hoffe, das Album gefällt allen. So Ronnie Wood zu diesem Album. Ja, ihre Experimentierfreudigkeit ist ja auch diesmal keineswegs zu kurz gekommen. Und doch sind sie ihrem unverwechselbaren Sound auch treu geblieben. Einen Monat intensive Arbeit im Studio und das Resultat kann sich doch sehen bzw. hören lassen. Und wieder einmal haben sie bewiesen, dass wir weiter mit ihnen rechnen können, mit den Rolling Stones, die ja auch schon straff auf ihr 65-jähriges Bandjubiläum zusteuern. Also, hören wir nochmal rein in dieses neue Album mit diesem Song. Never Wanna Lose You von den

Ich denke ja, die nächste Konzertreise wird auch wieder ein Mega-Erfolg. Und alle lechzen schon nach der nächsten Konzerttournee der Rolling Stones. Ein neues Album haben sie schon mal vorgelegt. Mit diesem, das in dieser Woche auch bei uns in der ARD-Hitnacht im Mittelpunkt steht. Foreign Tongues, fremde Zungen. Tja, und mit ein paar Erinnerungen steuern wir auf die 2 Uhr Nachrichten zu. Tina Turner, im Mai jährte sich ja ihr Todestag auch schon zum 3. Mal. Und bei Joe Cocker werden es schon 12 Jahre, dass er nicht mehr unter uns ist. Und sie beide haben ja zahlreiche Hits auf Platte gebracht. Und die machen sie natürlich unvergessen. Und auch bei uns in der ARD-Hitnacht halten wir die Erinnerung an beide hoch. Tina Turner und danach noch Joe Cocker.

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1: Um 2 Uhr mit Wolfgang Berger. In Krankenhäusern oder Praxen immer wieder kommt es zu Behandlungsfehlern. Der medizinische Dienst veröffentlicht heute konkrete Zahlen für 2025. Die Fachleute schätzen, dass in jedem Jahr Kosten für das Gesundheitssystem durch Behandlungsfehler entstehen. In Höhe von etwa 50 Milliarden Euro. Jan Buscher aus der Nachrichtenredaktion berichtet, was Expertinnen und Experten erwarten.
2: Medikamente werden verwechselt, es wird das falsche Bein operiert, OP-Material wird im Körper vergessen oder sogar der falsche Patient behandelt. Rund 3000 solcher und anderer Behandlungsfehler hat der medizinische Dienst 2024 dokumentiert. Fehler, die zu einem Gesundheitsschaden geführt haben. Heute gibt es also die Zahlen für 2025. Die Ärztekammer Niedersachsen sagt, dass nur zum Teil individuelle Fehler verantwortlich seien. Die Ärztekammer beklagt ein so wörtlich stark beanspruchtes Gesundheitssystem. Soll heißen, zu wenig Geld, zu wenig Personal.
1: In mehreren Bundesländern hat es am Abend schwere Unwetter gegeben. Im Norden von Rheinland-Pfalz berichtet die Polizei von Sturmschäden an Gebäuden und umgestürzten Bäumen. Westlich von Koblenz wurden 2 Menschen schwer verletzt. Auch im Süden Thüringens laufen laut Polizei zahlreiche Einsätze. Bäume seien auf Straßen und geparkte Autos gefallen. US-Präsident Trump will noch in diesem Jahr Nordkoreas Machthaber Kim Jong-un treffen. Details nannte er nicht. Trump bedauerte, dass Nordkorea so wörtlich 57 sehr mächtige Atomwaffen besitze. Er hätte das als amerikanischer Präsident niemals zugelassen, sagte er. Das Stockholmer Friedensforschungsinstitut SIPRI schätzte die Zahl im Juni auf rund 60. Prinz Harry und seine Frau Meghan planen nach britischen Medienberichten mit ihren Kindern aus Kalifornien nach Großbritannien zurückzuziehen. 2020 hatten sie nach einem Zerwürfnis mit der königlichen Familie ihre Aufgaben als arbeitende Mitglieder der Königsfamilie aufgegeben. Aus London Franziska Hoppen.
3: Demnach soll die Familie künftig in einer privaten, nicht zum Königshaus gehörenden Residenz außerhalb Londons leben. Die beiden Kinder des Paares, der 7-jährige Prinz Archie und die 5-jährige Prinzessin Lilibet, sollen demnach bereits für den Schulbeginn im September an einer britischen Schule angemeldet sein. König Charles sei am vergangenen Sonntag über den anstehenden Umzug informiert worden, heißt es. Pläne, dass Prinz Harry oder Meghan ihre Aufgaben als aktive Mitglieder der Königsfamilie wieder aufnehmen, gibt es demnach bislang nicht.
1: Das waren